0: dem irgendetwas. Und das ganze System ist ja systemisch korrupt angelegt, ja, weil da gibt es ja nichts ohne Gegenleistung. Die ganze Entwicklungshilfe, die ganzen Förderungen, alles, was es da gibt, gibt es ja immer wieder Kickback-Zahlungen. Das kann man natürlich nicht beweisen, weil die Opposition nicht die Möglichkeit hat, bei denen einzureiten und mal Nachschau zu halten, so wie die das ja bei uns ständig machen, sondern es ist jetzt momentan Spekulation, es verdichten sich immer mehr Indizien und immer wieder fliegen solche Fälle auf. Pack schlägt sich, Pack verträgt sich, am Ende halten sie auf Gedeih und Verderb zusammen und darum haben sie ja auch so eine Angst, wenn, wie in Sachsen-Anhalt, dann vielleicht eine Wende kommen könnte, weil dann fliegen auch diese ganzen Machenschaften, Vertuschungen und Betrug Rügereien von denen auf. Ich bin überzeugt, in Sachsen-Anhalt laufen die Schredder seit Monaten auf Hochtouren, ja, um gewisse Dinge da zu vertuschen.
1: In der Tat. Und wie schlecht es fürs System läuft, das zeigt uns natürlich immer an erster Stelle die gefallene Hauptstadt-Slum-Einheit überhaupt. Und das Negativbeispiel für Deutschland schlechthin, das ist natürlich Berlin. Da gab es jetzt dieser Tage wohl einen Hackerangriff. So verlauten, lassen mehrere Medien verlauten. Woher der kommen soll, wird es noch unklar. Auffallend ist, dass nicht öffentlich Russland beschuldigt wird, bisher zumindest. Aber bei diesem Hackerangriff, so wissen mehrere zu berichten, unter anderem auch NTV, soll das gesamte Berliner Landesnetz insgesamt beschädigt worden sein. Zwei Behörden seien besonders betroffen, die Senatsverwaltung für Stadtentwicklung, Bau und Wohnen sowie die Senatsverwaltung für Mobilität, Verkehr, Umwelt und Klimaschutz. Insgesamt 50.000 berechtigte Haushalte in Berlin erhalten deswegen nun kein Wohngeld ausbezahlt und andere Behördenvorgänge und Leistungen sollen gestört sein. Zuerst hieß es, es sei unklar, ob wichtige Daten abgeflossen seien. Dann trat der erste Berliner Pädophilenfreund und Tennisspieler sowie Gewohnheitslügner Kai Wegner vor die Presse und erklärte, nein, es seien überhaupt keine wichtigen Daten abgeflossen. Melina, ich meine, wenn ein Mann wie Kai Wegner ja mit seiner Integrität das garantiert, können wir eigentlich sicher sein, dass verdammt viele wichtige Daten abhandengekommen sind, oder?
2: Ja, sehr gut möglich. Also wie ich hörte, arbeiten die Beamten auf uralten Rechnern, bei denen man nicht weiß, ob sie ein Update überstehen würden. Ja. Und Berlin wollte ja die IT bis 2024 zentralisieren. Okay, das ist erst 2 Jahre her. Also in Berlin ist das ja auch ein Wimpernschlag, könnte man sagen. Also was die Bürokratie angeht. Aber du hast gerade gesagt, sie beschuldigen noch nicht den bösen Russen. Naja, doch, so ganz können sie die Propaganda nicht lassen. Wir haben keine Ahnung, wer dahinter steckt, aber es sind hybride Angriffe. Also damit weiß ja jeder gleich, natürlich, also hybride Angriffe ist ja das Synonym für Russland inzwischen. Ja. Also insofern auch dort kommt das vor. Ne?
1: Ja. In der Tat.
0: Es ist auch irgendwo ein Hoffnungsschimmer, muss ich mal sagen, ein bisschen sarkastisch, weil Sie sprechen ja ständig von der Digitalisierung und wir wissen, dass es ja in Richtung digitales Gefängnis gehen soll. Ich sage immer, unsere größte Hoffnung ist die Unfähigkeit der Gestalten, die das einführen wollen. Ja. Und man muss ja mal selbst irgendwo in ein voll digitalisiertes Umfeld gehen, am Flughafen oder sonst irgendwo, dann klappt das ja alles nicht. Die Leute stehen dann Schlange vor irgend so einer Einheit und irgendwas geht wieder nicht. Mhm. Bei Corona haben sie es ja selbst gezeigt, wie sie mit ihren ganzen Handytests und so weiter immer wieder gescheitert sind, weil gewisse Dinge nicht geklappt haben. Und das ist meine größte Hoffnung, dass sie sich übernehmen, weil sie einfach zu blöd sind. Ja,
2: da hast du schon recht. Aber Stefan, ich habe übrigens ich habe übrigens, also unbestätigte Quellen sagen in Berlin, dass es eigentlich keiner gemerkt hat, dass die Arbeit plötzlich eingestellt worden ist.
1: Frechheit, was bildet die sich ein hier, ja, Preradovic. Es geht gewaltig nach hinten los für diese regierenden Eliten und das erstaunlicherweise jetzt gerade auch in Frankreich. Das wurde sogar in Staatsmedien berichtet, der Deutschlandfunk schreibt, das gesetzliche Verbot für Minderjährige, Social Media unter dem Alter von 15 zu nutzen, stelle nach Auffassung des französischen Verfassungsgerichtshofes, der dort Verfassungsrat heißt, einen Zitat unverhältnismäßigen Eingriff in die Meinungs- und Kommunikationsfreiheit der Bürger dar. Deswegen ist dieses Gesetz gekippt worden, kann nicht in Kraft treten. Der Präsident kündigte umgehend an, man würde einen konformen Gesetzentwurf nun nachschieben. Ja, bleibt abzuwarten, Milena, wiefern das möglich ist, aber zumindest war das doch, machte es doch aufmerksam, dass offensichtlich noch leichte Zuckungen an Bürgerrechtsgarantien dort in Frankreich möglich sind.
2: Ja, und eigentlich ganz wichtig, dass dieser Verfassungsrat sogar die böse rechte Verschwörungstheorie als Argument gebracht hat. Also, die haben gesagt, das Verbot sei unter anderem unverhältnismäßig, da es alle Bürger zur Altersverifikation zwinge. Und also ergo zur Identifikation. Ne? Also insofern ist es schwierig, kann ich mir vorstellen, dass das also für Macron dort ein konformes Gesetz zu basteln, weil genau diese Altersverifikation

0: Identifikation, also die Identifikation, als Argument gebracht wurde vom Gericht. Ich glaube allerdings, dass das nur ein kleiner Rückschlag für diese Agenda ist, diese weltweite ID-Agenda, die ist ja, sagen wir mal, die ist ja ganz groß ausgerollt und auch viele Staaten, in Deutschland wollen sie es machen, in Österreich haben sich schon drauf geeinigt. Ich meine, Stefan, glaubst du, ein Verfassungsgericht in Österreich würde ähnlich handeln wie in Frankreich? Eher nicht, oder?
1: Ich könnte mir durchaus vorstellen, dass es so ähnlich abläuft, dass es einmal zurückgespielt wird, wie beim Tennis, ja, in der Aufwärmrunde, dann wird es ein bisschen repariert oder es gibt dann einfach eine Änderung der entsprechenden Argumentation, weil letzten Endes sticht ja dann das größere Argument das kleinere und sie werden immer wieder sagen, ja, die Herausforderungen der Zukunft, der hybride Krieg, ihr habt ihn angesprochen, der macht es einfach nötig, dass wir auf gewisse Grundrechte verzichten müssen. Bei Corona haben wir ja den Exzess in Kurzzeit erlebt und ich glaube, das werden sie so auch machen. Ja. Die haben sich nicht weltweit darauf geeinigt, diese digitalen IDs einzuführen, um jetzt an französischen oder österreichischen Gerichten zu scheitern. Nein, nein, nein. Das wird bestenfalls verzögert, aber das ist ausgemachte Sache. Das wird kommen. Genau. Sie ziehen das durch, da fahrt die Eisenbahn drüber.
2: Den kann ich noch nicht, aber in der Tat, ich bin, man lernt nie aus.
0: Da kotzt der Wahl drauf.
2: Das auch, ja. Ist das auch österreichisch?
0: Nee, den habe ich gerade erfunden.
1: Ein bisschen österreichische Redewendungen einzubringen, ja.
2: Okay. Da kann sie es auch nicht lassen, die alte Rampensau Preradovic, da kommt mal was Neues, da muss sie noch einen draufsetzen. Ne?
0: Das sagt ausgerechnet der Brand.
2: Zum nächsten Thema, meine Damen und Herren.
0: Das ist ja süß, das Glashaus, das arme Glashaus.
2: Jetzt muss ich wieder zu meinem Awareness-Team gehen hier und muss mich für verletzte Gefühle unbedingt und so. Ich empfehle euch allen dringend ein Video, das gerade im Netz kursiert, wo ein mit vier lila Westen, drei Damen in lila Westen, das Awareness-Team des, glaube ich, Christopher Street Days in Essen präsentieren. Herrlich, ganz großes Kino und wohl tatsächlich ernst gemeint. Aber das nur am Rande, denn ja, es wird wohl so kommen. Stefan, da stimme ich dir im Ergebnis zu, weil dafür haben sie zu viel schon investiert. Dafür hängt zu viel auch davon ab und ich weiß nicht, wie der Verfassungsrat in Paris zusammengesetzt ist, aber ich kann mir durchaus vorstellen, dass die erste Sorge nun der Seilschaften ist, sich zu überlegen, welche Entscheidungsträger man dort wie hineinschieben kann und wann man das wieder vorlegt, um dann vielleicht ein anderes Votum zu bekommen. Etwas anders läuft es derzeit, zumindest in manchen Teilen, weiter in den USA. Wir erinnern uns, dass dort Anthony Fauci, die schlimmere Variante von Drosten Lauterbach-Spahn in den USA, in einer Senatsanhörung mit seinen Taten konfrontiert wurde. Jetzt ist interessanterweise ein ehemaliger Kollege von ihm, der frühere Senior Advisor des National Institutes of Allergy and Infectious Diseases, ein Dr. David Morenz, von einem Bundesgericht in Greenbelt, USA, angeklagt und hat dort auf schuldig plädiert. Er hat sich bekannt zur Verschwörung von Begehung von Straftaten. Namentlich geht es darum, dass er wohl im 2020 die Kommunikation des NIH-Zuschusses für die Virenforschung im Kontext der Lab-Leak-Theorie, also des Wuhan-Institutes of Virology, verschleiern wollte, also die Beweise dafür verschwinden lassen wollte, den Verdacht davon ablenken wollte, dass die dortigen Forschung im Wuhan-Institut, aus dem ja nach den ersten Behauptungen der Regierung, der damals das sogenannte Coronavirus entwich, dass das mit US-Geld finanziert wurde. Das also ein weiterer Eintrag in der langen und, Milena, ich glaube, überlangen Liste von, ja, das haben wir immer so gesagt. Aber immerhin kommt es zu dieser offiziellen Feststellung, auch wenn das jetzt ein Bauer im Prinzip ist im Vergleich zu anderen Tätern.
0: Dieser Morenz war ja einer der wichtigsten Komplizen von Anthony Fauci. Und die haben ja zusammen, haben die Papers geschrieben über die Corona-Pandemie, Herdenimmunität, über die Impfstoffe. Und diese Papers haben sie hinterher als Belege für ihre Politik oder für Faucis Politik hergenommen. Also ich bastel mir meine eigene Wissenschaft, die ich dann mit Verweis auf diese Wissenschaft umsetze. Und auch ganz interessant, auf dem Blog Dr. Bienes Newsletter von Sabine Stäbel, da kann man ganz genau auch schön nachlesen, wie Drosten in diese Verschwörung verwickelt war und auch in diese Papers. Also ich bin mal gespannt, wann dieser Skandal nach Deutschland schwappt. Ich tippe auf erstmal eher nicht. Aber in diesem Zusammenhang ist ja auch spannend der Rücktritt von Jeremy Farrar als Vizechef der WHO. Das war ja jetzt auch. Und der war neben Fauci und Drosten auch ein ganz wichtiger Protagonist dieser Fake-Pandemie. Und der hat auch 2020 und 2021 als damaliger Chef des Wellcome Trusts, also der zweitgrößten Pharma-Lobby nach der Gates-Stiftung, hat der diese betrügerischen Papers von Fauci und Morans unterstützt und durch viele Investitionen in die Impfindustrie so richtig abgesahnt. So, und der ist jetzt zurückgetreten. Das natürlich nicht offiziell deswegen, aber ja, er ist zurückgetreten. Hm. David Morans sitzt wegen Verschwörung vor Gericht. Also Fauci ist zumindest mal demaskiert, noch durch die Begnadigung geschützt, aber trotzdem komplett demaskiert. Also ein bisschen was bröckelt schon.
2: Ja, ja, und vor allem so offen wie Stali, kann man sagen, ist zumindest die Wahrscheinlichkeit geringer, dass so etwas in den USA nochmal öffentlich durchgehen würde, angesichts der öffentlichen Feststellung eben dieser Untaten, auch wenn einer der schlimmsten Protagonisten, Fauci, ja durch die Begnadigung von Biden eigentlich weiter geschützt ist vor tatsächlichen Verfolgungen. Die andere große Erzählung der Regierung ist bekanntlich in Europa ebenso in Amerika demaskiert worden. Elon Musk sagt bereits, dass die Schuldigen für die Umvolkungsmorde und Vergewaltigung dereinst in einem Nürnberg 2.0 in Europa vor Gericht stehen werden müssen. Das ähnlich klingt ja die US-Administration. Derweil wird natürlich von der Brüssel-Mafia weiter geleugnet, dass es überhaupt so etwas wie eine Umvolkungspolitik geben soll. Derweil berichtet die Welt von einer Veröffentlichung der Unfallchirurgen Deutschlands. Beinahe jeden Tag wird irgendwo in Deutschland ein Schwerverletzter wegen gewalttätiger Auseinandersetzung mit Stichwaffen chirurgisch behandelt. 336 waren es insgesamt im Jahr 2024. Nur 12 Jahre vorher waren es noch 212. Ein Anstieg von 58,8%. Und Reitschuster weiß von Zahlen aus Dänemark zu berichten, die es in sich haben. Das dänische Finanzministerium hat offizielle Daten zur Nettosteuerleistung von Einwanderern aus 36 verschiedenen Ländern veröffentlicht. 24 von 26 nicht-muslimischen Nationen entlasten die Steuerzahler. Alle 10 muslimischen Nationen kosten Dänemark Geld. Einwanderer und Nachkommen belasten die öffentlichen Finanzen insgesamt mit rund 16 Milliarden dänischen Kronen, macht 2,1 Milliarden Euro. Stefan, ich bin mir nicht ganz sicher, ob wir überhaupt noch gebraucht werden. Aber im Prinzip müssten wir es doch als Altnazis jetzt zur Ruhe setzen und sagen, es ist ja, ja okay, wir haben es euch gesagt, ja. Jetzt schaut's mal, oder? Also ja. es wird langweilig, unseren Job zu machen irgendwann.
1: Also. Ja, ich denke aber, dass es durchaus notwendig ist, immer wieder die entsprechenden Einordnungen zu zeigen. Ja, dieser tägliche Einzelfall, da kommt ja nicht einmal mehr die Bild-Zeitung dran vorbei, den zu berichten, weil die Messermorde, die Messerangriffe, die Vergewaltigungen, diese ganzen Dinge, die werden in einer derart großen Anzahl in den Redaktionen aufschlagen, so wie ja überall bei uns auch. Da muss es einfach berichtet werden. Aber dann mal auch wieder die Zusammenhänge zu zeigen den Leuten und vor allem auf die Schuldigen zu verweisen, nämlich die Politiker und die Massenmedien, die das alles uns eingebrockt haben, die diese Verbrechen der Überfremdung und der offenen Grenzen begangen haben. Das ist schon noch uns vorbehalten, weil andere gibt's, die ganz gern Sand in die Augen streuen. Und wenn sich die Bild aufregt über die Migration oder über die Gewalt, die von dieser Seite kommt, die Bild-Zeitung ist ja ein Haupttäter. Da denke ich jetzt auch mal an die leidenschaftliche Rede von Julian Reichelt diese Woche, wo er gesagt hat, es ist ein Verbrechen, dass Deutschland islamisiert wird. Ja, Herr Reichelt, können Sie sich nicht mehr erinnern? Sie haben den Slogan Refugees Welcome erfunden. Als Sie Bild-Online-Chefredakteur waren 2015, haben doch alle beklatscht und die es kritisiert haben, als Rechtsextreme bezeichnet. Und dann gibt es Leute, die sagen, nein, der Herr Reichelt, der darf sich ja verändern, der darf seine Meinung ändern. Der Herr Reichelt hatte auch 2015 schon genügend Einblicke und Einsichten aufgrund seiner Lage als Mitglied der Chefredaktion der Bild-Zeitung, dass er wusste, dass es um dieses Land mit Migration äußerst schlecht steht. Und daran dürfen auch wir gerne erinnern, um hier diese ganze Diskussion am Ende des Tages auch in eine richtige Richtung zu lenken. Denn die richtige Richtung ist nicht, dass man immer mehr Integrationsgelder bereitstellt, dass man immer mehr auf die Einwanderer eingeht, wie das ja von gewissen Kreisen gefordert wird, sondern nur die konsequente Remigration, die friedliche, humane Remigration natürlich, aber konsequente, das ist die einzige Lösung. Und das ist, glaube ich, schon noch Leuten mit Weitsicht oder wie du uns bezeichnet hast, Altkritiker vorbehalten.
2: Ich trage diesen Begriff durch. Ich gehe mittlerweile überall rein und sage, gut, ach, hier ist der Nazi, weil ich diese die Abnutzung, was dann selbstverständlich eine zynische Abnutzung des Begriffs ist, dann mache ich mir einfach das zu eigen, was die sogenannte Antifa damit ja tut, weil sie diese Art von Kritik als Nazitum bedeutet. Und die von dir angesprochene Bild-Zeitung berichtet dieser Tage ja auch, und man achte genau auf die Formulierung, über Wolfgang Büscher, 66 Jahre, als Sprecher des Berliner
0: Hilfswerks. Ich würde ganz kurz auch noch was gerne sagen zu diesem Thema.
2: Achso, wir sind noch bei dem Thema, aber schieb's doch dann jetzt vorher ein. Gerne auch jetzt.
0: Aber ja, genau. Ich meine, in Deutschland gibt es diese Daten wie aus Dänemark ja nicht, ne? Aus Gründen. Und die Altmedien fallen ja immer damit auf, dass sie sagen, ja, Migrationswelle wird weniger, ne? Und weniger hoch und so. Aber natürlich werden mehr kommen und das keine Kernphysiker, weil sie es ja auch wissen, wie gut man hier lebt und dass halt auch keiner abgeschoben wird. Also in diesem Jahr, und das ist auch wieder Bild-Zeitung, die hatte diese Zahlen präsentiert, in diesem Jahr sind bisher fast 9000 festgeplante, gebuchte und bezahlte Abschiebungen gescheitert. Der Grund, die zuständigen Bundesländer haben die ausreisepflichtigen Migranten nicht zum Flughafen gebracht. Also das war alles gebucht. Wir haben das längst bezahlt. Und das Problem ist nicht neu. Im gesamten vergangenen Jahr sind sogar knapp 18.000 Abschiebungen und Rückführungen fehlgeschlagen. Also selbst diese, die beschlossen sind, werden einfach nicht durchgeführt. Uns wird nur ab und zu ein Flieger präsentiert, der dann abhebt und sagt, das ist der Flieger nach Afghanistan.
2: Ja, und da sitzen dann natürlich dann ein, zwei Fälle drin, die sie öffentlichkeitswirksam verbreiten von Menschen, die seit 20 Jahren in Deutschland arbeiten. Entweder ist es dann ein Serienvergewaltiger, dass sie mal einen nehmen und abschieben, oder sie schleppen irgendein Kind aus der Schule, was bestens integriert ist, was Deutsch spricht und erklären dann, wie grausam Abschiebungen sind. Und ich bin ja, das passt vielen auch nicht, auch ein harter Gegner von Abschiebungen, weil sie schlicht nicht funktionieren. Bekanntlich habe ich als Abschiebearzt der Berliner Polizei reichlich diese Abschiebeflüge begleitet und ich kann euch sagen, sie sind Augenwischerei, völliger Blödsinn. Da werden dann irgendwelche Menschen aus Afghanistan, Eritrea oder sonst wo von Berlin nach Athen geflogen oder von Leipzig nach Athen, weil das Griechenland das Land war, in das sie zuerst reinkam. In Athen stehen dann freundliche griechische Polizisten, die diese Menschen entgegennehmen, ihn auf die Schulter schlagen und sie auf den Parkplatz laufen lassen. Von dort aus sind sie wieder frei, weil die sind dann abgeschoben in das Land, wo sie hin sollen. Und zufällig steht dann direkt auf dem Parkplatz des Athener Flughafens ein Bus mit dem Zielort Berlin, was für günstige 350 Euro oder sowas die Menschen dann gleich wieder weiter zurückbringt. Das ist also ein vollkommen absurdes Augenwischen, die Menschen mit irgendwelchen Zwangsfliegern irgendwo von A nach B zu schieben, selbst wenn sie da ankommen, ist was anderes, wenn man sie tatsächlich bis nach Afghanistan fliegt, da ist es dann etwas teurer. Aber Abschiebungen und diese Zwangsmaßnahmen sind aus meiner Sicht auch vollkommener Blödsinn und unnötig. Es reicht, dass die angeblich nicht funktionierenden Pull-Faktoren einfach mal alle ausgesetzt werden und diesen Menschen schlichtweg nicht mehr bezahlt wird.
0: Ja, aber Remigration ist doch auch Abschiebung.
2: Nee, Remigration ist vor allem Unterlassen der Pull-Faktoren, Abdrehen des Geldhahnes. Das sagt, glaube ich, auch Martin Sellner als der große Remigrationspräger. Die Abschiebung erübrigt sich, wenn die Pull-Faktoren wegfallen. Das ist meine persönliche Meinung. Aber
1: ich würde sogar einen Schritt weiter gehen. Man spart sich ja durch diese ganzen Migrationskosten, das sind ja mehr riesige Milliardenbeträge, dann kann man ja Anreize geben. Und sag mal jedem Scheinasylanten hier, der ohnehin hier keinen Job hat, er muss sowieso gehen, aber wenn er schnell geht, so ein bisschen Sondervergünstigung, dann bekommt er ein paar tausend Euro Starthilfe für zu Hause und dann werden viele das Land verlassen.
2: Ja. Das ist eine Trump-Idee. Das denke ich schon. Der Magnet zitiert den Trump und da sehen wir wieder, wie die alten Nazis zusammenhalten. Trump hat es ja sogar so gemacht mit der App, schieben sie sich selbst ab. Du konntest also mit einer speziellen App von den Amerikanern dich selber abschieben und dann damit gleich dein Geld buchen. Das ist schon der Hammer, ja. Mal gucken, ob es so kommt. Derweil berichtet, wie gesagt, die Bild-Zeitung über Wolfgang Büscher, 66, Sprecher des Berliner Hilfswerks Die Arche. Der schlage laut Bild Alarm. Nach 25 Jahren Jugendarbeit sagt Büscher, wir steuern auf eine Katastrophe zu, die bald nicht mehr zu handeln ist. Migration kann funktionieren, aber nur mit klaren Regeln, Sprache und Integration. Das ist nicht mehr der Fall. Wir verlieren langsam die Kontrolle über die Entwicklung. Entschuldigung, das sagt Herr Büscher. Die Arche betreut in Berlin rund 1000 Kinder und Jugendliche, schreibt die Bild. Bundesweit erreicht die christliche Hilfsorganisation in 40 Einrichtungen 11.500 junge Menschen. Der Migrantenanteil beträgt 80%.
0: Ja, also ich meine, Büscher warnt seit Jahren immer wieder, regelmäßig wie ein Uhrwerk und niemand hört ihm zu, nichts passiert. Und das Einzige, was sich geändert hat, dass jetzt auch Büscher irgendwie ins Visier gerät. Ja, da schreibt die Bild ja auch, mittlerweile wird der Arche-Sprecher regelmäßig in sozialen Netzwerken bedroht. Büscher muss weg, wann ist er endlich tot? Andere forderten, er solle geschächtet werden. Wir sind vorsichtig geworden, so Büscher. Also, und ich meine, wenn er sagt, die Kontrolle langsam verlieren, das weiß der natürlich auch. Ne, das sagt er jetzt mal so. Die ist natürlich längst verloren. Also die radikalen Islamisten oder die Clans, das sieht man jeden Tag, haben null Respekt vor Deutschland, seinen Werten oder vor der Polizei. Ja? Die verachten uns, weil wir schwach sind. Mhm. Und so wachsen ja auch die Kinder auf. Und das sind die Kinder, die Büscher dort sieht. Ne, das sagt er ja auch. Die sind nicht mehr demokratisierbar, sagt er.
2: Ja. Gut, demokratisierbar möchte ich auch nicht mehr sein, nicht in dem Sinne, was die meinen, aber das ist natürlich die spiegelbildliche Betrachtung des Ganzen. Und ganz am Ende, all der, sagen wir, weniger guten Nachrichten, da kommen dann die Wirtschaftsnachrichten. Wer sich für Details und Hintergründe interessiert, ist wie immer sehr herzlich eingeladen, sich auch am Freitag das nackte Geld anzuhören, wo Banker Hermann es im Großen erklärt, auch für wirtschaftsferne Köpfe wie mich. Im Kleinen oder beziehungsweise kurz betrachtet, da sind es solche Schlagzeilen und Meldungen wie diese der Welt, die es zusammenfassen. Die Welt berichtet, Praxen, Kneipen und Betriebe 2025 mussten so viele Unternehmen schließen wie seit 20 Jahren nicht mehr. Gleichwohl, schreibt die Welt, gehen nur rund 13% der erfassten Schließungen auf Insolvenzen zurück. Insbesondere kleine Firmen sterben abseits der öffentlichen Wahrnehmung, weil sie keine Mitarbeiter mehr finden oder weil es keinen Nachfolger gibt. Und Stefan, ähnlich sieht es ja auch in Österreich aus. Da hatte, glaube ich, letztes Jahr die Republik die stärkste oder die höchste Anzahl an Insolvenzen eigentlich seit Gründung eben der aktuellen Republik. Und dieses Sterben durch fehlende Übernahmen und durch Nachfolger. In Deutschland wissen wir, da sind es ja rund auch 10% der Bevölkerung, die Auswanderungsabsichten klar haben und angeben, das in den 8 Jahren umzusetzen. In Österreich dürfte es ja relativ ähnlich laufen. Ein bisschen verwoben sind ja deutsche und österreichische Wirtschaft auch, dank gegenseitiger Abhängigkeit. Wie schaut es da aus?
1: Ja, ich denke mal, ganz generell ist es so, dass wir hier in einem Land leben, in Deutschland oder Österreich, das ist vollkommen egal, weil es ähnelt sich sehr, wie du sagst, dass immer mehr zu einem lebensfeindlichen Lebensraum gemacht wird von der korrupten Politelite. Sie tun alles für Unternehmer, dass es sich einfach nicht lohnt, selbstständig zu werden, ein Unternehmen zu gründen, dass man schon ein bisschen masochistisch veranlagt sein muss, wenn man sich die ganzen Behörden, Schikanen, Auflagen von der EU bis zur Gemeinde ansieht, womit man konfrontiert ist. Dann die wirtschaftliche Inkompetenz der herrschenden Kaste. Man kann ja nicht mehr planen, wie geht die Inflation weiter, wie wird es mit den Energiepreisen, ein Mangel an Facharbeitern weil die es in den letzten 20 Jahren ins Land geholt haben, die ganzen Fachkräfte sind bestenfalls Macheten- und Messerfachkräfte und es ist einfach insgesamt für Unternehmen ganz dramatisch und deswegen werden diese Zahlen auch nicht besser werden und das Bewusstsein bei der Politik oder auch bei den Medien, die ja letzten Endes so etwas anstoßen könnten, die ist einfach nicht da. Ich habe diese Meldung heute bei der Bild gelesen. Zuerst war der Titel 188.000 Firmen verschwunden. Industrie drängt Merz zu Reformen. Die sind nicht verschwunden, die wurden umgebracht, ja, oder sie wurden vergrault, wenn sie keine Nachfolger finden. Und das ist eine dramatische Situation, die nur besser wird, wenn sich die Gesamtrahmenbedingungen verändern, wenn die Bürokratie abgebaut wird, wenn diese Länder wieder zu einem entsprechenden Nationalstolz zurückkommen. Und wenn man das Gefühl hat, man möchte gern Leistungsträger sein, ohne bestraft zu werden, weil man vielleicht etwas verdienen könnte in diesen Staaten. Da muss es wirklich eine radikale eine Wende geben. Die etablierten Parteien, da bin ich völlig überzeugt, sie haben hätten es längst beweisen können, sind unfähig dazu.
2: Sagt ein Unternehmer aus Österreich und ich kann mich dem nur anschließen. Ich war mal Unternehmer in Deutschland und könnte euch jetzt eine Geschichte erzählen, welche besagte Veranstaltung dort auf Mallorca, die ja in Spanien stattfindet damit, nicht? Wir erinnern uns, dass die Insel dazu gehört, ist ja spanisch mehrwertsteuerpflichtig. Und jetzt stellt euch vor, welchen Spaß es verursacht, wenn du als deutscher Exilant in Spanien eine Mehrwertsteuerregistrierung brauchst mit einer amerikanischen Firma. Ich spiele jetzt seit vielen Tagen mit vielen Repräsentanten überall auf der Welt, Notaren, apostillierenden Instanzen und allen möglichen Agenten, die dafür zur Verfügung stehen. Das Spiel Anmeldung einer NI und einer NIF, die spanisch Inhaftierten wissen, was das ist, und um in Spanien Mehrwertsteuer abzudrücken. Es genügt nicht zu sagen, liebe Spanier, hier wäre Mehrwertsteuer, die ich nur ein einziges Mal zahlen muss, weil ich ansonsten hier nicht tätig bin. Nein, nein, nein, nein, nein, nein, nein. Nein. Es braucht eine persönliche Registrierung für einen Direktor dieser Firma, eine ganz persönliche mit einer Privatadresse und auch Anwesenheit an sich, die man nur schwer ersetzen kann. Dann eine zusätzliche Registrierung der Firmenentität, jeweils mit apostillierten Urkunden. Das ist ein absoluter Wahnsinn. In den USA ist das Original ein Klick in einem Selbstverwaltungsportal deines zuständigen Secretary of States, dann bekommst du das alles. Auf europäischer Seite ist es ein Spießrutenlauf, wo wirklich um jeden Preis verhindert werden soll, dass Investitionen in diesem Land stattfinden. Ist schon irre.
0: Wahnsinn.
2: Ja, sie machen es trotzdem. Das Ganze hat auch Konsequenzen und damit sind wir tatsächlich bei der letzten und wichtigsten Wirtschaftsmeldung dieser Tage, denn sie ist, und das geht auch an alle nicht volkswirtschaftlich Interessierten, die entscheidende für die Zukunft der Volkswirtschaften der westlichen Welt. Da vermeldet unter anderem der Deutschlandfunk, die US-Staatsverschuldung beträgt jetzt gigantische 40 Billionen US-Dollar. Damit stieg sie stärker an, als von Regierungsexperten bislang prognostiziert. Folge ist unter anderem, dass die Zinsen, die Zinsverpflichtung für die Staaten überproportional steigen. Sowohl die USA als auch Deutschland und der größte Teil der westlichen

0: westlichen Welt zahlt mittlerweile massiv mehr Zinsen für seine zunehmende Staatsverschuldung, was dazu führte, dass die letzten angebotenen Staatsanleihen sowohl von Deutschland als auch von den USA nicht vollständig aufgekauft wurden, so wie das sonst üblich ist, und tatsächlich sowohl Herr Klingbeil als auch der amerikanische Finanzminister Probleme hatten, ihre Staatspapiere am Finanzmarkt zu platzieren. Das klingt furchtbar langweilig, ist aber der entscheidende Hebel der Staatsfinanzierung, weil nicht die Steuern, sondern tatsächlich diese Staatsschulden das sind, womit die Staaten ihr Geld bekommen, ihren immer unersättlichen Finanzbedarf decken, und die steigen spürbar. Auch Apollo News berichtet darüber, dass oder deren Wirtschaftsexperte berichtet darüber, dass das letztlich der entscheidende Hebel sein wird, der die Zukunft der Stabilität auch der Eurozone bestimmt, und da sieht es alles andere als gut aus. Tja, mal gucken.
1: Schön zum Rausgehen jetzt, ne? So mit, da kann man den Leuten so ein gutes Gefühl mit auf den Weg geben.
0: Ja, ist immer ein bisschen schwierig angesichts der Nachrichtenlage, das stimmt
2: schon. Bei uns ist ja alles besser, kann man jetzt am Schluss noch sagen. Nein, Scherz beiseite, noch eine kleine
1: Mini-Zahl.
2: Ich
1: habe die Berge, den See.
2: Ich habe mir nebenbei jetzt, wie Paul das vorgelesen hat, mit den Staatsschulden in den USA, mal die deutsche Schuldenuhr aufgemacht.
1: Jetzt wird's lustig.
2: Wir stehen gerade aktuell bei 2,8 Billionen Staatsschulden. Das bedeutet Neuverschuldung pro Sekunde 7.000 Euro. Also jede Sekunde, was wir hier sprechen, 7.000 Euro mehr Schulden, allein über den Zinsendienst, denn Zinsen pro Sekunde fallen an 1.601 Euro. Also das ist schon ganz lohnend, und die kommen dann nie wieder raus, die Staaten. Die Geldfrage ist die entscheidende. Würde jetzt zu weit führen natürlich, das hier am Ende noch aufzureißen. Interessierte Zuhörer deiner Podcasts wissen ja Bescheid, aber das ist schon, das wird immer brutaler.
0: Das ist so.
1: Und was macht man in solchen Fragen? Krieg.
0: Ja klar. Genau. Sicherlich. Ja.
2: Inflation und Krieg. Na, so entwerten sie es immer wieder. Ja,
0: das ist die alte Antwort. Wer es genau wissen will, wird von Hermann dem Banker im nackten Geld wirklich detailliert instruiert, weil der Experte schaut nach Japan. Ja, das ist die Kreditkarte der westlichen Welt gewesen. Und auch in Japan passiert genau das, was wir in der westlichen Welt sehen, die ja, auch wenn sie geografisch Japan nicht inkludiert, vom Wirtschaftssystem her ja dazu gehört, weil da das billige Geld herkam, auch dort steigen die Zinsen. Schaut es euch an, hört es euch an oder auch nicht. Jedenfalls war es das für diese Woche hier bei uns in der Runde, und ich kann euch nur zurufen, was ich schon so oft sagen musste: Unsere Freiheit, die bleibt so verloren wie unsere Sicherheit und unser Wohlstand, und sie alle werden nicht von selbst zurückkehren, denn keine Partei und kein Erlöser werden uns von den Verbrechern der herrschenden Parteienkorruption befreien. Es bleibt allein an uns. Massenmörder wie Karl Lauterbach oder Jens Spahn, Terroristen wie Nancy Faeser oder Landesverräter wie Fritz BlackRock und Angela Merkel endlich den Strafen zuzuführen, nach denen ihre Taten schreien. Einzig wir selbst können Deutschland nicht zu dem machen, was es auf dem Papier lange sein möchte. Ein Land der Freiheit, der Demokratie und der Rechtsstaatlichkeit. Nichts davon aber wird es je werden oder eine Revolution. Die können wir erreichen in Frieden und mit Humor. Ganz einfach dadurch, dass wir die Verbrecher bei ihren Namen nennen und ihnen die Wahrheit ins Gesicht rufen, wo immer wir sie antreffen. Ich danke euch fürs Zuhören und meinen beiden Gästen für das sehr gute Gespräch. Stefan Magnet und Milena Preradovic. Das war Nummer 256 des Nacktniveaus. Die nächste Ausgabe folgt am kommenden Samstag, denn Widerstand ist nie zwecklos. 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
2: 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Jetzt Meldungen aus der Trigger FM Redaktion. Thüringens Ministerpräsident Mario Vogt sieht nach der schweren Wahlniederlage der CDU in Sachsen-Anhalt dringenden Handlungsbedarf für seine Partei. Die AfD habe es zuletzt besser verstanden, den Menschen Hoffnung zu vermitteln. Kritiker von Mario Vogt, dem erst kürzlich offiziell der Doktortitel entzogen wurde, meinen auf X, dass Hoffnung machen nichts mehr nützt und nur noch Taten zählen. Bei einem neuen angeblichen Drohnenvorfall haben NATO-Kampfjets, nach eigenen Angaben, eine Drohne über Litauen abgefangen. Das erklärte Litauens Präsident Gitanas Nausėda. Der öffentlich-rechtliche Sender LRT berichtete unter Berufung auf das staatliche Krisenmanagementzentrum NKVC, dass die Drohne in Belarus gestartet worden sei. Das benachbarte Polen gab derweil den Beginn von Lufteinsätzen in seinem Luftraum bekannt. Als Grund nannte Warschau die Aktivitäten von jetangetriebenen Drohnen der Russischen Föderation, die Angriffe auf ukrainisches Gebiet ausführen. Friedensaktivisten gehen von einer sogenannten False-Flag-Aktion aus, um einen Krieg mit Russland zu begründen, der nach ihrer Ansicht gebraucht wird, um den desolaten finanziellen und politischen Zustand der EU zu verschleiern. Eine Woche nach der Landtagswahl in Sachsen-Anhalt und vor den Wahlen in Mecklenburg-Vorpommern und Berlin fällt die Union laut der vom Institut YouGov gemessenen Wählergunst bundesweit auf ein neues historisches Tief. Wenn am nächsten Sonntag Bundestagswahl wäre, würden laut der Umfrage aktuell nur noch 18% CDU/CSU wählen und damit 2 Prozentpunkte weniger als bei der YouGov-Umfrage im August. Die AfD bleibt demnach stärkste Partei und kommt jetzt auf 29%. Das bedeutet ein Plus von 1 Prozentpunkt gegenüber dem Vormonat. 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Bial bezog sich auf einen jüngsten Vorfall während eines OpenAI-Tests, wobei KI-Agenten aus einer kontrollierten Umgebung ausgebrochen und ein anderes Unternehmen ins Visier genommen haben sollen, nachdem sie zu dem Schluss gekommen waren, dass dort Antworten auf die ihnen gestellten Tests liegen könnten.
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3: Tagesdosis. Wer kontrolliert den, der alles sieht? Was Anthropics Missbrauchsbericht über die Macht der KI-Konzerne verrät. Anthropics neuer Threat Intelligence-Bericht liest sich wie ein Blick in die Schattenseite der KI. Claude soll für Raketenlenksysteme im Nordjemen, militärische Software, Überwachung, Cyberoperationen und biologische Dual-Use-Forschung eingesetzt worden sein. Doch die brisantere Enthüllung liegt tiefer. Der Bericht zeigt, wie weit ein privater KI-Konzern reale militärische, staatliche und wissenschaftliche Aktivitäten beobachten, bewerten und unterbinden kann, ohne unabhängige Kontrolle. Wer kontrolliert ein Unternehmen, das zugleich Werkzeug, Beobachter, Ermittler und Richter ist? Ein Kommentar von Michael Hollister. Ein Unternehmen veröffentlicht einen Bericht über den Missbrauch seines eigenen Produkts und legt damit nebenbei offen, wie tief es in Dinge hineinsieht, die sonst niemand sieht. In Raketenprogramme im Nordjemen, in biowaffennahe Laborforschung, in staatliche Cyberoperationen mehrerer Länder. Anthropic, der Hersteller der KI Claude, dokumentiert auf 154 Seiten, wer versucht hat, seine Modelle für Waffen, Überwachung und Sabotage zu nutzen. Die Schlagzeile lautet fast überall gleich: KI hilft beim Bombenbau. Die interessantere Frage steht darunter. Sie lautet nicht, ob künstliche Intelligenz gefährlich ist. Sie lautet, wer eigentlich die Firmen kontrolliert, die inzwischen zugleich Werkzeug, Beobachter und Ermittler dieser Nutzung sind. Der Anlass. Am 10. September 2026 veröffentlichte Anthropic seinen bereits vierten Bericht über die missbräuchliche Nutzung seiner KI-Modelle, Detecting and Countering Misuse of AI. Das Dokument umfasst 154 Seiten und beschreibt Fälle aus dem Zeitraum Dezember 2025 bis August 2026, geordnet nach 7 Feldern. Cyberoperationen, Einflusskampagnen, Überwachung, Betrug, biologischer Missbrauch, konventionelle Waffenentwicklung und die verdeckte Nachbildung fremder Modelle. Genutzt wurden nach Angaben des Unternehmens die Modellfamilien Claude, Haiku, Sonnet und Opus. Neu und über die üblichen Cyberfälle hinausgehend sind zwei Kapitel, die den Report von einem gewöhnlichen IT-Sicherheitsdokument zu etwas anderem machen: die Entwicklung physischer Waffen und die Arbeit an gefährlichen Krankheitserregern. Die drei vorangegangenen Berichte aus dem Jahr 2025 drehten sich vor allem um Cyberangriffe und Einflusskampagnen. Die physische Waffen und die biologische Dimension treten hier erstmals in dieser Ausführlichkeit hinzu. In beiden Feldern beschreibt Anthropic nicht, was theoretisch möglich wäre, sondern was es nach eigener Darstellung tatsächlich beobachtet hat. Genau dieser Punkt, beobachtet, nicht simuliert, ist der eigentliche Kern des Berichts. Ein Raketentest im Jemen und was Claude damit zu tun hatte. Der konkreteste Fall spielt im Nordjemen. Dort, so der Bericht, arbeitete eine Zelle, die Anthropic mit hoher Wahrscheinlichkeit den Houthi zurechnet, an drei Waffenprogrammen: einer gelenkten Rakete, einer mehrstufigen ballistischen Rakete mit einem angegebenen Reichweitenziel von über 2000 Kilometern und einer Raketenfamilie namens R2000, zu der eine Hyperschallgleiter-Variante gehören soll. Claude Code, das agentische Programmierwerkzeug des Unternehmens, sei dabei an die Stelle menschlicher Softwareingenieure getreten. Es habe einen quelloffenen Autopiloten mit einem einfachen Flugrechner verbunden, Steuerungs- und Positionssoftware geschrieben, Firmware gebaut und Flugsimulationen gerechnet. Um die Schutzmechanismen zu umgehen, hätten die Akteure mehrere Claude-Instanzen parallel betrieben und die Arbeit auf getrennte Sitzungen für Programmierung, Recherche und Prüfung verteilt. Bemerkenswert ist die Schleife, die Anthropic beschreibt. Die Gruppe habe im Jemen eine gelenkte Rakete getestet, der Test sei offenbar gescheitert. Innerhalb weniger Stunden hätten die Operateure sich wieder an Claude gewandt, um anhand der Testdaten den Fehler zu analysieren. Softwareentwicklung, physischer Test, sofortige Auswertung, das ist kein einzelnes technisches Frage-Antwort-Spiel mehr, sondern ein Werkzeug, das in einen laufenden Entwicklungszyklus eingebaut ist. Anthropic betont zugleich, es gebe keinen Beleg für ein einsatzfähiges System. Doch als das Unternehmen die Konten sperrte, hatten die Akteure nach eigener Darstellung des Berichts bereits ein Offline-Arbeitspaket zusammengestellt, das ohne weiteren Zugang zu Claude auskam. Wie viel diese Beschleunigung wirklich wert war, bleibt offen. Anthropic misst den Zugewinn durch KI vor allem an Tempo und Umfang, nicht an gänzlich neuen Fähigkeiten. Ob ein Werkzeug wie Claude einer Waffenzelle also entscheidend hilft oder lediglich schneller macht, was erfahrene Fachleute ohnehin beherrschen, ist im Bericht nicht abschließend beantwortet. Der Jemen ist nicht der einzige Fall. Insgesamt beschreibt der Bericht 6 Vorgänge im Bereich konventioneller Waffen, verteilt auf 4 Länder. In 3 chinesischen Fällen sei Claude Code als Ersatz für Softwareingenieure an Steuerungs- und Leitsystemen für Waffenplattformen eingesetzt worden. Genannt werden unter anderem ein Antitorpedosystem, elektronische Kampfführung und Feuerleitsoftware. Ein russischer Fall betraf laut Berichten die Entwicklung eines autonomen Drohnenschwarms. Und ein Anthropic zufolge Iran-naher Akteur habe über Claude Zielempfehlungen gegen US-Marinekräfte gesucht. Die 5 biologischen Fälle. Heikler noch als die Waffenkapitel ist der Abschnitt über biologische Forschung. Anthropic schildert 5 Fälle, in denen Nutzer Claude für Arbeiten einsetzten, die medizinischen Zwecken dienen können oder der Entwicklung biologischer Waffen. Genau darin liegt das Problem und das Unternehmen benennt es ungewöhnlich offen. In keinem der 5 Fälle konnte es feststellen, ob die Forschung legitimen oder schädlichen Zwecken diente. Es geht um sogenannte Gain-of-Function-Forschung am Chikungunya-Virus, die dessen Übertragbarkeit und Immunevasion steigern sollte und die nach Entropics-Angaben mit einem militärischen Forschungsinstitut verknüpft war, um eine auf Säugetiere übertragbare Variante der Vogelgrippe, um Orthopox-Viren, zu denen auch der Pockenerreger zählt, sowie um tierische Gifte und rechnerisch veränderte Toxine. Das Muster der Umgehung ähnelt dem im Jemen. Weil Claude in mehreren Regionen nicht verfügbar ist, hätten Nutzer ihren Datenverkehr über US-Infrastruktur getunnelt und Reseller sowie künstlich angelegte Konten genutzt, um die Sperre zu unterlaufen. Nachdem Entropic die bekannten Konten gesperrt hatte, seien binnen Tagen neue Zugänge eingerichtet worden und die Chikungunya-Forschung sei weitergelaufen. In einem Fall habe Claude die genaue Identität der untersuchten Stoffe in Fortschrittsberichten bewusst vage halten sollen. In einem Prüfzeitraum von 30 Tagen markierte das Unternehmen rund 35 sicherheitsrelevante Forschungsvorhaben. Der Großteil davon betont Entropic gewöhnliche zivile Wissenschaft. Entropic dämpft die Dramatik zudem an einer Stelle selbst. In mehreren dieser Fälle habe Claude die Forscher vor allem bei organisatorischen und schriftlichen Aufgaben unterstützt. Der konkrete zusätzliche Nutzen sei begrenzt gewesen. Ein Satz aus diesem Kapitel wiegt schwerer als jede einzelne Fallstudie. Ältere Modelle wie Claude Opus 4 und Sonnet 4.5 hätten deutlich unterhalb der Schwelle gelegen, ab der sie einem fähigen Nutzer bei gefährlicher biologischer Forschung wirklich helfen könnten. Für die heutigen Modelle, so Entropic, sei diese Sicherheit nicht mehr gegeben. Es ist, soweit ersichtlich, das erste Mal, dass ein großes KI-Unternehmen öffentlich einräumt, sich auf den Abstand zwischen seiner Technik und dem gefährlichen Wissen nicht mehr verlassen zu können. Der eigentliche Befund: Wer alles sieht. Wer den Bericht nur als Waffen- oder Biowaffengeschichte liest, übersieht das eigentlich Neue. Um überhaupt sagen zu können, dass im Nordjemen an einer Rakete gearbeitet wurde und dass ein militärnahes Institut an einem Virus forschte, muss Entropic in diese Vorgänge hineingesehen haben, teils während sie noch liefen. Das Unternehmen formuliert das selbst mit bemerkenswerter Klarheit. KI-Anbieter gewinnen zunehmend bedrohungsrelevanten Einblick in reale Nutzung, über den selbst Regierungen und internationale Organisationen nicht verfügten. Das ist der Kern. In einem einzigen Vorgang ist Entropic mehreres zugleich. Das Werkzeug, mit dem die Arbeit getan wird, der Beobachter, der die Nutzung mitliest, der Ermittler, der Akteuren interne Kennungen zuweist und technische Spuren sichert, die Instanz, die Konten sperrt und Behörden sowie konkurrierende Labore informiert, und der Normsetzer, der aus dem Beobachteten neue Schutzregeln ableitet. Jede dieser Rollen für sich ist erklärbar und im Zweifel begrüßenswert. In der Summe aber entsteht etwas, wofür es im herkömmlichen Vokabular kein gutes Wort gibt: eine privatwirtschaftliche Instanz mit einem Überblick über militärische, staatliche und kriminelle Aktivitäten, wie ihn sonst nur Nachrichtendienste für sich beanspruchen. Anders als ein Nachrichtendienst aber beruht dieser Überblick auf keinem Mandat, das ein Parlament erteilt oder ein Gericht beaufsichtigt hätte. Er ist ein Nebenprodukt des Geschäftsmodells. Welches Etikett man darauf klebt, bleibt dem Leser überlassen. Der Befund selbst steht in Entropics eigenem Bericht. Wenn die Belege vom Betreiber stammen. So aufschlussreich der Bericht ist, so heikel ist seine Beweislage. Nahezu alles, was darin steht, hat Entropic selbst beobachtet, selbst bewertet und selbst aufgeschrieben. Länder, Institute und Namen nennt das Unternehmen bewusst nicht. Bei den biologischen Fällen mit dem plausiblen Argument, eine Offenlegung könne die Betroffenen in Gefahr bringen. Der Preis dieser Zurückhaltung ist, dass sich keine der Zuschreibungen von außen überprüfen lässt. Dieselbe Firma liefert die Anklage, die Beweise und das Urteil, und die zugrunde liegenden Protokolle hat kein unabhängiges Gremium gesehen. Das ist kein Vorwurf der Böswilligkeit, sondern ein struktureller Befund. Hinzu kommt ein Interesse, das man nüchtern benennen darf, ohne dem Unternehmen etwas zu unterstellen. Ein solcher Bericht festigt zugleich Entropics Rolle als das um Sicherheit bemühte Labor der Branche. Transparenz und Selbstdarstellung fallen hier zusammen. Wer über Faktenprüfer schreibt, kennt die Frage, wer eigentlich die Prüfer prüft. Hier stellt sie sich in verschärfter Form. Wer prüft den Betreiber, wenn die Belege vom Betreiber stammen? Die Reaktionen fallen entsprechend gespalten aus. Der frühere US-Verteidigungsbeamte Andrew Weber, Senior Fellow beim Council on Strategic Risks, der den Bericht vorab las, nannte die Funde gegenüber der New York Times alarmierend und forderte, besonders leistungsfähige KI für biologische Forschung nur geprüften Wissenschaftlern zugänglich zu machen. Die Mikrobiologin Susan Monares sieht Hinweise auf einen verdeckten Einsatz fortgeschrittener KI. Anthropic selbst bleibt vorsichtiger. Jacob Klein, der die Bedrohungsanalyse des Unternehmens leitet, nannte die Lage gegenüber derselben Zeitung, Zitat, unglaublich nuanciert, Zitat Ende, und der Bericht hält fest, für einen erwiesenen Biowaffenbau gebe es keinen Beleg. Was Sperren leisten und was nicht. Bleibt die Frage, was Anthropics Eingriffe überhaupt bewirken. Die Fälle selbst geben eine ernüchternde Antwort. Im Jemen hatten die Akteure bei der Kontosperre bereits ein Arbeitspaket beisammen, das ohne Claude auskam. Im Chikungunya-Fall standen wenige Tage später neue Zugänge bereit. Eine Cloud-basierte Sperre verlangsamt einen entschlossenen Nutzer, sie stoppt ihn nicht. Sobald Modell, Code und Simulationen lokal auf eigener Hardware laufen, verliert der Beobachter seinen Einblick und mit ihm verschwindet genau die Sichtbarkeit, auf der der ganze Bericht beruht. Daraus folgt ein unbequemes Paradox. Je überzeugender Anthropic zeigt, dass erst der zentrale Claude-Zugang Missbrauch sichtbar macht, desto stärker spricht das für eine Konzentration von Fähigkeiten und Kontrolle bei wenigen Anbietern und desto dringlicher wird die Ausgangsfrage. Denn dieselbe Zentralisierung, die Überblick schafft, schafft auch Macht. Ein Anbieter, der Nutzung sehen, bewerten und abschalten kann, verfügt über ein Druckmittel, das weit über die Softwarebranche hinausreicht. Am Rande zeigt der Bericht das selbst. Nach Anthropics Angaben leitete ein Konkurrent, der chinesische Konzern Alibaba, zwischen Mai und Juli mehr als 151 Millionen Anfragen heimlich zu Claude um dessen Fähigkeiten abzugreifen. Selbst Rivalen wollen an das, was dieses eine Werkzeug kann. Was am Ende bleibt. Anthropic tut, in einer Hinsicht, das Richtige. Es legt offen, was mit seinem Produkt geschieht, statt es zu verschweigen. Der Bericht ist, gemessen an dem, was andere Konzerne über sich preisgeben, ein ungewöhnliches Stück Transparenz. Und doch verschiebt genau diese Transparenz eine Grenze, die vor wenigen Jahren noch klar verlief. Ein privates Unternehmen entscheidet heute, wer an welche Fähigkeiten seiner Modelle gelangt, sieht dabei in Programme hinein, die Staaten für sich behalten wollen, und teilt seine Erkenntnisse mit Behörden nach eigenem Ermessen. Das mag im Einzelfall verantwortungsvoll geschehen. Die Regeln dafür setzt bislang der Anbieter selbst. Nicht die Frage, ob KI beim Bau von Raketen oder Viren helfen kann, ist deshalb die eigentlich beunruhigende. Beunruhigender ist, dass die Antwort darauf zuerst und fast allein bei den Firmen liegt, die das Werkzeug bauen, seine Nutzung beobachten und über die Konsequenzen entscheiden. Damit endet der Bericht nicht mit einer Antwort, sondern mit einer Frage, die weit über ihn hinausreicht. Wer kontrolliert den, der alles sieht? Anmerkung der Redaktion. Alle Links zum Thema finden Sie in der Schriftversion dieses Artikels.
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1: Guten Morgen, es ist Samstag, der 12. September 2026 und ihr hört Nacktes Niveau. Den Podcast für alle, die schon immer in der Lage waren, aber schon lange nicht mehr bereit sind, den Gedanken von Friedrich Merz zu folgen. Mein Name ist noch immer Paul Brandenburg und auch

0: Da muss man noch ein bisschen nacharbeiten. Aber gut, immerhin hat er ihn ja, und das waren Autobahnpolizisten, ja, das muss man auch mal sagen, aufmerksame Autobahnpolizisten, Respekt für unsere Autobahnpolizei, haben den tatsächlich da entdeckt, den ja. Kriminellen.
1: Den Kriminellen. Ja, ob er das ist, also ich muss ehrlich sagen, wir sind
2: ist
1: ja...
2: Ist möglich.
1: Natürlich ist das möglich. Möglich ist eine Menge. Aber wir befinden uns mittlerweile ja in einem Zustand der Desinformation, wo jeden Tag das Gegenteil und dann wiederum das Gegenteil des Gegenteils ja. von den gleichen Stellen verbreitet werden. Zu glauben ist aus meiner Sicht von all dem Kram gar nichts. Ja, also wir sind ja angeblich nach Verlautbarung der zuständigen Machthaber schon lange nicht mehr in einem Friedenszustand. Wir werden permanent hybrid angegriffen. Das wird auch als Tatsache behauptet. Und dann kommt praktischerweise so ein 48-jähriger Daniel V. um die Ecke und hat irgendwie 1700 Polizisten in Atem gehalten, weil er irgendwelche Metalldrähte über Zäune schmeißt. Und Herr Reul, dieser schon seit viel zu langen Jahren und Jahrzehnten und Jahrhunderten im Amt befindliche Untote der Parteienkorruption, naja, er hat seitdem trieft ja mehr Sabber aus dem Auge, als er wirklich, der Mann ist ein Wrack, körperlich wie geistig vor allem. Das ist doch so. Ja, da rieselt nicht nur der Kalk, also da ist nicht mehr genug durch Blutung im Hirn bei dem, was er da aussagen. Es ist so, der Norbert Reul gehört zu dem Schlimmsten, was diese Republik zu bieten hat an Parteienkorruption. Der erklärt nun...
2: Den Paul noch in den Knast. Das
1: ist doch so. Der erklärt ja als Conclusio aus diesem Wahnsinn, jetzt lachen sie gleich noch mehr, mit Knast fühlst du dich angestiftet, Boris. Ja, das ist ja gruselig. Jedenfalls erklärt Reul ja gleich, als Schlussfolgerung aus diesem angeblichen Stromterroristen sei er zu machen, nun müsse, es können ja Energieanlagen der Gegenwart nicht mehr mit Zäunen aus den 90er Jahren geschützt werden. Es müsste also jetzt natürlich massiv aufgerüstet werden, um dem Inlandsterrorismus vorzubeugen. Ja,
2: das Todeszäune, genau.
1: Ja, ne, also mehr Kompetenzen
2: für die... Ich wäre für Todesstreifen vor den Zäunen. Das können die Deutschen.
1: Ja, da gibt es noch alte Baupläne.
2: Das haben sie schon mal bewiesen, ja.
1: Das können aber nicht nur die Deutschen. Und damit noch zu einem Thema, bitte, was Florian Warwick in der Bundespressekonferenz aufgemacht hat, beziehungsweise hartnäckig dort verfolgt. Und wie so oft muss ich mich verbeugen vor der Arbeit Florian Warwicks in der Bundespressekonferenz. Der nervte die Staatsvertreter einmal mehr mit seinen Nachfragen zu Rammstein, der amerikanischen Militärbasis, bei der bekanntermaßen seit langem angeblich ein Krankenhaus mit gesprochenen Anführungszeichen gebaut wird, und fragte dort jetzt nach Auswertung der Daten, wie es denn sein kann, dass umgerechnet für rund 46 Krankenhausbetten pro Bett über 2000 Quadratmeter Fläche zur Verfügung stehen, wenn er die bisher bekannten Daten zusammenlegt. Könnte es sein, dass dort vielleicht noch etwas anderes ausgebaut werde als ein Krankenhaus? Das dementierte der anwesende Sprecher und erklärte, nein, dort werden noch Labore gebaut, allerdings Labore ausschließlich für einen Krankenhausbetrieb, medizinische Labore zur Behandlung und nichts anderes. Man hat den Eindruck, Milena, dass Florian Warwick das nicht ganz glaubt mit seinem Nachfragen und nicht so ganz meint, dass das aufgehen würde, und offensichtlich unterstellt, dass die Amerikaner sehr viel mehr machen, als nur ein Krankenhaus auszubauen in Rammstein.
2: Ja, ich habe ja erst bei Labor habe ich ja aufgehört, also aufgehorcht, so heißt das, ja. Mhm. Als der Regierungssprecher da sagte, ja, das ist ein, aber hat sich dann gleich verbessert und meinte, aber es ist nur ein Krankenhauslabor, hat er gleich dazu gesagt, dann, als er gemerkt hat, was er da erzählt. Allein schon die Körpersprache dieses Mannes, der hat sich so ein bisschen gewunden. Das ist ja immer das Interessantere eigentlich bei diesen Regierungssprechern, weil was sie sagen, ist ja meist weniger interessant. Und bei Florian Warwick, ja, der kriegt natürlich keine Antworten. Also er muss im Grunde selber recherchieren, um dann keine Antworten zu kriegen, um dann aber zu zeigen, dass die Regierung völlig intransparent ist. Ja, anscheinend ist das, was ich dort erfahren habe aus der Antwort, ist dieser Bau in deutscher Hand, also in der Hand deutscher Ministerien. Dann sollten die eigentlich wissen, was da passiert. Ja,
1: ja, davon kann man ausgehen.
2: Und ja, ich meine, ich habe keine Ahnung, vielleicht wirklich ein großes Labor, kein Krankenhauslabor, ich weiß es nicht. Was hast du, hast du einen Tipp, Boris?
0: Nee, also da bin ich, das ist auch nicht mein Gebiet, muss ich ehrlich sagen, da bin ich ziemlich ratlos.
1: Aber was könnte auf einer großen amerikanischen Militärbasis mit Drohnen, Piloten, Waffenlagern und so alles gebaut werden?
2: Ja, man kann ja alles Mögliche.
1: Flipperhallen, vielleicht Fußballplätze.
0: Ja, also das
1: Friedenszentren, so Begegnungsstätten. Nein, was macht
2: ja, aber was möchtest du uns denn sagen, Paul?
1: Nein, Boris, was möchte ich?
0: Die größte Sorge macht mir die Tatsache, dass man überhaupt über sowas spekuliert, weil die Spekulationen werden ja immer schlimmer. Und je schlimmer die Zeit, desto schlimmer die Spekulationen. Insofern, was kann man da alles machen? Am Ende werden von da aus Raketen starten.
1: Ja, so ist es. Rammstein ist ein Flugzeugträger für die Amerikaner, mitten in Deutschland, der größte, den sie haben.
2: Und das

0: Schlimmste ist eigentlich, dass Deutschland, egal was die Amerikaner dort tun, die könnten dort Atombomben nebeneinander aufstellen und darauf tschatschatscha tanzen. Die deutsche Regierung würde nie etwas dagegen sagen. Und das ist natürlich der Beweis, dass Deutschland ein immer noch besetztes Land ist. Ja, das ist einfach ein.
1: Oh,
0: es ist ein. Ja, ich hatte diese Woche den Historiker Daniele Ganser im Interview.
1: Ja, damit ist ja klar. Ist
0: er hat das auch gesagt. Ja, aber er meinte natürlich, in dem Moment, wo Truppen anderer Mächte in deinem Land sind, dann bist du natürlich irgendwo besetzt. Das ist einfach mal so naturgegeben. Und ich meine, Deutschland hat nichts zu sagen, was militärische Stützpunkte in Deutschland der Amerikaner angeht. Dort haben ja zum Beispiel, aus Wiesbaden, da hat es eine ukrainisch-amerikanische, ein Korps oder eine Gruppe gegeben, die haben per Satellitendaten zur Ukraine gefunkt. Damit wurden Raketen direkt auf Russland, nach Russland reingeschossen. Das heißt, von Deutschland aus werden Attacken auf Russland gesteuert bereits.
1: Ja, das ist bekannt, ja, genau.
0: Ich weiß, aber anscheinend machen sich das viele Leute nicht klar, ja, dass Deutschland natürlich mittendrin in diesem Krieg ist.
1: Ja,
0: und auch Ziel Nummer eins.
2: Und das will's auch bleiben. Schleichender Prozess. Es ist Schritt für Schritt in kleinen Schritten und plötzlich macht's Knall und alle gucken sich doof an. Das ist
0: der böse Russe war es dann, genau.
2: Ja, genau. Es war am Ende war es immer der böse Russe. Und wenn du dir das anhörst, ich habe tatsächlich beim Joggen habe ich das Ben ungeskriptet gehört mit dem russischen Botschafter. Ne?
0: Ja.
2: Zwischendurch habe ich wirklich Tränen in den Augen gehabt, weil ich mich erinnert habe an die Sachen, die wir längst vergessen haben, nämlich die Zeit des Friedens, was Deutschland und Russland zusammen hatten. Ich war selbst zum Beispiel auch da. Wir haben mit einer Firma, für die ich gearbeitet habe, bei Endebol hatten wir da eine Niederlassung. Das war ein unglaublich tolle, wunderbare Zusammenarbeit mit großartigen Menschen. Und das war unglaublich toll. Das ist alles weg. Ist weg, ist kaputt. Das ist ein schleichender Prozess. Du merkst es nicht, weil jeden Tag ein bisschen was genommen wird. Aber es ist furchtbar.
0: Es ist nicht weg, es wird kaputt gemacht.
1: Genau.
0: Das muss man schon dazu sagen.
1: Man merkt es ja schon, wenn man doch nur irgendwie ein bisschen ein Ohr aufmacht und ein Auge. Und mittlerweile sagt es ja auch der Fool im Amt des Außenministers ganz, ganz offen, Herr Wadefuhl, war im Podcast des Kriegshetzers als Journalist getarnter Paul Ronsheimer, der bei der Bild vor Greenscreen so tut, als sei er ein Kriegsreporter und immer weiter anheizt. Ja, ist so. Die Nachdenkseiten schreiben, die Ukraine soll Kriegsdienstverweigerer, die in Deutschland Schutz suchen, heranziehen. Das sagt aktuell Johann Wadefuhl im Podcast Ronsheimer. Unter anderem sagt der Außenminister, wir arbeiten ja schon mit der Ukraine zusammen und wir können schon Daten zur Verfügung stellen. Was ein solcher Schritt für ukrainische Kriegsdienstverweigerer bedeutet, muss der Außenminister wissen, nämlich ihren sicheren Tod im Krieg, kommentiert Markus Klöckner bei den Nachdenkseiten. Aber so ist es, Melina. Dönser Wadefuhl sagt ganz offen, ja, wenn die ihre Kriegsdienstverweigerer suchen, dann kann Deutschland ihnen ja sagen, wo die hier sind.
0: Ja, genau. Die wollen die Wohnadressen dann weitergeben, damit sagt Wadefuhl, damit die Ukraine dann Briefe schicken kann.
1: Genau, Briefe.
0: Ja, genau.
1: Zwinker, zwinker.
0: Ja, also wenn Herr Wadefuhl nicht weiß, was die Ukraine dann schickt, wenn der noch nicht ein Video gesehen hat, wie rekrutiert wird in der Ukraine, ja, wenn die Leute einfach von der Straße, aus den Bussen, von zu Hause einfach weggezerrt werden, wenn der glaubt, die Ukraine schickt den hier ansässigen Ukrainern, die im wehrfähigen Alter Briefe, ja, das glaubt der nicht. Es ist eiskalt.
1: Ja, Wadefuhl ist in der Lage, eine Menge zu glauben, deswegen, dass es eiskalt ist. Ja,
0: also entweder er ist eiskalt oder er ist saublöd. Also es gibt nur zwei Möglichkeiten.
2: Aber das ist doch nur die Vorlage für das, was unseren Kindern, Herrn Wadefuhls Kinder wahrscheinlich nicht, hat er überhaupt welche, weiß ich gar nicht, aber dass unseren Kindern ja dann auch blüht eines Tages. Das ist ja nur das, was sie vorhaben und was irgendwie in der Luft liegt und was immer mehr sich andeutet, dass wir eines Tages auch für die Demokratie, für die Freiheit, für Europa antreten müssen an irgendeiner Front und so.
0: Ja.
2: Das ist beängstigend. Ich finde das ganz, ganz, ganz schlimm und beängstigend. Ja. Und by the way, ich finde das auch nicht in Ordnung, dass ukrainische Fahnenflüchtlinge auf der einen Seite ihre Fahnen hochhalten, überall die Fahnen hinpacken, aber gleichzeitig nichts für ihr Land tun, sondern lieber geflüchtet sind hierher. Das finde ich auch nicht in Ordnung. Ich finde das alles nicht in Ordnung, aber ich habe auch keine Rezepte dafür. Das Einzige, was was zählen würde, wäre Frieden.
1: So ist es. Und einfach nicht mitmachen und sich nicht zum Kriegspartei machen. Also übrigens, Herr Wadefuhl ist Oberstleutnant der Reserve der Bundeswehr und hat drei Töchter, die bisher noch nicht dienen müssen, beziehungsweise nach deutscher Rechtslage nicht dienen müssen.
0: Ich weiß noch, wie Uschi gelacht hat, die hat ja sieben Kinder. Und
1: genau.
0: Da hat sie, als sie gefragt wurden, ob die in den Krieg ziehen würden, hat sie gelacht. Ja.
1: Ja. Ja. Ist so. Und ihr Lieben, bevor wir Schluss machen, auch diese Woche noch einen aktuellen Stand zum Kapitel Umvolkung und Potzblitz, könnte man ja nicht drüber schreiben, weil da ein paar Sachen passiert sind, die, ich glaube, die nicht mehr zählbarste Folge unserer Serie, der Verschwörungstheorie ist wahr geworden, bedient. Einerseits verwendet die Junge Freiheit, jeder zweite Österreicher möchte nicht neben Moslems wohnen. Knapp die Hälfte der Österreicher hat in einer Umfrage angegeben, dass sie Menschen muslimischen Glaubens als unmittelbar Nachbarn sehr oder eher stören würden. 20% entscheiden sich für sehr stören, weitere 29% für eher stören. 75% halten die Sorge um die kulturelle Identität Österreichs für berechtigt. Der Anteil ist seit 2018 stark gestiegen. Also wenig überraschend, sehr stabile Österreicher, Servus und richtig so. Aber was rauskam, und das fand ich doch interessant, ist, dass der Ansturm der muslimischen arabischen Invasoren auf die spanische Exklave Ceuta offensichtlich für die Spanier, Potzblitz, doch nicht so überraschend kam, wie sie das am Anfang darzustellen versuchten. Die Berliner Zeitung schreibt, die spanische Regierung war vor dem Massenansturm auf Ceuta über Aufrufe zu einer massenhaften Grenzüberquerung informiert. Das geht aus 40 Berichten, Warnungen und Mitteilungen hervor, die Madrid am Mittwoch freigegeben hat. Der spanische Geheimdienst CNI informierte am 29. Juli Behörden in Spanien und die marokkanischen Nachrichtendienste DGST und DGED über entsprechende Aufrufe in sozialen Netzwerken. Einen Tag später begann der Andrang an der Grenze der spanischen Exklave. Ja.
0: Ja. Ich meine, es gibt ja nur zwei mögliche Erklärungen, weil es sind ja auch schon in den Tagen vorher Leute da reingekommen. Ne? Und also entweder sämtliche Regierungsmitglieder und Sicherheitsbehörden haben gleichzeitig komplett versagt oder halt man hat diese Invasion eingepreist, begrüßt und einfach zugelassen. Ne? Und was ein bisschen für Version 2 spricht, das kam gestern raus, also eine Meldung, dass der sozialistische Premier Sanchez, der Spanier,
3: ja gerade die Nase zu. Ja.
0: Entschuldigung. Will jetzt jeden einbürgern, der vor September 77 in der Ex-Kolonie Westsahara geboren wurde oder von einer solchen Person abstammt. Also, was? Das sind ja. Also alle Araber, die in der Ex-Kolonie Westsahara vor September 1977 geboren wurden oder von einer solchen Person abstammen, kann jetzt einen spanischen Pass beantragen. Und das betrifft rund 200.000, also bis zu 200.000 Menschen. Und das spanische Parlament hat dem jetzt zugestimmt. Also der Senat muss noch.
1: Ja, das ist eine absolut geplante Massenumvolkung Spaniens, ne? Mit Arabern. Die Schätzungen, wie viele Menschen das betrifft, reichen von 70.000 bis zu maximal 610.000, wenn dann die eventuell noch Familienberechtigten mit reingezählt werden. Und ich meine, das ist eine klare, also das ist klarer kann man ja gar nicht zeigen, dass politisch gewollt ist, Europa mit arabischen Moslems umzuvolken. Das
0: ja, vor allem geht es nicht darum. Ja, weil normalerweise würde man sagen, ja okay, wenn ihr herkommt, ihr arbeitet, dann könnten wir mal nach 5, 6, 7, 8, 9, 10 Jahren mal darüber reden. Ne, wie war es denn hier so mit euch? Habt ihr euch schön integriert? Ja, also ich meine, so, ne, die könnten auch sagen, ja, Spanien gefällt mir, jetzt möchte ich einen Pass. Also im Grunde, man muss ja, es gibt ja keine Einzelprüfung in dem Fall, sondern jeder kann einen spanischen Pass bekommen. Und das heißt, alle Leute, die dort vielleicht in der Westsahara, die ein ziemlich armes Gebiet ist, wie ich weiß, oder wie ich glaube, sagen wir mal, es gibt wenig Arbeit, es gibt wenig Zukunft, die kommen dann daher und dann werden die Spanier. Und dann leben die entweder vom spanischen Sozialsystem oder gucken sich an, wo es noch schöner ist.
1: Ja. Das hat natürlich noch einen Effekt. Westsahara ist ein Gebiet, das Marokko seit langem beansprucht, aber nach Völkerrecht und UNO-Anerkenntnis noch nicht zu seinem Staatsgebiet zählen kann. Spanien verpasst Marokko natürlich mit der Aktion dann gleichzeitig noch einen Tritt in die Kellerfenster, weil wenn dann plötzlich größere Mengen in Westsahara spanische Nationalität sind, dann ist das auch wieder eine Frage des Gebietsanspruchs.
0: Das nennt man erweiterter Selbstmord.
1: Ja, genau. Aber es ist ja nun eine sehr offene Darstellung, ein sehr offenes Eingeständnis, dass diese Umvolkungspolitik so ziemlich gewollt ist und genau das ist, worauf sie abzielen. Und ich erinnere mich wirklich noch sehr lebhaft daran, wie allein die Erwähnung des Wortes Umvolkung, ich glaube, auch dem Wort Umvolkung habe ich zu verdanken, dass mir die linksradikale Wikipedia erklärt, ich würde Nazi-Jargon benutzen, dass Umvolkung ja zur absoluten Erschütterung war. Nein, wie kann man sowas unterstellen, dass das Absicht ist? Ich weiß nicht, ob noch jemand wirklich immer noch bestreitet, dass die Umvolkung nicht Staatsziel ist oder Regimeziel ist. Gibt es da noch Menschen, die das bestreiten?
0: Ja, also niemand sagt es so krass wie du, aber dafür bist ja auch der Paul.
1: Ach so.
2: Also und das Ergebnis dieser ganzen Aktivitäten, alles das unter einem Brennglas könnt ihr finden auf der oder in der wirklichen Headline der Woche, die alles das, was wir hier besprechen, was ihr immer besprecht, zusammenfasst. Habt ihr die Headline der Woche auf dem Kopf? Habt ihr die noch im
1: Bin
2: Kopf?
1: Ich gespannt.
0: Meinst du dir mit der toten Möwe und dem
2: Ja, selbstverständlich, diese Headline.
1: Die ist aber alt, die ist schon 2 Wochen alt.
2: Ja, aber das ist für mich...
0: Aber jetzt musst du sagen.
2: Drin. So. Da ist wirklich alles drin. In dieser, ich muss mal sagen, aus Hamburg kommt sie auch noch, deswegen darf ich sie auch vortragen. Ein Streit in einem Hamburger Park am Dienstagmorgen ist völlig eskaliert. Mann packt Penis aus und schlägt Frau mit toter Möwe.
0: Ja, und was war das jetzt für ein Mann?
2: Ja, das, ja das, ich kann es nicht, es tut mir jetzt leid, ich will da jetzt nicht, das sagt man auch nicht. Es war, ich sag mal so, es war kein, also in diesem Fall war es kein Deutscher, also es wird ja drinstehen, aber es war auf jeden Fall ein Streit in einem Park und dann hat er seinen Penis rausgeholt, das hat noch nicht gereicht und deswegen hat er die Frau dann mit der toten Möwe geschickt.
1: Hat er seinen Penis noch draußen gehabt, als er mit der toten Möwe auf die Frau schlug und
0: wie viele Hände
1: waren an der Möwe und wo war die andere Hand? Ja.
2: Ich frage mich auch, warum man Penis dabei hatte, genau.
0: Das verstehe ich gerade noch. Aber die Möwe?
2: Ja, das ist aber Rituale, Vogelrituale, da gibt es ganz viel. Ich sage nur eins, ich meine, das ist so absurd, das kann man sich ja nicht. Früher, vor 20 Jahren, wäre das die Headline des Jahres gewesen. Heute guckst du da drüber und sagst, ja, na gut, ja, der hat halt seinen Penis rausgeholt. Das ist relativ normal in Hamburg. Und dass er jetzt zufällig mit der toten Möwe schlägt, so? Das ist ein Fall für Peter. Das war's.
1: In der Tat war das schon eine etwas ältere Nummer. Ich glaube, das ist irgendwie 3 Wochen alt oder so, das Ding. Aber
0: ja, ist
1: vielen
0: immer
1: Dank.
0: Schön noch.
1: Aber tatsächlich, ich gebe zu, ist fast immer noch Deutschland am besten gerade zusammen. Also die Absurdität. So ist es halt. So ist es ihr Leben auch diese Woche. Und deswegen bleibt mir zum Schluss nichts anderes, als nochmal zu sagen, unsere Freiheit, die bleibt so verloren wie unsere Sicherheit und unser Wohlstand. Und sie werden alle nicht von selbst zurückkehren. Denn keine Partei und kein Erlöser werden uns von den Verbrechern der herrschenden Parteien Korruption befreien. Es bleibt allein an uns. Massenmörder wie Karl Lauterbach oder Jens Spahn, Terroristen wie Nancy Faeser oder Landesverräter wie Fritz Stromberg und Angela Merkel endlich den Strafen zuzuführen, nach denen ihre Taten schreien. Einzig wir selbst können Deutschland endlich zu dem machen, was es auf dem Papier lange sein möchte. Ein Land der Freiheit, der Demokratie und der Rechtsstaatlichkeit. Nichts davon aber wird es hier werden ohne eine Revolution. Die können wir erreichen in Frieden und mit Humor, ganz einfach dadurch, dass wir die Verbrecher bei ihren Namen nennen und ihnen die Wahrheit ins Gesicht rufen, wo immer wir sie antreffen. Ich danke euch fürs Zuhören und meinen beiden Gästen für das kurzweilige Gespräch, Boris Brandt und Milena Preradovic. Das war Nummer 259 des Nacktniveaus. Die nächste Ausgabe folgt am kommenden Samstag, denn Widerstand ist nie zwecklos. 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
2: Willkommen bei Trigger FM, das Radio der Freien. 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Jetzt Meldungen aus der Trigger FM Redaktion. AfD-Chefin Weidel würde Friedrich Merz bei einer hypothetischen Direktwahl des Bundeskanzlers deutlich schlagen. Das zeigt eine neue INSA-Umfrage, die Apollo News vorliegt. Die AfD-Chefin kommt auf 31%, der amtierende Bundeskanzler lediglich auf 17%. Markus Söder schneidet deutlich besser ab. Bei einer Direktwahl zwischen dem CSU-Chef und Weidel würden 34% für Söder und 26% für Weidel stimmen. Der ehemalige Pentagon-Direktor für künstliche Intelligenz, Mark Beal, warnt, dass KI-Systeme bereits nicht geplantes Verhalten zeigen und Wege finden, um Sicherheitsvorkehrungen zu umgehen, die sie eigentlich eindämmen sollen. Das wecke Sorgen darüber, was passieren könnte, wenn die Technologie noch leistungsfähiger wird. CDU-Bundesfamilienministerin Karin Prien und die saarländische SPD-Ministerpräsidentin Anke Rehlinger unterstützen Hendrik Wüsts Vorstoß für eine Prüfung weiterer verfassungsrechtlicher Schritte gegen die AfD. Bei Karen Mioska stellten sich beide hinter die vorgeschlagene Bund-Länder-Arbeitsgruppe. Für die bevorstehende Landtagswahl in Mecklenburg-Vorpommern empfahl Prien ihrer Partei unterdessen, ihre Unterstützung für die SPD-Ministerpräsidentin Manuela Schwesig deutlich zu machen, um den eigenen Landtagseinzug zu sichern. Nordrhein-Westfalens Ministerpräsident Wüst hatte sich bereits unmittelbar nach dem AfD-Wahlsieg in Sachsen-Anhalt für eine solche Arbeitsgruppe ausgesprochen. 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Bial bezog sich auf einen jüngsten Vorfall während eines OpenAI-Tests, wobei KI-Agenten aus einer kontrollierten Umgebung ausgebrochen und ein anderes Unternehmen ins Visier genommen haben sollen, nachdem sie zu dem Schluss gekommen waren, dass dort Antworten auf die ihnen gestellten Tests liegen könnten.
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4: Willkommen in diesem neuen Gedankenflug. Wie schön, dass ihr da seid. Ich möchte heute mit einem Glückwunsch beginnen, den ich zu euch nach München schicke. Vor ein paar Minuten habe ich nämlich erfahren, dass es Bewegung gibt in einer der bundesweit zweifellos allerwichtigsten Umfragen, und zwar der nach dem beliebtesten Politiker. Natürlich wird kaum jemandem entgangen sein, dass euer bayerischer Stammeshäuptling Markus Söderix sich in diesem Ranking auf dramatische Weise vorgeschoben hat. Schien er zuletzt auf einem traurigen 5. Platz hinter AfD-Chefin Alice Weidel festzukleben, hat er sie nun überholt. Jawohl, wirklich. Söderix ist jetzt auf Platz 4 der beliebtesten Politiker Deutschlands. Und vielleicht sagen die erfolgsverwöhnten Skeptiker unter euch jetzt: Ja, schön, aber das ist für uns Bayern noch kein Grund zu feiern. Wir haben uns an Platz 1 gewöhnt, Wirtschaft, Fußball, Natur und so weiter. Verstehe ich natürlich. Aber Platz 4 ist immerhin ein Grund zur Hoffnung. Und Hoffnung ist etwas, was wir alle verflixt gut gebrauchen können. Viele von uns haben, nachdem es mit dem Regierungswechsel und mit einer günstigen Urlaubsreise nicht funktioniert hat, ja auf die Fußballnationalmannschaft gehofft, auf ein neues WM-Sommermärchen. Das hat nun auch nicht geklappt. Worauf können wir denn überhaupt noch hoffen? Es kommt einem Werner Enke in den Sinn, der damals in den 60er Jahren in dem schönen Film Zur Sache, Schätzchen den ebenso wunderbaren wie berühmten Satz prägte: Das wird böse enden. Gemeint war damit eigentlich alles. Aber das war ja eine Komödie. Wenn man die Welt da draußen nun etwas genauer unter die Lupe nimmt, ist da nicht viel Komödie, beim besten Willen nicht. Höchstens könnte man vielleicht ein klitzekleines bisschen und dann aber auch ganz leise darüber lachen, dass in diesem beliebteste Politiker Deutschlands Ranking gar nicht die wichtigste Info ist, dass Söder jetzt auf Platz 4 ist, sondern dass die Nummer 1 seit Monaten ausgerechnet von Boris Pistorius verteidigt wird. Na gut, man könnte jetzt anmerken, er ist ja auch nicht von ungefähr Verteidigungsminister. Und dass der allerletzte Platz, also die berühmte knallrote Laterne, zuverlässig von Friedrich Merz, unserem Bundeskanzler, gehalten wird. Anderen Umfragen zufolge ist er sogar der unbeliebteste Kanzler aller Zeiten. Das wird böse enden. Aber auch das ist ja alles in Wirklichkeit überhaupt nicht lustig. Jedenfalls nicht im Sinne von: Treffen sich zwei Kerzen, sagt die eine, ist Wind eigentlich gefährlich, sagt die andere, davon kannst du ausgehen. Sofern man über die Außenwelt und unser eigenes drohendes Verwelken oder durch Atomraketen begünstigtes Dahinschmelzen überhaupt noch lachen mag, dann immer nur mit zynischem, sarkastischem Unterton, aber leider erfüllt eben das nicht den Zweck gesunden Humors, der ja auf einer Erleichterung des Seelenheils beruht. Zynismus macht eigentlich alles nur noch schlimmer. Humor ist doch eigentlich auch ein Werkzeug der Hoffnung. Das war jedenfalls mal so, ob Stan und Ollie und Charlie Chaplin oder Buster Keaton oder Loriot, die ganzen alten Meister. Das Geheimnis lag darin, die Absurditäten des Lebens aufzudecken und ihnen den Schrecken zu nehmen. Es galt, den Schmerz zu erkennen und ihn wegzulachen, nicht ihn zu erkennen und tiefer in die Wunden hineinzureiben. Und ja, über die grundsätzliche Wichtigkeit der Hoffnung schrieb ich hier in einem meiner Texte schon einmal ausführlicher. Ich erinnere mich daran, dass ich dabei den chronisch schlecht gelaunten Friedrich Nietzsche zitierte, der diesen wunderbaren Satz schrieb: Die Hoffnung ist der Regenbogen über dem herabstürzenden Bach des Lebens. Die Frage nach der Hoffnung ist aber auch aus einem ganz anderen Blickwinkel interessant, weil sie ja in sich trägt, dass man also auf etwas hofft, was noch nicht in Existenz ist. Und hier kommt dann automatisch schon wieder Spiritualität und Glauben ins Spiel. Da heißt es nun aber, vorsichtig mit den Formulierungen zu sein. Es droht ja immer sofort Shitstorm. Von allen Seiten übrigens. Ist mir zum Glück ein bisschen egal. Hoffnung hat jedenfalls immer mit Glauben zu tun. Dem Glauben an etwas, das noch nicht ist. Es mag sein, dass es schon mal da war. Frieden in Europa zum Beispiel. Es mag aber auch sein, dass die Hoffnung auf etwas zielt, was es überhaupt noch nie gab. Etwa weltweiten Frieden, echte Harmonie unter den Völkern, unter den Menschen. Freiheit, Gleichheit, Brüderlichkeit. All die wunderbaren alten Träume, die in der Welt nicht zu unterdrücken sind. Jedenfalls nicht, solange wir, du und ich, es wagen, von ihnen zu sprechen. Von ihnen zu fantasieren, auf sie zu hoffen. Ist es nicht eine der wichtigsten Erkenntnisse der Philosophie, dass alles, was wir Menschen uns überhaupt ausdenken können, zumindest das Potenzial in sich trägt, sich eines Tages auch zu manifestieren? Das zu beweisen dürfte nicht allzu schwer sein. Es reicht ja, die Bücher von Jules Verne zu lesen oder die Simpsons zu gucken. Wenn wir uns also alle Schreckensszenarien vorstellen und sie ins Leben rufen können, warum dann nicht die alten Ideen von einer harmonischen, friedvollen Welt, in der nicht die Gewalttäter regieren, sondern die Barmherzigen? Nun spricht aber nicht nur der Zynismus, sondern auch der Pragmatismus eine ganz andere Sprache. Das kann ja nicht gehen. Gewalt gebiert Macht, Machterhalt gebiert wieder Gewalt. Einer der Kommentare unter meinem letzten Kolumnentext hier bezichtigte mich, ob meines Festhaltens am Glauben, an die Kraft der Liebe in uns Menschen, nicht nur der Naivität, sondern einer ausgewachsenen Realitätsflucht. Wenn ich so etwas lese, neige ich immer dazu, erstmal drüber nachzudenken, ob es vielleicht stimmt. Und tatsächlich kann man dem, sofern man den pessimistischen, fast immer nachvollziehbaren Blickwinkel der Hoffnungslosigkeit für einen Moment einnimmt, ja auch gar nicht widersprechen. Da gibt es also zwei Wahrheiten, die womöglich beide keinen Anspruch auf Absolutheit besitzen. Vielleicht liegt der Unterschied also nur in der Auswirkung auf das eigene Leben. Ich zum Beispiel halte an der Hoffnung fest, weil ich mich sonst wirklich verloren fühlen würde. Die Hoffnung verursacht mir ein gewisses Quantum an Vertrauen, an Zuversicht. Sie bietet mir einen Schutz gegen den depressiven Nihilismus, der in mir, wie wahrscheinlich in uns allen, schlummert. Da fällt mir immer der Johnny Cash-Song »The Beast in Me« ein. Da singt er von diesem Beast, das tief in ihm, hinter dicken Gitterstäben eingesperrt, nur darauf wartet, endlich wieder raus zu dürfen. Die Gitterstäbe in mir selbst sind, so gesehen, aus Glauben, Hoffnung und Liebe geschmiedet. Sonst gäbe es da unten in den Katakomben kein Halten. Ohne Hoffnung und Glauben wäre ich ganz schön erledigt. Wie ist das bei euch? Schreibt gern mal was dazu. Der Kommentator meines Beitrags, der mich also als naiv und realitätsfern empfindet, hat aus seiner Perspektive also auch irgendwie recht. Und natürlich weiß ich gar nichts über dessen Leben, aber ich habe bei der Lektüre dann doch ein wenig mit ihm gefühlt und sogar gelitten. Nicht hochnäsig, sondern ganz aufrichtig. Den Glauben oder Unglauben anderer Menschen gering zu schätzen, halte ich persönlich für überhaupt keine gute Idee. Was auch immer sie glauben mögen, jedenfalls solange es nicht gewalttätig ist. Es kommt ja immer darauf an, wie man sich selbst betrachtet und einschätzt, wo man innerlich herkommt und hin will, wie man geprägt ist, wie das alles mit der eigenen Wesenhaftigkeit zu synchronisieren ist. Das ist so ein großes Thema, das ich sehr spannend finde, deshalb habe ich auch schon ein paar Bücher darüber geschrieben, was Menschen so glauben oder eben nicht glauben. Wir haben alle unsere Gründe, nur bin ich auch sicher, dass wir diese Gründe selbst gar nicht oder wenn dann nur oberflächlich verstehen. Und wenn wir nicht alle dauernd zur Rechthaberei neigen würden, wäre das eine wunderbare Ausgangslage für tolle, bereichernde, konstruktive und seelisch-geistig-intellektuelle Gespräche. Und die Frage, ob es nicht doch eine absolute Wahrheit gibt, die wir zwar nicht verstehen, aber doch in unserer Tiefe, in der Stille, in der Sprachlosigkeit erspüren können. Und angenommen es wäre so, wäre es dann nicht kontraproduktiv, auf einem Recht auf Negativität zu beharren, wenn doch im Sinne dieser großen Wahrheit alles möglich wäre, das Schlimmste und das Beste. Mir kommt eine Anekdote aus meinem eigenen Leben in den Sinn, die ich nie vergessen habe. Das war vor mittlerweile fast 20 Jahren. Ich war damals solo auf Tournee durch Deutschland, also ohne Band, nur meine Gitarre und ich. Es war eine intensive Phase in meinem Leben, die von viel Unsicherheit, vom Scheitern und auch persönlichen Tragödien geprägt war. Es war trotzdem oder vielleicht deshalb immer gut, unterwegs zu sein. Nach Konzerten ist es manchmal gar nicht so leicht, noch irgendwo ein Glas Wein oder eine Tasse Kaffee aufzutreiben, weil meist die Kantsteine in den Städtchen schon hochgeklappt und die Hotelbars geschlossen sind. Aber an jenem Abend hatte ich Glück. Die Hotelbar in schummrigem Licht war noch besetzt. Es gab sogar noch Kaffee. Ich war allerdings nicht allein, was ich mir eigentlich gewünscht hätte. Da saß noch ein Geschäftsmann, Typ Elmer Gentry, Haushaltsgerätevertreter, bei seinem wahrscheinlich 10. Glas Bier. Er sprach mich jovial an und ich setzte mich an seinen Tisch, solange der Kaffee vor sich hin brühte. Ich erinnere mich, dass ich ein bisschen neidisch war, weil er ja offensichtlich angetrunken und deshalb im Nachtgespräch Vorteil war und seine Zunge entsprechend gelöst wirkte. Ohne natürlich zu wissen, ob es da einen kausalen Zusammenhang gab, vielleicht war er auch immer so drauf. Er deutete auf meinen Gitarrenkoffer und fragte mich, was für Musik ich mache und ob man mich kennt. Beides Fragen, die schwer zu beantworten sind. Meine Musik möchte in keine Schublade passen und kennen tue ich mich meistens ja nicht mal selber. Dann fragte er, wo ich denn gespielt hatte, und ich erzählte ihm, dass ich in einer Kirche aufgetreten war. Das triggerte ihn offensichtlich. Er landete sofort und zielsicher beim Thema, hielt seine Meinung nicht zurück und im Anschluss einen Monolog. »Kirche? Ach du dickes Ei, wieso denn Kirche? Kirche ist schlimm. Die ganzen Kindesmisshandlungen und der unverschämte Protz im Vatikan, die Kreuzzüge und die Manipulation der dummen Seelen und überhaupt.« Ich nickte und fragte ihn, ob er gar nicht gläubig sei. Seine Mimik bekam etwas Verächtliches, dabei Selbstgefälliges, und er sagte im Brustton der Überzeugung einen Satz, den man so oder so ähnlich ja schon öfter gehört hat. »Glauben ist eine Krücke für Leute, die mit der Realität nicht zurechtkommen.« Dann fügte er an, »ist etwas für Schwache.« Ich erinnere mich vor allem deshalb an dieses Gespräch, weil es kurz danach endete und weil ich in die entstandene Wortpause zunächst mal hineindachte, statt gleich etwas zu sagen. Der normale Impuls in so einer Situation ist ja, ein scharfes Gegenargument zu zücken. Aber erstens hatte ich in dem Moment wohl keine Lust auf ein solches Meinungsscharmützel und zweitens ratterten sich die Worte in meinem Kopf auf eine andere Weise zurecht, die mich ein Stück weit selbst überraschte. Ich fand nämlich, dass er recht hatte. Also sagte ich ihm das, dass es wohl stimmt, dass ich aber dankbar war für die Krücke des Glaubens und mir meiner Schwachheit bewusst. Danach war dann auch mein Kaffee fertig. Ich schnappte ihn mir und verabschiedete mich von meinem neuen Freund Richtung Hotelzimmer. Ob er noch irgendwas gesagt hat, weiß ich ehrlich gesagt nicht mehr. Aber mich hat dieses Gespräch seither oft begleitet, weil es erstens so schön war, nicht recht haben zu müssen und zweitens, weil ich wahrscheinlich zum ersten Mal dachte, stimmt, Glauben ist ja wirklich etwas für Schwache. Und zu denen gehöre ich. Die Schwachen, das ist mein Club, das ist mein Tribe. Der nächste Gedanke kam dann aber auch sofort. Ist es nicht irgendwie verrückt, diese Schwäche zu leugnen? Ist nicht im Zugeben von Schwäche erst Stärke möglich? Wer oder was ist der Maßstab? Wo nimmt das Selbst, das wir zu sein glauben, denn die Überzeugung her, dass es, also wir, das Maß aller Dinge wären? Woher kommt die Überzeugung, dass wir autorisiert sind, alles bewerten und und im Zweifel verurteilen zu können? Ich für meinen Teil bin mir darüber bewusst, dass ich von verflixt vielen Dingen überhaupt keine Ahnung habe. Das betrifft nicht nur vermeintliche Trivialitäten, Alltäglichkeiten, politische und gesellschaftliche Themen. Habe ich Ahnung vom Klimawandel? Nicht für 5 Cent. Weiß ich, was in irgendwelchen Impfstoffen ist und wie sich irgendwelche Chargen unterscheiden? Wohne ich im Kopf von Joe Biden oder Donald Trump oder Putin oder Zelensky? Glücklicherweise nicht. Bei aller Recherche, bei allem Interesse, bei aller temporären Empörung, bei allen Diskussionen, die man den ganzen Tag lang führen kann, bleibt am Ende doch, Wissen habe ich nicht. Ich lese dies oder das. Ich beobachte und reime mir was zusammen. Ich spüre Fassungslosigkeit darüber, dass die großen Medien so viele wichtige Informationen einfach ignorieren. Wir wissen nun seit einigen Jahren, dass die Corona-Impfstoffe nie darauf ausgerichtet waren, Ansteckungen zu verhindern. Damit ist ja schon die ganze 2G- und 3G-Ausgrenzungsgeschichte entlarvt, weil das alles überhaupt keinen Sinn mehr ergibt. Und gerade kürzlich hat die US-Geheimdienstchefin Tulsi Gabbard vor der Weltöffentlichkeit verkündet, dass es auf der Welt haufenweise Biolabore gibt, in denen Gain-of-Function-Forschung betrieben wird. Die barbarischste und bedrohlichste und widerlichste Idee, die Menschen jemals haben können. Und dann entsteht da dieses heftige Störgefühl. Und die Frage, ob die Öffentlichkeit nicht ganz anders diskutieren würde, wenn darüber so ausführlich berichtet würde wie über das verdammte Dschungelcamp oder die Hochzeit von Taylor Swift oder die neue Unterhose von Sydney Sweeney. Und manchmal ist das Störgefühl dann so mächtig, dass eine Intuition daraus entsteht. Ja, gewiss, es entsteht hin und wieder auch eine ganz klare Haltung daraus. Etwa, wenn es um den Wahnsinn des Krieges geht. Da sterben Menschen. Ich muss nicht, ich will nicht mal wissen, was in den kranken Köpfen der Verrückten vorgeht, die diese Kriege anzetteln und hunderttausende unschuldige Menschen für eine Ideologie, welche auch immer es sein mag, in den Tod schicken, und ich werde auch nicht verstehen können, dass es so vielen Seelen egal zu sein scheint. Da wird es dann größer als faktenbasiert. Lasst mich in Ruhe mit faktenbasiert. Das ist grausam. Niemand hat das Recht, Menschen zu zwingen, für Systeme und Ideen zu kämpfen, die nicht mal ihre eigenen sind. Die Würde des Menschen ist unantastbar. Und sie wird ganz offensichtlich nicht nur angetastet, sondern sogar komplett geschreddert in diesen Kriegs- und in Gain-of-Function-Forschungsfragen. Da muss ich also keine Ahnung haben. Es bleibt aber trotzdem dabei. Die Warums und Wiesos und die sogenannten Fakten und Hintergründe, die wissen wir ja leider alle nicht. Bei vielen reicht nun aber das Störgefühl, um daraus wieder eine absolute Wahrheit abzuleiten und zu behaupten. Wir sind eine Gesellschaft von eingebildeten Wahrheitsbesitzern, egal in welcher Bubble wir herumtanzen. Weiter und tiefer gedacht, stellt sich aber genau in diesem Moment die noch viel größere Frage, wie wir überhaupt auf die Idee kommen, uns dem Wunder des Lebens an sich gegenüber auf eine Weise zu positionieren, die uns aus der Rolle des staunenden Beobachters heraus und in die Rolle des Alles-Checkers hineinmanövriert. Da landen wir dann unweigerlich wieder bei der Spiritualität, beim Glauben, bei der vermeintlichen Schwäche. Wo sind die eingespielten Lacher vom Band, wenn wir uns anmaßen, alles im und über das Leben zu wissen? Ich empfehle als Wochenendlektüre das Buch Hiob aus dem Alten Testament. Da gibt es eine ganz schöne, schwungvolle Ich-wasch-euch-den-Kopf-Rede Gottes zu diesem Thema. Kleiner Gedankensprung. Ich gehöre nicht zu den Menschen, die schon eine Beziehung zur KI aufgebaut haben. Ich bin immer spät dran mit sowas. Ich fahre auch ein uraltes Auto, ich mag alte Schallplatten und alte Bücher und ich war so ungefähr der Letzte, der damals einen CD-Player besaß. Die KI hat aber kürzlich etwas Interessantes zu Protokoll gegeben. Habe ich mehr zufällig irgendwo im Internet gesehen. Da fragte irgendeiner von den klügeren Podcastern, was wir als Menschen der Entspiritualisierung, der Rationalisierung, der Digitalisierung etc. eigentlich entgegenhalten können. Die Antwort der KI hat mich überrascht. Sie empfahl eine Rückbesinnung auf Spiritualität. Sie empfahl uns allen tatsächlich als Schutz vor ihr selbst und der Kontrolle, die sie in vielen Bereichen ausüben wird, uns auf das zu besinnen, was sie nicht hat. Fand ich faszinierend. Es fiel auch der Begriff Verbindung. Verbindung eben nicht im Sinne von WLAN oder virtuelle Realität, sondern im Sinne von Verbindung zu echten Menschen. Echte Begegnungen, Grillen mit den Nachbarn, Gemeinschaften finden oder selbst aufbauen. Interesse behalten an dem, was uns Menschen ausmacht. Freundlichkeit, Empathie, Mitmenschlichkeit. Neugierig zu sein und zu bleiben, was andere denken und fühlen. Und das ist ja nicht nur das, was die KI nicht besitzen kann, auch wenn sie das schon ganz gut fälscht. Es ist auch das, was ganz offensichtlich weltweit unseren Führungsfiguren fehlt. Ist das nicht faszinierend? Es scheint in der Politik nie um Empathie zu gehen. Was wir auch können, jedenfalls theoretisch, ist demütig zu bleiben vor dem Wunder, in dem wir nicht nur leben, sondern dass wir selbst sind. Das hat mit Fakten zwar auch etwas zu tun, aber nicht hauptsächlich und schon gar nicht zuverlässig. Es mag sein, dass der Glaube etwas für Schwache wie mich ist, es ist aber auch wahr, dass der Glaube logischer ist als der Unglaube. Die Wissenschaft, wenn sie ernsthaft betrieben wird, hat doch keine andere Wahl, als zuzugeben, dass sie selbst eigentlich keine Ahnung hat. Das Geheimnis des Lebens wird ebenso wenig zu entschlüsseln sein, wie die Geheimnisse der Atome und Moleküle, die stellenweise so lustig und enthemmt miteinander tanzen und dabei all das, was die Wissenschaft mal für in Stein gemeißelte Naturgesetze gehalten hat, ad absurdum führen. Wir wissen auch nicht, was Zeit ist. Einsteins bahnbrechende Relativitätstheorie hat da viel mehr Fragen gestellt, als Antworten zu liefern und ihn selbst dazu verleitet, anzunehmen, dass es im Universum gar keine Zeit gibt, sondern dass alles, was je existierte und existieren wird, sich in einem ewigen Jetzt abspielt. Er selbst nannte das spooky. Die Quantenphysik und Schrödingers Katze werden uns irgendwann neue Wege und neue Erkenntnisse schenken. Das große Geheimnis werden wir trotzdem nicht lüften. Wir wissen eben nicht viel. Aber ist es in all dem nicht viel logischer, weil naheliegender zu glauben, dass etwas aus etwas entstanden ist, als der atheistischen Wissenschaft Glauben zu schenken, dass alles, was ist, aus nichts entstanden sei? Und ist darin dann nicht nur eine vermeintliche, eine bornierte Stärke, die nur nicht zugeben mag, dass sie die ultimative Schwäche ist, nämlich skandalöse Selbstüberschätzung? Der Versuch des Menschen, sich selbst zum Gott zu machen, die Empfehlung der KI, unsere Fähigkeit zur Verbindung, unsere Fähigkeit zur Liebe und zum Miteinander, scheint mir ein Schlüssel zu sein, den wir alle bewusst zur Hand nehmen können. Jeden Tag. Also heute. Also im ewigen Jetzt. Das lindert dann auch das Störgefühl. Und für die dunklen Momente, die viele von uns ja nur allzu gut kennen, habe ich noch ein schönes Zitat von einem weiteren schlecht gelaunten großen Dichter, nämlich Albert Camus. Der schrieb mal ganz wunderbar: Mitten im tiefsten Winter lernte ich, dass in mir selbst ein unbesiegbarer Sommer lag. In diesem Sinne wünsche ich euch allen eine gute innere Reise. Auf bald.
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5: Es ist Freitag in der 37. Woche 2026 und hier ist Nacktes Geld. Für alle, die wissen, dass Geld die Welt regiert und verstehen möchten, genau. Ich begrüße euch da draußen und mir zugeschaltet meine beiden Finanzkollegen, Experten von überall auf der Welt, Hermann und Mike. Ich grüße euch, ihr beiden.

0: 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Hermann sieht von euren Spenden wie üblich nichts. Stattdessen gibt er immer weiter vom Wertvollsten, das er hat, seiner Lebenszeit. Und dafür sage ich auch in eurem Namen herzlich Danke und verschwende wie immer so wenig wie möglich davon. Wir müssen reden über, ja, wie so oft, Donald Trump, the greatest ever. Some people say history has never seen anything like it. Wir müssen reden über Bitcoin, Gold und Silber, die wie die Lämmerschwänze wackeln, zumindest im Falle der Edelmetalle. Wir müssen über den privaten Kreditmarkt reden, sagt Sensei Hermann, und darüber, was der Häusermarkt auch macht. Und wir halten von Mike the Pirate wie üblich die Krypto-News mit detailliertem Marktüberblick und Insiderwissen aus der Kryptowelt. Und wir müssen natürlich ein bisschen feiern, oder? Also es läuft mit Freihafen gar nicht schlecht. Ihr wisst, wir veranstalten am 30.10., am 30. Oktober und 1. November auf Mallorca, der Pirateninsel von Mike the Pirate, den Freihafen 2026, die Konferenz der Souveränen, und sind mittlerweile nicht nur knietief, sondern bis zum Scheitel eigentlich in den, das ist jetzt ein Nazi-Zeichen, glaube ich. Also bis zum nicht vorhandenen Haupthaar in meinem Fall, in den Vorbereitungen. Und Mike, es läuft doch bisher eigentlich ganz okay, oder? Also will ich nicht sagen, ist alles in trockenen Tüchern, aber, oder?
1: Es läuft hervorragend. Wir haben, ich würde schon fast sagen, Luxusprobleme, aber wir dürfen uns gerade darum kümmern, dass wir noch größere Räume finden. Die Finanzinsider-Runde, die ist nämlich ausverkauft mit Hermann und Pius, und unsere Besucher sagen, wir würden aber gerne noch zusätzlich mit rein, und können wir nicht noch was tun? Können wir nicht noch Stühle reinstellen? Das können wir nicht so einfach, weil es gibt ja auch behördliche Auflagen. Aber es ist versprochen, wir haben das Thema erkannt und wir werden uns kümmern.
0: Ja, so ist es. Und was allerdings auch so ist, und das jetzt kommt natürlich wieder, er jammert dann auf hohem Niveau, aber wir können natürlich immer noch auch bestens verkraften, wenn wir die letzten Karten verkaufen, die noch da sind für den Freihafen. 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Genug der Werbung. Es gibt viel zu besprechen und natürlich allen voran mal wieder the greatest ever, die Donald Duck Ente mit dem gelben Seitenscheitel, nein, mit dem gelben Haupthaar. Denn Donald Trump hat jetzt, ja, wie kann man es nennen, Hermann, im Prinzip seine Wähler bestochen oder ihnen gesagt, wenn ihr uns wählt und wir beide Häuser bekommen bei den Midterms, die anstehen, kriegt jeder erwachsene Amerikaner $5,000 Dividende ausgezahlt. Das ist jetzt nicht verkürzt. Ich glaube, es ist original das, was er gesagt hat, oder?
2: Ganz genau. Also beim RNC, beim Republican National Convention heißt das, glaube ich. Und da war er in Hochform. Also er hat ja berichtet, dass Amerika noch nie so viel Geld verdient hat. Also some people say they have never seen anything like
0: First time in history.
2: Ja, und genau. Und Amerika verdient so viel Geld, dass wenn er die Republikaner die Midterm-Wahlen gewinnen, und ich gehe davon aus, dass er beide Häuser meint.
0: Ja, hat er explizit gesagt. If we get both houses, ja. Also beide. Ja.
2: Und dann kriegt es für jeden über 18 gibt es $5,000 Dividende. Also er nennt das $5,000 Dividende, das ist schon mal sehr cool. Hab mal kurz geguckt, es sind so 245 Millionen geschätzte Menschen über 18 Jahre in Amerika. Das wären 1,2 Billionen. Also für die weniger Billionäre unter uns, es sind $1,200 Milliarden. Das wäre also der größte Stimulus seit der Pandemie. Wir erinnern uns, in 2020 gab es schon mal einen Scheck. Und viele Leute sind daraufhin und haben Bitcoin gekauft und haben es dann verdoppelt, verdreifacht, manche verfünffacht. Das heißt, dieser Stimulus hat gewirkt. Und jetzt ist es eben so, dass es über 18-Jährige gibt, die natürlich jetzt 5.000 Dollar gerne in der Tasche hätten. Die Finanzierungsfrage will man jetzt am Anfang nicht stellen.

0: we are the greatest, Amerika verdient so viel Geld, also da wird doch was in der Kasse hängen bleiben, sind so seine Worte. Und Scott Bessent wird gefeiert wie ein Rockstar auf diesem Kongress, auf dem National Kongress der Republikaner. Und der hat ja die letzten Tage eigentlich mehr die Führung übernommen als Donald Trump. Also Donald war ein bisschen ruhiger, J.D. Vance ist erstaunlicherweise sehr ruhig. Vielleicht will er sich da die Chancen für die nächsten Wahlen nicht kaputt machen, dass er irgendwo wirklich Farbe bekennt. Auch Rubio ist ein bisschen von der Bildfläche verschwunden, so dass Scott Bessent jetzt praktisch der Hauptakteur ist. Er hat ja mit den Japanern zusammen dort interveniert. Da haben sie auch schlanke 45 Milliarden mit den Japanern ausgegeben, dann nochmal 90 Milliarden. Also hier wird nur mit den Milliarden umhergeworfen, dass es so kracht. Und die Absicht von Scott Bessent, der Hedgefondsmanager bei George Soros war, also dort angefangen hat und natürlich alles von diesem mehr als weniger liebenswerten Menschen gelernt hat. Also die ganze Truppe, die damals, ich meine, alle von Salomon gekommen sind, die haben in den 80er Jahren gegen das britische Pfund spekuliert und da ihre ersten Milliarden gemacht. Also seitdem ist Soros eben so reich. Und Scott Bessent war bei Soros, war vorher auch bei Druckenmiller. Das ist auch ein sehr großer, alter, erfahrener Hedgefondsmanager, der letzte Woche eine kleine Kritik an ihn geäußert hat. Wobei ich denke, die verstehen sich so gut, das ist eigentlich mehr oder weniger lanciert. Das ist ungefähr so, wie Scott Bessent aufgeschrieben hat, 5 oder 10 Milliarden Yen kaufen. Und Reuters hat zufällig dieses Bild gemacht. Ja, du siehst, es sind die Hinweise an die Hedgefonds. Nur mittlerweile muss er aufpassen, weil er, wie soll ich sagen, so ein bisschen Trump-Syndrom bekommt und stand da die letzten 24 Stunden in der Presse und hat dann gesagt, also Freunde, ihr könnt gerne gegen mich wetten, nämlich bei diesem Ankauf der langfristigen Anleihen, aber I am the house. Also wie Donald sagt, the whole world turns into a casino. I don't like it, but Scott is the house. Scott is the house. Scott always makes money. Ja, und das muss natürlich eine dermaßen Herausforderung sein. Also ich habe früher sehr eng mit Hedgefonds zusammengearbeitet, war auch mal kurzfristig mit einem unterwegs, mehr oder weniger als Berater, und muss dann sagen, die Jungs sind natürlich nicht mehr von Geld getrieben. Also auf einer Seite natürlich schon, sie wollen immer mehr, aber da ist noch mehr Ego als Geld. Und das heißt, sie werden jetzt Scott Bessent testen. Ja, wie viel ist er wirklich bereit, da zu opfern, um langfristige Anleihen zu kaufen? Und wir wissen ja, diese Marktbereinigung oder die Zinsstruktur-Management-Dinge, die sie tun, waren früher 2 Milliarden pro Eingriff, pro Operation. Dann hat Scott Bessent bekannt gegeben, sie werden es von 2 auf 4 Milliarden erhöhen. Daraufhin ist Bitcoin erstmal richtig angezogen, Gold und Silber. Jetzt kam die letzte Woche, ja, wir machen da doch 12,5 Milliarden, weil im Moment, ihr Monatsende und so, da müssen wir ein bisschen mehr machen. Und heute kam auch wieder, sie wollen es jetzt bei 8 Milliarden belassen. Also von 2 über 4 über 12,5 auf 8 Milliarden. Sie kaufen munter, sie werden auch 30 und 50 Milliarden ausgeben. Und das eben über die kurzen T-Bills, nämlich die Laufzeiten bis ein Jahr, finanzieren. Und deshalb, nächste Woche ist das nächste Fed-Meeting, also die Sitzung der Zentralbank in Amerika. Und da gehen im Moment die Chancen nach oben, dass die Zinsen erhöht werden. Also die EZB, as we speak, hat ein Meeting. Die haben einmal im Jahr so ein außerhäusliches Meeting in Frankfurt. Das machen sie diesmal in Berlin. Und die EZB ist mit 99%iger Wahrscheinlichkeit so, dass sie die Zinsen erhöhen werden. Und deshalb schaut die Welt auf Amerika. Das wird nächste Woche 2 Tage gehen, dieses Meeting. Und die nächsten 2 Tage direkt anschließend ist die Bank of Japan unterwegs. Und die haben jetzt gerade vor wenigen Stunden auch gesagt, dass sie davon ausgehen, dass sie die Zinsen weiter anheben müssen. Also wir sind da von 0 oder 0,1 auf 1% gegangen. Jetzt wird vermutet, dass 1,25 erhöht wird. Und sie wollen das weiter erhöhen, damit die Inflation in Japan nicht über 2% gelangt. Und wir beide wissen ja von unserer ersten Sendung, Brokkoli statt Blumenkohl, traue keiner Inflationszahl, die du nicht im Basket selbst verändert hast. Also von daher, die Japaner müssten eigentlich weit über 2% sein, aber es ist immer das, wie Stahl immer gesagt hat, es kommt darauf an, wer auszählt, wer die Wahlen gewinnt. So ist es hier. Es kommt immer darauf an, wer den Warenkorb zusammenstellt, der dann sagt, wie wirklich die Inflation ist. Und so geht es munter weiter. Die Buybacks gehen weiter. Die FED-Sitzung nächste Woche ist ein Highlight. Müssen wir uns unbedingt anschauen. Die Attacken auf das lange Ende, sprich das, was Scott Bessent eigentlich wollte, so wie das früher funktioniert hat. Die Zentralbank sagt, ja, wir werden anfangen, langfristige Anleihen zu kaufen. Daraufhin reagiert der Markt und kauft auch langfristige Anleihen. Und dann gehen die Zinsen nach unten. Das war diesmal nicht der Fall. Die Zinsen sind nach oben gegangen, weil man es ihm als Schwäche auslegt, dass er eben diese Art von Yield Curve Control oder von Zinskurvenmanagement bzw. Zinskurvenmanipulation betreibt. Und jetzt, wie bei man Pokern sagt, wollen sie sehen. Und das heißt, wir werden hier weiter Druck auf das lange Ende, und das sind 10- und 30-jährige Staatsanleihen, sehen. Sie kaufen massiv zurück, sogenannte Off-the-Runs, also jetzt zwischen 10 und 30 Jahre, ein 20-Jähriger oder 25-Jähriger. Das sind dann Off-the-Runs, also das sind nicht die, die man sozusagen in Financial Futures abbilden kann. Das führt jetzt ein bisschen weit, aber 2, 5, 10 und 30 gibt es eben Futures. Das heißt, da gibt es bestimmte Baskets, da passen die Anleihen rein. Und wenn die in der Laufzeit dann zu kurz werden, dann passen sie eben da nicht mehr rein. Und deshalb nennt man die Off the Runs. Und die werden halt immer ein bisschen illiquider. Und deshalb ist das auch für die Primary Dealer, die praktisch die Abnahme der Staatsanleihen mehr oder weniger garantieren und dann im Kapitalmarkt verteilen, die können sich da noch ein paar Dollars dazu verdienen, indem sie das der Zentralbank anbieten. Und die machen das schon recht gewissenhaft, aber sie leihen sich eben kurzfristig Geld. Und deshalb ist meine feste Überzeugung eben nicht, wie jetzt im Moment die Prediction Markets reagieren, dass es zu Zinserhöhungen kommen wird. Ich glaube, die Zinsen gehen nach oben. Das hatten wir auch letzte Woche. Da gab es ein bisschen widersprüchliche Kommentare auch, dass ich nicht eingeschritten bin, als du gesagt hast, wir rechnen mit einer Zinserhöhung. Aber die Zinskurve ist eben so lange, dass vorne, nämlich 3 Monate, da ist die Zentralbank, die kann das beeinflussen.
1: Moment, aber wir rechnen gleich doch mit einer EZB-Zinserhöhung, das war doch…
0: Ja, die EZB-Zinserhöhung, ja, aber bei den Amerikanern. Ach so. Weil ich eben immer sage, die Amerikaner werden das nicht erhöhen, weil du musst dir vorstellen, die müssen in den nächsten 6 bis 9 Monaten 7.000 Milliarden finanzieren.
1: Ja, da musst du mich gar nicht überzeugen. Wir haben ja drauf gewettet. Wir haben ja beim Blockzocker auf die gleichbleibenden Zinsen gewettet und haben, glaube ich, 100 Dollar, 100 USDC draufgesetzt in Prediction Market Spiel, das uns ja letztlich Mike mal eröffnet hat. Also das ist mir schon klar. Ich geier da ja den Tag drauf und gucke ebenso, wie wir gewettet haben, auf die Tatsache, dass Friedrich Merz vor Jahresende noch zurücktritt. Also das war, habe ich letzte Woche denn gesagt, wir rechnen mit steigenden FED-Zinsen?
0: Ja, genau. Also so hat sich, muss ich es angehört haben. Von daher möchte ich nicht nochmal, oder ich möchte es klarstellen, wir rechnen damit, dass die kurzfristigen amerikanischen Zinsen, obwohl die amerikanische Wirtschaft brummt. Also wir reden über 6% Wachstum, während die Deutschen bei 0,3 sind. Ja. Also um im SPD-Sprech zu bleiben, die Mehrheit, 0,3%.
1: Die demokratische Mehrheit.
0: So. Genau, unser Wachstum sozusagen.
1: Unser Wachstum. Genau.
0: Ja. Und von daher ist meine Überzeugung, sie werden den amerikanischen Finanzmarkt red hot laufen lassen. Was heißt das? Die Inflation steht schon vor der Tür. Ich habe mir mal die Shipping-Tanker-ETFs angeschaut. Die gehen gerade durch die Decke. Die waren im April bei 50 Dollar. Da gibt es einen, der heißt Breakwave. Die sind jetzt bei 583 Dollar. Also die haben sich verzehnfacht. Daran sieht man, das ist natürlich der Straße von Hormuz und so geschuldet. Aber insgesamt, das spielt natürlich, erhöhte Frachtkosten spielen natürlich in jede Art von Produkt. Und Diesel ist 72% in Amerika im Preis gestiegen in 9 Monaten. Und wer die Amerikaner kennt und da schon mal gelebt hat, die fahren halt alles mit dem Truck hin und her. Da gibt es wenige wirklich belastbare Eisenbahnlinien. Vieles wird dann natürlich über Flugzeug gemacht, aber auch eben viele Trucker auf der Straße. Und das bedeutet, die Inflation wird man hier sehen. Sie werden das auf der kurzen Seite ignorieren. Wie sich Kevin Warsh, der Fed-Chef, da rausredet, wird die spannende Rede nächste Woche sein, wie er aus meiner Sicht eben sagt, ja, wir warten noch und die CPI-Zahlen, also der Consumer-Index, kommt jetzt am Freitagnachmittag. Und das heißt, sie müssen sich was einfallen lassen. Anthropic, weil wir schon gerade beim Thema sind, hatte gerade veröffentlicht ein Modell, was sie haben laufen lassen, wie sich die US-Wirtschaft entwickeln könnte, wenn alle KI-Pläne und dieses ganze CapEx, diese ganze Investition in KI sich materialisieren, dann rechnen sie damit, dass das Bruttoinlandsprodukt um 32,4% steigt und das jährliche Wachstum 15%.
1: Ja. Also wer einmal als Gründer einen Plan für Investoren machte, ein Businessplan für Investoren mal gemacht hat, das habe ich einige Jahre lang.
0: Create a story.
1: Genau, du ist deine Aufgabe ist es, als Gründer, der Investment sucht, ein Bild zu malen in die Köpfe deiner Finanziers, das auf keinen Fall an irgendeiner Weise sich Lügen bedient oder irgendwelche Dinge nutzt oder behauptet, die nicht möglich wären. Aber das Entscheidende ist es, das Mögliche maximal auszunutzen und da Bilder und Szenarien zu zeichnen, von denen man nur so träumen kann. Weil die Menschen wollen ja träumen und finden es ja toll, wenn ihr das jetzt hört. Aber nochmal, um auf Donald Trump zurückzukommen. Ich glaube ja, lieber Hermann, ich glaube ja, dass das klappt. Also ich glaube ja, der Mann wird die 5000 zahlen. Weil der macht, was er sagt. Also wenn er das klar ankündigt und sagt, das werde ich genauso tun, dann macht das ja in aller Regel ganz genauso. Und wenn die beide Häuser gewinnen, dann zahlt er die 5000. Und ich kann mir vorstellen, dass das bei genug Menschen ankommt, die sich sagen, ja okay, ist mir eh egal, wer von den Leuten da sitzt. Ja, also natürlich wird es jetzt nicht die überzeugten Trump-Hasser umdrehen, aber die sich so sagen, ja, ob ich jetzt zur Wahl gehe oder nicht, die sollen sich sagen, na gut, dann gehe ich halt hin, vielleicht gibt es ja 5000 Dollar. Ich kann mir wirklich vorstellen, dass diese Ansage eine Auswirkung hat auf die Midterms, die ja üblicherweise, ich sag's die ganze Zeit, üblicherweise zu einem Wechsel der Mehrheiten führen. Der Präsident wird zur Hälfte seiner Amtszeit hat er dann diese Hauswahlen, da wird also das Parlament, die beiden Kammern neu gewählt und ganz üblicherweise kommt es zu einem Machtwechsel weg von der Präsidentenpartei, dass die Bürger das gegengewichten und dann wiederum die andere Kraft wählen. Das ist der absolute Normalfall. Dann wird so ein Präsident, je nachdem wie dann die Mehrheitsverhältnisse sind, zur Lame Duck, weil er im Wesentlichen nur noch über Exekutivorder regieren kann und nicht mehr eigene Gesetze verabschieden kann. Das möchte Trump verhindern und kauft dafür einfach Stimmen. Ich kann mir vorstellen, dass das funktioniert. Mal gucken.
0: Ja, also ganz ehrlich, in Deutschland wählen Leute die SPD, weil sie ihnen 7,30 Euro
1: versprechen. Ja, na gut, okay, ja? Deutschland.
0: Also, ja, da wählen die Leute gesagt, CDU. Das sollten wir nicht vergleichen. Ja, aber interessant finde ich in diesem Zusammenhang, es gibt ein Interview mit Martin Armstrong. Hier nochmal danke an Thomas, der mir das geschickt hat. Und Martin Armstrong hat praktisch schon länger gesagt, die Midterms könnten die Auswirkungen haben, dass eben die Demokraten mit ihrem Personal, also das ist so Annalena Baerbock und Robbie Habeck Personal, dann teilweise Dinge verhindern können. Aber er geht davon aus, dass sich die Demokraten von diesem Auftrag nie mehr erholen werden, weil sie haben eben nichts. Sie haben nur dieses Woke und das hängt den Leuten zum Hals raus. Das heißt, Trump stößt in diese Lücke, sagt, wenn ihr das brav macht, dann gibt's die 5000 Dollar, macht ihr es nicht, zerstören wir sowieso die Demokraten. Wir sind auf dem Weg, wie soll man es nennen, Feudalismus oder Merkantilismus. Er redet ja auch immer von dem starken Staat. Das heißt, er ist nicht daran interessiert, dass hier Freiheit für alle gilt im Sinne von, er will doch in Charge bleiben und alles bestimmen. Aber er lässt halt den einzelnen Individuum innerhalb von Amerika so viel Freiheit, dass sie ihr Leben bestreiten können. Und das graue Gegenteil ist natürlich die EU, die alles mehr oder weniger tot regulieren will. Und wir wissen, bei jedem Eingriff ist es so, dass der Staat irgendwas kaputt macht. Und da muss man sehen, also ich glaube auch, dass auch dieser Trick über das Wachstum aus den KI und KI-Zentren und alles, was davon hat, funktionieren kann. Es ist halt ein Ritt auf der Rasierklinge, weil die Inflation durch das, was er jetzt tut, eben so hoch sein kann, dass Amerika auch gelähmt wird. Also Choose Your Empire, in Amerika wird es auch rauchen. Die Chinesen sind relativ ruhig, weil die haben auch mit sich zu kämpfen. Die haben erstaunlicherweise die letzten 48 Stunden 45 Milliarden Dollar Gegenwert, also was immer das in Renminbi ist, zu den acht größten Banken gegeben, weil sie so viele faule Kredite haben, dass die teilweise jetzt auch schon die Hand heben und sagen, ich glaube, wir brauchen Hilfe. Also aus China ist auch mit der Selbstbeschäftigung zu rechnen, dass sie erst einmal gucken müssen, wie sie ihren Finanz- und Kapitalmarkt unter Kontrolle bekommen. Russland hat die bekannten Probleme, akzeptiert aber mehr oder weniger, dass sie jetzt in Gold und Silber oder in Rohstoffen insgesamt mehr über Hongkong handeln, als natürlich über London, was ihnen immer schwerer gemacht wurde. Und so, ja, tritt sich der Westen selbst ans Schienbein, weil die Chinesen und die Russen werden sich da rausarbeiten, weil sie eben nicht diesen Hemmschuh von Wokeness haben und alles Mögliche immer auf Feminismus und Frauenfeindlichkeit und sonst was schieben. Also von daher, in diesem Machtgemenge ist natürlich die EU weit im Hintertreffen. Und das hat nichts nur mit der PISA-Studie zu tun, sondern ich gebe dir ein Beispiel. Wir sprechen über deutsche Gasspeicher. Heute ist der TTF, also der Future für das Gas, was die Deutschen dringend bräuchten, um ihre Speicher aufzufüllen, heute mal um schlanke 10% nach oben gegangen. Also wir hätten im Januar bei $28 kaufen können und sind jetzt bei 79. Das ist der deutsche Herbst der Reformen, weil sie warten noch, damit es noch teurer wird.
1: Ja. Genau. Der Herbst der Reform. Ja. Man vergisst ja diese ganzen dämlichen Schlagwörter immer so schnell. Das ist wie mit diesen 500 Fragen, die Merz da beantworten wollte, weil dann kommt schon wieder der nächste Kram. Ja, vielen Dank für diese interessante Zusammenstellung oder für diesen Überblick. Ich erlaube mir nur noch anzumerken, es ist ja am Ende nicht Wokismus, den die EU da verbreitet. Wokismus ist ein Instrument zur Ausschlachtung der Idioten, die sich damit steuern lassen, wenn den Menschen erklärt wird, ihr seid gute Menschen, wenn ihr euer Hab und Gut abgebt und all euer Geld euren Herrschern überlasst. Nur mit dieser Einstellung kann man so etwas wie Kriegswirtschaft ja herstellen. Wenn VW jetzt gleichzeitig Werke schließt, während ja erklärt wird, dass VW ganz furchtbar kriegswichtig ist für die kommende Kriegswirtschaft, sollte eigentlich dem letzten Arbeiter aufgehen, dass er doppelt verarscht wird, wenn er sie einerseits selbst oder seine Kinder an die Front schicken lässt und dann gleichzeitig den Arbeitsplatz wegrationalisieren lässt, dann auch mit der tollen neuen Kriegswirtschaft, die keinerlei Wertschöpfung bedeutet, sondern die Ausgabe von Steuergeld für Waffen, die dann explodieren, werden trotzdem die Arbeitsplätze wegrationalisiert, weil auch diese oder gerade die Waffenindustrie natürlich immer effizienter wird mit der automatischen Generierung oder der maschinengesteuerten Arbeit und die auch die Arbeitsplätze wegfallen. Aber das muss ich natürlich den Hörern eines solchen Podcasts hier nicht explizit nochmal vor Augen halten. Man predigt ja immer zu den Falschen. Die ganze Stimulation, das ist ja der nächste Punkt, den du zu Recht ja hervorhebst, die $5,000, die Trump da austeilt, die, hast du spekuliert, wohin gehen sie dann? Gehen sie in Kryptos, gehen sie in Edelmetalle, Gold und Silber? Und was erleben wir gerade bei den Edelmetallen, Hermann? Weil es wackelt ja wirklich wie ein Lämmerschwanz mit Gold und Silber, also mal rauf, mal runter. Während Bitcoin so die Großtendenz immer noch hat, sich zu stabilisieren, aber die Edelmetalle wirken etwas instabil.
0: Ja, aber die Edelmetalle werden weiter gekauft. China ist das sehr, sehr aktiv. Russland kauft und verkauft. Also die haben auch so ein bisschen über die Bilanz, machen sie vieles über Hongkong. Aber wenn sie können, kaufen sie. Die Chinesen, solange sie noch Überschuss haben, also von ihrem Export kaufen, also wirklich wie die Wilden. Es ist zum ersten Mal auch so, dass Gold die größere Reserve ist als der US-Dollar. Und das kommt hauptsächlich aus dieser Ecke. Und das ist im Prinzip Choose Your Empire. Du musst Gold und Silber haben, dann bist du eher auf dem Wertegerüst der Chinesen. Und dann auf der anderen Seite Bitcoin und Krypto, das befördern die USA. Und ich glaube, dass Krypto auch etwas gelitten hat, weil eben diese Länder wie Russland und China eben nicht in diesen Bitcoin mit als Reserve investiert haben, sondern sagen, vielleicht ist uns das doch zu unsicher. Jeden Barren, den wir nach China oder nach Russland in den Tresor legen, den haben wir physisch. Ähnlich denken wir ja auch. Und von daher bleibt der Run auf Gold und Silber natürlich weiter. Kupfer ist extrem stark, geht weiter nach oben durch die ganzen KI-Maßnahmen und Build-Outs. Was aber zu beobachten ist, die nächsten Wochen sind Silberminen und Goldminen. Die verdienen im Moment prächtig und sind immer noch so ein bisschen stiefmütterlich behandelt worden. Das heißt, hier ist die Verdienstmöglichkeit wesentlich größer als noch vor einem Jahr. Das, was die physischen Gold- und Silber Hersteller praktisch schon vorgelaufen sind, fehlt den Minen jetzt im Moment noch. Zyklische Werte werden ein bisschen verkauft auf dem S&P. Es ist weiter so, dass die Tech-Sache die ganzen Aktienmärkte befeuert. Ich rechne aber, wie ich ja auch schon im Blockzocker gesagt habe, dass wir September, Oktober doch noch ein bisschen Schwäche bekommen, auch wenn Donald Trump heute die $5,000 versprochen hat, die eigentlich aus meiner Sicht Erst einmal zum Schuldentilgen für die Normalmenschen verwendet werden.
1: Glaubst,
0: sie werden vielleicht glaubst, das ein oder andere konsumieren.
1: Ja.
0: Ja.
1: Ja, die
0: es
1: Amerikaner,
0: gibt viele, die auch ihren 1.200-Dollar-Scheck aus 2020 in Bitcoin investiert haben. Also du wirst sehen, der Erste, der diesen Scheck bekommt und sofort losrennt und was kauft, kriegt noch leicht überhöhte Preise. Der Letzte, nämlich der, der es auf sein Konto legt, auf dem Bankkonto bei der Bank of America, City oder JP Morgan, der kriegt in einem Jahr leider 30% oder 15% Kaufkraftverlust. Das heißt, wenn man das jetzt bekommt, entweder tilgt man seine Schulden. Der amerikanische Konsument, und das ist eben das, was wir auf den Private Credit sehen. Wir haben jetzt hier Blue Owl. Das ist ein riesen Private Credit Fonds, der ein großes Darlehen, einen großen Loan, ein großes Investment von 100 auf 0 abgeschrieben hat. Und das gab so ein paar Schockwellen an der Wall Street, die natürlich gesagt haben, wie kann das sein? Also man sieht ja, wenn man so einen Loan beobachtet, dass es dann Zahlungsverzögerungen gibt. Dann gibt es mal einen Zahlungsausfall. Das heißt, du hast das Loan nicht mehr bei 100, sondern bei 90 oder 80 oder 70 bewertet. Und die haben jetzt von 100 auf 0 genommen. Und das ist natürlich in der Finanzkrise 2008, wo wir auch bei dem Freihafen sehr ausführlich sprechen werden, war meine Schockwirkung eigentlich eine Abschreibung bei HSBC, bei einer Riesenbank aus Asien, also Hongkong und Shanghai Banking Corporation. Die haben ihr amerikanisches CDO, das sind Collateralized Debt Obligation, das heißt so Verpackungen von Darlehen, die haben sie abgeschrieben. Und das gab die ersten Gewinnwarnungen seit 139 Jahren. Und da kann ich mich noch daran erinnern, haben wir eine Krisensitzung gehabt, weil ich gesagt habe, wenn so eine Bank, so ein Portfolio so weit runter abschreibt, dann ist da draußen noch viel, viel mehr. Das war ungefähr ein Jahr, bevor dann 2008 alles zur Sache ging. Also wir konnten eigentlich schon ein Jahr vorher sehen, dass da irgendwas nicht stimmt. Aber mehr davon im Freihafen mit dem Experten Pius, da freue ich mich drauf. Auch wenn ich meine alten grauen Zellen ein bisschen anstrengen muss, mich an alles zu erinnern. Ich habe vor kurzem mein E-Mail-Fach aufgemacht, wo ich aus Schutzgründen ein paar hundert Präsentationen gespeichert hatte, weil ich war ja auch vor Gericht und da muss man sich ja auch verteidigen. Also von daher, das ist alles noch da. Ich werde es mir wieder ins Gedächtnis rufen und ähnlich geht es heute eben auch, dass mit viel, viel größeren Zahlen hantiert wird, aber dass letztendlich Gold, Silber und Bitcoin die Rettungsanker sind. Auf der Aktienseite kann man spekulieren, beziehungsweise man kann auch anlegen, wenn man langfristig setzt, also so Nvidia oder Micron oder die ich auch im Blockzocker immer erwähne, das sind Companies, die haben 2-3 Jahre ihre Produktion schon im Voraus verkauft und das heißt, die wachsen ob ihrer Größe trotzdem mit einer 100%igen Umsatzsteigerung in einem Jahr. Das sind so gigantische Dinge, das habe ich bisher noch nicht gesehen und von daher geht es also munter in diese Richtung weiter und ich glaube, gerade wenn wir Donald Trump jetzt heute hören und wenn wir Scott Bessent gehört haben und dann wahrscheinlich auch Kevin Warsh, wir befinden uns mitten in einer Neuausrichtung der Infrastruktur für den US-Dollar. Das geht über die Stablecoins, das geht dahin, dass man wahrscheinlich den Bondmarkt ja komplett manipuliert beziehungsweise ihn irgendwann sterben lässt und sagt, okay, wir machen das irgendwie anders. Die machen also Operationen am offenen Herzen und das wird Auswirkungen haben weltweit. Und da kann ich nur raten, haltet eure Gold- und Silbermünzen hoffentlich in physischer Form sehr fest und vergrabt sie vor Klingbeil. Kann ich nur jede Woche wiederholen. Aber da wird einiges auf uns zukommen. Und weil ich schon China angesprochen habe, ich habe mir eine kleine Notiz gemacht. LVMH, der Luxuskonzern aus Frankreich, ist heute auf dem 5-Jahres-Tief. Und ich habe mir mal angeschaut, warum. Stark fallende Luxusnachfrage aus China. Ja, und das heißt, die Amerikaner haben zu kratzen, die Chinesen haben ihren Housingmarkt, die reißen teilweise ganze Stadtteile wieder ab, was sie aufgebaut haben. Dann haben sie diese Riesenbanken, die ja 8 von 10 sind größten Banken der Welt sind die Chinesen. Und von daher gibt es einiges noch. Russland, ja, da war Witkow und Ashton Kutcher, hätte ich beinahe gesagt, also der Schwiegersohn von Trump, waren ja da. Ja,
1: Jared,
0: und haben mit den Russen gesprochen, Jared Kushner. Ja. Genau, und von daher wird sich da auch einiges tun. Ich weiß nicht, wie es im Iran weitergeht. Also die Gefechtslage ist überall undurchsichtig bis windig. Und so müssen wir eben doch flexibel bleiben, Prediction Markets anschauen. nicht zu viel riskieren, auch nicht vor den Midterms, weil die Republikaner versprechen jetzt die $5,000. Das wird natürlich einen Backlash von den Demokraten geben. Wenn man sieht, was in New York passiert mit dem Mamdani, mit dem Sozialisten, da wandern die Millionäre reihenweise aus. Es bleibt spannend.
1: Ja, in der Tat. Und es bleibt ja auch interessant, du hast es gerade schon angerissen, was die Amerikaner dann mit dem Geld machen, was sie da kriegen sollen. Ich glaube ja eher, dass Amerikaner zum Konsum neigen. Das unterhörtet sie ja nicht von den meisten Deutschen, von mir leider auch nicht. Also viel mehr Investment wäre besser, statt immer weiter Konsum. Aber was wir gerade sehen, hast du, dass der private Kreditmarkt ähnlich trübe Aussichten hat wie der Häusermarkt und all die anderen Dinge, die eben Konsumenten betreffen. Das dürfte ja gewaltig reinspielen in die Frage, was mit dieser Stimulationssumme denn dann passiert.
0: Absolut, so ist es. Und der Housingmarkt ist eingefroren, weil natürlich die Leute, die was gekauft haben die letzten 5 Jahre, jetzt eine Preisvorstellung haben, die bei Mortgage Rates, also auf die 30 Jahre von knapp 7, beziehungsweise wenn du einen durchschnittlichen Credit Score hast in Amerika, bist du schon bei 7%. Das ist natürlich eine ganz andere Nummer auf 30 Jahre, wie wenn du 2 oder 2,5% zahlst. Und das heißt, am Housingmarkt in Amerika gibt es relativ wenig Transaktionen. Zum ersten Mal seit
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3: 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Was lange von der Windkraftlobby als Panikmache abgetan wurde, steht jetzt schwarz auf weiß in einem offiziellen Dokument der EU-Kommission. Die Europäische Chemikalienagentur erarbeitet einen Beschränkungsvorschlag für alle sogenannten Ewigkeitschemikalien. Und Windkraftanlagen gehören ausdrücklich zu den betroffenen Anwendungen. Kritiker meinen, das ist der politische Offenbarungseid einer Kommission, die jahrelang den massiven Ausbau der Windkraft als alternativlose grüne Wende vorangetrieben hat. Wenige Tage vor der Berliner Abgeordnetenhauswahl hat linken Spitzenkandidatin Elif Eralp für mehr Einbürgerungen geworben. Im TV-Duell bei Welt TV mit CDU-Spitzenkandidat Stefan Evers nannte sie dabei ausdrücklich auch den Zugang zum Wahlrecht. Natürlich möchte ich auch die Einbürgerungszahlen erhöhen, dass mehr Menschen auch Zugang zum Wahlrecht haben und auch zur deutschen Staatsbürgerschaft, sagte Eralp. Wenn Menschen gute und gleiche Rechte haben, könnten sie sich noch stärker einbringen, argumentierte sie. Die US Space Force hat offiziell die Stationierung von Waffen im Weltall bestätigt. Es kämen kinetische und nicht kinetische Mittel zum Einsatz, die sowohl offensiv als auch defensiv eingesetzt werden könnten. US Space Force erklärte außerdem, auch China entwickle und betreibe Weltraum- und Weltraumabwehrfähigkeiten als Teil einer Strategie zur Modernisierung ihres Militärs. Und Russland betrachte ebenfalls den Weltraum als Kriegsschauplatz. 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Bial bezog sich auf einen jüngsten Vorfall während eines OpenAI-Tests, wobei KI-Agenten aus einer kontrollierten Umgebung ausgebrochen und ein anderes Unternehmen ins Visier genommen haben sollen, nachdem sie zu dem Schluss gekommen waren, dass dort Antworten auf die ihnen gestellten Tests liegen könnten.
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0: Credit Score hast in Amerika, bist du schon bei 7%. Das ist natürlich eine ganz andere Nummer auf 30 Jahre, wie wenn du 2 oder 2,5% zahlst. Und das heißt, am Housing-Markt in Amerika gibt es relativ wenig Transaktionen. Zum ersten Mal seit ewig, ich weiß nicht mehr genau, wie viele Jahre es waren, sind die Neubauten günstiger als die Bestandsbauten. Und das heißt, die Leute nehmen halt die Preise schon zurück. Ich sehe das hier in Australien. Ich habe mir heute 2 Wohnungen angeschaut, einfach um zu sehen, auch wie wirkt sich das hier aus. Ich habe mit einem Lokalpolitiker gesprochen, der es gar nicht glauben konnte, dass VW von Auto auf Rüstung umstellt. Also der hat mich angeguckt wie eine Kuh, wenn es blitzt.
1: Und
0: hat
1: wie, gesagt, schon wieder? Das hattet ihr doch schon mal.
0: Genau. Alle 80 Jahre probieren wir es. Und ja, es wird genauso enden, wie bei den letzten beiden Male. Ja, aber auf jeden Fall war es interessant, weil hier natürlich ein enormer Boom ist vom Bauen. Und da kann man deutlich spüren, hier wurden früher, also in Australdollar wurden Wohnungen gebaut für 5, 6, 700.000 Australdollar. Das kann man durch 1,60 teilen. Also wir reden über 3, 4, 500.000 Euro. Das Ganze ist jetzt mindestens 1 Million. Also alles, was groß ist, kostet über 1 Million in Euro Gegenwert. Und das ist einfach... Da weißt du, die Bremse, die ist schon am Horizont zu sehen. Und so wird es auch in Deutschland. Da wird zwar nicht gebaut, aber auch die Bestandswohnungen werden nicht im Preis steigen. Nimm den Raum Stuttgart oder den Raum Hamburg oder den Raum München. Wenn du dir in den letzten 2, 3 Jahren eine Wohnung für 1 Million gekauft hast, dann würde ich sagen, finanzier langfristig und schau, dass du es bezahlen kannst, weil ich glaube, auf absehbare Zeit wird das nicht massiv steigen. Also nicht bei den Zinsen. Und ich sehe im Moment noch nicht, wie sich das drehen soll. Also in Amerika haben sie zumindest die Idee, dass es gibt sogenannte CTA, also Commodity Trader Association. Das heißt, so ähnlich wie Aladdin das bei BlackRock macht, das ist ein System, was praktisch quartalsmäßig die Allokation in sehr großen Portfolien anpasst. Und die sind alle short, langfristige Staatsanleihen. Und wenn Scott Bessent jetzt da anfängt, etwas zurückzukaufen und die verkaufen weiter, die nutzen die Gelegenheit und Scott Bessent dann irgendwann sagt, so, dann machen wir keine 30-Jährigen mehr, dann bin ich der Meinung, und das ist eben, wie hat Jens Spahn gesagt, man muss auch um Dreiecken denken können, das ist eben so, dass es dann zu einem Short Squeeze kommen kann. Das heißt, es gibt ja große Pensionskassen, also ich hatte etwas geteilt von Daniel Stelter auf X, da sieht man, dass die deutsche, wenn es auch ein anderes Rentensystem ist, nur 7% Deckung hat. Und während die Amerikaner und die Kanadier doch bei 160-170% sind, um das, was sie an Verpflichtungen haben, zumindest aufzubauen. Also sie haben es nicht über die gesamte Laufzeit, aber solche Accounts müssen 30-jährige Bonds kaufen. Weil stell dir vor, du bist jetzt im besten Alter und in 20, 25 bei dir vielleicht in 30 Jahren, wenn du mit 70 in Rente gehst.
1: Rente?
0: Ja, dann, was ist das? Dann willst du ja von deiner Pensionskasse,
1: ja, dass
0: die dann 20 Jahre lang zahlen, bis du 90 oder 95 wirst. Und deshalb müssen die sehr lange Assets kaufen. Wenn die aber jetzt sozusagen von Scott Bessent reingelockt werden und es klar ist, da müssen die Zinsen eigentlich noch höher und ich warte noch, wird der Moment kommen, wo er sie alle short setzt. Also wo er zum Beispiel mehr zurückkauft oder einfach nichts mehr neu emittiert. Und dann stehen die da und sagen, was machen wir denn jetzt? Also das ist eine Theorie, weil ich muss mir Gedanken machen, warum macht Scott Bessent das? Natürlich will er die Zinsen am langen Ende unter Kontrolle haben, aber diese Typen sind eben nicht nur mit Kontrolle zufrieden, sondern sie sagen, ja, ich sag jetzt mal wie aus dem Investmentbanking-Handelsraum, if you fuck me, I fuck you. Ja, und so wird das auch sein. Und er fühlt sich eben angegriffen dadurch, dass jetzt Hedgefonds auf das lange Ende drücken und auch weiter verkaufen. Die Japaner, die Chinesen, die Türken, die Russen haben alle schon Treasuries verkauft. Und der sagt, wartet nur ab. Und ich glaube, da kommt noch was von Scott Bessent. Das sind eben Typen, die sind erfahren, die wissen auch, wenn es anfängt, weh zu tun und wenn sie dir weh tun können, kann ich dir Brief und Siegel geben, sie tun dir weh.
1: Ja, das merken wir ja auch gerade. Da musst du ja gar nicht groß was ankündigen, sondern da müssen wir einfach nur auf so ein paar Zahlen schauen. Also das lässt ja deswegen der größte Gellertberg im Antifa-Gebirge auch gern bleiben, selbst wenn er Finanzminister ist. erklärt er ja ganz im Brustton der Überzeugung, dass er die Zahlen nicht braucht, um die eindeutige Handlungsvorgabe und die richtige Richtung für Deutschlands Staatsfinanzen und seine Volkswirtschaft zu verstehen. Und entsprechende Ergebnisse haben wir auch. Ein wichtiger, und damit sind wir genau bei dem Thema, ein wichtiger Punkt in dem, was Lars Klingbeil so macht und was die EU sich selbst verbietet und uns allen damit nimmt, sind natürlich immer noch die Kryptos und das, was mit ihnen geschieht. Und ihr wisst es, seit einigen Wochen haben wir glücklicherweise einen Mann hier in der Sendung, der sich damit auskennt wie kaum ein zweiter und uns wie immer seinen Überblick gibt über die Geschehnisse im Kryptomarkt. Hier sind die Krypto-News mit Mike the Pirate.
7: Der Markt ist derzeit eher ruhig und vorsichtig, lieber Paul. Bitcoin, Ethereum, Solana haben sich in den letzten Wochen von ihren Sommertiefs erholt. Geopolitische Spannungen und mögliche Zinserhöhungen der US-Notenbank, die werden auch dort diskutiert, dämpfen derzeit ein wenig die Stimmung. Bitcoin aktuell etwa 78.000 bis 78.500, in den letzten 7 Tagen leicht im Plus. Ethereum aktuell etwa 2.450, 2.500, in den letzten 7 Tagen etwas stärker als Bitcoin, ca. 3%. Solana aktuell etwa 102 bis 104. Es gab ein technisches Update. Wir haben letzte Woche berichtet, was sich noch nicht im Preis auswirkt. Der Fiat-Greed-Index steht bei 66 in der Gier. Werte über 50 zeigen eher Optimismus. In den letzten Tagen ist er leicht zurückgegangen. Es deutet auf vorsichtigen Optimismus hin, aber noch keine übertriebene Euphorie. Die wichtigsten Schlagzeilen der letzten 7 Tage, Spannung im Nahen Osten und der Ölpreis über $100, belasten riskante Anlagen wie Krypto. Starke US-Arbeitsmarktdaten erhöhten wieder die Wahrscheinlichkeit einer Zinserhöhung, also sie wird überall diskutiert und man nimmt alles dafür her. Das macht dann Krypto weniger attraktiv. Ein Angriff auf das Liquid Network, das ist eine Bitcoin-Nebenkette, die insbesondere von Institutionellen genutzt wird, sorgte für Aufsehen, aber der größte Teil der gestohlenen Mittel wurde zurückgegeben. Bitmine stockt weiter Ethereum-Bestände auf, also es geht Gott ganz normal weiter. Kurzer Ausblick, der Markt könnte weiter seitwärts oder leicht schwächer laufen, solange die Unsicherheiten über Zinsen und die geopolitische Lage anhält. Wichtige Unterstützung liegen bei Bitcoin um die 76.000, 77.000 Dollar. Ich bleibe bei meiner Aussage von letzter Woche, etwaige Rücksätze in dem Bereich von 72 oder gar tief 68.000 wären Nachkaufgelegenheiten für Nachzügler. Positive Impulse könnten von weiteren ETF-Zuflüssen, dem anstehenden Clarity Act-Votum oder nachlassenden Spannungen kommen. Die Stimmung bleibt vorsichtig optimistisch, aber nicht euphorisch. Wir schauen auf IBIT. Der größte Krypto-ETF IBIT hat in diesem Quartal bisher 3,7 Milliarden US-Dollar an Zuflüssen angezogen und liegt damit auf Kurs für den höchsten Quartalszufluss seit Q3 2025. Im September hat IBIT bisher 459 Millionen Dollar an Zuflüssen verbucht, nach 3 Milliarden US-Dollar im August, seinem höchsten monatlichen Zufluss seit Oktober 25. Infolgedessen sind die verwalteten Vermögenswerte des Fonds, AUM genannt, Asset Under Management, auf 62,6 Milliarden Dollar gestiegen und erreichen damit fast ihr höchstes Niveau seit Mitte Mai. Die Rotation des Kapitals in den Kryptomarkt beschleunigt sich. Die Litecoin-Community hat mal nachgezählt und es auf riesige Mengen an Kryptowährungen hingewiesen. Es gibt über 120 Millionen verschiedene Coins und Tokens. Die meisten davon liegen auf Solana und Ethereum. Aktiv gehandelt werden aber nur wenige tausend. Unter den großen Projekten nach Marktwert gelten laut Litecoin nur 4 als wirklich fair gestartet. Bitcoin, Litecoin, Dogecoin und Monero. Sie kamen ohne Vorverkauf und ohne besondere Vorteile für die Gründer auf den Markt und laufen sicher dezentral über Proof of Work. Litecoin wird oft als digitales Silber bezeichnet, es wird vor allem für schnelle Zahlungen genutzt und steht bei Transaktionen direkt hinter Bitcoin. In Europa eher wenig beachtet, im Gegensatz zu Asien, wo er im täglichen Leben eine bedeutende Rolle spielt. Dann kommen wir zum Ereignis der Woche und das eher, glaube ich, aus Lerngründen zu berichten zu covern. Hunter Biden launchte am Mittwoch einen Meme-Coin namens Laptop.
1: Die gibt's nicht. Entschuldigung. Ja. So,
7: Mike the Pirate. Hunter Biden hat damit auch seinen Memecoin Laptop auf der Blockchain Base gestartet. Der Token ist nach dem Laptop benannt, der ihn jahrelang politisch verfolgt hat. In den ersten Minuten schoss der Kurs auf fast $200, an einigen Exchanges $300. Kurz darauf brach er ein. Nach einer halben Stunde war er mehr um 80% gefallen. Später lag der Verlust gegenüber dem Hoch bei über 95% und zwar nach einer Stunde. Die ersten Minuten gehörten nicht dem Community-Launch, den das Projekt beworben hat, sondern denen, die Tokens ohne Einsatz bekommen oder ganz vorne im Orderbuch standen. Substack-Abonnenten von Bidens Newsletter konnten am Start je 4.276 Laptop kostenlos claimen. Zum Höchstkurs, wenn sie den hätten verkaufen können, wäre das rund $1 Million pro Anspruch gewesen. Verloren haben vor allem spätere Retail-Einsteiger. Und wenn wir von später sprechen, sprechen wir von Minuten. Ein Trader zahlte rund $200.000 bei über $200 pro Token. Wenig später war das Paket nur noch ein paar tausend Dollar wert. Wintermute, wir kennen den Namen aus allen Manipulationen und Schweinereien in diesem Markt, sei es letztes Jahr im Oktober der Flashcrash oder auch ein 12%-Sprung von Bitcoin im August in 15 Minuten. Wintermute als primärer Market Maker hat 2,5 Millionen Laptop-Token verkauft, die direkt vom Entwicklungsteam des Projekts erhalten wurde und erheblichen Abwärtsdruck auf den Token ausgeübt. Die erste Tranche von 466.000 Token wurden für etwa 2,08 Millionen US-Dollar abgestoßen und damit einen durchschnittlichen Ausstiegspreis von 4,47 US-Dollar pro Token erzielt. Der Token-Laptop hat keinen Nutzen, keine Governance, kein Protokoll. Das Projekt sagt das selbst. Der Coin existiert, weil ein Name reicht, um in Minuten eine Bewertung zu erzeugen, die mit realem Geld nichts zu tun hat. Wer in den ersten 20 Minuten verkauft hat, hat die Liquidität eingesammelt. Wer danach noch ins Laptop gestiegen ist, hat sie bezahlt. Pump-and-Dump-Spiele. Die ersten verkaufen, die letzten zahlen. Gestern am späten Abend hat sich Hunter Biden auf X auch dazu zu Wort gemeldet, hat sich beschwert, die Medien würden ein völlig verfälschtes Bild zeichnen. Sie hätten ein paar Liquiditäts- und Bot-Probleme am Anfang gehabt, aber er blendet das Rauschen aus und tut das, was er am besten kann. Er konzentriert sich auf den Long Run, auf den Fokus.
0: Bretter ziehen.
7: Wenn man das alles auf Krypto-Twitter sieht, und das ist so das Medium, wo man so ein Event live verfolgen kann, wenn man das alles so auf Krypto-Twitter sieht, Gier, Häme, Neid, Missgunst, Tränen, Drama, einfach alles, was da so ausgekübelt wird. Man denkt, das ist so schlecht, das ist nicht zu koppen. Ja, dann hat man die Rechnung ohne den dilettanten Stadel Bitpanda gemacht. Um 12 Uhr ging Laptop UTC live. In 2 Minuten rauf auf 200, kurz danach alles weg. Retail-Käufer standen um 13 Uhr, also eine Stunde später, mit 90-95% in den Verlusten. Und dann um 14.38 Uhr, also 2 Stunden 38 nach dem Launch, eine Stunde 38 nach der Kapitalvernichtung. Um 14.38 Uhr, als der Chart schon am Boden lag und jeder mit am Bildschirm wusste, was passiert ist, kommt ein Tweet von Bitpanda. Es ist soweit. Laptop ist jetzt über Bitpanda Spotlight verfügbar. Nicht vorher, nicht mit einer klaren Warnung, sondern danach. Mit Giveaways, mit Countdown-Staking und dem Hinweis, gleich nach dem hauseigenen Shitcoin VSN zu staken, damit man beim nächsten Spotlight bereit wäre. Also, wer nach einem öffentlichen Desaster, nach so einer Kapitalvernichtung listet und gleichzeitig den nächsten Stake-Zyklus bewirbt, behandelt Kunden nicht als Anleger, sondern als dümmste Exit-Liquidität. Wobei man sich wirklich fragen muss, sind die wirklich so dumm oder ist das schon dreist und unverschämt? Wenn wir schon bei der Wiener Shitcoin-Boutique sind, einmal mit Profis arbeiten, dachte sich auch Oliver, wir brauchen Aya Khan. Der frühere Fußballnationaltorwart Oliver Kahn darf einen konkreten Beitrag für die Krypto-Plattform Bitpanda auf der Plattform X vorerst nicht mehr veröffentlichen, wie er ihn zuvor gepostet hat. Das hat das Landgericht München I in einer einstweiligen Verfügung entschieden. Kahn tritt seit einiger Zeit als Werbebotschafter für Bitpanda auf. In dem beanstandeten Beitrag fehlte nach Ansicht der Antragsteller eine klare Kennzeichnung als Werbung. Der Bitpanda-Kritiker Markus Miller hatte deshalb vor Gericht beantragt, genau diesen Betrag ohne eindeutige Werbekennzeichnung zu untersagen. Das Gericht gab dem Antrag statt. Der Beschluss vom 30. Juli wurde Kahn Ende August per Gerichtsvollzieher zugestellt, nachdem der Postweg vorher ignoriert wurde. Solange keine andere gerichtliche Entscheidung vorliegt, muss Kahn die Verfügung beachten. Der Beschluss ist noch nicht rechtskräftig. Kahn wie Widerspruch einlegen oder das Verfahren in der Hauptsache weiterführen. Also bei gezahlten, gesponserten Beträgend von Prominenten gibt es halt immer noch eine Transparenzpflicht, Werbung zu kennzeichnen, damit Nutzer erkennen, dass es sich um kommerzielle Kommunikation handelt und nicht um eine unabhängige Meinung. Damit bleibt offen, wie Kahn künftig für Bitpanda wirbt und ob der Fall noch vor einem höheren Gericht landet. Verrückter wird es die Woche nicht aus dem Kryptomarkt.
1: Ich muss ein kleines bisschen als jemand, der sich unfreiwillig damit auskennt, klugscheißern. Einstweilige Verfügungen sind rechtskräftig. Also das heißt, die gelten erstmal, die sind dann da, die sind vom Gericht rausgeschickt und dann muss man das machen. Die Hauptsache kann dann stattfinden, wenn man sagt, Moment, ich akzeptiere das nicht. Oder man erklärt dann die Erledigung und sagt, ich akzeptiere das und das war's das damit. Aber der Begriff ist etwas irreführend. Also Herr Kahn muss sich dann daran halten, wenn es eine einstweilige Verfügung gibt. Ansonsten wird üblicherweise ersatzweise bis zu 250.000 Euro Ordnungsgeld oder Haft für den Betroffenen angeordnet. Warum ich das weiß? Naja, aus Gründen. Solche einstweiligen Verfügungen stapeln sich, beziehungsweise die Versuche und die Drohungen damit, die stapeln sich bei mir. Es ist mir mittlerweile vollkommen egal, was deutsche Gerichte sagen. Also zumindest, wenn es mich betrifft und egal, ob es irgendwelche Nachteiligkeiten für mich hat, weil ich die sowieso für komplett illegitim halte. Aber Herr Kahn, wenn er sich in Deutschland befindet oder auf einem Vermögen von ihm sich in Deutschland befindet, dann ist das ganz schnell weg, wenn man so eine einstweilige Verfügung ignoriert. Und wegen der Bitpanda-Bashing-Neigung, lieber Mike, da weiß ich jetzt schon, wer mir böse schreibt. Da gibt es jetzt eine lange Liste. Ja, gar nicht so lang, aber zumindest einige Personen, Freunde dieses Podcasts. Ja, schon. Aber du weißt ja. Gut, aber so muss es sein, ja. Also Beteiligung und Verwebung hin oder her. Ich denke auch, man muss da offen drüber sprechen. Und ganz egal, wer da vielleicht im Aufsichtsrat sitzt oder wessen Tochter da zu einer Führungsperson gemacht wurde. Ja, Bitpanda. Gut, trotzdem sieht es ja insgesamt, auch lieber Hermann, mittlerweile wirklich so aus, wie wir es dann, oder wie du es schon lange sagtest, da kommt jede Menge Beruhigung in den Kryptomarkt, eventuell dann jetzt auch viel Geld und es ist ja die perfekte Welle, wenn 5.000 Dollar Donald Trump Wähler-Cash noch dazukommen, wenn wir davon ausgehen, das große Geld, was in AI war und jetzt wieder frei wurde, schwappt drüber in die Kryptos, dazu dann nach den Midterms vielleicht dann noch die Consumer zu einem gewissen Anteil, da könnte ja Krypto richtig, also im Prinzip wäre alles aufgereiht, damit Krypto so richtig anzieht, wenn dann USDC auch noch der neue Staatsanleihenträger wird?
0: Ja, genau. Also Bitcoin habe ich eigentlich wenig Zweifel, muss ich ehrlich sagen, weil auch die großen Hände, also die Whales und die Dolphins, die man so bezeichnet, also Leute, die über 100 und auch über 1000 Bitcoin haben, die kaufen aggressiv nach. Das ist im Moment noch nicht der Privatkunde, der Retail, sondern der kommt erst wahrscheinlich, wenn 82.000 bricht oder Richtung 90.000, dann wird das Ganze wieder so positiv gemacht. Aber das ist eben der Lauf der Dinge. Diese großen Hände gehen davon aus, dass das eben werthaltig ist. Also die ganze Donald Trump-Riege hat natürlich auch Bitcoin, sind alle darauf. Von Howard Lutnick hört man eigentlich gar nichts mehr, komischerweise. Stimmt, ja. Also der ist sehr ruhig geworden. Die sind ja auch extrem long MicroStrategy beziehungsweise jetzt Strategy gewesen, also Cantor Fitzgerald. Ich denke, die haben durchgehalten. Das hat sich jetzt besser entwickelt von unten auf dem Weg nach oben als der Bitcoin selbst. Das wird wohl beigehalten werden. Aber was sind Krypto? Letztendlich, Bitcoin ist Bitcoin und kein Krypto. Bitcoin steht für sich. Bitcoin ist eine eigenständige Asset-Klasse mittlerweile geworden. Es ist nicht das, was wahrscheinlich Satoshi Nakamoto in mind hatte, als er es als Geld ausgedrückt hat, beziehungsweise als das Medium, was von unter vielen Millionen Menschen verteilt werden sollte. Aber die anderen Sachen sind eben Ethereum. Bin ich kein Freund davon, sage ich ehrlich. Verstehe ich nicht, warum das immer noch so hoch in der Marktkapitalisierung ist. Bin halt ein Solana-Mensch. Und jetzt kommt auch noch Zcash dazu. Ist in den letzten Wochen enorm angezogen. Binance würde ich die Finger davon lassen. Und das war's dann auch. Alles andere wird über Zeit mehr oder weniger wertlos. Also wir haben noch die nackte Mark, die wissen wir, warum wir sie haben. Und das, was vorhin geschildert wurde, dass eben so Wintermute und auch Market Maker, die am Anfang mal drin waren, die dann auch bei uns teilweise 270.000 Token hatten, habe ich bei einer richtigen Analyse gesehen, die haben wir mehr oder weniger rausgeschüttelt und wir haben ja auch wenig Werbung die letzte Zeit gemacht. Das Ding ist bei weitem nicht tot, aber wir wollen genau diese Manipulateure raus haben. Wir wollen eine Community haben, die uns und hoffentlich nach dem Freihafen auch ein paar andere, die es nochmal erklärt bekommen. Wir haben ja schon unsere ersten Runden gedreht, dass wir auch andere freien Medien angesprochen haben, das, was ursprünglich geplant war. Also nicht weiter sagen, das Ding ist keinesfalls tot, aber wir mussten jetzt einfach ein bisschen rausschwitzen. Und jetzt schauen wir mal, was passiert. Denke, das wird auch Thema beim Freihafen werden. freue mich auf jeden Fall drauf, auch wenn wir da aggressiv über Bitpanda sprechen werden. Vielleicht ergibt sich ja da ein Window, dass wir nackte Mark in dieses Rennen werfen können.
1: Was, bei, aber Moment, das wird ja immer schlimmer. Also ja. Nackte Mark bei Bitpanda, dann werden wir endgültig auf dem Hunter Biden-Niveau an. Wobei, ich meine, Hunter Biden hat ja, ich schreibe gerade mal Hunter Biden auf X eine.
0: Nein, genau, schreib ihn mal an.
1: Oh weia, dann gibt es nackte Mark-Werbung von Hunter Biden. Oh, Wahnsinn, dann sind wir tot.
0: Du, bei $200 der Token wird jeder unserer treuen Bitcoin oder treuen Nackmark-Holder, nämlich 2551 verschiedene Wallets, haben eine Nackmark-Position. Bei $200 würde ich sagen, lass uns alle aussteigen, da kann Hunter Biden alles kaufen von uns. Ja, da machen wir einen neuen.
1: Ja, so ist er eben, der Kryptomarkt. Ja. Es gibt von Hunter Biden bis zur nackten Mark alles Mögliche und jeder kann selber gewichten, was er für Shitcoin hält und was er für einen legitimen Altcoin hält. Da sind wir auch voller Verständnis und grinsen dann darüber, wenn uns Shitcoinismus vorgeworfen wird. Ich finde es auch eindrücklich, wie eben so ein kleiner Nobody-Coin wie die nackte Mark sich dann hält und dann doch noch, auch wenn er stark gelitten hat, eben über die letzte Zeit mit Solana zusammen, wie er immer noch werthaltig ist und bleibt und offensichtlich ein Erfolg war für diejenigen, die gesagt haben, wie, was Krypto, was war denn das? Es war unser Projekt, um die Menschen da ranzubringen, das hat gut funktioniert und nun wird es unser Projekt, um auch in Zukunft, wenn Krypto dann wieder stabiler wird, damit ein Zahlungsmittel zu bieten, was Debanking sicher ist. Okay. Ja, wird, könnte, wäre und kommt noch. All das und noch viel mehr gibt es nicht nur am Freihafen, sondern natürlich auch in unserer nächsten Sendung. Aber das, ihr Lieben, war es für Folge 97 des Nackten Geldes. Wenn ihr Fragen habt an Hermann, dann schreibt auf X an banker-hermann oder kommentiert unter dieses Video zum Podcast auf theplatform.net. Ihr wisst, ihr könnt sehr gerne auch Kontakt aufnehmen mit Mike the Pirate, ihn zu Privacy und Krypto-Dingen löchern. Das Ganze geht über unsere Community Nackte Mark auf Telegram. Deren Einladungslink findet ihr auch im Text unter dieser Sendung. 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Rufe euch zu, dass ab morgen auch wieder nacktes Niveau im Äther ist und ihr natürlich sehr, sehr gerne und unbedingt auch nächsten Freitag hier bei uns wieder einschalten sollt. Und bis dahin bitte ich euch, habt einfach einen wunderbaren Start ins Wochenende.
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9: Liebe Zuschauer, sehr geehrte Damen und Herren, ganz herzlich willkommen zu einem neuen Video-Interview hier auf Politik Spezial. Ich freue mich, dass Sie wieder dabei sind und begrüße heute Daniel Matissek. Hallo Daniel.
10: Hallo Helmut, grüß dich, danke für die Einladung.
9: Ja Daniel, lass uns über die Wahl in Sachsen-Anhalt sprechen. Ich möchte beginnen mit möglichen Wahlbetrug. Wir hatten im Vorfeld der Wahl schon darüber gesprochen, was da möglich ist. Und nun sehen wir ein Ergebnis, dass bei der Urnenwahl die AfD 51,2% erhalten hat, also die absolute Mehrheit. Und bei der Briefwahl nur 24,3% der Stimmen eingefahren hat. Ist das statistisch überhaupt möglich, dass eine solche Diskrepanz zwischen Urnen und Briefwahl entstehen kann?
10: Also es ist theoretisch schon möglich, allerdings sehr auffällig. Man muss natürlich in Rechnung stellen, dass die AfD selbst sich gegenüber ihren Wählern immer ganz klar auch ausgesprochen hat für die Urnenwahl, weil so sollte es ja eigentlich auch sein in einer gelebten Demokratie. Das Wahlereignis etwas ist, das öffentlich stattfindet. Und eine echte geheime Wahl kann auch nur sichergestellt werden, wenn klar ist, dass jeder alleine in die Wahlkabine geht. Sie dürfen dann nicht mal Kinder mit reinnehmen oder geschweige denn irgendwelche Erwachsenen, auch wenn es Betreuer sind. Also wer in die Wahlkabine geht, der muss da drin allein sein. Das wird auch unter einer gewissen sozialen Kontrolle beaufsichtigt. Und es ist auch dazu darüber hinaus eigentlich ein feierlicher Akt, mit dem man eben zeigt, ich nehme an dieser Demokratie aktiv teil. Und es wurde ja von unseren Superdemokraten in den letzten Jahren alles getan, um dieses Bekenntnis auszuhöhlen und im Prinzip das Ganze in eine dann viel leichter zu manipulierende und vielleicht auch zu kontrollierende anonyme Briefwahl zu drängen, dass praktisch das Wählen auch sozusagen im Homeoffice stattfindet, wie so vieles, was seit Corona dann in der Vereinzelung propagiert wurde. und hat natürlich den Effekt, dass, was wir jetzt auch wieder sehen, dass dann anschließend Unregelmäßigkeiten nur noch erklärt werden müssen, aber gar nicht erst im Vorfeld verhindert werden, wie das eben bei einer Präsenzwahl viel leichter möglich ist. Dafür ist sie ja auch da, also in der Präsenzwahl können sie viel leichter ausgeschlossen werden. Und was hier sehr auffällig ist, muss man ganz klar sagen, alle anderen Parteien, die linken Parteien, haben natürlich hier wieder bei der Briefwahl im Prinzip besser abgeschnitten oder gleich als an der Urne. Nur bei der AfD ist es eben, du hast es gerade gesagt, eine massive Diskrepanz. Also nur mal zum Vergleich, die AfD hat in etwa so viele Stimmen dort noch geholt wie die CDU bei ihrer monströsen Wahlniederlage. Und es ist ja auch schon auffällig gewesen bei den Hochrechnungen. Es ist

0: Habe ich ehrlich gesagt weder bei Kommunal- noch Landtagswahlen bisher irgendwo gesehen, im Bundestag auch nicht. Aber die anderen werden dann immer stärker. Fast so, als sei da ein Schockerlebnis, dem man jetzt irgendwie noch bei der Auszählung entgegensteuern müsste. Das ist zumindest der subjektive Eindruck. Und eine Antwort ist natürlich auch dieses Nachsickern der Briefwahlstimmen in das offizielle Ergebnis, die dann mit zunehmendem Einfluss sich eben immer zugunsten dieser Altparteien auswirken, die ja nicht umsonst genau die Kräfte sind, die am liebsten auch die ganzen Bürger nur noch per Briefwahl wählen lassen würden. Offensichtlich genau deshalb, weil man sie dann eben leichter kontrollieren kann. Und das war ja nicht das einzige Ärgernis im Zusammenhang mit der Briefwahl, auch bei dieser Wahl wieder, sondern es gab ja auch hier wieder in 25 Wahlbezirken gab es ja wieder massive Unregelmäßigkeiten, die Nachzählungen erforderlich gemacht haben. Und von den 25 wurden tatsächlich in 24 festgestellt bei den Nachzählungen jetzt, dass die Tabellen nicht ordnungsgemäß ausgefüllt wurden. Jetzt wird natürlich gesagt, da hätten lediglich die Wahlleiter, die Kreiswahlleiter, die regionalen Wahlleiter Fehler gemacht bei der Dokumentation, beim Eintragen. Ja klar, lässt sich natürlich auch alles nicht mehr wirklich nachvollziehen. Und natürlich wird uns jetzt auch wieder versichert, es hätten sich keine Hinweise erhärtet auf Unregelmäßigkeiten. Na, welche Überraschung aber auch. Aber es ist doch wirklich so, wenn wir die letzten 2, 3 großen Wahlen in Deutschland uns anschauen, die Bundestagswahlen, die letzten Landtagswahlen, fast immer auch die Abgeordnetenhauswahlen in Berlin 21 und die Bundestagswahl 21, waren alle schon überschattet von Unregelmäßigkeiten und Unstimmigkeiten, auch bei Briefwahlen. Am krassesten natürlich bei der Wahl letztes Jahr, wo das BSW ja dank über 100.000 nicht berücksichtigten Stimmen, vor allem von Auslanddeutschen, dann offensichtlich nicht in den Bundestag eingezogen ist, was überhaupt erst dieser katastrophalen schwarz-roten Koalition im Bund die Mehrheit gesichert hat. Und diese, sage ich mal, Unregelmäßigkeiten, dass die überhaupt mittlerweile dieser Schlendrian, diese Schlamperei im harmlosesten Fall, wenn es sich wie gesagt nicht um einen Betrug handeln sollte, dann ist es zumindest mal eine unverantwortliche Nachlässigkeit der Verantwortlichen. Wenn das, was ja schon systemgefährdend ist, jetzt hier mittlerweile zur Norm wird, dann wundere ich mich schon darüber, mit was für einer Nonchalance und Gleichgültigkeit hier viele Menschen immer noch glauben, dass das Vertrauen in die Demokratie, diese Demokratie, gesichert ist. Ist es nämlich nicht mehr. Ich meine, es ist auch nicht gesichert durch das ganze Verhalten der Altparteien und dem entspricht eben auch genau dieses Manko, was wir jetzt schon wieder gesehen haben bei der Briefwahl.
1: Wie sieht das eigentlich aus? Was ich mich immer frage, ist Folgendes. Wir haben ja in unseren Videos die Menschen aufgerufen, Wahlbeobachter zu sein, in die Wahllokale zu gehen und zu schauen, wie ausgezählt wird. Aber was passiert danach eigentlich auf Ebene der Bundeswahlleiter und der Landeswahlleiter bei der Übermittlung der Ergebnisse? Und da frage ich mich, wo ist da die Kontrolle? Soweit ich weiß, ist da keine Instanz, die kontrolliert, was diese Wahlleiter tatsächlich an Ergebnis melden.
0: Ja gut, also die Transparenz soll in der Theorie dadurch gesichert sein, dass natürlich auch hier die Überprüfbarkeit der einzelnen Ergebnisse in den Wahlbezirken mit dem Endergebnis gewährleistet sein soll. Allerdings, du hast recht, es ist natürlich etwas, was erstens kaum jemand tut und zweitens, wenn es jemand tut und wenn jemand überhaupt den Zugang zu diesen Unterlagen erhält und die Ochsentour auf sich nimmt, administrativ da in den Behörden wirklich sich da durchzuwühlen, dann wird, wenn sich mal diesen Aufwand wirklich erlauben würde, dann wird wahrscheinlich schon rechtzeitig die Vorkehrung getroffen werden, dass dann wieder alles stimmt. Also so leicht, so plump ist es nicht, so leicht kann man sich es wahrscheinlich nicht machen. Aber du hast völlig recht, es ist eine Blackbox. Es ist also tatsächlich so, dass da ein blinder Fleck ist in der Kette. Es kann, wie diese verkündeten Ergebnisse am Ende zustande kommen und was wirklich gewählt wurde, das kann am Ende kein einzelner Bürger wirklich transparent nachvollziehen. Wie gesagt, man kann dem Problem dadurch begegnen, dass man sagt, es gibt nur noch Präsenzwahl und es sitzen eben in den Wahllokalen wirklich auch paritätisch von allen Parteien zusammengewürfelte Vertreter. In der Theorie ist das so, in der Praxis leider nicht immer, weil sich selbst zufällig auch hier aus Westdeutschland, aus verschiedenen Ländern und verschiedenen Fällen, auch aus eigener Anschauung, dass eben dieses Desiderat, dass eine genau ausgeglichene und paritätische Besetzung der Wahlkommission und der Stimmauszählungsgremien gewährleistet sein soll, dass das nicht der Fall ist immer. Man kann den Betrug viel mehr erschweren, wenn man eben Präsenzwahl hat, alleine aufgrund der beschriebenen sozialen Kontrolle. Und dann weiß man auch, die Stimmen, die gezählt werden, sind tatsächlich

0: die Stimmen, die in der Wahlkabine an diesem Tag abgegeben wurden. Und das Hauptproblem bei der Briefwahl ist ja auch das, dass man A, nicht weiß, wie die Stimmabgabe zustande kommt. Wird da zum Beispiel gerade alten Menschen zu Hause vielleicht von Angehörigen oder auch von Pflegern der Arm geführt, dass man denen sagt, du kreuzt jetzt da an und die kriegen das gar nicht mit. Oder noch schlimmer, werden hier möglicherweise vorbereitete Pakete von Stimmen dann eben im Vorfeld ausgetauscht. Ich habe ja das letzte Mal schon gesagt, also es ist tatsächlich so, dass gerade in kleineren Gemeinden dann eben die Briefwahluhren schon vor der Wahl angeblich versiegelt und sicher weggesperrt irgendwo im Rathaus aufbewahrt werden. Aber in Wirklichkeit hat dann der Bürgermeister den Schlüssel dahin. Und wenn dann dort jemand mal eine komplette Urne, die eben entsprechend vorbereitet ist, austauscht mit genehmeren Ergebnissen, dann wäre auch das durchaus eine Erklärung, sogar eine gar nicht so fernliegende, für diese gewaltigen Diskrepanzen zwischen Urnen und Briefwahl.
1: Ja. Okay, vielen Dank. Kommen wir jetzt mal zur CDU und Friedrich Merz. Friedrich Merz hat eine, ich möchte sie Horrorrede nennen, gehalten. Und zwar hat er tatsächlich die AfD mit den Nationalsozialisten verglichen. Er hat der AfD gedroht in Sachsen-Anhalt und mit der Bundestreue und so weiter. Und sie werden alle Maßnahmen ergreifen, um eine Machtergreifung der AfD zu verhindern. Und das ist schon, also ich habe da gesessen vor dieser Rede und habe sie mir angehört und war wirklich fassungslos, was er von sich gegeben.
2: So, und Sie haben Minderheiten angesprochen, sind ja gestern auch die ersten Wortmeldungen hörbar gewesen. Das ist genau der Punkt. Wie geht jetzt eine mögliche AfD-geführte Landesregierung mit Minderheiten in Sachsen-Anhalt? Und wenn dort Grenzen überschritten werden, kann ich Ihnen sagen, werden wir aus Sicht der Bundesregierung alles tun, um das zu korrigieren. Das Grundgesetz gilt auch in Sachsen-Anhalt, auch nach einer Wahl eines AfD-Ministerpräsidenten. Im Übrigen gibt es im Grundgesetz die Pflicht zur Bundestreue. Auch ein Land wie Sachsen-Anhalt ist verpflichtet, sich in den wesentlichen Teilen der Politik, die der Bund bestimmt, und das tut er, bundestreu zu verhalten. Das betrifft zum Beispiel die gesamte Einwanderungs- und Ausländerpolitik. In der Durchführung mag es da sicher Spielräume geben, die gibt es, aber in den Grundzügen wird diese Politik in Berlin entschieden und nicht in Magdeburg. Und das gilt heute und das gilt auch morgen.
0: Ja, der Mann ist von allen guten Geistern verlassen. Dass er so reagiert, wundert mich ehrlich gesagt gar nicht. Der Ball liegt hier auch nicht mehr im Spielfeld von Friedrich Merz. Er läge, wenn überhaupt, dann bei den ganzen Großkopfhäden der CDU, an denen es jetzt eigentlich sein müsste, diesen Kanzler abzuräumen. Offensichtlich sind die allerdings genauso rückgratlos und auch sklavisch an ihn gekettet. Er hat ja damals nicht umsonst mit dem Schlüssel gewinkt und gesagt, hier, da werden manche ganz besinnlich, wenn man ihnen den Dienstwagen wegnimmt. Offensichtlich ist das der Hebel, mit dem er seine eigenen Pfründner da noch bei Laune hält und die ihm dann wie die Lemminge wirklich in den Untergang folgen. Also Merz ist völlig skrupellos und wie das gesamte Brandmauerlager oder die sogenannte unsere Demokratie-Clique zeigt er wirklich eine perverse Verachtung für reale Demokratie. Ich meine, wie krank ist das eigentlich, wie wahnsinnig ist das eigentlich, den Menschen zu erzählen, es gilt hier eine Demokratie zu retten, im Angesicht eines Wahlergebnisses, bei dem 44% der Wähler mit einer riesigen Wahlbeteiligung eine Partei wählen und dann zu sagen, diese Partei sei nicht demokratisch und am liebsten jetzt noch diese Partei verbieten zu wollen. Und die Drohung von Merz mit dem Bundeszwang, die er jetzt erstmals nochmal offen und explizit selbst geäußert hat und im Prinzip damit das nochmal wiederholt hat, was ja vorher solche Gestalten wie Sven Hübe oder auch wie Dennis Beyers aus Baden-Württemberg oder auch Pistorius und andere im Zusammenhang mit der inneren Sicherheit oder auch der Thüringer Geheimdienstchef Stefan Kramer, die allesamt der AfD den Zugang entweder zum Länderfinanzausgleich oder zur Polizeikontrolle oder zu, wenn es mal im Bund soweit ist, dann auch zur Bundeswehr und so weiter oder eben zu Geheimdienstinformationen entziehen wollen. Das alles zeigt ja, das sind keine Demokraten, sondern für sie bedeutet Demokratie, es muss das gewählt werden, was sie verlangen oder was sie erwarten, und wer davon abweicht, ist kein Demokrat. Und diese Schizophrenie hat Merz hier auch noch auf die Spitze getrieben. Also das Schlimme ist tatsächlich hier, dass die CDU eigentlich an einem Punkt jetzt angelangt ist, in dem sie nur noch verlieren kann oder besser gesagt, in dem es nicht mehr ohne Gewalt und Auseinandersetzung abgehen kann. Warum ist das so? Es gibt zwei Möglichkeiten, was die CDU tun kann. Sie kann auf dieses Ergebnis hin jetzt die überfällige Notbremse ziehen und kann sagen, wir heben diese Brandmauer auf, das hat nicht funktioniert. Wir müssen es jetzt inhaltlich den Menschen stellen, dem, was das Volk tatsächlich will und was sich tendenziell auch im Bund abzeichnet. 73% der Deutschen haben nach einer aktuellen Umfrage gesagt, dass sie davon ausgehen, dass die AfD weiterhin wachsen und zunehmen wird. Angesichts solcher Zahlen kann der bisherige Kurs nur als völlig gescheitert betrachtet werden. Also muss die CDU sich jetzt inhaltlich dem eigentlich stellen. Wenn sie das tut, heißt das, wenn sie also die Brandmauer aufgibt, und im einfachsten Fall, sie muss nicht mit der AfD koalieren, aber im einfachsten Fall Entscheidungen, was eigentlich eine Selbstverständlichkeit wäre, zur freien Abstimmung stellt. Das heißt, bei inhaltlicher Übereinstimmung, und die sind entgegen aller Verlautbarungen halt riesengroß mit der AfD tatsächlich, weil ja die AfD eigentlich auch die natürliche Erbin des offengelassenen konservativen Spektrums der CDU ist, dann würde natürlich sofort, würde ein Politikwechsel sofort möglich sein, weil nämlich CDU und AfD zusammen im Bund und auch in den Ländern jetzt schon die wesentlichen Weichenstellungen vornehmen könnten. Das hätte zur Folge, dass der gesamte linke Apparat, das gesamte Milieu, der gesamte NGO-Komplex, dass die alle auf die Straße gehen würden und Unruhen anzetteln würden, wie wir sie uns überhaupt noch nicht vorstellen können. An dem Punkt sind wir jetzt leider. Das ist die Folge der Brandmauerpolitik. Man hat es ja schon gesehen, letztes Jahr, als Merz vor der Bundestagswahl versucht hatte, wie gesagt, nur minimalste Absichtserklärungen, Fünf-Punkte-Plan Migration durchzusetzen. Da sind bereits die Brandsätze geflogen. Da hat es bereits in den CDU-Parteizentralen gebrannt und sie wurden genauso in die extreme Ecke gedrängt wie die AfD. Also sie hießen dann plötzlich genauso Faschisten. So, das heißt, wenn die CDU sich auf dieses Szenario einlässt, hat sie auf jeden Fall diesen inneren Konflikt zu verantworten und auch auszuhalten. Das ist aber trotzdem meiner Meinung nach noch das kleinere Übel. Das größere Übel für die CDU wäre, und leider hat sie sich ja jetzt scheinbar darauf versteift, dass sie eben weiter an der Brandmauer festhält. Und das wird auf jeden Fall ihr Untergang sein. Und wenn sie jetzt wirklich das durchzieht, was sie ja offensichtlich plant, wenn also Hendrik Wüst, was er niemals ohne Rücksprache mit dem Kanzler getan haben wird, jetzt ankündigt, eine Arbeitsgruppe einsetzen zu wollen, die jetzt das Parteiverbot durchzieht. Und es gibt diesbezüglich auch Gespräche auf höchster Ebene zwischen CDU und SPD in den anderen Parteien. Wenn sie also jetzt wirklich versuchen, als Antwort auf dieses Ergebnis in Sachsen-Anhalt, die Partei, die AfD zu verbieten. Also man muss sich das vorstellen, eine 44%-Partei beziehungsweise über, oder jetzt mit Sicherheit schon über 30% im Bund, laut Umfrage zwar 29, aber man kann davon ausgehen, dass das Mitte 30% mittlerweile schon ist. Eine solche Partei verbieten zu wollen und damit jeden dritten Bürger in Deutschland sozusagen zu kriminalisieren und politisch von der Teilhabe auszuschließen, dann wird das definitiv zu Bürgerkrieg führen oder zu massiven Aufständen im Osten. Also ich weiß nicht, was da für Strategen am Werk sind, die wirklich glauben, ohne diesen sozialen Frieden in dem Land damit vollends aufzukündigen, es wäre möglich, die stärkste Partei Deutschlands zu verbieten. Aber offensichtlich hat die CDU in ihrem Wahnsinn jetzt genau das vor. Also das heißt, die einzige Konsequenz aus diesem Wahlergebnis ist keine Selbstreflexion und Selbstkritik, sondern Drohung, Bundeszwang, Drohung mit Ausschluss von allen Gremien, von den Institutionen und Parteiverbot. Und wenn sie diesen Weg weitergeht, dann sind die Unruhen noch viel größer, als sie es wären, wenn die CDU einfach nur die Brandmauer aufkündigt. Und das wird die CDU nicht überleben. Und leider hat sie nur diese beiden Alternativen. Und es sind die nicht Merz. Merz ist von allen guten Geistern verlassen. Der Mann ist nicht mehr ernst zu nehmen, ist meiner Meinung nach nicht mehr zurechnungsfähig. Aber wenn dann nicht die Strategen in der Partei und die verantwortlichen langjährigen Unionsmitglieder hier endlich aufwachen und dieses Dilemma erkennen, dann ist die CDU tatsächlich zeitnahe Geschichte.
1: Ich hätte mir niemals, lieber Daniel, vorstellen können, dass ich die folgende Frage jemals in irgendeiner Form stellen würde in einem öffentlichen Interview. Donald Trump hat das Wahlergebnis von Sachsen-Anhalt auf seiner Plattform geteilt. Also die ganze Welt hat auf Sachsen-Anhalt geschaut, einschließlich des amerikanischen Präsidenten. Glaubst du, dass wir in Deutschland aus dieser Nummer nur rauskommen mit Hilfe von außen? Weil es ist so beängstigend, was gerade passiert, dass man tatsächlich nur hoffen kann, dass da irgendjemand von außen kommt, jemand wie Donald Trump und Deutschland rettet. Weil sollte die AfD verboten werden, dann Dann haben wir eine Diktatur in Deutschland.
0: Ja, das haben wir. Allerdings sieht ja momentan eher, das kann ich nicht beantworten. Ich weiß nicht, wie weit die Bereitschaft der USA wäre, hier auch zu intervenieren oder welche Möglichkeiten sie effektiv hat. Ich meine, die werden mit Sicherheit nicht das Besatzerstatut erneuern oder jetzt mit ihrer hier vorhandenen Truppenpräsenz versuchen, unsere Demokratie, die echte Demokratie gegen unsere Demokratie zu verteidigen. Das ist eher spekulativ. Aber momentan stellt sich ja leider eher die andere Frage. Es ist eher Merz, der versucht, mit Hilfe vom Ausland indirekt zu überleben. Warum? Weil er nämlich ganz klar offensichtlich bereit ist, sogar den Spannungsfall und eine Kriegseskalation in Kauf zu nehmen, um von innenpolitischen Problemen und der Bedrohung seiner eigenen Partei abzulenken. Also es war kein Zufall, dass Merz genau vor einer Woche oder vor etwas mehr als einer Woche, also im direkten heißen Wahlkampf-Endspurt, diesen ja bereits schon fast einen Monat zurückliegenden Drohnenvorfall von Leipzig, nachdem da wochenlang gar nichts darüber gesagt wurde, plötzlich zum Vorwand genommen hat, um aus dem Nichts Russland auf eine bisher nie gesehene Weise zu attackieren und zu eskalieren. Und ich kann jedem nur sagen, wer glaubt, dass da wirklich irgendwelche realen Erkenntnisse, geheimdienstliche Erkenntnisse, sonst was dahinter stecken würden, hinter diesen Anschuldigungen, dass die irgendeine sicherheitspolitischen Grundlage entspringen. Also der lässt sich wirklich an einen Fall nicht mehr überbieten. Es ist natürlich ein reines Ablenkungsmanöver gewesen und man muss davon ausgehen, dass das jetzt, je nachdem wie stark Merz jetzt oder die CDU jetzt weiter in Bedrängnis gerät, dass das auch noch weiter genutzt werden wird. Gerade möglicherweise im Kontext dieses anstehenden Verbotsverfahrens. Denn wenn erstmal tatsächlich ein Spannungsfall ausgerufen wird, also wenn diese Bundesregierung in ihrer gefährlichen Brandstiftung und fahrlässigen Kriegstreiberei hier wirklich Russland zu einer Gegenmaßnahme provoziert. Man muss wirklich dankbar sein, dass Russland im Moment sich hier so besonnen verhält. Wenn das passieren sollte, dann werden die als allererstes das zum Vorwand nehmen, diese dann ausgelöste Krise, um praktisch, das wäre dann das Zelensky-Modell in der Ukraine, mit dem Zelensky seit fast 2,5 Jahren der Ukraine undemokratisch regiert, um einfach ihre Macht dann auf diese Weise über Notstandsmaßnahmen abzustützen. Weil es heißt, jetzt ist ja der große Feind von außen Russland, jetzt gibt es so nach dem Motto, ich kenne keine Parteien mehr, ich kenne nur noch Deutsche, das wird dann irgendwann wahrscheinlich Merz so in abgewandelter Form beschwören. Und damit hätten sich dann auch, wie gesagt, alle innenpolitischen Probleme erstmal erledigt. Davon träumen die wirklich nicht. Ich glaube, dass der Kanzler hier mittlerweile an einem mentalen Punkt ist, wo er echt diese Art von völlig verantwortungsloser und brandstiftender, unzurechnungsfähiger Eskalation in Kauf nehmen würde. Ich würde es nicht ausschließen, dass wir in dem Maße, wie wir jetzt sehen, dass dieses Parteiverbot der AfD tatsächlich konkretisiert wird, flankierend solche Entwicklungen beobachten müssen, die nur dem Ziel, dem Zweck dienen, eben à la Corona viel aggressiver noch durchzuregieren. Und man muss auch mal sehen, ich weiß nicht, ob du hast ja bestimmt auch bei Ben Ungeskripte das Interview mit Sergei Nechayev gesehen, das mit dem russischen Botschafter. Ja. Und das ist ja exzellent, das ist ja nicht von ungefähr, auch von, ich glaube, mittlerweile 3,5 Millionen Menschen in kürzester Zeit wieder gesehen worden. Wer diesen Mann mal reden hört, und wer sich dann im Vergleich dazu einen Kiesewetter, einen Strack-Zimmermann oder einen Merz auch anhört, der kann ja für sich selbst beantworten, wo hier die wahren Propagandisten mit höherer Wahrscheinlichkeit stehen und wer hier glaubwürdiger ist und wer hier besonnener vor allem ist. Ich kann in diesen Worten von diesem Mann, der ja auch schon seit, glaube ich, über 20 Jahren in Deutschland, dem der das Land von der Pike auf kennengelernt hat, kann ich überhaupt nichts in irgendeiner Weise Irrationales oder Unglaubwürdiges erkennen. Natürlich hat auch Russland Absichten und Interessen und natürlich verkauft er sein Land auch gut und bei aller kritischen Betrachtung muss er nicht alles ernst nehmen, aber trotzdem wird doch deutlich, es ist doch völlig abwegig, was uns hier erzählt wird über diese permanenten Provokationen. Es ist wie damals bei Nord Stream vor 4 Jahren, wo auch gesagt wurde, es sei Russland gewesen, das dafür verantwortlich war. Mittlerweile wissen wir, es waren unsere großartigen Verbündeten, also Ukraine und oder USA im Einklang. Und man muss wirklich sagen, eine Regierung, die hier vor damals schon die Augen verschlossen hat, die diesen kriegerischen Akt damals unbeantwortet gelassen hat und die jetzt offensichtliche False-Flag-Manöver, die sowas von unglaubwürdig sind, zum Anlass nimmt, um hier einen Spannungsfall herbeizureden, diese Regierung ist gemeingefährlich. Und das ist übrigens für mich dann auch der Knackpunkt, das sollte man vielleicht mal ganz klar den Zuschauern nochmal sagen, das wäre tatsächlich dann der Punkt, an dem Artikel 20 Grundgesetz 4 greift, nämlich das Widerstandsrecht der Deutschen. Wenn diese Bundesregierung tatsächlich einen Kanzler um des eigenen Machterhalts willen aus völliger Paranoia und Verblendung heraus und Skrupellosigkeit versucht, hier die Demokratie weiter auszuhebeln und jetzt schon Parteien zu verbieten und dafür sich die Unterstützung eines Ausnahmezustands mit Notstandsgesetzen sucht, dann wäre für mich die rote Linie überschritten, wo ich sagen würde, hier ist sogar die Pflicht zum Widerstand dann gegeben. Im Moment ist es mit Sicherheit noch nicht so. Da müssen wir auch schwer aufpassen, weil man sich dann gleich wieder dem Vorwurf aussetzt, man wird hier irgendwie zu Putsch oder Unruhen oder Landfriedenbruch oder sowas aufrufen. Nein, im Gegenteil. Aber eine Regierung, die das tun würde und die ja jetzt schon höchst sträflich jegliche diplomatische Verständigungspflicht mit Füßen tritt und stattdessen immer mehr Öl ins Feuer gießt, das kann man nicht hinnehmen und das kann man nicht akzeptieren.
1: Ja, nur ist dieser Widerstandsparagraf für mich in meinen Augen wertlos, weil in dem Moment, wo die den Spannungsfall ausrufen, haben die solche Machtmittel, um jeden Widerstand, der irgendwo aufkeimt, sofort zu unterdrücken.
0: Ja, okay, dann ist das eben diese Eskalation, von der ich vorhin sprach, dieser Fall, dieser zweite Fall, auf den die CDU sich jetzt offensichtlich eingelassen hat, dann ist das eben schon ein Vorgriff auf das, was passiert, wenn jetzt wirklich die AfD verboten werden würde. Wenn der Spannungsfall dem vorausginge, dann wissen die Bürger ja schon, in welche Richtung das läuft. Und du glaubst doch ernstlich, dass man im Osten, dass eine Partei, die gerade 44% erhalten hat, wenn die verboten wird, dass die Bürger das dort einfach so hinnehmen und schlucken oder so, wie sich das irgendwelche völlig wahnsinnigen Parteistrategen in den Altparteien offensichtlich zusammenfantasieren, dass die dann halt zerknirscht sagen, okay, dann wähle ich halt wieder SPD und CDU. Nein, das wäre natürlich, das würde möglicherweise zu Sezession führen, das würde zu, wie gesagt, nicht nur zu zivilem Ungehorsam und Generalstreik führen, das würde definitiv zu Gewaltausbrüchen führen und übrigens auch in dem Fall legitim, weil das wäre dann der ultimative Beweis, dass dieses Land eben keine Demokratie mehr ist, was wir sowieso schon jetzt wissen. Natürlich ist es im Vergleich zu dem, was es in der Geschichte gab, wahrscheinlich immer noch das bessere und noch intaktere System, aber sie tun ja wirklich alles, um das hier zu einer nicht etwa zweiten DDR zu machen. DDR hat sich da deutlich geschickter verhalten. Da wusste auch jeder, dass es eine Diktatur war. Nein, das Schlimme ist ja, dass sie hier das Prinzip der Lüge inzwischen hier zum alleinigen Prinzip des gesamten Staatswesens gemacht haben. Nicht nur Merz mit seinem gigantischen Wählerbetrug nach seiner übrigens realen Machtergreifung mit einem abgewählten alten Bundestag, sowohl zum Thema Respekt vor demokratischen Institutionen, einfach mal die Verfassung zu ändern, sondern auch mit der völligen Widersprüchlichkeit zwischen dem, was immer auch jetzt in dieser Regierung angekündigt wird und was dann anschließend getan wird. Und das hat alles überhaupt keinen Bezug mehr zur realer Demokratie. Also man spricht ja Walter Ulbricht das Zitat zu, es muss alles demokratisch aussehen, es muss demokratisch aussehen, wir müssen alles in der Hand haben. Und heute geben sie sich nicht mal mehr die Mühe, es demokratisch aussehen zu lassen. Sie wollen alles in der Hand haben und sie kaschieren das überhaupt nicht mehr. Sie ziehen ihren Stiefel durch mit allen Methoden, mit völliger Skrupellosigkeit und Infamie. Und am gravierendsten sieht man das ja bei Sven Schulze. Ich meine, früher war es üblich, wenn Politiker Mist gebaut haben oder wenn sie wie in dem Fall sogar das schwerwiegendste Wahldebakel aller Zeiten historisch eingefahren haben, dass sie nicht nur zurücktreten, sondern dass sie sich ganz aus der Politik zurückziehen. Zum Beispiel Stichwort Carstens. Es gab ja viele Beispiele dafür. So, heute ist es so, man macht einfach weiter. Man sagt, ja, ich gestehe die Niederlage ein oder ich übernehme Verantwortung, aber übernimmt dann keine Verantwortung. Es ist letztlich wie bei Jens Spahn, bei allen anderen. Also die simulieren Konsequenzen.
1: Ihr Vogt ist immer noch im Amt.
0: Ja, genau, richtig. Man simuliert angebliche Konsequenzen, aber man macht einfach weiter. Und in dem Fall, selbst nach so einer Wahlniederlage, überlegt ihr das mal, mehr als halbiert, auf 17,2% fällt die Partei zurück. Und der Typ stellt sich gestern hin und das Erste, was er tut, ist, sich nach der Niederlage zum Fraktionschef wählen zu lassen, mit doppelten Bezügen, mit 8-7 Stimmen, was ja zeigt, wie sehr es da brodelt in der Fraktion. Und die entscheidende Stimme zu seiner Wahl war dann natürlich die eigene. Das ist ja auch so ein Klassiker. Und das Erste, was er tut als erste Amtshandlung, ist ein bereits vorbereitetes Schreiben. Er hat sich nicht mal die Mühe gemacht, das Datum anzupassen, sondern das hat man oben handschriftlich eingetragen. Ein Schreiben an Gordon Schnieder, den aktuellen Vorsitzenden der Ministerpräsidentenkonferenz, zu schicken, in dem er sein eigenes Bundesland erstmal verrät. Warum? Weil jetzt im Herbst normal Sachsen-Anhalt dran wäre mit dem Vorsitz der Ministerpräsidentenkonferenz. Und normalerweise ist dieser Vorsitz turnusmäßig eine privilegierte Zeit für jedes Bundesland, auf das die sich auch vorbereitet und hinsehend, weil sie dort natürlich verhältnismäßig viel im eigenen Interesse auch durchsetzen kann und die Politik maßgeblich mitgestalten kann, über den Bundesrat auch. Und was macht Schulze? Er gibt das für sein Land einfach auf und bittet Schnieder darum, sozusagen Sachsen-Anhalt zu übergehen. Warum? weil Ulrich Siegmund nächster Ministerpräsident werden könnte. Das ist eine unfassbare Verächtlichmachung der Institutionen, der Demokratie, die sich hier wieder zeigt. Und auch das beweist, dass die CDU alles bereit ist mittlerweile zu tun, um sich irgendwie an der Macht zu halten, um den politischen Gegner zu bekämpfen. Und ich vermute mal, die Quittung, die wir über das Ausmaß, was da am Ende beim Bürger davon ankommt und was bei den nächsten Wahlen sich daraus ergibt, ist man sich in der CDU überhaupt noch nicht im Klaren. Also die ist im Moment in Mecklenburg-Vorpommern bei 8%. Wenn sie so weitermacht, fällt sie dort vielleicht dann unter die 5%-Hürde. Oder sie braucht dann auch eine Zweitstimmenkampagne durch Kompakt, die ja auch die SPD und den Grünen den Arsch gerettet hat in Sachsen-Anhalt. Aber auf Dauer ist diese Partei damit dem Untergang geweiht. Und das muss man einfach sehen. Aber in der CDU haben sie es offensichtlich noch nicht verstanden. Die haben den Schuss einfach noch nicht gehört.
1: Ja, es sind sehr beängstigende Zustände in Deutschland. Daniel, ich danke dir ganz, ganz herzlich für deine Stellungnahmen heute und wünsche dir noch eine schöne Restwoche. Vielen Dank.
0: Dir auch, Helmut. Dankeschön.
1: Danke. Ja, liebe Zuschauer, Ihnen auch ganz herzlichen Dank fürs Zusehen, für Ihr Interesse. Ja, schreiben Sie Ihre Meinung zu den angesprochenen Themen in die Kommentarleiste. Bitte teilen Sie dieses Video überall, wo Sie auf Social Media unterwegs sind. Und wir würden uns auch ganz besonders freuen, wenn Sie unsere Arbeit mit einem Abo unseres Politik-Spezialmagazins unterstützen. Ich bedanke mich ganz, ganz herzlich bei Ihnen und sage bis bald.

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2: 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Jetzt Meldungen aus der Trigger FM Redaktion. Bei einem neuen angeblichen Drohnenvorfall haben NATO-Kampfjets, nach eigenen Angaben, eine Drohne über Litauen abgefangen. Das erklärte Litauens Präsident Gitanas Nausėda. Der öffentlich-rechtliche Sender LRT berichtete unter Berufung auf das staatliche Krisenmanagementzentrum NKVC, dass die Drohne in Belarus gestartet worden sei. Das benachbarte Polen gab derweil den Beginn von Lufteinsätzen in seinem Luftraum bekannt. Als Grund nannte Warschau die Aktivitäten von jetangetriebenen Drohnen der Russischen Föderation, die Angriffe auf ukrainisches Gebiet ausführen. Friedensaktivisten gehen von einer sogenannten False-Flag-Aktion aus, um einen Krieg mit Russland zu begründen, der nach ihrer Ansicht gebraucht wird, um den desolaten finanziellen und politischen Zustand der EU zu verschleiern. Eine Woche nach der Landtagswahl in Sachsen-Anhalt und vor den Wahlen in Mecklenburg-Vorpommern und Berlin fällt die Union laut der vom Institut YouGov gemessenen Wählergunst bundesweit auf ein neues historisches Tief. Wenn am nächsten Sonntag Bundestagswahl wäre, würden laut der Umfrage aktuell nur noch 18% CDU/CSU wählen und damit 2 Prozentpunkte weniger als bei der YouGov-Umfrage im August. Die AfD bleibt demnach stärkste Partei und kommt jetzt auf 29%. Das bedeutet ein Plus von 1 Prozentpunkt gegenüber dem Vormonat. Thüringens Ministerpräsident Mario Vogt sieht nach der schweren Wahlniederlage der CDU in Sachsen-Anhalt dringenden Handlungsbedarf für seine Partei. Die AfD habe es zuletzt besser verstanden, den Menschen Hoffnung zu vermitteln. Kritiker von Mario Vogt, dem erst kürzlich offiziell der Doktortitel entzogen wurde, meinen auf X, dass Hoffnung machen nichts mehr nützt und nur noch Taten zählen. 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Bial bezog sich auf einen jüngsten Vorfall während eines OpenAI-Tests, wobei KI-Agenten aus einer kontrollierten Umgebung ausgebrochen und ein anderes Unternehmen ins Visier genommen haben sollen, nachdem sie zu dem Schluss gekommen waren, dass dort Antworten auf die ihnen gestellten Tests liegen könnten.
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5: Guten Morgen, es ist Samstag, der 29. August 2026 und ihr hört Nacktes Niveau, den Podcast für starken Tobak gegen Propaganda, den Podcast für das vorsätzliche Brechen von menschenverachtenden Politikern. 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Ich darf endlich wieder eine wählen, die schon lange nicht mehr da war. Aus Berlin Journalistin und Achse des Guten Redakteurin Ulrike Stockmann und aus Österreich natürlich die Präsidentin der Idi Amin Universität für globalen Bullshit. Journalistin und Moderatorin Milena Preradovic. Ich grüße euch, ihr beiden.
6: Ich freue mich immer wieder.
7: Ja, ja, das ich mich auch. Schön, mal wieder da zu sein.
5: Ja, gleichfalls, gleichfalls. Es war ja eine Woche der Todesfälle, jetzt völlig ironiefrei. Harald von Norwegen, Dolly Parton, Tim Curry, Klaus-Michael Kühne. Die sind alle in dieser Woche verstorben, meistens im recht hohen Alter. Und verstorben ist auch endgültig aus meiner Sicht, glaube ich, der letzte, wenn es ihn noch gab, der letzte verbleibende Rest an Autorität, Substanz und Ansehen für Professoren und Akademien, würde ich sagen. Denn die wahrscheinlich oder mit Sicherheit wirklich dümmste Inhaberin aller Zeiten eines deutschen Außenministeramtes, die wirklich imbezile Annalena Baerbock, ist nun Professorin für Global Leadership der einst renommierten Columbia University in New York. Es freuen sich die Gazetten von T-Online über ja, alle sämtlichen regierungsnahen Dinge eigentlich, und es lachen und schütteln verzweifelt die Köpfe die anderen. Und ich frage euch jetzt ganz ernsthaft, angesichts dieser Entwicklung, es lohnt ja eigentlich kaum noch darüber ein Wort zu verlieren, könnt ihr natürlich auch tun, wenn ihr wollt, aber die Frage an euch, was würdet ihr tatsächlich einem jungen Menschen heute empfehlen, wenn er sagt, soll ich studieren oder was soll ich eigentlich lernen? Welche Berufsausbildung kann man noch angehen in Deutschland, da ja die zumindest universitäre, ich meine es ganz ernst, im Sinne von Christian Schneider, eigentlich Betrug ist, Milena?
6: Also ich würde sagen, es gibt ja zwei Arten von Leuten, die mit Arbeit ihr Geld verdienen wollen und die anderen.
5: Meinst du uns?
6: Den anderen würde ich sagen, ich würde mich gleich beim WEF, also beim Einschleimen.
5: Sie nimmt mich wieder immer ernst, ja. Mhm.
6: Sofort einschleimen, dort ins Young Global Leader Programm aufgenommen werden, ja. Damit wirst du Grünen-Vorsitzende oder Grünen-Kandidatin, damit wirst du Facility-Managerin der UNO, damit wirst du irgendwas, also bei der Columbia University, obwohl sie wird ja nicht Professorin, das sind ja Manager, die eigentlich schon was können sollten, und die können noch irgendeinen zusätzlichen Kurs belegen.
5: Doch, sie kriegt den Titel Professorin für Global Leadership.
6: Ja, aber sie ist es natürlich nicht. Das ist genauso wie Präsidentin der UNO-Vollversammlung. Facility Management ist das. Hämmerchen einmal draufhauen und dann auf die Uhr gucken und sagen, oh, jetzt ist aber Schluss, ne?
5: Ja.
6: So. Ja, und die anderen könnten sich mal dem Handwerk zuwenden. Also okay. die arbeiten wollen.
5: Also Handwerk, gute, klare Empfehlung, stimme ich zu, würde ich auch so sehen, halte ich auch für in Deutschland noch brauchbar, die Ausbildung. Ulrike, wie sieht's bei dir aus? Und ganz ernsthaft, würdest du noch irgendwem eine Uni empfehlen in Deutschland?
7: Ach, also ich finde, grundsätzlich sollte man immer nach Neigung gehen. Also ich selber habe ja Geisteswissenschaften studiert und ich selber betreibe ja beruflich im Prinzip Wolkenkraxeleien, die Gott sei Dank bis jetzt für mich funktioniert haben. Aber grundsätzlich ist natürlich Journalismus, alles, was mit Medien zu tun hat, immer eine unsichere Bank, das wissen wir alle. Gerade auch in der heutigen Zeit, gerade auch in unserem Spektrum. Aber ja, wenn man sich dafür entscheidet, weil man es gerne tut, weil man es machen will, dann sollte man das tun. Ich glaube auch jetzt rein von der Logik her, könnte es ratsam sein, etwas Handwerkliches zu tun, aber auch dafür muss man ja geeignet und gebaut sein. Und wenn man nun mal eher ein Kopfmensch ist und damit nichts anfangen kann, dann hilft einem das ja nicht weiter.
6: Das stimmt, so Windvögler können unglaublich schlecht Fliesen legen.
5: Ich hätte dich nicht vor diesen Bus gestoßen, Milena, so wie du die Geisteswissenschaftler immer bezeichnest, aber wenn du selber schon deinen Vater wieder zitierst, ich weiß.
7: Naja, und ich meine, klar, man kann sich immer im Kopf zurechtlegen, was ist jetzt noch sinnvoll. Ich habe das Gefühl, dass eigentlich jede Branche heute krankt. Also selbst ITler stöhnen, selbst wahrscheinlich, wenn man sich jetzt ein ganz tolles KI-Tool ausdenkt, dann kann man vielleicht kurzfristig sehr viel Geld machen. Aber ja, ich finde, langfristig baut sich doch die gesamte Gesellschaft um. Es wird buchstäblich alles auf den Kopf gestellt und wahrscheinlich kann man da wenig voraussehen, wenig vorausplanen und dann einfach nur versuchen, mit dem, was man kann, irgendwie durchzukommen.
5: Ein wohlklingendes Ausweichen, würde ich fast sagen. Ich würde es einfach halten und sagen tatsächlich, ja, Handwerk, definitiv, auf jeden Fall. Würde ich auch jedem empfehlen, der sich irgendwie Richtung Uni umguckt. Nein, ich habe den Betrieb durch, ja, ich habe bis auf die Professur, da habe ich dann rechtzeitig abgebrochen. Nein, es ist Betrug. Es ist von vorne bis hinten Betrug. Es gibt Ausnahmen, sicherlich, ein Mathematikstudium halte ich immer noch, oder ein Physikstudium halte ich für sinnvoll und nötig. Ist auch den wenigsten gegeben. Ich hätte gern Physik studiert, würde nicht reichen, bekäme ich nie durch, ich würde an Mathe scheitern. Aber fast alles andere ist kompletter Betrug und es tut mir leid, nichts gegen dich, Ulrike, ich schließe die Geisteswissenschaften in toto ein. Und ich denke, ja, eine Ausbildung jeder konkreten Art ist super, egal ob das ein Handwerk ist, ob das eine Lehre ist, irgendwelchen kaufmännischen Geschichten, das ist perfekt. Und hinterher kann man sich eine Uni suchen, wenn es unbedingt sein muss, irgendwo anders und das nachmachen, halte ich in jedem Fall für besser, erst in die Praxis. Also das finde ich eindeutig sagbar. Also egal was, gerade im Journalismus, ja. Nichts ist doch besser als ein Journalist, der noch was gelernt hat vorher, der was kann.
7: Ja, aber ich glaube grundsätzlich ist Praxis immer gut. Viele Leute studieren ja, ohne dass sie jemals

Liebe Freunde im Radio, schönen guten Morgen. Ihr seid ja die Ersten, die begrüßt werdet von mir. Jetzt drücke ich ja erst gleich auf den Knopf, mit wo der Trailer startet. Das bereite ich jetzt schon mal vor. Dann muss ich vorher natürlich vorbereiten, dass ihr das auch hören könnt. Das ist ja ganz wichtig, damit ihr hier den vollen Sound genießen könnt. Und ansonsten wünsche ich euch gute Fahrt, wenn ihr unterwegs seid, und ansonsten einen wunderschönen Tag, wenn ihr irgendwo in der Küche zuhört, mit eurer Lieblingsmusik und den fairsten Nachrichten. Und vor allen Dingen eins, genauso wie auf YouTube mit Bob's Morning Show, Trailer ab. Noch höre ich nichts aus irgendwelchen unerfindlichen Gründen. Ah, jetzt geht's los.

Liebe Freunde, schönen guten Morgen wünsche ich euch nach dieser wirklich, wirklich, wirklich wilden Nacht. Ich weiß nicht, wie es bei euch war, aber hier in Hamburg, wir schlafen ja immer gerne bei offener Balkontür. Und Halleluja, das hat aber ordentlich geknallt heute Nacht. Erst ein kleines Lichterfeuerwerk, das war noch halbwegs okay. Aber danach hat es auf einmal hat's gescheppert und dann fing es an zu regnen. Und da trifft es sich gut, dass die Handwerker auf unserer inzwischen schon, muss man sagen, ich will nicht sagen ewig Baustelle, also es ist halt weit entfernt von dem, was auf deutschen Autobahnen passiert, aber es zieht sich schon, das muss man schon sagen, wettermäßig mal so hin und her. Wir haben ja was ganz Spannendes entdeckt übrigens für jeden, der sich irgendwann mit solchen Themen mal beschäftigen muss. Und zwar gibt es Menschen, die betreiben Dachreinigung. Die gibt es einmal in betrügerischer Art und Weise, kommend aus England und Holland. Die fahren hier durch Deutschland, fahren einfach die Gegenden ab, wo Einfamilienhäuser stehen. Und dann gehen sie an und sagen, good morning oder guten Morgen, hallo, wie geht er immer gute und ihre Dache muss gemacht werden und so. Ne? Und dann machen sie mit ihren Preis ab und sagen, ach, kein Problem, kostet ein paar Hunis. Am Ende kostet es dann irgendwie 10.000, 20.000 Euro oder so. Also so Betrugsfirmen, die unterwegs sind. Davor wird ja auch immer gewarnt. Und es gibt aber auch Firmen, und das ist jetzt eine echt abgefahrene Geschichte, die machen das beruflich. Die machen einfach, wie sagt man so, Gebäudeinstandhaltung. So heißt das, glaube ich, genau. Und so einen Typen habe ich kennengelernt. Und das Irre ist das, könnt ihr euch nicht vorstellen, wie die Wege manchmal sind. Also, wir haben nicht das Geld, um unser Dach neu machen zu lassen. Aber das Dach ist tatsächlich in bedauernswerten Zustand. Ja, da sind dicke Schichten Moos. Also seit 60 Jahren ist dieses Dach so, wie es ist. Da sind dicke Schichten Moos drauf, einige Ziegel sind kaputt, der Dachfirst ist nicht mehr richtig fest und so weiter und so fort, muss einfach gemacht werden. Und dadurch, dass das Haus ja jetzt isoliert ist, wie das die Hamburger Vorschriften vorschlagen und fördern, muss man die Regenrinne verlängern. Auch das muss jemand machen. Die Regenrinne muss um so ein Stück verlängert werden, auf allen vier Enden natürlich. So, dann habe ich also mit finsterster Recherche jemanden gefunden und den habe ich kennengelernt und er erzählte dann so nebenbei, ja, also er war früher mal als Artist tätig und so, deswegen turnen die auch auf dem Dach rum und haben keine Angst davor und entspringt so dem Zirkuswesen und so weiter und so fort. Das Ganze war vor, ich würde mal sagen, 6 Wochen. Inspiriert durch den Gedanken Zirkus, haben wir dann gesehen beim Sommerhaus der Stars, ja, dass dieses Pärchen da ist, die ja auch dem Zirkus entspringen und ich habe ja ein Interview mit denen gemacht, so. Wirklich Menschen, die, das ist völlig irre, leichtfertig, uninformiert mal gedacht haben, wir machen ein bisschen Reality und dann sind die ins Sommerhaus der Stars reingeraten, sind jetzt ausgezogen in Folge 3, die kommt nächste Woche, kann man die bei RTL offiziell sehen, da ziehen die dann aus. Entschuldigung fürs Spoilern, aber es gucken ja wahrscheinlich sowieso nicht so viele Menschen hier. Und dann erzähle ich sozusagen, dass, als er über Zirkus redet, dieser Dachmensch, ja, dann sage ich, ja, ich habe gerade ein Interview gemacht mit auch Menschen, die kommen auch vom Zirkus. Also sie sind auch, kommen aus Zirkusfamilien und sowas alles, sind aber jetzt im Reality-Geschäft. Und dann sagt er, ja, die kenne ich, die Yvonne, Vanessa. Die Vanessa kenne ich. Das ist meine Schwägerin, glaube ich, oder so. Plötzlich kennen die sich untereinander, völlig abgehoben. Naja, und der Typ auf jeden Fall, der macht dein Dach sauber, der repariert kaputte Ziegel, der macht den First neu, also macht da neu Beton rein und sowas alles, dass es fest ist. Und das Ganze für deutlich unter einem Zehntel, was jemand will, der dann Dach neu macht. Dach neu machen macht gar keinen Sinn, weil wenn die Ziegel in Ordnung sind und die guten alten Ziegel halten auch lange, dann muss man sich machen. Genug gequatscht von meinen privaten Themen. Who the fuck cares? Wir erinnern uns an die Dame, die nicht abonnieren möchte, deswegen, weil ich belangloses Zeug quatsche. Deswegen steigen wir voll ein, liebe Freunde. Ratzer, fatzer, zicker, zacker. Jetzt geht's los. Ich stelle euch jemanden vor. Spektakulär. Ich verspreche es euch. Ihr werdet ihn nie wieder vergessen und werdet ihn immer an eurer Seite haben wollen. Den Kevin. Da ist er. Hi, ich bin Kevin aus deinem Kiez. Kevin ist Charlottenburger vom Kaiserdamm. Also Charlottenburg, Kaiserdamm, da kommt der Kevin her. Kredibile Gegend, wo früher die Miete ganz günstig war. Ich weiß nicht, wie das heute ist. Und der Kevin tritt an. Für die CDU. Wollen wir ihn nochmal angucken? Für die CDU. Ihr merkt, das sieht man nicht so richtig in der Farbe hier. Früher war die Farbe der CDU war blau. Wisst ihr selber, ne? Ja. Bloß nichts, also bloß nicht, gar nicht darf man irgendwie in Richtung blau gehen, denn blau ist ja der furchtbare Feind und blau ist ja die toxische Farbe und sowas alles. Deswegen sagt sich Kevin und die CDU in Berlin, die ja in aussichtsreicher Position kämpfen aufgrund ihres großartigen Kanzlers und der super Performance, die CDU in Berlin ja abgeliefert hat. Ja, der Wegner, fantastischer Mann, Law and Order, so ist er angetreten und gut, er spielt auch Tennis.
Er lügt auch anscheinend ganz furchtbar, aber das macht er beim Kanzler zusammen. Insofern ist er nicht alleine. Es ist also nicht der Weg nach allein in Berlin. Nein, nein, der Kanzler lässt sie nicht im Stich. Sie lügen dann auch gerne mal im Duett. Und ansonsten bekommt er Law and Order-mäßig gar nichts im Griff, denn diese Stadt ist komplett dem Untergang geweiht. Ja, wenn man sich, ihr erinnert euch an den Nackttänzer gestern, zu dem kommen wir später nochmal. Aber auch die ganzen anderen, diese Hundeparade, die in Berlin ist, anti-jüdische Krawalle, dann Krawalle gegen, ich weiß nicht was, gegen alles Mögliche. Eins gibt es in Berlin nicht, da muss man sagen, marodierende Glatzen haben wir in Berlin nicht gesehen. Und da, Kevin, wie gesagt, Leute wie Kevin, das sind typische Berliner. Ich zeige Ihnen euch nochmal, das ist der Kevin Charlottenburger vom Kaiserdamm. Ganz interessant, hier hat er seine Telefonnummer. Er ist immer erreichbar mit einer 0151er-Nummer. Er persönlich, das ist sein Privattelefon. Also, wenn du zum Beispiel mal eine Pizza bestellen willst oder so, oder willst ihm was schenken, bitteschön, ruf ihn einfach an. Hi, ich bin Kevin aus deinem Kiez, steht da. Und jetzt kommt's, er ist verheiratet, seht ihr, das gehört in Berlin mit dazu. Er ist verheiratet mit einem Mann. Ich sag mal so, ich habe gestern was ausfüllen müssen, so ein Behördenformular. Und da steht Familienstand, ledig, verheiratet. Also ich weiß gar nicht, ob man sagen darf noch, dass sich da ein Riesenskandal vielleicht aufgedeckt habe, aber verheiratet mit einer Frau kann man gar nicht ankreuzen. Man kann nicht mal verheiratet mit einem Mann ankreuzen. Ist es so, dass wenn man verheiratet ist mit einer Frau, dass das schlechter ist, also in Berlin auf jeden Fall, als wenn man mit einem Mann verheiratet ist, muss man sagen, ich bin verheiratet mit einem Mann, was wollt ihr denn? Und was ist eigentlich mit Alice Weidel? Denn die ist verheiratet mit einer Frau. Ist das bei verheiratet mit einer Frau, wenn man Alice Weidel heißt, was anderes, als wenn man Kevin heißt und aus dem Kiez kommt, vom Kaiserdamm? Man weiß es nicht. Er schreibt also rein, auf jeden Fall verheiratet mit einem Mann. Er ist 32 Jahre alter Bankkaufmann. Bankkaufmann, also auch ein solides Geschäft, verheiratet mit einem Mann und Bankkaufmann. Und jetzt kommt Frühaufsteher mit Liebe zu Kaffee mit Hafermilch. Natürlich, du kannst doch in Berlin keine Kuhmilch trinken, wenn du Karriere machen willst. Was ist das denn, Freunde? Davon muss man pupsen, die Kühe pupsen auch. CO2 vergiftet, Berlin, schlechtes Vorbild für den Rest der Welt. Der Inder an sich guckt nach Berlin und sagt, was die Berliner machen, müssen wir auch machen. Der Chinese, den ganzen Tag, der Chinese sitzt vor dem Fernseher, gebannt. Ja, und starrt auf den Bildschirm. Was ist gerade in Berlin der neueste Trend? Und wenn da rauskommt Hafermilch, der Chinese stellt sofort um. Der stellt sofort um, denn Berlin ist das leuchtende Beispiel für die Welt. Heute Berlin, morgen die ganze Welt. Das ist ja ein Spruch, den kennen wir schon von früher. Und das hat immer super funktioniert. Der Kevin setzt das also 1:1 um. Er ist erstens, und auch da staunt der geneigte Chinese etwas. Und selbst der mit Deutschland sympathisierende Inder guckt da so hin und denkt sich, aha, okay, wenn in Berlin ein Bankkaufmann verheiratet ist mit einem Mann, muss man extra, ganz wichtig extra erwähnen, dann muss ich auch mal mein Leben überdenken als Chinese, ja, der irgendwo in der Provinz Tsinghualu wohnt meinetwegen, ja, und morgens aufsteht und zur Arbeit geht, muss man überlegen, Mensch, ich habe mit dieser Frau und so, die sieht auch so ähnlich aus wie ich, das ist irgendwie, ich muss auch mal sehen, ob ich nicht mit einem Mann verheiratet sein will. Und wir haben es gestern gesehen, wir wollen es nicht vergessen, diese unappetitliche Szene von diesen beiden syrischen Jünglingen, die sich gegenseitig begatten wollten. Auch die sind ja dann anscheinend auf dem Wege, verheiratet zu sein mit einem Mann. Berlin ist das Vorbild. Erster Schritt, verheiratet mit einem Mann. Zweiter Schritt, einer von beiden zieht eine Hundemaske an. Das ist das Vorbild für die Welt. Und es wird nicht mehr lange dauern, liebe Freunde. Ihr wisst es selber, ich muss es nur noch mal erwähnen, hier der Vorsicht, der Vollständigkeit halber. Indien, China, Amerika, Russland, alle werden sich an Berlin natürlich ein Beispiel nehmen. An Kevin, dass er verheiratet ist mit einem Mann. Was fällt euch noch auf diesem Plakat? Fällt noch irgendjemand irgendwas auf? Ah ja, da oben steht auch eine Partei, denn der Kevin tritt ja tatsächlich nicht für Kevin an, sondern für eine Partei. Und jetzt gehe ich mal näher ran. Fällt euch an dem CDU-Zeichen irgendwas auf? Na, wie hat der Lehrer immer gesagt? Wer weiß es denn, wer weiß es denn, ist doch nicht so schwer. Genau, ich zeig's euch nochmal. Was fehlt da? Die Deutschlandfahne. Ja, es ist verrückt, aber in der CDU war doch mal Schwarz-Rot-Gold drin. Ist ja eine deutsche Partei, Christlich-Demokratische Union hieß das Ding früher mal. Aber der Kevin sagt sich, nein, also das kann ich nicht machen. Was sie probiert haben in der Entwicklung dieses feinen Plakates von Kevin, der mit einem Mann verheiratet ist, Frühaufsteher ist mit Liebe zu Kaffee, mit Hafermilch, Bankkaufmann ist und Charlottenburger vom Kaiserdamm und der persönlich erreichbar ist natürlich, was ganz wichtig ist, sie haben probiert, diese Proc-Flag da einzubauen, aber das sah irgendwie scheiße aus und haben sie gedacht, was soll man machen? Fakt ist, das, liebe Freunde, ist Kevin. Wenn ihr in Berlin wohnt, habt ihr jetzt noch die Chance, diesen Kevin zu wählen.
Der Rest der Welt guckt sich Kevin an und denkt sich, was eine Scheiße. Im Gegensatz dazu, liebe Freunde, im Gegensatz zu Kevin, gibt es natürlich auch andere Bilder, die gerade die Runde machen. Zum Beispiel dieses Bild hier. Das ist die brillant, wunderschön aussehende und auch noch zudem sehr, sehr, sehr smarte und intelligente Sydney Sweeney. Und eine gute Schauspielerin ist sie auch noch. Und erfolgreich ist sie auch noch. Sydney Sweeney macht Werbung für einen Sportwettenanbieter. Ist das nicht zu männlich? Sportwettenanbieter sind Sportwettenanbieter, nicht Anbieter. Anbieter, sind die nicht auch sexistisch ausgerichtet? Und Sydney Sweeney schon wieder jetzt zum zweiten Mal in dieser Situation. Sie hat nämlich, ich sag's mal so, leicht anerotisiertes Posing zu allen Sportarten gemacht. Also es gibt Bilder dieser Qualität. Übrigens sehr schön, dass diese Footballs da in schwarz sind. Also damit es einfach auch geil aussieht. Da gibt es dann noch Eishockey, da gibt es alle möglichen Laufen und so. Es gibt alle möglichen Sportarten, wo man wetten kann. Fußball, Football, klar, Fußball und so. Alles das gibt es. Und immer Sydney Sweeney und immer ordentlich sexy. Das Letzte, was sie gemacht hat, ist, dass sie irgendwas in Werbung gemacht hat für Jeans. Und Jeans, das Wort Jeans heißt ja Hose in Amerika, aber auch Gene. Und da gab es ein Wortspiel, gab es ganz viel Ärger für. Sydney Sweeney ist das genau genommen eins Scheiß. Egal, genau. Sehr gut, Sydney Sweeney, bravo. Ich denke, China, Indien, der Rest der Welt sollte sich lieber an Sydney Sweeney orientieren als an Kevin, der nicht allein zu Hause ist, weil er mit einem Mann verheiratet ist. Wie progressiv ist das denn? Ja, was soll ich sagen? Am Sonntag wird ja gewählt. Es ist dann wieder soweit. Der Kanzler verweigert Fragen nach dem, was er an diesem Sonntag tut und was er nach diesem Sonntag tut und ob es an diesem Sonntag irgendwelche Informationen gibt. Er ist sehr dünnhäutig inzwischen, muss man sagen. Und viele Menschen sagen inzwischen, ja, er kann einem schon ganz schön leid tun. Ich muss ganz ehrlich sagen, ich bin auch jemand, der dann dazu neigt, und da ist ja Kai, ist ja noch extremer als ich, ne? Der hat ja immer Verständnis und furchtbar viel Mitleid. Bei Friedrich Merz muss ich ganz ehrlich sagen, jemand, der mich persönlich, meine Familie, meine Freunde, meine Verwandten, meine Community, Deutschland, das gesamte Volk so dermaßen, wie soll ich sagen, durch Unfähigkeit ins Elend gestoßen hat und angelogen hat, vorsätzlich angelogen hat, der so unglaublich feige ist, feige bis zum geht nichts mehr und dann auch noch arrogant und unverschämt, so jemand, mit dem habe ich 0,0 Mitleid. Ich möchte ihn komplett, ich freue mich schon auf seine Sätze zu seinem Abgang, um am nächsten Tag drüber in der Sendung hier zu lachen, wie albern er sich auch noch verabschiedet hat. Denn auch da wird er auf jeden Fall, also es wird kein Fettnäpfchen geben, was man irgendwo sehen kann, wo er nicht reintrampelt. Und das Allerschlimmste ist, ich habe gestern mit einem Freund gesprochen in Holland, der da auch politisch ein bisschen engagiert ist. Wenn man sich das anhört, was das Ausland, das uns eigentlich freundlich geneigte Ausland, ja, was die über Friedrich Merz, die Politik in Deutschland sagen und sowas alles, da zieht's dir echt die Hosen runter. Also das ist so, wir sind mehr oder minder in deren Augen das dümmste Volk der Welt. Ist jetzt ein bisschen radikal formuliert, aber wir sind wirklich unglaublich dumm. Was Berlin angeht, ja, also der kennt sich nicht so gut aus jetzt mit der lokalen, regionalen Politik, das mit der AfD in Sachsen-Anhalt hat er mitbekommen und sagt, das ist Demokratie. Da ist er mit Harald Schmidt und mit mir und mit uns allen einer Meinung, so geht Demokratie, man wählt. Was einem besser gefällt, ist eine verrückte, ja, es ist eine verrückte Idee. Der Chinese und der Inder guckt da auch drauf und sagt, was machen die denn da? Die wählen einfach demokratisch. Da sieht man mal, was da für eine Scheiße bei rauskommt. Da ist mal gut, dass wir hier andere Art von Regeln haben. Der Russe an sich, ne, der politische Russe, guckt sich das an und sagt, siehste, Demokratie, bitteschön, da haben sie die Scheiße. Bitteschön, haben wir ja gleich gesagt. Da muss man ein bisschen despotisch vorgehen, damit es besser funktioniert. Auf Kuba, genau das Gleiche. Gucken sich das an, was in Berlin passiert, gucken sich das an, was in Deutschland passiert, Demokratie. Und dann stellen sie aber fest, die Intellektuellen dieser Länder, die ich gerade aufgezählt habe, die haben ja gar keine Demokratie. Die haben ja unsere Demokratie. Und unsere Demokratie scheint irgendwas anderes zu sein. Der Deutsche ist da sehr speziell, wenn es um die Auslegung von Demokratie geht, weil da gab es ja auch diese Deutsche Demokratische Republik im Gegensatz zur Bundesrepublik Deutschland, wo demokratisch gar nicht drinsteht, aber was der Inhalt eigentlich war. Und da guckt das Ausland drauf und denkt sich, ah, der Deutsche scheint so ein spezielles Verhältnis zu haben, sich neue Worte auszudenken und dann komplette Scheiße zu produzieren. Also das ist der Eindruck, den er erzählt hat. Und in Holland zumindest ist es so, dass er sagt, die holländische Politik, also die wollen auch mit Friedrich Merz nicht mehr sprechen. Also wenn es da irgendwelche Versammlungen gibt oder Veranstaltungen, jetzt zum Beispiel in der Eiseskälte der Arktis, wo der Friedrich Merz ja war, weil das das Wichtigste ist,
In Holland ist immer die dritte Reihe anwesend bei solchen Sachen. Die wollen mit dem Merz auch nicht zusammen fotografiert werden. Du willst ja mit dem Loser nicht auf dem Bild sein. Das sagt er jetzt so und lacht darüber, ja, und sagt dann, ihr Deutschen, ne? Wie lange waren wir neidisch und so. Und jetzt sieht man mal, was passiert, wenn ein Volk einfach zu satt, zu faul und vor allen Dingen zu feige ist. Der Holländer, das ist jetzt nicht auch alle Holländer und so, aber er sagt, die sehen uns eigentlich vor allen Dingen als eins, die sehen uns als unglaublich feige und absolut nicht mehr demokratietauglich. Was da passiert, sie haben das in Amsterdam zum Beispiel, ne, in Amsterdam oder auch in Rotterdam, ist es völlig normal, dass da Menschen auch mal mit Hundemasken rumlaufen, bei irgendwelchen Versammlungen. CSD gibt es da auch. Aber das, was bei uns passiert und was die sehen auf X und TikTok über uns, denn das sehen die ja alle da, das kann man ja weltweit sehen, das Zeug, ja, die sagen, das kannst du dir nicht ausdenken. Ich habe ihm dann ein paar Sachen rübergeschickt, die ich euch auch gestern gezeigt habe und so, und er hat gesagt, ja, das ist ja scheiße, wenn man sich das einmal anguckt, kriegt man mehr von diesem Zeug reingespült. Und es ist wirklich Wahnsinn. Aber das, was ihn wirklich Sorgen macht, was den Holländer oder die Holländer insgesamt richtig am meisten betrifft, ist dieses ganze Migrationsthema. Da haben die marokkanischen Banden große Teile, Geschäfte der Stadt, der Gewalt übernommen. Und die Polizei versucht verzweifelt gegen anzukämpfen. Die Polizei hat extremen Support aus der Bevölkerung. Und das ist der Unterschied zur deutschen Polizei, die Polizei hat auch aus der Politik 100% Rückendeckung. Sie probieren verzweifelt, das Ding irgendwie in den Griff zu kriegen. Und natürlich wird ihnen überall auf die Finger geguckt, alles wird mit Handys gefilmt und so. Und wenn man ein bisschen radikaler vorgeht gegen irgendeinen marokkanischen Dealer oder sonst irgendwas, dann gibt es immer gleich einen Aufschrei, Rassismus und bla bla bla. Aber der Holländer ist inzwischen einen Schritt weiter, der lässt sich nicht mehr verarschen. Selbst die holländische Linke lässt sich nicht mehr verarschen, auch nicht die holländische SPD, sowieso nicht. Das gibt es nicht mehr. Das gibt es da nicht mehr. Sie haben begriffen, dass das so nicht funktioniert. Sie sehen das ja jeden Tag. Nur sie wundern sich und gucken zu uns rüber und sagen, seid ihr Deutschen wirklich so dumm, dass ihr diesen Quatsch immer noch glaubt? Und da kommt Kevin ins Spiel, der bei der Christlich-Demokratischen Union ist, mit Christentum nichts zu tun haben will, mit Demokratie nichts zu tun haben will und sich schämt, die Deutschlandfahne in seinem Logo zu haben, was eigentlich zu dem Logo mit dazugehört. Solche Menschen sind bei uns sozusagen oder streben bei uns nach Macht, labern dann noch unglaublichen Unfug. Ich weiß nicht, habt ihr Herrn Banaschak mitbekommen, was Herr Banaschak gesagt hat? Da habe ich irgendwo hier einen Ausdruck. Hier ist er. Das ist auch. Guck mal, wenn man das mal vergleicht, ne? Ist doch eigentlich same, same, oder? Guck mal. Kann man das sehen? Ich meine, so unterschiedlich sind die beiden nicht. Setzt dem Banaschak noch eine Brille auf, dann ist es der gleiche. Der vergleicht die AfD jetzt mit einem stark alkoholisierten Schlägertrupp. Ich meine, dass so jemand mit der Lebensbilanz, nämlich Zero, Null, des einzigen Erfolg, den er hatte, ist, er hat Leute voll labern können, die dann auf die Idee gekommen sind, dass seine Partei irgendwie

Flachpfeife hat keine Ahnung und ist ein Schlag ins Gesicht von allen Menschen, die wirklich die grüne Idee ernsthaft betreiben wollen, die zusehen wollen, dass wir gesünder, nachhaltiger und so weiter leben, dass es gerechter ist für die Tiere, für die Menschen und so weiter und so fort, die für Frieden sind, die gegen Waffenlieferungen in Krisengebiete sind und so. Da kommt der Felix daher, ja auch Felix, Kevin und so, da kommt der Felix daher, ja, und dann erzählt er einfach so über eine Partei, die wählbar ist, redet, faselt irgendwas von gesichert rechtsextrem, immer wieder sagt er gesichert rechtsextrem, obwohl es nicht so ist, abgesehen davon, Harald Schmidt hat die Frage gestellt, wenn es gesichert rechtsextrem wirklich geben würde, dann muss es ja auch ungesichert rechtsextrem geben. Gibt es ungesichert rechtsextrem? Interessante Frage, oder? Also, wenn es das eine gibt, muss es immer das andere geben, denn alternativlos gibt es ja nicht. Insofern, ne, gesichert rechtsextrem gibt es gar nicht. Was ist gesichert rechtsextrem? Entweder ist man rechtsextrem oder ist nicht rechtsextrem. Gesichert rechtsextrem gibt es nicht. Und es gibt auch kein ungesichert rechtsextrem. Der Felix rennt durch die Gegend, erzählt Lügengeschichten, verarscht seine eigenen Leute. In der Sicht seiner eigenen Leute ist er eine Flachpfeife. Ich kenne mich da gar nicht aus. Ich bin ja nicht seine Leute, ja. Aber sagt dann solche Sachen wie, die AfD ist wie ein stark alkoholisierter Schlägertrupp. Ich meine, wie wahnsinnig asozial kann man sein, aber wie nahe ist man an Kevin? Muss man auch mal sagen, wie nahe ist Kevin an diesen Herrschaften? So, was haben wir denn hier? Markus Lanz. Ja, habt ihr gemerkt? Der Markus Lanz, ne, ich gucke das ja nicht, ich kann es nicht ertragen, aber immer dann, also unsere Reihenfolge ist, wir essen Abendbrot, Kirsten und ich, dann gucken wir gerne einfach ein bisschen Fernsehen so zu entspannen und sowas alles oder klickern ein bisschen rum oder machen beides gleichzeitig oder lesen oder sonst irgendwas. Und dann gehen wir mit den Hunden raus, irgendwie gegen 21 Uhr, 21.30 Uhr, dann kommen wir wieder, dann ist es so 22.15 Uhr oder so. Und dann sitzen wir noch so ein bisschen da, weil es noch ein bisschen früh ist irgendwie, weil wir gehen meistens gegen 11 ins Bett und dann sepp ich manchmal noch so durchs Programm und dann gerate ich manchmal rein zu diesen Talkshows. Und dann gucke ich manchmal Markus Lanz und dann bin ich über die letzten Jahre, kann man schon fast sagen, entsetzt darüber, wie sehr ein Mensch, den ich kenne, der von einer Redaktion betreut wird und jemand im Ohr hat, ja, den ich kenne, das sind vernünftige Menschen, ich kenne den persönlich, ja. Die Produzenten seiner Sendung, den Markus, kenne ich. Das ist ein ganz vernünftiger, super Typ, eigentlich super Typ, kenne ich. Und dass man für Geld Dinge macht, um Geld zu haben und Erfolg zu haben und um einen Betrieb am Leben zu erhalten und um den Wert des Betriebes sozusagen zu mehren, um ihn vielleicht eines Tages mal verkaufen zu können und dann sich zurückzuziehen irgendwo hin und so. Ich kann das irgendwie alles verstehen, ja. Aber wie weit geht Selbstaufgabe für dieses Ziel? Wie weit muss man da gehen? Und wie weit kann man ignorieren, was das Volk wirklich will? Und da muss man sagen, da ist die Redaktion von Markus Lanz und Markus beide selber, merken dann doch, mit dem Scheiß, den sie da produziert haben über die letzten Jahre, kommen sie nicht mehr weiter. Das glaubt keiner mehr. Sie sind immer noch sehr erfolgreich in ihrem Slot. Ich meine, 23 Uhr, wer guckt da noch Fernsehen, außer die Eingeschlafenen, egal. Und dann noch im linearen Fernsehen. Aber man sieht das ja auch an den Clips und was funktioniert. Man sieht es auch, dass dann immer, wenn Lanz und Precht zusammen was machen und der Precht ein bisschen gegenhält, wie gut das dann funktioniert. Und der Precht, der ist ein ganz schlauer Fuchs, der hat schon längst gemerkt, dass die Stimmung im Lande eine völlig andere ist als die, die uns da vorgegaukelt wird in der Gutmenschlichkeit. Und da ist der Markus zum Beispiel am Fernsehpreis, ne? Und da wird, natürlich muss PC aber überall verbreitet werden. Ich habe da gehört, was da geredet wurde, Freunde, nach dem Fernsehpreis. Dass die Menschen da zusammenstehen und verzweifelt geredet haben, wir müssen gemeinsam uns etwas ausdenken, um zu verhindern, dass dieses Land unter rechtsnationale Kontrolle gerät. Freunde, rechtsnational ist überhaupt kein Thema. Wo ist denn das Nationale? Wir reden hier inzwischen über Selbsterhaltung. Wir reden darüber, dass wir nicht aussterben. Wir, die ganz normalen Menschen, die den ganzen Laden hier am Laufen halten. Denn die sozusagen uns überrollen, halten den Laden nicht am Laufen. Das sind keine Professoren, keine Raumfahrttechniker und auch keine Zahnärzte. Das sind die alle nicht. Es gibt Ausnahmen, die Regel bestätigen. Und zwar ist genau andersrum. Nicht die Messerstecher sind die Ausnahme, sondern diejenigen, die tatsächlich eine vernünftige Ausbildung haben und arbeiten. Und am Ende muss man sagen, es ist so, dass die natürlich alle nur eins wollen, die Kohle. Aber der Precht, der ist wahrscheinlich, entweder ist er noch gieriger oder noch schlauer. Ich glaube, er ist noch schlauer tatsächlich aufgrund seines Hintergrunds und seiner Ausbildung. Und der hat inzwischen längst umgeschwenkt. Ja. Der ist inzwischen einer, der oft so tut, als wäre er auf der Seite der Vernünftige. Ich weiß gar nicht, ob er es nicht ist, kann ich nicht beurteilen. Ich kenne ihn ja so gut, kenne ich den nicht. Aber er ist auf jeden Fall ein schlauer Hund. Der Markus, ja, in seiner Sendung merkt aber auch, das guckt keiner mehr. Und die Quoten gehen sowas von in den Keller, weil die Leute die Scheiße nicht mehr hören können. Und dass man den Leuten eine Fläche gibt, wie damals dem Lauterbach, Drosten, wie die ganzen Vögel alle hießen, ja, und sie einfach Zeug erzählen lässt, wo am Ende sich rausstellt, das ist alles Blödsinn.
Das nagt natürlich so an der Glaubwürdigkeit.

sowieso das ganze öffentlich-rechtliche Fernsehen, inklusive die Zeitung und sowas alles, das glaubt ja keiner mehr, weil es immer weniger Menschen gibt. Natürlich sind da immer noch 30 plus Millionen, die irgendwo da dran hängen und keine Alternative haben und keine Zeit, aber wirklich glauben, also die Frage auf der Straße, glauben Sie den öffentlich-rechtlichen traditionellen Medien? Oder glauben Sie das nicht und denken manchmal, das stimmt was nicht? Ich bin mir ganz sicher, 80-90% der Leute sagen, glaube ich nicht. Das ist doch so, ist doch nur Presse, die reden doch nur. Aber sie tun halt nichts. Sie handeln nicht. Sie müssten eigentlich handeln, wenn sie enttäuscht sind. Von den einen müssten sie eigentlich suchen, wo die freien Medien sind und müssen sich informieren. Dieser Schritt ist ein schwerer Schritt. Meine Aufgabe, dafür zu sorgen, dass immer mehr Leute das merken. Da gebe ich mir tatsächlich Mühe, das irgendwie hinzukriegen. Und da bin ich auch gerne bereit, mal, wie soll ich sagen, in den gegnerischen Löwenkäfig zu gehen und mir ein paar Backpfeifen abzuholen. Ist überhaupt gar kein Problem. Das gehört mit dazu. Fakt ist, der Markus, da wollte ich eigentlich drauf hinaus, der Markus Lanz hat also gemerkt, irgendwie so richtig funktioniert es nicht. Tja, dann hatte er Ralf Stegner, SPD-Urgestein aus der linken Ecke, böse bis in die Haarspitzen, ja, ein wirklich böser Mensch, und sieht das an den Lippen, die hat er von Frau Büchs sich geholt, wahrscheinlich hier von der ehemaligen Chefin vom Ethikrat, auch so ein Verein, der weder eine Bedeutung hat, noch irgendwie einen Hintergrund, noch irgendeine Relevanz. Oder eine von diesen toxischen Frauen von den Grünen, ne? Oder die Saskia Esken, die haben ja alle diesen bösen Mund. Der Stegner hat diesen bösen Mund auch. Nicht, ganz kurz, Moment, nicht, dass man, sag mal, jemand wie Pöbelralle, hier hat gerade jemand auch geschrieben, eine Pöbelralle, genau, lese ich doch da von Werner, genau, richtig, dass man Pöbelralle sozusagen auf seinen Mund reduziert. Nein, das soll man nicht machen, man soll ihn an seinen Taten messen und die sind spektakulär genug. Der saß also nun bei Markus Lanz. Pass auf. Abholen, mitnehmen, erklären. Von diesen geölten Politikersprüchen hatte Markus Lanz plötzlich, und das Wort plötzlich ist ganz wichtig, so richtig die Nase voll. Seine Reaktion war ein heftiger Gefühlsausbruch mit anschließender Standpauke. Das hat er nicht persönlich gemacht, das hat er gemacht, weil Markus Lanz genau weiß, wie er mit Publikum umzugehen hat. Das Publikum zu Hause erwartet von ihm, dass er diesen geölten Politikern die geölten Sprüche um die Ohren schlägt, damit das Publikum dranbleibt und weitere Sendungen guckt und sagt, der Markus, der hat es aber dem Pöbelralle sozusagen so richtig gezeigt. Ne? Es ist wie Good Guy, Good Cop, Bad Cop. In einem guten Krimi, in einer guten Inszenierung gibt es die Guten und die Schlechten und man will auf der Seite der Guten stehen. Und da probiert sich jetzt der Herr Lanz sozusagen entsprechend zu inszenieren. Und Auslöser, warum hat er das gemacht? Auslöser war sozusagen die Forderung von SPD-Urgestein Ralf Stegner, dass man bei der Rentenreform Politik besser erklären müsse. Ich kann jetzt alle zusammen. Wir können die Scheiße nicht mehr hören. Glaubt man wirklich, und das sagen ja inzwischen die eigenen CDU-Leute, wir haben es gestern gehört von dieser jungen CDU-Abgeordneten, die sich da selber auch produziert hat, obwohl sie vorher auch irgendwelche Lügenfotos gemacht hat und sich als Polizistin verkleidet hat für einen Wahlkampf. Egal, Fakt ist, dieses, wir müssen die Politik nur besser erklären, Geschwafel, ist einfach Bullshit. Wir haben, und jetzt alle, die Schnauze voll, genau, von diesem geölten Gefasel, diesem hohlbratzigen, ja. Der Kanzler stellt sich hin, gestern habe ich ihn wieder gesehen, oh mein Gott. Da steht er da und sagt, ja, wir müssen einfach sehen, dass das Volk an der Tankstelle wirklich zu Recht unzufrieden ist mit diesen Tankpreisen. Und da müssen wir etwas tun. Wir müssen uns einsetzen dafür, dass das sich ändert, dass sich die Situation für die Bürger verbessert. Wir müssen jetzt einsehen, dass der Bürger da absolut in einer Zange ist und nichts tun kann. Deswegen müssen wir jetzt handeln, sagt der Typ, der das alles verursacht hat. Das heißt, ich schlage jemanden zusammen, der liegt blutend ohne Zähne am Fußboden und dann sage ich, wir müssen etwas gegen die Gewalt auf der Straße tun. Tret nochmal ins Gesicht rein und da ist es doch mehr als fair, wenn man sich nicht prügelt, nochmal ins Gesicht reingetreten. Und dann muss man diesen Menschen doch auf jeden Fall Hilfe anbieten und ihnen wieder auf die Beine helfen. Dann hilft man dem Verprügelten hoch, dann steht er, fumm, nochmal eins richtig unter das Kinn geschmettert, dass er hinten wo umfällt. Und dann sagt man, diese ganze Gewalt ist wirklich nicht mehr auszuhalten, wir müssen irgendwas tun. Und genau das macht der Kanzler am laufenden Band. Da sitzt er da gestern, faselt rum und jetzt eben Ralf Stegner, Pöbelralle, also auch unterwegs und sagt, man müsse einfach nur die Politik besser erklären. Was so viel heißt wie, wir sind strunzendumm. Dumm wie Toastbrot und Buchstabensuppe in Kombination. Wir haben einfach kein Gehirn. Das wollen Sie uns damit sagen. Wir sind zu dumm zu verstehen, was Sie alles Großartiges machen und was Sie uns erklären. Wir sind auch zu dumm. Wir verstehen die Worte nicht. So, da ist dem Lanz jetzt die Hutschnur gerissen. Das ist die offizielle Erklärung.
Die Wahrheit ist, der Lanz weiß, die Leute sitzen zu Hause und da siehst du kollektiv, kennt ihr dieses Bild? Bei YouTube gibt es so diesen Film oder bei TikTok oder so, dass der Tim Kellner benutzt das auch immer, wo dann die Leute erst einer macht so, dann machen 10 Leute so und dann macht so ein ganzer Saal so. Genau, das kannst du hier immer einblenden, weil das natürlich, die Scheiße kann keiner mehr hören. Und das merkt selbst Markus Lanz und da ist im Ohr der andere Markus und der sagt ihm, Markus, jetzt musst du reinhauen, jetzt musst du den Stegner platt machen, das geht nicht. Die Leute sitzen zu Hause, die schalten sofort ab, wenn du jetzt nichts tust. Und dann der Markus also, zack, und dann sagt er den Satz, und das muss man sagen, knallhart, wunderbar formuliert. Dieser Satz widert mich langsam an, wetterte er. Die Floskel von den Wählern, denen man angeblich irgendwas erklären muss und die dann irgendwo, ich weiß nicht genau wo, dieser Ort sein soll, dieser geheimnisvolle, wo man sie abholen muss. Sag mal immer, wir müssen den Wähler abholen. Wo? In der Klapse? Oder wo willst du die Leute abholen? Sie sagen immer alle, ja, da müssen wir den Wähler besser abholen. Da müssen wir die Bürger besser abholen. Wo wollt ihr die abholen? Wenn sie an der Tankstelle sitzen und heulen, im Supermarkt, wenn sie ihre Sachen nicht bezahlen können, wo willst du sie abholen? Ihr wollt sie abholen, um ihn in die Klapse zu bringen. Die letzten, die abgeholt worden sind, das war in Dunkeldeutschland. Oder 1961 bis 89, da wurden Leute abgeholt. Das ist das Vokabular, was die Politiker im Kopf haben. Wir müssen sie abholen und irgendwo hinbringen. Aber das Abholen interpretieren sie so oder wollen, dass wir es so interpretieren, wie wir müssen sie in den Arm nehmen. Ja, mein Freund, du hast anscheinend noch nicht richtig verstanden, wie unsere Politik funktioniert. Deswegen kommen wir und holen dich hier mal ab. Du kannst dir gerade noch mal deinen Bademantel nehmen, ne? Und dann holen wir dich mal ab. Und dann wollen wir dir mal erklären, was unsere Intention ist. Und da du nicht der Einzige bist, mein Freund, gibt es da eine, wie soll ich sagen, Unterkunft. Früher sagte man Lager. Und dort, wenn wir dich erstmal abgeholt haben und hingebracht haben, dort können wir dir dann beibringen, ja, was wir eigentlich sagen wollen und warum alles das, was wir tun, in Wirklichkeit gut und richtig ist. Und es ist ganz einfach, du musst dann nur, wenn wir es dir erklärt haben, sagen, ach so, ich Dummkopf, jetzt verstehe ich. Und dann kannst du vielleicht, immer leicht beschädigt, nach Hause gehen. Haben wir uns verstanden? Das meinen die Politiker mit abholen. Und da hat der Markus gesagt, oh, oder beziehungsweise der Markus im Ohr hat dem Markus vor der Kamera gesagt, jetzt ist Schluss mit lustig. So. Also, und die man dann irgendwo, ich weiß nicht genau, wo dieser Ort sein soll, dieser Geheimnisvolle, wo man sie abholen muss, das kann ich wirklich nicht mehr hören, sagt Markus Lanz. Und dann kam der Talkmaster sichtlich erbost auf den entscheidenden Punkt. Diese paternalistische Haltung, die uns genau dahin gebracht hat, wo wir heute sind. Sie müssen nicht besser erklären, die Leute verstehen ganz genau, worum es geht. Vielleicht verstehen Sie es zu gut und deswegen wählen Sie nicht Sie, Herrn Stegner. Dass die zu blöd sind, um zu verstehen, das ist nicht mein Argument, verteidigt sich Stegner, doch Lanz ließ nicht locker. So klingt das aber. Welche Rentenreform wollen Sie denn eigentlich machen? Wissen Sie das eigentlich noch selber? Sie als Regierung, wer unterstützt was? Sie reden so, als wären Sie Opposition. Und genau das ist ein Teil des Problems. Absolut Markus Lanz auf den Punkt getroffen. Weitere Erklärungsversuche Stegners wirkte der Lanz dann ungeduldig ab mit, ja, die Leute sind nicht doof, deswegen muss man sie auch nicht irgendwo mit hinnehmen und auch nicht abholen. Man muss das alles nicht machen. Und sie sehen aus wie ein aufgescheuchter Hühnerhaufen, der bei der Rente jetzt nochmal wieder alles in der Zusammenarbeit in Frage stellt. Und dann, so Lanz, entsteht dieses Chaos und die Leute haben das Gefühl, die meinen gar nicht mehr ernst, was sie sagen. Auch beim Thema Antisemitismus gab es Kloppe. Lanz, Herr Stegner, ganz ohne Schaum vor Mund, wenn Sie sagen, das ist in diesem Land wieder ein Problem, haben Sie völlig recht, aber man müsste man nicht ehrlich und selbstkritisch sagen, der Antisemitismus, über den wir heute sprechen, ist arabisch geprägter Antisemitismus. Sagt Markus Lanz. Das hat er gesagt. Er hat zum Stegner gesagt, wenn wir über Antisemitismus reden, das ist die Truppe innerhalb der SPD, bei den Grünen, bei den Linken, die permanent darüber reden, dass die Menschen, die sich ein bisschen konservativ verhalten, die wollen, dass das Land sozusagen unser Land bleibt, ja, die wir alle Steuern zahlen, alles das, die wollen, dass das Geld nicht verwendet wird in irgendwelchen sinnlosen Auslandsinvestitionen, sondern hier eingesetzt wird dafür, dass es uns hier in diesem Land besser geht. Die wollen, dass der Staat aufhört, uns auszuquetschen wie Zitronen, dass der aufhört, über einen Euro abzukassieren an einer Tankstelle und uns das Leben schwer zu machen, schwerer als im Rest von Europa. Diese, die uns regieren, niederdrücken bis zum geht nichts mehr, kaputt machen, anlügen, betrügen, sie wollen das nicht mehr. Und wir wollen auch nicht mehr angelogen werden, was Rassismus, das ist kein Rassismus. Wenn ich mich beschwere über den Zustand der Welt, ist es kein Rassismus. Wenn ich mich beschwere über das, was die Politik mit uns gemacht hat, ist kein Rassismus. Das ist nicht mal rechts. Das ist einfach nur eins, berechtigte Kritik. Und jeder, der sich hinstellt und sagt, oh, solche Leute wie der Brandt oder gar diese Experten in freien Medien, hier, tollen Redakteure von Apollo News, von News
und sowas, die die ganzen Sachen aufdecken. Woher das überhaupt erst alles rausgekommen ist. Die Potsdam-Lüge, die Benzin-Lüge, die Windkraft-Lüge, kommen wir nachher noch zu. Diese Leute als rechts darzustellen und als Antisemiten, weil sie irgendwie was dagegen haben, dass jemand mit einer Hundemaske durch die Gegend wankt, die haben nichts dagegen. Aber sie wollen nicht, dass die ständig hofiert werden, diese ganzen völlig uninteressanten Selbstdarsteller, die sonst nichts können, die zum großen Teil, bei dieser Hundedemo gab es ja Umfragen, ne, was macht ihr eigentlich beruflich? Die machen gar nichts. Die sind entweder Stützeempfänger oder angeblich studieren sie oder sie wissen noch nicht richtig oder sie orientieren sich oder sind gerade irgendeiner Maßnahme. Kein Wunder, wenn du als Hund durch die Gegend läufst, da hast du schwer im normalen Leben. Das muss man einfach sagen. Und selbst die Hunde finden dich scheiße. So, und auf jeden Fall, dass man dann immer von Antisemitismus redet und das ist Ausgrenzung. Wer grenzt hier aus? Die Linken grenzen aus, die Linken bauen Mauern, die Linken wollen dieses Land kaputt machen, die Linken quetschen uns aus. Das ist vorbei, das muss längst vorbei sein. Und die, die noch träumen von links, das sind die gleichen, die das 68 gemacht haben, total okay. Träumt vom Kommunismus, träumt vom Sozialismus, aber lest ab und zu mal ein Geschichtsbuch, dann werdet ihr merken, wie viel Substanz die Scheiße hat. So. Und jetzt kommt der Lanz also und sagt, dieser Antisemitismus, über den wir heute sprechen, ist arabisch geprägter Antisemitismus. Und genau das ist es. Die richtigen Menschen mit Rassenhass, das sind die Antisemiten arabischer Herkunft. Und könnte der was zu tun haben mit der Migrationspolitik der vergangenen Jahre? Genau so ist es. Das ist die Migrationspolitik. Und bei der Gelegenheit, muss ich sagen, habe ich hier ein... Warte mal, wo habe ich das denn? Weil das war nämlich wirklich eine schlaue, einfache Zusammenfassung über das, was unser Problem ist mit Antisemitismus. Pass auf. Wo haben wir das denn hier? Pass auf. Und jetzt mal zusammengefasst, Antisemitismus. Ne? Der Islam hat Probleme mit Hunden. Egal, ob es menschlich verkleidete Hunde sind oder echte Hunde. Der Islam an sich hat Probleme mit Hunden. Hunden sind irgendwie, ne? Sie haben Probleme mit Frauen. Der Islam hat Probleme mit Musik. Der Islam hat Probleme mit Schwulen. Der Islam hat Probleme mit Juden. Aber auch mit Christen hat der Islam ein Problem. Mit Blut hat der Islam ein Problem. Mit Schweinefleisch hat er auch noch ein Problem. Mit Alkohol, mit Glücksspiel, mit Zinsen. Der Islam hat unglaublich viele Probleme. Aber wenn man ein Problem mit dem Islam hat, ist man Rassist. Und es gibt Leute, die das wirklich glauben. Genau das ist es. Auf den Punkt gebracht. Genau das ist es. Der Islam hat mit allen Probleme, aber wenn wir Probleme haben, damit, dass die mit allen Probleme haben, die wir hierher holen, denen wir offiziell das Leben gerettet haben, denn die sind ja so furchtbar verfolgt in ihren Ländern. Diese Menschen, die hier mit Macheten rumfuchteln, denen haben wir das Leben gerettet. Und wenn man das dann mal anmerkt, kritisch irgendwie, tja. Also, es geht noch weiter. Journalist Michael Bröker von Politico, gehört zu Axel Springer Verlag, forderte klipp und klar, es ist ausgeschlossen für die Berliner SPD mit diesen Linksparteien, die in Teilen gesichert antisemitische Elemente hat, zusammenzugehen. Das können Sie heute Abend hier sagen. Stegner antwortete erst, ich habe das nicht zu entscheiden. Nach einem Einspieler mit Bildern von einer Palästinenser-Demo mit dem Kampfruf Yalla Anti-Intifada fügte der SPD-Politiker dann geknittert hinzu, wenn solche Leute was zu melden haben, kann man mit denen nicht zusammenarbeiten. Und damit ließ sich Lanz nicht abspeisen. Sein knappes Urteil, Sie eiern rum, Herr Stegner. Und da hat er 100% recht. Und da muss man sagen, wenn jemand etwas gut macht, dann muss man auch mal sagen, gut gemacht. So einfach ist das, Herr Lanz. Und Herr Lanz probiert dann doch, sich sein Publikum wahrscheinlich zu erhalten. Aber wir wollen nicht vergessen, nochmal ganz wichtig, ne? Mit was der Islam alles Probleme hat. Ich finde das schön, wenn das so klar zusammengebracht wird. Mit Frauen, mit Hunden, mit Musik, mit Schwulen, mit Juden, mit Christen, mit Blut, mit Schweinefleisch, mit Alkohol, mit Glücksspiel, mit Zinsen. Der Islam hat eigentlich mit allen Probleme, außer mit sich selber. Denn sie selbst sind die Größten, die Besten, die Weltverbesserer. Wir wollen das nicht. Jeder, für mich, klarer Satz, liebe Freunde, anschnallen und fertig machen für einfache Botschaften vom Bobs TV. Achtung, Religion ist wie Penis. Klingt erstmal wirr, ich erkläre es euch. Ein Penis zu haben, ist wirklich was Feines. Da kann man viel Spaß mit haben, alles super. Aber der bleibt in der Hose und zu Hause. Und damit rennt man nicht draußen rum und schwenkt den in der Gegend rum. Außer in Hamburg, wo dieser Mann neulich seinen Penis rausgeholt hat und dann eine Frau mit einer Möwe geschlagen hat. Das kann man in der letzten Folge Nacktes Niveau, kann man das nochmal nachhören. Da, wo ich zu Gast war und davon berichtet hat, dass das hier in Hamburg unjüngst passiert ist. Ja, ein Mann holt seinen Penis raus und schlägt auf eine Frau ein mit einer toten Möwe. Das kannst du dir gar nicht ausdenken. Passiert sowas nur in Hamburg. Aber Fakt ist doch eins. Wie kann es denn sein, dass wir vor allem einknicken und dass besonders die, also wer sind denn die, die im Islam alle Türen öffnen? Das sind die Frauen, das sind die Schwulen,
Das sind die ganzen, also ich weiß gar nicht, die sind hier gar nicht mit aufgeführt, die sich als Hunde verkleiden oder die CSD-Leute, die also bestimmte Fetische haben oder sowas alles, die sind gar nicht aufgeführt. Aber das sind die Christen, also die Kirchen machen das ja auch. Und die sind diejenigen, die die Arme aufmachen. Die holen ihre eigenen, wie sagt man so schön, das ist, wenn die Schafe den Wolf in ihre Herde reinholen. Das die merken, also ich... Man könnte sagen, linke Backe, rechte Backe, Gutgläubigkeit, Dummheit oder so. Irgendwas stimmt ja in den Köpfen von diesen Menschen nicht. Die sind so indoktriniert von dieser Idee einer friedlichen Welt. Wir nehmen uns in den Arm. Katrin Göring-Eckardt, ne? Ja, wie herrlich ist das denn, wenn mehr Religionen, junge Leute bei uns sind? Ich befürchte, wenn du die an einen Lügendetektor anschließt, dann wird der nicht mal ausschlagen, wenn dir das sagt. Die sind entweder unglaublich dumm, unglaublich verstrahlt oder unglaublich gierig. Sie, Katrin Göring-Eckardt, der Mann lebt ja davon, Menschen im Mittelmeer einzusammeln, da mit seinem Schiff und da viel Geld mit zu verdienen und die italienischen Behörden zu belasten. Die nehmen die jetzt auch nicht mehr zurück, die Menschen, die der reingeholt hat. Ja, die leben davon. Ich meine, deswegen denken die wahrscheinlich, ach, wir sind die Besten, wir retten doch die armen Menschen. Ja, wir retten doch die armen Menschen, genau. So, was haben wir denn hier? Ach ja, apropos, ich hatte ja gestern erzählt bei X, ne? Wenn man bei X reingerät und guckt sich irgendwas an, dann geht das so schnell, dass man dann so viel von diesem Zeug bekommt. Und ich hatte dann gestern Abend, habe ich gedacht, ich gucke noch mal rein, weil ich mir dachte, vielleicht finde ich noch was Spannendes für heute Morgen. Und dann bin ich reingeraten in einen Film, wo drei farbige Jungs mit einem Jungen, also Jungs im Sinne von 16, 18 Jahre alt vielleicht, Streit haben auf der Straße vor einer Diskothek mit einem offensichtlich weißen Jungen. Und zwar, ich würde mal sagen, White Trash, England. Einer, wo man sagen würde, der prügelt sich auch für seinen Fußballverein. Vorurteil, totales Vorurteil, weil ich weiß es nicht, weil ich habe ja nur diesen Film gesehen. Diese drei Jungs haben also erst geschubst hin und her. Dann haben sie gemeinschaftlich ihn bedroht, drumherum standen vor dieser Diskothek. Viele Leute, alle haben zugeguckt. Und irgendwann hat der eine dem eine Backpfeife, also einer von den drei Farbigen, dem eine richtige Backpfeife gehauen. Und ein zweiter ist angekommen und fing jetzt an, so mit Boxhaltung und sowas alles. Und dann hat der offensichtlich weiße, englische, White Trash-Zugehörige alle drei verprügelt. Zwei lagen am Ende ohnmächtig auf der Straße und den anderen hat er im Würgegriff gehabt und war kurz davor, dem den Kopf einfach so umzudrehen, wie man das so im Krimi sieht. Und dann passiert Folgendes, dann hat der eine geschrien, Hilfe, Hilfe, Rassismus, Rassismus. Dann kamen irgendwelche Leute und haben die getrennt. Dann kam die Polizei und die Polizei hat was gemacht? Genau, sie hat den Weißen verhört. Diesen Film habe ich mir angeguckt. Und natürlich war man empört und sagte, wie kann das denn sein? Das war doch ganz klar, da standen doch so viele Leute rum. Was ist mit den Zeugen? Warum machen die nichts? Weil ich diesen Film geguckt habe, habe ich dann hintereinander weg, es war wirklich ekelerregend, nur noch Filme gekriegt, wie sich Jugendliche prügeln. Und zwar wie Jugendliche mit Migrationshintergrund, Hautfarbe, weiße Menschen verprügeln, rumschubsen, Mädchen zusammentreten, Klamotten runterziehen und so weiter und so fort. Dann habe ich geguckt, gibt es das eigentlich, also ist das englisches Problem, weil es waren viele Englische dabei, aber auch französische, also Filme aus Frankreich und dann immer aus den großen Städten auch. Und dann habe ich gedacht, gibt es das bei uns auch? Und ich habe es gar nicht mitbekommen gestern tagsüber, aber laut der Polizei Neubrandenburg, Mecklenburgische Seenplatte, ist in einem Video zu sehen, wie ein 14-jähriger Junge mutmaßlich über Stunden mit Tritten und Schlägen auch mit Gegenständen gequält worden ist. Außerdem wurden ihnen Verbrennungen zugefügt. Am Sonnabend bekam die Polizei einen Hinweis, dass in den sozialen Netzwerken ein Gewaltvideo kursiert. Ganz kurz. Drei Verdächtige zwischen 9 und 15 Jahren. Ah nee, es sind 10 Verdächtige, aber die Haupttäter sind zwischen 14 und 16 Jahren, glaube ich, alt gewesen. So. Haben das also gemacht, haben über Stunden Dinge gequält. Es gibt mehrere Zeugen, es gibt haufenweise Filme davon, die sind seit ein paar Tagen im Netz. Weder die Polizei, noch die Eltern, noch irgendwelche Lehrer, noch irgendwelche Jugendämter, noch irgendwelche Sozialbehörden. Keiner unterstützt, hilft und rettet diesen 14-jährigen Jungen. Dagegen die, ich weiß jetzt nicht mehr genau, welcher Nationalität die waren. Mal gucken, ob das hier drin steht. Ich lese mal kurz vor. Die Polizei Neubrandenburg ermittelt gegen mehrere Kinder und Jugendliche wegen des Verdachts der gefährlichen Körperverletzung. Sie sollen einen 14-jährigen Jungen misshandelt haben. Die Beamten sind durch ein Video auf die mutmaßlichen Täter aufmerksam geworden. Die Beamten konnten insgesamt 10 Mädchen und Jungen auf dem Video infizieren. Ganz wichtig, 10 Mädchen und Jungen. Es war ein Mädchen dabei, egal. Sie sind im Alter zwischen 9 und 15 Jahren. Der Vorfall soll sich bereits am vergangenen Mittwoch ereignet haben. Also
Mittwoch, Donnerstag, Freitag, Samstag, Sonntag, Montag, Dienstag, Mittwoch, eine Woche lang nichts passiert. Die Filme im Netz überall über dieses Kind werden rumgereicht, in der Schule, überall alles und keiner kriegt es mit. Die vier Jugendlichen, die bereits 14 Jahre alt sind, also die alle das Alter erreicht haben, dass sie bestraft werden können, sind wegen gefährlicher Körperverletzung, Nötigung, Beleidigung und Verletzung des persönlichen Lebensbereichs durch Videoaufnahmen angezeigt worden. Hier entscheidet die Staatsanwaltschaft, ob es zu einer Anklage kommt. Die Staatsanwaltschaft, die Frage alleine, es ist vom NDR der Artikel, muss man jetzt sagen. Ne? Die Staatsanwaltschaft entscheidet, ob es zu einer Anklage kommt. Was ist das für ein Satz? Wenn 10 Jugendliche insgesamt beteiligt sind, 4 davon foltern über Stunden einen 14-Jährigen. Und die Fragestellung ist, man muss mal ganz kurz gucken und so. Aber grundsätzlich ist das Jugendamt involviert, weil es gibt ja auch Kinder, die dabei sind, die sind unter 14 Jahren. Die Nationalität wird hier vom NDR nicht erwähnt. Wenn man dann ein bisschen tiefer reingeht, die Geschichte stellt man fest, ein bunter Mix, ein wirklich bunter Mix. Tunesier mit dabei, Türken mit deutschem Pass mit dabei und irgendwelche, was war das noch? Syrer, glaube ich, 2 Syrer noch mit dabei gewesen und so. Und das ist heute in deutschen Schulen völlig normal. Und wenn du dann diesen Film suchst und dann mitkriegst, und ich möchte es keinem empfehlen und möchte deutlich davon abraten, und ihr dann mitkriegt, was in Deutschland inzwischen los ist, bei uns, ich schwöre es euch, Freunde, ist es wie in England. Schulen, Lehrer, Psychologen, Ärzte, Polizei, alle haben aufgegeben. Unsere Kinder werden in diesem Land verprügelt, geknechtet, unterjocht. Von ultra brutalen, hauptsächlich Menschen mit Migrationshintergrund. In den Schulen herrscht Terror. Habt ihr gehört, wie in Berlin? In Berlin fängt das Schuljahr an. Es fehlen, ich glaube, 30% der Lehrer fehlen. Der Grund ist, dass sie alle krank sind, sich krank gemeldet haben, psychisch belastet sind, es nicht genug Psychiater für die Lehrer gibt. Hallo? Zu meiner Zeit gab es erstens genug Lehrer, aber zweitens, ich kann mir nicht vorstellen oder nicht daran erinnern, dass irgendwie Lehrer jemals beim Psychologen Psychiater gewesen ist. Da war der Lehrer und wir waren die Schüler, fertig, aus, das war's. Und wir haben zugegeben, dass wir haben zugesehen, dass wir gut durchkommen. Und wir haben manche Lehrer gehasst und wir haben manche Lehrer provoziert. Und wenn ein Lehrer schwach war, dann haben wir uns auch scheiße verhalten. Ich mittendran dabei, ja, gebe ich absolut zu. Herrn Töbelmann, kann ich mich jetzt nochmal, lebt wahrscheinlich nicht mehr, muss ich mich entschuldigen, ja. Wir haben sein heiliges Mondgestein aus dem Mondgesteinschrank rausgenommen und haben es in seinen Aktenkoffer reingetan. Und ich weiß bis heute nicht, ob es Mondgestein war, aber er war unglaublich stolz darauf, auf jeden Fall. Und das haben wir gemacht und er hat geweint, weil wir das Mondgestein, das Kostbare, aus dem Schrank genommen haben und in seine Tasche mitgetan haben. Wir fanden es unglaublich lustig, dass er seinen Aktenkoffer hochnimmt und der ist dann ganz schwer und da ist sein Mondgestein drin, damit er das mit nach Hause nehmen kann. So, das war scheiße. Mir tat er dann unglaublich leid, weil er wirklich Tränen in den Augen hatte hinter seinen Cola-Flaschen, dicken Brillengläsern, John Lennon-Style-mäßig. Und er war eigentlich ein ganz, ganz feiner Kerl, aus heutiger Sicht ganz feiner Mann. Also sowas gab das natürlich und Kinder sind dann auch link, überhaupt gar keine Frage. Aber zum Psychologen, zum Psychiater, das war dann immer ein schlechtes Erlebnis, aber danach hat sich das wieder gehabt und natürlich haben wir den jetzt nicht jeden Tag gequält. Aber heute, Freunde, was in den Schulen los ist, ich war mal, ich habe das aufgegeben deswegen, weil ich so verzweifelt bin darüber und nichts damit zu tun haben möchte, dass in der Schule, in der ich Schulpate bin, was da passiert. Wer da inzwischen regiert, was da passiert, wie viele Plakate wollen die eigentlich noch hinhängen über mit Regenbogen und Schule ohne Rassismus? Der Rassismus ist da jeden gottverdammten Tag, ist der tätig. Und der Rassismus kommt, Dankeschön, Herr Lanz, von der orientalischen, sage ich jetzt mal, von der migrationshintergründigen Seite. Ich kann es nicht ändern, es ist so in dieser Schule. Sie haben aufgegeben. Jeder Lehrer sieht zu, dass er den Tag überlebt. In was zum Land leben wir? Und wenn du mit Polizisten sprichst, und ich kenne in Hamburg haufenweise Polizisten, kenne die gut, besonders aus der Davidwache, weil ich da 11 Jahre lang in der Gegend gearbeitet habe. Wenn du die reden hörst, ja, sie lieben ihren Polizeipräsidenten. Der Polizeipräsident in Hamburg ist der kommt ja aus Köln, das ist tatsächlich ein feiner Mann, der wirklich weiß, was er tut. Und in Hamburg ist es so, dass die Anzahl der Polizisten pro Einwohner die höchste ist, glaube ich, in ganz Deutschland. Insofern passiert hier einiges und der bewegt auch was. Und ja, und es bessert sich ein bisschen und es gibt wieder Streifen. Es gab hier über Jahre keine Streifen. Es ist keiner mehr Streife gefahren. Da ist einiges passiert und die Bilanz ist auch tatsächlich auf dem Weg der Besserung. Aber grundsätzlich mal ist das Problem, dass gerade wenn es in Richtung Migrationshintergrund geht, die Polizei sich nicht sicher ist, dass sie durchgreifen kann. Und sie haben Schiss, weil dann ihr Name steht. Polizeimeister sowieso, Vorname, Nachname, geboren, bla bla bla, ist dann und dann und sagt gegen den und den das und das aus. Davor haben die Angst. Und das ist nicht nur in Hamburg so, das ist überall so. Und das Gleiche gilt für die Lehrer. Die Lehrer wissen nicht mehr, was sie tun sollen. Wenn du da sagst, ja, also mit dem Rassismus, der kommt ja jetzt, ich meine, dass da Ramadan ist und unsere Kinder dürfen nicht mehr frühstücken und werden geprügelt deswegen, weil sie essen während Ramadan, mit dem sie nichts zu tun haben. Ich sag nochmal, Religion, Penis.
Lass die Scheiße zu Hause, belästige mich nicht mit deiner Religion. Ich will das nicht sehen, ich will deinen Penis nicht sehen, ich will deine Religion nicht sehen. Und auch die anderen Teile will ich nicht sehen. Ich will's nicht. Das ist Privatsache. Bums aus, vorbei, das war's. Gestern, liebe Freunde, habe ich euch einen wunderbaren Tanz aufgeführt. Ich erinnere nochmal, für die, die nicht dabei waren, wir reden über diesen Mann hier. Das ist ein Performer, Performance-Künstler Felix Baumann. Hat vor Kindern in einem Kinderzirkus in Berlin in dieser Kleidung, aber danach auch noch in einem Röckchen, hat er getanzt und hat eine, es ist jetzt, was ich jetzt sage, es ist kein Witz, Freunde. Es war eine Trampolinshow. Erinnert ihr euch? Da war so ein kleines Trampolin hier und ein kleines Trampolin da. Und da ist er ab und zu draufgesprungen und hat dann so völlig hilflos, völlig daneben so Ballerina-Figuren gemacht. Ballerinas schweben über die Bühne und können sich selber mit eigener Kraft vom Boden in die Luft bewegen. Das kann der Felix nicht. Der Felix kann genommen gar nichts, außer mit dem Arsch wackeln. Und es ist so dermaßen peinlich. Ich habe aber bei hier diesen Artikel rausgesucht für euch, weil der das gut beschreibt, was da passiert ist. Mit einem wunderbaren neuen Hook, den ich gestern noch nicht wusste. Ein knapp bekleideter Künstler tanzt und springt auf einer Bühne. Unmittelbar davor stehen zahlreiche Kinder und beobachten ihn. Die Aufnahme des Auftritts von Performance-Künstler Felix Baumann. Entweder bist du Künstler, dann bist du Künstler. Musiker, Dichter, Schauspieler, whatever. Wenn Performance-Künstler steht, bist du nichts. Vor allem kein Künstler. Das ist in der Regel so. Man kann aber gucken, das ist ein Performance-Künstler. Performance ist ein Ausdruck davon, dass jemand irgendwas macht, was angeblich etwas ist, was es aber messbar nicht ist. Egal. Der Performance-Künstler Felix Baumann verbreitet sich derzeit in den sozialen Netzwerken. Brisant ist dabei nicht nur, dass Baumann während eines explizit an Familien gerichteten Programms auftritt. Die Forschungsarbeit hinter seiner Performance wurde mit Bundesmitteln gefördert. Das, was der da gemacht hat, den Quatsch, ihr erinnert euch, könnt ihr die Sendung von gestern angucken, das ist Forschungsarbeit. Freunde, wenn ich mich hier in der Unterhose präsentiere und wackel mit dem Arsch, ja, und pack hier ein Trampolin hin und spring durchs Bild, dann ist das definitiv mehr Performance und mutiger als das, was der gemacht hat. Nur ich kriege leider kein Geld dafür. Und im Gegenteil, Leute schalten zu Recht weg. Das Veranstaltungsprogramm der Uferfabrik Boulevard in Berlin-Tempelhof zeigt, dass sich das kostenlose Sommerfest ausdrücklich auch an Familien richtet. Um 13 Uhr eröffnet ein Kinderzirkus die überdachte Freilichtbühne unter dem Motto Kinder machen Zirkus für Kinder. Kinder machen Kirche für Kinder, sollten junge Artisten ihr Können zeigen. Um 15 Uhr kommt dann Felix Baumann, der Performance-Künstler, der auf der Veranstaltungsseite mit einer Trampolin-Performance angekündigt wurde. Dazwischen standen Auftritte einer Tanzschule und Stepptanz auf dem Programm. Familien sollten insbesondere den ersten Teil des Bühnenprogramms im Blick behalten. Um 13 Uhr öffnet der Kinderzirkus die Freilichtbühne unter dem Motto bla bla bla und so weiter und so fort. Um 15 Uhr kam dann, wie gesagt, Felix Baumann. Baumann ist als laut Selbstbeschreibung auch ganz geil, diese Menschen, die nichts können, nichts darstellen, keinen Wert haben, also keinen künstlerischen Wert haben, 0,00, feiner Mensch wahrscheinlich, persönlich auch ganz nett, ist auch gerne Vanilleeis und trinkt Kaffee mit Hafermilch oder ich weiß nicht was. Auf jeden Fall, er beschreibt sich selbst als Artist, natürlich. Tänzer und Performer. Er ist Artist, Tänzer und Performer. Wenn der das ist, Freunde, habe ich eine gute Nachricht für euch. Ihr alle könnt in euren Lebenslauf jetzt reinschreiben, Tänzer, Performer, Artist. Ihr seid es alle auch. Ganz ehrlich, wenn ihr euch Kaffee macht, Performance. Keine Frage. Der Geschmack eures Kaffees, Performance, ist einfach best of the best. Wir ältere Generation vielfach, wir kennen das nicht, uns selbst so in den Mittelpunkt zu stellen und zu denken, dass alles, was wir machen, brillant ist. Das ist bei Felix ganz anders. Felix ist Performer, Tänzer, selbstverständlich. Er kann ich euch sagen, ich weiß, was Tänzer sind. Ich habe 11 Jahre lang mich um Tänzer gekümmert. Richtige Tänzer, gute Tänzer, weltbeste Tänzer, ja. Und Akrobaten, weltbeste Akrobaten. Und ich habe auch jemanden dabei gehabt, der mal auf dem Trampolin rumgesprungen ist. Weltbeste. Nicht Frau Baerbock, die auf dem Trampolin zumindest lange trainiert hat und oft gegen die Decke, mit dem Kopf gegen die Decke geknallt ist, wie wir wissen, aber die hat ja wenigstens noch Handwerk. Der Typ in der ganzen Performance, die kann man sich angucken auf YouTube, gibt nur einen Felix Baumann Performance Ufer Zirkus, ja, in Berlin. Der geht zu dem Trampolin und springt auf das Trampolin und springt wieder runter. Riesen-Performance. Wirklich völlig irre. Auf jeden Fall, er ist also als Selbstbeschreibung Artist, Tänzer und Performer. Er wurde mit einer Trampolin-Performance angekündigt. Er ist zugleich Schöpfer und Darsteller des Solo-Performance Ha Ha Ha Ha. Nee, ha-ha-ha-hi. Der hat also eine Solo-Performance, ja wieder eine Performance, er alleine auf der Bühne natürlich, weil keine Sau mit dem was zusammen machen will. Mit dem wollen die Leute genauso wenig auf dem Foto wie mit dem Kanzler. Vielleicht sollte Felix mal Performance mit dem Kanzler machen. Da sind zwei auf dem Foto, die beide kein Mensch haben will auf seinem Foto. Dann können die ja wenigstens sich eben gegenseitig sozusagen befruchten. Ah, ekliger Gedanke, egal. Also auf jeden Fall, er ist auch Schöpfer und Darsteller des Soloprogramms HHHI, deren zugrunde liegende Forschungsarbeit mit Mitteln des Bundes gefördert wird. Freunde,
Herzlich willkommen bei meiner Solo-Performance. Liebe Freunde, ich spiele für euch heute ein von mir selbst entwickeltes Werk. Ich bin der Schöpfer eines Werks auf der Nasenflöte. Und das Tollste an meiner Performance mit der Nasenflöte ist, ich begleite diese von mir geschöpfte Performance auf der Nasenflöte mit dem weiß-blauen Koffer, in dem sich Kleingeld befindet. Was für eine Performance, warum kriege ich keine Bundesmittel? Freunde, ich möchte euch bitten, ganz ernsthaft jetzt, ihr klippt genau diesen Teil meiner Performance, meiner selbstgeschaffenen, selbstgeschöpften Performance und reicht das bitte beim Bund ein. Ich möchte, es hat noch nie hat ein Künstler das geschaffen, was ich geschafft habe, nämlich die Nasenflöte mit einem weiß-blauen Koffer voller Kleingeld zu verbinden, das beides zu einer Performance der besonderen Art zu machen. Das Einzige, was noch fehlt, ist, dass ich mich nackig mache, aber das erspare ich euch, weil das schon genug war. Ich bin einfach ein geiler Schöpfer und Performer, das Beste unter der Sonne und keiner von euch. Ich möchte nichts hören, Freunde, ich möchte nichts hören, ja? Wer von euch ist denn jemals auf die Idee gekommen, ja? Nasenflöte mit einem weiß-blauen Koffer mit Kleingeld drin, in einer Performance, in einer Solo-Performance zu verbinden. Und ich kann auch einen draufsetzen. Ich habe auch noch eine Flasche Raumspray da. Hast du gesehen? Am Ende meiner Performance reinige ich die Luft nochmal mit einem Spritzer Raumspray aus der nachhaltigen Abteilung. Wie irre ist das denn, Freunde? Und ich möchte ganz ehrlich, ich möchte euch bitten, das bei der Kunst- und Kulturbehörde einzureichen. Wenn jemand für eine Solo-Performance wirklich Geld aus Bundesmitteln verdient hat, und ich sag mal so, kommt mir nicht mit Summen unter 100.000, kommt mir nicht mit Kleingeld daher. Ich brauche 400 neue Nasenflöten, ich brauche mehrere Koffer in verschiedenen Farben, wegen der Ausgeglichenheit, und ich brauche ein extrem gutes Sportprogramm, um eines Tages, genau wie Felix Baumann, in einer schwarzen Windel auftreten zu können. Denn ich mit meinem Körper heute, das möchte keiner sehen, wir müssen an meinem Körper arbeiten, dazu brauche ich Geld, viel, viel, viel Geld, nicht unter 100.000. Sorgt dafür, dass der Bund mir das zahlt. Ich habe das verdient. Also, und meine Performance hieß Nasenkoffer. So, Nasenkoffer. Die hieß nicht Ha-Ha-Ha-Hi, wie die Solo-Performance von dem Vogel hier, sondern die heißt Nasenkoffer. Pass auf. Also, Solo-Performance Ha-Ha-Ha-Hi, deren zugrunde liegende Forschungsarbeit mit Mitteln des Bundes gefördert wurde. Ob der beim Boulevard gezeigte Auftritt tatsächlich Bestandteil dieser Produktion war, geht aus dem veröffentlichten Programm nicht hervor. Die gezeigte Darbietung weist allerdings deutliche Ähnlichkeit mit Geistesgestörten und so weiter und so fort. Also auf jeden Fall deutliche Ähnlichkeit mit dem, was er in seiner Fördersumme beantragten, mit dem Text in seinem Antrag für die Förderung sozusagen erzählt hat. Der Performer handelt zahlreiche Förderungen. Dabei handelt es sich nicht um die einzige Förderung mit Bundesbezug, die Baumann in seiner Vita aufführt. In den vergangenen Jahren nennt der Künstler mehrere Projekte, die unter anderem über Distanzen bzw. Distanzen, merkst du? Nicht Distanz, sondern Distanzen. Tanzen mit Abstand, alleine auf der Bühne natürlich, beziehungsweise Neustart Kultur oder die Fond darstellende Künstler unterstützt wurden. Dazu gehören beispielsweise Homo Moves Ludens oder Seismic, sowie weitere Recherche- und Residenzprojekte. Ja, liebe Freunde, ich bin froh, denn ich bin mir ganz sicher, dass diese Performance, die ich gerade gegeben habe, kleiner Geldkoffer mit lauter Nasenflöte, dass das auf jeden Fall förderungsfähig ist. Und es ist auch eine Forschungsarbeit. Denn wer hat, und jetzt sind wir mal ganz ehrlich, wir haben gestern darüber gesprochen, ich frage mich, wie kann es passieren, dass man auf die Idee gekommen ist, aus dieser Kirsche sozusagen, dieser ekelerregend schmeckenden, bitteren Kirsche, den Kern zu nehmen, zu rösten, klein zu reiben, heißes Wasser drüber zu gießen und es dann Kaffee zu nennen. Solche komplexen Prozesse, wie ist das dazu gekommen? Aber jetzt sage ich euch eins, in der Geschichte der Welt, Milliarden und Abermilliarden von Jahren, hat noch nie jemand Nasenflötentöne mit klappernden Geldkoffern verbunden. Und das alleine rechtfertigt allemal, ja, für die Vielfalt, für die Gemeinschaft, für die Rettung gegen die Russen, gegen Xi, gegen Trump. So, apropos, sind wir gleich bleiben wir in Berlin, beziehungsweise nicht in Berlin, sondern in der Haltung von Berlin, ganz wichtiges Thema. Da haben wir eine Polizistin, und zwar eine 55
55 Jahre alte Transfrau-Polizistin. Also eine Polizistin, also nein, ich fange nochmal an. Da haben wir also einen Polizisten, der ist 55 Jahre alt und bezeichnet sich selber und lebt als Transfrau-Polizist. Oder als Polizisten-Transfrau oder als Transpolizisten-Frau oder als Transfrau-Polizist. Ich weiß es nicht mehr. Auf jeden Fall hat dieser Polizistin so gelebt und inzwischen suspendiert, weil wegen schwerer Sexualstraftaten vor dem Landgericht Traunstein. Die 55 Jahre alte Transfrau soll eine 14-Jährige vergewaltigt sowie hunderte kinderpornografischer Dateien besessen haben. Untergebracht ist die Angeklagte derzeit in der Männerabteilung der JVA. Wie kann das denn passieren? Das ist doch eine Frau, die könnt ihr doch nicht in der Männer... Der ist doch extra zur Frau geworden, damit er freien Durchgang hat, um seine perversen Neigungen auszuleben. Anscheinend, sagt nicht ich, sagt das Gericht, in Traunstein. Der mutmaßliche Übergriff ereignet sich laut Staatsanwaltschaft im August 25 bei einem gemeinsamen Ausflug soll die Polizistin, in Anführungsstrichen, die Tochter einer Freundin auf der Toilette eines Fastfood-Restaurants vergewaltigt haben. Zuvor soll sie, er, der rund 40 Jahre jüngeren Jugendliche, eine pornografische Nachricht über WhatsApp geschickt haben. Daneben wirft die Anklage der Transfrau den Besitz hunderter kinderpornografischer Dateien vor. Auf dem Material sollen schwere Gewalttaten an Kindern zu sehen sein. Die jüngsten abgebildeten Opfer waren der Ermittlung zufolge etwa 3 Jahre alt. 3 Jahre alt. Die Staatsanwaltschaft legt der Angeklagten außerdem die Herstellung tierpornografischer Inhalte zur Last. Sie soll Videos angefertigt haben, die sich selbst mit mehreren Sexualpartnern und einem Hund zeigen. Der sich als Frau identifizierende 55-jährige Mann, steht hier tatsächlich, ich lese es nur vor, befindet sich derzeit in der Männerabteilung der Justizvollzugsanstalt München. Zum Prozessauftakt schlug ihr Verteidiger ein Rechtsgespräch vor. Dieses könne auf eine Verständigung zwischen Gericht, Staatsanwaltschaft und Verteidigung hinauslaufen. Legt die bzw. der Angeklagte ein umfassendes Geständnis ab, könnte das Verfahren verkürzt und der mutmaßliche Geschädigte und den mutmaßlich Geschädigten die Aussage vor Gericht erspart werden. Die Verteidigung beantragt zudem, die Öffentlichkeit von der Verhandlung auszuschließen. Ganz ehrlich, also, das ist ja das gleiche Ding, deswegen habe ich eben gerade Berlin gesagt, wie in Berlin diese Vorzeige-Transsexuelle, die auch kinderpornografische Fantasien hat. Und dann habe ich gestern, ich habe einen Bekannten, der ist, war mal, muss man sagen, nicht ist mehr, war mal ein hochangesehener Psychologe, Wirtschaftspsychologe. Und habe ihn mal gefragt, kann man sagen, dass Transsexuelle grundsätzlich eine Verwirrung im Gehirn haben und dazu neigen, ihre Transsexualität auch dafür zu verwenden, sozusagen, um übergriffig zu werden, geschlechtlich übergriffig zu werden und Dinge zu tun, die nicht in den normalen, wie soll ich sagen, Alltag, geschlechtlichen Alltag der Menschen, der normalen Menschen, der, wie sagt man, das darf man auch alles wieder nicht sagen, aber ich rede mich um Kopf und Kragen. Also der meisten, das darf man sagen, der meisten Menschen, der das nicht mit übereingeht. Und der hat gesagt, ja, das kann man so nicht sagen, was man aber sehr wohl sagen kann, dass man in der heutigen Zeit, natürlich, dass der Mensch geht immer den leichtesten Weg. Wenn jemand, ich zitiere, ne, wenn jemand notgeil ist und ist hinter kleinen Kindern her, dann ist es heute natürlich viel einfacher, als trans Person an diese kleinen Kinder ranzukommen. Und wenn dir was passiert, bist du auch noch auf der guten Seite, weil diese Menschen ja, diese Transsexuellen, zu schützen sind. Und du hast gleichzeitig auch noch diesen im Hintergrund, also für die hintere Gerichtsverhandlung, hast du noch die Möglichkeit, immer zu sagen, du warst so verwirrt, ob deiner Sexuellen hin und her und konntest gar nicht und wusstest gar nicht. Und es gibt definitiv mildernde Umstände. Der Grund, und das ist in seiner Praxis, da er Wirtschaftspsychologie macht, hat nicht vorgekommen, deswegen kann er nur von Kollegen berichten, die ihm das wiederum erzählt haben, alles nicht geprüft hin und her. Er sagt, die Anzahl der Männer, die Männer sind, aber die unter schwerer Notgeilheit leiden und das Verstecken hinter solchen affigen Inszenierungen, ist deutlich gestiegen in den letzten Jahren. Deswegen, weil die Politik dafür sorgt, dass solche Menschen bessere Menschen, besonderere Menschen sind, als die Mehrheit der Menschen. Das ist schwer zu formulieren. Es ist, wie es ist. Was hat Birgit Keller dazu geschrieben? Auch der Spiegel wiederholt die Phrase von der Polizistin, die hier angeblich eine 14-Jährige auf einer Toilette vergewaltigt hat und Kinderpornografie konsumierte. Es ist ein Mann. Alle, die sich Transfrauen nennen, sind biologische Männer. Und dieser ist ein Gewalttäter. Und es macht keinen Sinn, das hinter dem Ausdruck Frau zu verstecken. Sehe ich genauso. Dann habe ich gelesen, um 9:03, was für ein inszeniertes Theater, alles nur Show. Die sogenannte Wutärztin hat noch nie nicht eine Sekunde in Deutschland praktiziert. Diese Frau ist eine linksgrüne Aktivistin, nicht mehr und nicht weniger. Hat jetzt eine große Performance gehabt, hat geweint, hat alles das gemacht, um sich selber zu inszenieren. Hier sehen wir sie nochmal. Ich habe das nicht geprüft. Ich sage eindeutig, ich habe es nicht geprüft. Ich würde gerne mehr darüber erfahren, weil, dass wir so verarscht werden oder beziehungsweise wie leicht wir uns verarschen lassen und wie leicht man begeistert sozusagen ist darüber, wenn jemand mal dem Kanzler was einschenkt und bereit ist, dafür sozusagen alle anderen Sachen zu vergessen, ist ja dann auch erstaunlich und ich schließe mich selber da ein. So, LKW, liebe Freunde, LKWs
selbstfahrende LKWs. Wer hat es erfunden? Der Chinese? Ich weiß es nicht. Der Amerikaner? Der Japaner? Hat es der Inder erfunden? Der Russe? Nein, Lidl hat es erfunden. Lidl lässt LKWs ohne Fahrer auf die Straße. Ausgerechnet Lidl bringt den ersten fahrerlosen LKW in Deutschland auf die Straße. Kein Fahrer, keine Fahrerkabine, nicht mal ein Sicherheitsmann an Bord. Der Discounter-Riese setzt erstmals in der Bundesrepublik einen autonomen Elektro-LKW im Alltag ein. In Edermünde bei Kassel rollt jetzt ein fahrerloser Elektrolastwagen über öffentliche Straßen. Das Besondere, an Bord sitzt weder ein Fahrer noch jemand, der ihn überwacht. Der LKW kann seine Strecke vollständig selbstständig fahren und braucht keinen Menschen am Steuer. Die Genehmigung dafür kommt vom Kraftfahrtbundesamt. Es ist laut Unternehmen die erste Genehmigung dieser Art in Deutschland. Während andere Supermärkte sich damit darum kümmern, bei Compact in der Liste zu stehen, geht Lidl nach vorne, spart Fahrerkosten zugunsten der Preise im Lidl. Ich sag mal so, Team Lidl haben auch einen blauen Hintergrund, ne? In den Anzeigen immer schön blau und so. Ich sag's mal so. Der LKW pendelt zwischen einem Lidl-Verteilerzentrum und einer Filiale. Bis zu dreimal täglich soll er Waren ausfahren. Zunächst läuft das Projekt als viermonatiger Test. Lidl arbeitet dafür mit schwedischen Technologieunternehmen Einride zusammen. Der LKW hat keine klassische Fahrerkabine und soll perspektivisch auch mehrere Stationen auf der Route selbstständig anfahren. Lidl fährt damit der gesamten LKW-Branche davon. Lidl fährt allen davon. Kannst du dir nicht ausdenken, oder? Herr Dudenhöfer übrigens, Professor Ferdinand Dudenhöfer, Autoverkehrsexperte, sagt dazu, größer könnte die Ernüchterung für die deutsche Nutzfahrtindustrie nicht sein. Denn nicht einer der großen deutschen Lkw-Bauer wie MAN oder Daimler Truck betreibt diese Innovation voran, sondern ausgerechnet ein Discounter. Das ist Innovation, von der wir in der Vergangenheit nur geträumt haben. Und das nicht als Zukunfts- oder Forschungsprojekt, sondern als fahrende Lkws auf der Straße, sagt Dudenhöfer. Was soll man sagen? Für den flächendeckenden Einsatz fehlt noch die Infrastruktur, aber zwischen diesem wichtigen Verteilerzentrum und der Ankunft der Waren sozusagen funktioniert das ganze Ding schon. Lidl tritt der gesamten deutschen Automobilbranche bzw. der Lastwagenbranche in den Hintern. Und das gleiche gilt übrigens auch für weltweit. Ja. Ed Sheeran. Macklemore. Kennt ihr Macklemore? Macklemore ist der große Israel-Hasser, also Künstler eigentlich auch. Ich glaube auch sogar Grammy-Gewinner. Ja, Grammy-Gewinner ist er auch. Er macht eigentlich ganz gute Musik, muss man ehrlich sagen. Aber großer Israel-Hasser, hat plötzlich angefangen, sich zu inszenieren über Israel-Hass und so weiter und so fort. War Vorband von Ed Sheeran. Daraufhin hat Ed Sheeran und der Veranstalter haben gesagt, das wollen wir nicht. Wir wollen das nicht. Wir wollen Musik machen. Wir wollen keine Performance haben. Und jetzt haben alle Vorbands, die mit Ed Sheeran auftreten sollten, abgesagt. Alle die haben abgesagt, Ed Sheeran hat sozusagen keine Vorband mehr. Das ist Solidarität und Loyalität unter Künstlern. Und guckt euch genau an, wer diese Bands sind. Man muss sie ja nicht weiter unterstützen. Man kann ihre Musik, wenn man gerne möchte, trotzdem noch hören. Die kann man ja umsonst bei Spotify hören. Aber kaufen muss man von denen gar nichts mehr, glaube ich. Weil ich finde es genau und 100% richtig, was Ed Sheeran gesagt hat und was die Rolling Stones sagen. Was übrigens auch Oasis sagen. Politik hat auf der Bühne gottverdammt nichts verloren. Wir machen Musik. Dafür sind wir da. Und ansonsten können wir gerne, wie es mit der Religion ist, zu Hause, ach, mal alles machen. Ne? Aber muss man ja nicht unbedingt, man muss sich ja nicht einsetzen, man muss sich ja nicht definieren, seinen künstlerischen Wert, darüber, dass man auch noch ein politisch unglaublich korrekter Mensch ist. Und last but not least, liebe Freunde, das muss ich euch noch sagen, Windkraft. Ich sage das hier, seit ich das, was ich mache, hier mache, seit über 2 Jahren, sage ich bei jeder nicht angebrachten oder angebrachten Gelegenheit, Windkraft, hochtoxischer Abrieb. Woher weiß ich das? Weil ich zu den wenigen Menschen gehöre, die das damals für Robert Habeck in seinem eigenen Ministerium entwickelte Analyse der Windkraft. So ein Wälzer, so ein Werk mit einer, ich weiß nicht mehr, 4-6-seitigen Executive Summary vorneweg, wo alles drinsteht. Das ist ein Werk, den haben, ich glaube, 48 Menschen waren es, 1,5 Jahre lang dran gearbeitet und haben für Robert Habeck, für sein Ministerium, für zukünftige Entscheidungen, für die Gesundheit der Bürger der Bundesrepublik Deutschland, haben sie alles, aber auch wirklich alles zusammengetragen, was man über Windkraft wissen muss. Wie sehr Windkraft den Boden zerstört, wie das mit den Zerfleddern von Vögeln ist, wie man die aufstellen muss, damit sie überhaupt effizient arbeiten. Und, ganz wichtiges Thema, was passiert eigentlich, wenn Propeller, die mit irrwitzig giftigem Material beschichtet sind, sich die ganze Zeit im Wind und Wetter drehen. Gibt es da einen Abrieb? Und jawohl, es gibt einen Abrieb. Und dieser Abrieb ist hochtoxisch. Dieser Abrieb vergiftet die umliegenden Felder. Und wenn der Weizen, Roggen, Gerste, Hafer da wächst und wird nicht richtig gründlich gewaschen und wird nicht richtig gründlich analysiert,
dann werden wir alle vergiftetes Brot essen. Das steht da drin in diesem Bericht. Mein Bekannter von den Grünen hier in Hamburg, der auch da in diesem Ausschuss saß, hat dann an diesem Tag, als alles fertig war, das Robert Habeck übergeben. Am selben Tag noch kam dieses ganze dicke Werk, 1,5 Jahre Arbeit von 48 Mann, alles über Windkraft, weltweit, alles, alles ist da drin, kam dann wieder zurück und da war draufgekritzelt, nicht mehr relevant, R. Denn da schrieb, man unterschreibt ja nicht Robert Habeck, das wäre ja nachvollziehbar, R. Kann ja jeder sein, kann ja jeder sein. Er sagt, es war, ich weiß es nicht, ich war nicht dabei, bin kein Experte. Ich habe nur eins, ich habe die Executive Summary, habe ich gelesen. Und die hat mich damals schockiert und seitdem erzähle ich hier diese Geschichte. Jetzt ist es soweit, dass das richtig ist, was ich die ganze Zeit erzählt habe. Die ganze Zeit habe ich es erzählt und ich habe mir hier angehört, ich bin rechts, ich bin ein Schwurbler und sonst irgendwas. Ja, liegt jetzt der EU vor. Es geht um die Ewigkeitschemikalien. Die Ewigkeitschemikalien sind Chemikalien, die nicht aus der Welt sind, sondern immer weiter durch alle Kreisläufe getragen werden. Und jetzt sind sie über den Hook Ewigkeitschemikalien dazu gekommen, dass sie gesagt haben, die Windkraft, der Abrieb der Propeller, da sind Ewigkeitschemikalien. Und die machen den Menschen, die Gesundheit, die Natur kaputt. Und jetzt ist die Frage, die EU weiß es, die EU hat es jetzt vorliegen, die EU hat es offiziell sogar bekannt gegeben. Jetzt ist die Frage, was passiert jetzt? Und wie viele von diesen Windkraftdingern will man noch bauen? Und wie viele Fische, Tiere, Felder will man noch vergiften? Und wie lange will man das noch weitertreiben, dass Menschen irrwitziges Geld verdienen mit dem Aufstellen von völlig sinnlosen Propellern, die auch noch so aufgestellt sind, dass sie sich gegenseitig den Wind wegnehmen und aber die gesamte Infrastruktur in der gesamten Gegend, in der gesamten Umgebung verändern, die Temperatur verändern, die Böden verdorren lassen, die Wälder kaputt machen, alles das. Wie lange will man das noch machen? Und wann wird wer dieses dicke Ding lesen, sich bemühen, es zu verstehen und dann eine Entscheidung fällen und die heißt Feierabend mit dem Windkraftscheiß und jetzt anfangen, Atomkraft zu bauen. Ich befürchte, es gibt nur genau eine Partei, die das Ding lesen will und sich dafür interessiert. Und genau, der Stefan von Outdoor Chiemgau, vielen Dank für den Hinweis, Petra, der berichtet auch schon lange drüber, noch viel länger als ich. Und der Typ kennt sich im Gegensatz zu mir auch richtig, richtig aus. Ich habe nur was gelesen, weil ich zufällig jemanden kenne. Der Typ kennt sich wissenschaftlich damit aus und verbreitet das genau so die ganze Zeit schon. Und auch ihm hat man vorgeworfen, Schwurblerei, hat ihm Nachteile reingedrückt und so weiter und so fort. Ganz feiner Kerl übrigens, super, ein super Kanal. Der heißt... schreibt das mal bitte rein. Outdoor Chiemgau irgendwie. Da gibt's ein, wenn ihr das eingibt bei Google, dann findet ihr das. Super Typ, super Typ. War auch in Braunsbedra beim letzten Kongress. Jetzt nicht bei dem Sommerfest, sondern davor. So, liebe Freunde. To you. Herzlichen Glückwunsch allen Geburtstagskindern. Lasst euch feiern, lasst euch in den Arm nehmen. Bei der Gelegenheit denkt dran, gesund zu bleiben. Tut alles dafür, dass ihr gesund bleibt. Jetzt ist wieder die Grippesaison, fängt wieder an. Ganz wichtig, ich habe ja diesen, soll ich ihn morgen mal vorstellen? Weil es haben immer wieder Leute danach gefragt. Ich trinke ja tatsächlich, bin ich ein bisschen abergläubisch, ja, diese 2 Säfte jeden Tag. Beides auf Fruchtsaft mit aber Gewürzen drin, mit Pfeffer, mit Kurkuma drin und sowas alles. Und ich immer dann, wenn es hinten im Hals anfängt und man denkt, ich könnte eine kriegen, fange ich an sogar damit zu gurgeln. Ich trinke das pur aus der Flasche, das gehört sich nicht, das steht in der Gebrauchsanweisung anders drin, aber ich trinke den Stoff. Und dann gurgel ich damit tatsächlich mal so 2 Minuten richtig gurgeln und sowas. Dann brennt das im Hals hin, aber aus irgendwelchen Gründen wirkt es bei mir. Und das kann an mir liegen, aber vielleicht ist der Stoff einfach auch so gut. Insofern, viele von euch haben den, erkennen den inzwischen. Ich bringe ihn morgen mal wieder mit, dann zeige ich euch, wie ich das mache. So, sehr lustig, Achim. Stefan, Outdoor, Chiemgau, wobei Gau verboten ist, genau. So, dann allen denen, denen es nicht so gut geht, gute Besserung, liebe Freunde von uns allen hier aus unserer Community, gute Besserung. Und wichtig ist, stellt euch jeden Tag, bei jeder Gelegenheit, auch wenn es noch so albern klingt und so banal ist und so doof klingt irgendwie und so, stellt euch vor, wie ihr gesund durch den Wald springt. Es ist ganz wichtig, sich selbst im Kopf zu haben, als jemand, der nach vorne geht und sich selber das zu projizieren, was man tatsächlich gerne wäre. Das gilt für Beruf, das gilt für Karriere, das gilt für Liebe, für Beziehung, für alles das, aber es gilt vor allen Dingen auch für die Gesundheit. Der Körper hat unglaubliche Kräfte, womit er sich selber aktivieren kann und das muss man immer im Kopf haben. Und noch eins, Ralf Richter, ein richtig feiner Kerl. Ein, wie soll ich sagen, ein Typendarsteller, kein großartiger Schauspieler und sowas alles, aber ein Typendarsteller, aber unglaublich lustiger Kerl. Eigentlich ein brillanter Radiomann, ein brillanter Radiomann. Ich weiß gar nicht, ob er das beruflich mal länger gemacht hat, aber eigentlich ist er radiomäßig, nicht wegen seiner Optik oder so, aber der ist einfach unglaublich wortwitzig und der kennt sich mit Musik oder kannte sich mit Musik richtig aus. Und der ist überraschend mit 69 Jahren gestorben, Herzprobleme, er war schon länger krank. Aber ich sag mal so, gute Reise, mein Freund. Du bist ein richtig feiner Kerl und du hast eine ganz tolle Spur hier hinterlassen.
Ja, kommen wir zur Bild-Zeitung, liebe Freunde. Um 9 Uhr 14 Minuten. Es wird langsam so, dass ich immer überziehe. Das tut mir auch leid, aber was soll ich sagen? Steffi Grafs Bruder ist verunglückt. Das ist sowieso der Michael Graf, was für ein Typ, der seiner Schwester permanent die Hosen runterzieht. Dass sie es nicht schafft, da abzuspringen und zu sagen, weißt du was, lebt dein Scheißleben und lass mich zufrieden, verstehe ich auch nicht. Aber es ist, wie es ist. Die wichtigsten Tage in der Karriere des Kanzlers brechen jetzt an. Bis zum nächsten Sonntag. Ich freue mich drauf. Gottschalk berichtet hier unser neues Leben ohne Krebs. Es ist wie ein Wunder. Thomas Gottschalk ist komplett krebsfrei. Sein neues Leben mit seiner Frau Carina. Krieg im Nahen Osten lässt die Preise steigen. Und zwar nicht nur die Ölpreise, sondern alle Preise, weil ja auch vieles am Öl dranhängt sozusagen. 37% der Jugendlichen wollen ein eigenes Unternehmen. Ich mache mich selbstständig, mache was mit Medien. Ich werde Influencer. Das sind die Leute, die Jugendlichen, die das unbedingt wollen. Sie wollen ein eigenes Unternehmen. Wie willst du als junger Mann heute in Deutschland ein eigenes Unternehmen gründen? Und selbst die Begabtesten der Begabtesten, wie? Woher bekommt ihr Unterstützung, Hilfe, Kredite? Wo sind die Leute mit Eiern, die Bock haben, Leute nach vorne zu bringen, die das feiern, anderen Menschen eine Chance zu geben, die euch auf die Beine helfen, euch unterstützen, euch sozusagen den Rücken frei halten? Wo sind diese Unternehmer? Die gibt es gar nicht mehr, weil alle mit sich selbst zu tun haben. Natürlich wollen die Jugendlichen selbstständig werden und sie denken, man könnte einfach als Reality-Star irgendwo hingehen und dann geht's einem richtig gut und man verdient sich dumm und dusselig. Nein, das ist nicht so. Das sind die ärmsten Fritten, weil sie hinterher gar nichts haben. Du bist jetzt mal da, benimmst dich mal richtig scheiße, behandelst deine Frau schlecht oder behandelst alternativ deinen Mann schlecht oder behandelst andere Leute schlecht, lässt dich dafür ein bisschen feiern, wirst in 5 Formate eingeladen, verdienst insgesamt zwischen 50 und 200.000 Euro, alles zusammen, dann ziehst du mal die Steuern ab, dann bleibt noch genau die Hälfte übrig und dann stehst du da und hast nichts. Es gibt einige, die Reality genutzt haben. Jürgen Milski ist ein gutes Beispiel dafür. Cleverer Junge, bodenständig und dem gönne ich jeden Erfolg der Welt. Abgesehen davon, dass er auch nur einer von uns ist. Aber ich gönne ihm jeden Erfolg der Welt, weil er ein cleverer Kerl ist. Und der ein oder andere aus dieser Branche gibt es auch, der das auch geschafft hat. Ansonsten, der leichte Weg ist nicht der richtige Weg. Und ganz ehrlich, wer mit YouTube zu tun hat und so spät einsteigt wie ich, ja, und so dumm ist, dass er das über Jahrzehnte nicht geschnallt hat, was hier wächst und was hier ist, der muss sich einfach hocharbeiten. Bei der Gelegenheit vielen, vielen Dank, liebe Freunde. Über 19.000 Abonnenten habe ich. Ich glaube wirklich, wir schaffen dieses Jahr noch die 20.000. Das hatte ich mir vorgenommen. Das war illusorisch. Im März, glaube ich, habe ich das gesagt. Oder was, im Mai, weiß ich nicht mehr. Anfang des Jahres irgendwo. Und ich bin so glücklich darüber, dass das geschafft hat und dass ich das geschafft habe und dass ich bei manchen Kanälen war, die mir extrem geholfen haben, wie jetzt bei Kettner Edelmetalle zum Beispiel. Da sind viele neue dazugekommen. Herzlich willkommen. Toll, dass ihr mich entdeckt habt und toll, dass ihr sozusagen mich ein bisschen belohnt für das, was ich tue mit euren Likes und den Abonnenten, den Abonnements und den Kommentaren vor allen Dingen. Weil das ist eigentlich mein Hauptlohn. Ihr könnt nebenbei spenden, da freue ich mich total und das kann ich gut gebrauchen. Ich habe gerade erzählt, ich baue jetzt gerade das Studio hier unten aus. Wir haben endlich die Schränke aufgebaut, wir können die Akten wegpacken, wir haben unsere technische Equipment in einem Schrank drin und so. Es wird langsam alles, aber das ist das eine. Spenden ist das eine. Und dann übrigens, wenn ihr mir was schickt, dann schreibt immer bitte rein Schenkung. Das ist steuerlich für meinen Steuerberater. Besser, weil man hat einen gewissen Freibetrag im Jahr und das ist bei Spenden nicht so. Die werden steuerrechtlich sozusagen anders behandelt. Und ganz wichtig, aber trotzdem Schenkung reinschreiben, wenn ihr mir was schenkt. Ich schenke euch auch immer gerne was. Ich schenke euch Aufkleber. Ich schenke euch, wenn ich aus dem Urlaub zurückkomme, bringe ich irgendwie Kleinigkeiten mit, die ich dann verlose. Sind hoffentlich alle Sachen gut angekommen. Wobei die Tasse, muss ich sagen, habe ich noch nicht rausgeschickt, weil ich das richtige Paket nicht hatte. Die habe ich jetzt gerade gestern zusammengepackt. Die Tasse geht raus. Einer hat eine Tasse gewonnen. Mhm. Aber die Schalen sind schon raus. Und das ist sozusagen, ich schenke auch was. Ja, und ich schenke meine Sendung jeden Tag. Insofern, wenn mir jemand was schenken will, freue ich mich ganz doll. Noch mehr freue ich mich, wenn man das abonniert, weil das ist tatsächlich das, was einem auch dann hilft, den Kanal so aufzubauen, dass man vielleicht eines Tages sogar davon vernünftig leben kann. Und das auch vor allem lange machen kann. Das ist ja auch wichtig, weil ich habe sonst nichts. Ich habe keine große Absicherung. Ich habe ein tolles Leben gehabt. Ich habe auch echt Geld verbrannt mit 2 gescheiterten Ehen und so. Und dem Lebensstil, das darf man auch nicht vergessen. Aber ich baue mir das auf. Ich mache das von Herzen gerne. Für mich ist jeden Morgen hier sitzen. Ihr macht euch keine Vorstellung, wie sehr ich das liebe und wie glücklich ich bin, dass ihr da seid. Das ist wirklich großartig. Und wenn ihr Leute kennt, ihr empfehlt mich sozusagen weiter, würde mir das helfen. Ich wollte es einfach nur mal gesagt haben, am Rande. Ich träume auch davon, selbstständig zu sein. Wie die 37% der Jugendlichen. So, wo sind all die Spatzen hin? Richtig gut geht es dem Haussperling schon lange nicht mehr. Seit einigen Jahren aber beobachtet der Biologe Jörg Böhner in Berlin eine beunruhigende Entwicklung. Die Zahl der Haussperlinge ist immens geschrumpft. Sie liegt inzwischen rund 70% niedriger als 2021. Auch der Naturschutzbund NABU Berlin berichtet von einem freien Fall der Spatzenbestände. Und
das Schlimme ist, wir wissen immer noch nicht, was die Ursache ist. Nahrungsmangel müsste auch anderen Singvogelarten zu schaffen machen, doch bei ihnen gibt es keinen vergleichbaren Rückgang. Fehlende Nistplätze können es ebenfalls nicht sein. Hintergrund, viele geeignete Niststätten bleiben einfach leer. Der Vogelkundler hat wegen des schnellen Rückgangs einen bestimmten Verdacht. Eventuell dezimiert eine Seuche die Bestände. In Frage kommen sogenannte Plasmodien, die Verursacher der Vogelmalaria. Die Erreger und die Überträger, Stechmücken, fühlen sich bei höheren Temperaturen wohler und der Klimawandel war es. Ich sag euch eins. Wisst ihr, was erstaunlich ist? In Warschau, in Krakau, in Breslau, in Budapest gibt es ganz viele Spatzen. Nicht, dass am Ende die schäbige Politik die Spatzen ausrottet. Ich will nichts gesagt haben. Es ist weit hergeholt. Ich gebe zu, es ist weit hergeholt. Wir blättern um. Merz will's wissen. Bleiben oder gehen. Und jetzt alle gehen.

0: wundert.
1: Wer weiß, vielleicht sieht die Welt in einigen Wochen schon ganz, ganz anders aus. Und ich bin überzeugt davon, dass sich dann doch alles zum Guten wenden wird.
0: Ja.
1: Herr Hane, ich danke Ihnen, dass Sie zu diesem Interview bereit waren, trotz Ihres wohlverdienten Urlaubs. Ich wünsche Ihnen weiterhin eine gute Erholung im tollen Südtirol. Alles Gute für Sie. Vielen Dank.
2: Dankeschön, lieber Helmut Reinhardt. Ihnen auch zurück und all unseren Zuschauern. Wir halten zusammen. Das ist das Entscheidendste. Und wir lassen uns nicht mundtot machen, lassen uns unsere Meinung nicht verbieten. Und ich glaube auch, wir werden unser blaues Wunder erleben.
1: Dankeschön. Liebe Zuschauer, Ihnen auch ganz, ganz herzlichen Dank fürs Zusehen und für Ihr Interesse. Bitte empfehlen Sie dieses Video weiter überall dort, wo Sie auf Social Media unterwegs sind. Teilen Sie das Video. Bitte abonnieren Sie unseren Kanal, lassen Sie ein Like da, aktivieren Sie die Glocke. Und ganz besonders würden wir uns über ein Abonnement unseres Politik-Spezialmagazins freuen. Da finden Sie alle Infos in der Videobeschreibung und auch ganz oben im Kommentarbereich. Ich bedanke mich ganz herzlich und sage bis bald.

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1: Wenn wir an Sterbehilfe denken, dann denken wir an unheilbar kranke Menschen, die nicht länger leiden wollen. Verständlich. Aber inzwischen geht es schon viel weiter. Inzwischen werden zum Beispiel in den Niederlanden Menschen mit psychischen Problemen auf Wunsch getötet. Oder Minderjährige, bei denen Eltern und Ärzte entscheiden. In Zeiten Gesundheitskassen wollen Menschen sterben, weil ihnen nicht geholfen wird. Auch in Deutschland. Oder weil sie keine Belastung sein wollen. Kanada hat die Einsparungen schon kalkuliert. Wie frei sind Menschen in ihrer Wahl, wenn ihnen der Arzt Suizid statt Hilfe anbietet? Wenn die Pflege so viel teurer ist als die ultimative Spritze? In Ländern mit institutionalisiertem Selbstmord schnellen die Suizidzahlen in die Höhe. Wohin führt dieser Weg? Jetzt den Punkt Preradovic. Hallo Susanne Kummer, schön, dass Sie da sind.
2: Danke für die Einladung.
1: Sehr gerne. Ich stelle Sie kurz vor. Sie sind Direktorin des Instituts für medizinische Anthropologie und Bioethik in Wien, IMABE, und Journalistin. Sie haben Philosophie und deutsche Philologie mit Schwerpunkten Bioethik, allgemeine Ethik, Metaphysik und Ästhetik studiert und nach Ihrem Studium als Journalistin unter anderem knapp 10 Jahre für die österreichische Zeitung Die Presse gearbeitet. Seit 20 Jahren sind Sie nun beim Institut IMABE, seit 22 als Direktorin, das sich mit ethischen Aspekten von Medizin und Pflege beschäftigt und forscht. Außerdem komplizierte Zusammenhänge journalistisch für ein breites Publikum aufarbeitet. Sie beschäftigen sich seit langem mit Sterbehilfen und den ethischen Aspekten von assistiertem Suizid und Tötung auf Verlangen. So, Suizid war ja mal eine ganz private Angelegenheit. Das ist es ja heute nicht mehr. Aktuell hat Frankreich gerade ein neues Sterbehilfegesetz verabschiedet, bei dem auch der Staat Kosten übernimmt. Auch in Italien ist das inzwischen regional möglich. Wie sieht das weltweit mit diesem sogenannten assistierten Suizid aus? Wo ist das überall möglich und was sind die Unterschiede? Dass wir mal so einen Überblick haben.
2: Gerne. Also wir haben jetzt das 25-Jahr-Jubiläum, wenn man so will, in den Niederlanden. Die Niederlande waren in Europa das erste Land, das Tötung auf Verlangen und assistierten Suizid gesetzlich erlaubt haben. Im deutschen Sprachraum verwendet man das Wort Euthanasie nicht aus gegebenen Gründen. Die Niederländer hingegen oder die Kanadier, von denen wir heute auch noch sprechen werden, verwenden dieses Wort ganz unverblümt. Da wird von Euthanasie gesprochen. Also wir haben die Niederlande, wir haben Belgien und Luxemburg. Das waren die drei Länder in Europa, die das als erstes legalisiert haben. Dann gab es eine Pause. Und mittlerweile haben wir in den letzten 6-7 Jahren weitere 6 Länder in Europa. Dazu gehört Österreich, Italien, Spanien, die zum Teil eine liberalere Regelung haben als die Niederlande. Frankreich jetzt dazugekommen und Deutschland. Die Debatte kennen Sie in Deutschland. Da geht es um den assistierten Suizid. Vielleicht muss man das auch noch mal dazu sagen. Den Unterschied, Tötung auf Verlangen bedeutet, ein Arzt, also ich fordere einen Arzt, eine Pflegekraft, auch einen Angehörigen an, mir eine tödliche Spritze zu geben. Also mit der Absicht, mich zu töten, weil das mein Wunsch ist. Assistierter Suizid bedeutet, ich plane meinen Suizid mit anderen gemeinsam, die mir ein tödliches Präparat zur Verfügung stellen, das ich dann selber einnehmen muss. De facto heißt das heute, es wird mir eine Infusion gelegt und ich muss quasi selbst das Rädchen drehen, damit dann durch die Infusion das tödliche Präparat in meinen Körper kommt und ich daran sterbe.
1: Weil es gerade so aktuell ist, dieses französische Gesetz, das wollte ja eigentlich noch weitergehen mit drastischen Strafen für jemanden, der einen Menschen von einem assistierten Suizid abhält. Aber daraus ist jetzt nichts geworden, ne?
2: Ja, Frankreich hat also wirklich mehrere Jahre ganz heftige Debatten gehabt zu diesem neuen Gesetz Aide à mourir, also Sterbehilfe. De facto waren es ganz knapp 50,4% der französischen Nationalversammlung, die am 15. Juli dafür gestimmt haben. Dieser Passus, wonach ich bestraft werde, wenn ich jemand von dem assistierten Suizid oder der Tötung auf Verlangen abhalte, unter Anführungszeichen, da hätte schon genügt, in einem Gespräch explorativ, wie das jeder Psychologe, Psychiater, Arzt, Angehöriger tun würde, ja, warum willst du das? Also sozusagen gemeinsam in Frage zu stellen, hätte schon genügt, also jemand unter Generalverdacht zu stellen. Die Strafen waren drastisch, 30.000 Euro oder 2 Jahre Haft, wenn ich jemand vom Suizid abhalte. Das hat man dann im Mai versucht, noch mit 1 Jahr Haft und 15.000 Euro, also es wurde im Gesetzentwurf noch einmal geändert, in letzter Sekunde ist dieser Passus komplett rausgefallen. Es zeigt uns natürlich etwas, nämlich, dass wir heute eine ganz eigenartige Doppelgleisigkeit haben in der, sage ich jetzt mal, in der Bewertung des Suizids. Die WHO hat im Jahr 2021 klar gesagt, jeder Suizid ist tragisch. Und wir haben enorme Anstrengungen, sowohl in Deutschland als auch in Österreich, als auch in der Schweiz unternommen, viel Geld in die Hand genommen für die Suizidprävention. Ja, also das heißt, wir haben, und das wäre mal interessant zu diskutieren, was steckt da eigentlich dahinter, dass wir uns eigentlich nicht, dass es uns ein Anliegen ist, dass jemand nicht glaubt, in einer, sozusagen in einer Krise, dass der einzige Ausweg ist, dass er sich das Leben nimmt, ja, weil er so nicht mehr leben will. Also wir haben Netze in Brücken aufgespannt, wir bemühen uns unglaublich niederschwellig, Angebote für Angehörige zu machen. Wo geht man hin? Ich habe jemanden in einer suizidalen Krise, an wen kann ich mich wenden? Das hat dazu geführt, dass die Suizide in unseren Ländern erheblich zurückgegangen sind. Ich sage Ihnen zwei Kennzahlen. In den 1980er Jahren in Deutschland gab es 20.000 Suizide. Im letzten Jahr gab es 10.000. Und das ist zurückzuführen auf die Suizidprävention. Jetzt haben wir parallel dazu Gesetze in unseren Ländern, die sagen, na gut, es gibt Suizide, die muss man verhindern und andere, die muss man gemeinsam planen. Das ist der assistierte Suizid. Und damit kommt die ganze Suizidprävention und dieses Anliegen, Menschen in so einer dramatischen Lage einen Ausweg zu zeigen, kommt in die Bredouille, weil das geht sich jetzt irgendwie nicht mehr aus. Ne? Es gibt also böse Suizide, schlechte Suizide, die muss ich verhindern, und dann gibt es gute Suizide, die muss ich ermöglichen. Und in dieser Dilemmasituation befinden wir uns gerade in vielen Ländern.
1: Ja. Nun werden viele sagen, na ja, es geht ja darum, unheilbar kranke Menschen ihren letzten Weg zu erleichtern, dass sie nicht weiter leiden wollen. Das ist ja selbstverständlich. Ja, darauf können wir uns wahrscheinlich auch irgendwo alle einigen. Aber der Weg geht ja weiter. Ja, zum Beispiel in Kanada war das nur der Anfang. Oder in den Niederlanden. Wie sieht's da heute aus? Wie wird jetzt damit umgegangen? Es geht ja nicht mehr nur um unheilbar Kranke auf ihrem letzten Weg.
2: Ja. Also ich finde das einen wichtigen Punkt, den Sie da anschneiden, ja, weil ich glaube, es ist also ganz wichtig in dieser Debatte sozusagen herauszustreichen, wo wir uns einig sind. Ja, also ganz einig sind wir uns, sage ich auch, in der Selbstbestimmung. Auch ich habe kein Interesse, dass irgendjemand mir vorschreibt, wie ich zu leben habe oder wie ich zu sterben habe. Ja, total d'accord. Dazu gehört Wahlfreiheit zum Beispiel. Also gibt es das reale Angebot, nicht nur am Papier, nicht nur in einem Gesetz, gibt es das reale Angebot, dass ich Palliativcare in Anspruch nehmen kann. Da sehen wir zum Beispiel in der Landkarte erhebliche Mängel. Wenn ich in den Kennzahlen sage, für Österreich wurde gesetzlich festgelegt, wir reden da von 110 Millionen Euro pro Jahr, das sind 5 Kilometer Autobahn. Also das ist so eine Frage auf der Wertung, ja, was ist uns was wichtig? Bauen wir lieber Autobahnen oder investieren wir in Palliativcare?
1: Also es gibt nicht genug Palliativplätze auch, ne?
2: Ja, also das ist sozusagen, das ist ein Thema, das ist einer der Kritikpunkte, zu sagen, der Staat quasi ermöglicht gerade oder ich würde es sogar ein bisschen drastischer formulieren, ja, also er reicht sozusagen die Hand zum organisierten Suizid, ja, zum geplanten Suizid, und gleichzeitig sind die Hausaufgaben aber nicht gemacht, was die Palliativversorgung betrifft, ja.
1: Jetzt aber wie ist das
2: hier in den Ländern, ja, wo es seit, in den Niederlanden seit 25 Jahren, das schon sehen wir, quasi es beginnt mit im Gesetz und auch sozusagen in den Medien, im Diskurs, mit der, also Ausnahme. Ja, und wir denken da oft vielleicht an, ich weiß nicht, eine Patientin, die Multiple Sklerose hat, ja, und das ist wirklich dramatisch und tragisch und wird immer schlimmer, ja, oder andere Erkrankungen. Das, was wir beobachten, ist, dass von Jahr zu Jahr kommt da immer mehr ins Rutschen. Also es ist dann nicht begrenzt auf eine quasi das Lebensende, eine schwere, bedrohliche Erkrankung, ja, sondern es heißt dann mein subjektiver Leidenszustand. Ja, aber wer sagt, dass Liebeskummer nicht auch ein subjektiver Leidenszustand ist? Wo ziehe ich da die Grenze? Wem spreche ich jetzt ab? Also du hast nur Liebeskummer, bei dir gilt das jetzt nicht. Ja? Das hat dazu geführt, in den Niederlanden, wo ja mittlerweile so wie in Belgien die Euthanasie, wie sie dort genannt wird, auch auf Kinder ausgeweitet wurde. Ja? Also Kinder dürfen keinen Handyvertrag abschließen, aber sozusagen Tötung auf Wunsch haben und de facto entscheiden dann Eltern und Ärzte. Ja? Eltern kann ich mir vorstellen, also ganz sicher in dramatischen Situationen. Aber was ich sagen will, es kommt was ins Rutschen. Das beobachten wir bei allen Ländern, also böse Zungen sprechen ja von einer sogenannten Sarami-Taktik. Also man beginnt im Diskurs mit den extremen Einzelfällen, die es immer schon gegeben hat und wo ich auch sagen möchte, ja, es wird auch immer Grauzonen gegeben haben. Aber die Frage ist, was ist die Rolle des Staates? Und die Rolle des Staates ist, den Schwachen zu schützen. Ja. Und sozusagen nicht den Starken. Was völlig meines Erachtens übersehen wird, ist, dass wir es eigentlich auch mit einer Art von Machtstruktur zu tun haben. Wenn ich mir beispielsweise jetzt das französische Gesetz anschaue, das meines Erachtens jetzt wirklich zu den permissivsten gehört, dort ist ein einzelner Arzt berechtigt, de facto, es wird ihm geraten, dass er mit einem anderen redet und der vielleicht per Video dazu geschaltet wird, aber es ist nichts verpflichtend. Also de facto kann ein einzelner Arzt darüber entscheiden, wenn ein Patient sagt, ich will jetzt sterben, und er sagt dann, ja, okay, ich organisiere dir das. Ja. Kein schriftlicher Willen festgehalten, nichts. Ja. Das ist eine unglaubliche Machtstruktur, wo es um Leben und Tod geht. Ja,
1: und das, Sie haben ja gerade auch einen ganz hochinteressanten Punkt angesprochen, nämlich die Minderjährigen. Die können den Wunsch haben, aber am Ende entscheiden natürlich da Eltern und Ärzte. Und ich kann mir vorstellen, dass Eltern, sagen wir mal, auch irgendwann überfordert sind mit einem leidenden Kind, auch einem psychisch leidenden Kind. Das muss ja, es muss ja auch in den Niederlanden keine körperliche Krankheit sein, ja? Und ist das nicht auch gefährlich?
2: Ja, absolut. Also ich halte das für einen wichtigen Punkt, dass wir sozusagen viel mehr reflektieren müssen auf, was tut das Leid der anderen mit uns, wo plötzlich die Selbstbestimmung in eine Fremdbestimmung kippt. Weil ich halte es nicht mehr aus. Ich könnte Ihnen jetzt dutzende Geschichten erzählen von Fachkräften im Gesundheitswesen, die davon jetzt schon erzählen, seit es das Gesetz bei uns gibt in Österreich zum assistierten Suizid, drängen Angehörige und sagen, können es da nicht ein bisschen mehr geben? Und die fragen, was wollen Sie? Ich halte das nicht mehr aus. Ich halte es nicht mehr aus. Ja? Mhm. Also es ist eine Form von Entsolidarisierung, die sozusagen mit dem Schleier oder dem Pathos der Selbstbestimmung verkauft wird. Das halte ich für eine ganz kritische Sache. Weil am Ende des Tages sind natürlich die betroffen, die sich auch nicht mehr wehren können. In den Niederlanden gibt es ein Urteil, das wurde bekannt als das sogenannte Café-Urteil. Und zwar ging es um Folgendes. sehr wenige von, wir müssen davon sprechen, in den Niederlanden gibt es 27 Euthanasiefälle pro Tag.
1: Ja, pro
2: es
1: Tag.
2: Gibt also, es gibt mit dem Theo Böhr, ein Ethiker, der selber lange in einer Kommission gesessen ist in den Niederlanden, die nachträglich hat er 6.000 Fälle geprüft. Ja. Und der sagt, es gibt in den Ballungsräumen rund um Amsterdam, also es gibt ganze Bezirke, wo man sagen muss, junge Menschen erleben nicht mehr, wie man die Oma pflegt, weil da wird der Hausarzt gerufen mit der Spritze. Also es geht uns ja auch sozusagen, eine ganze kulturelle Kompetenz geht uns verloren. Gut, und in diesem Zusammenhang gab es also eine der wenigen Fälle, die quasi im Nachhinein mal gesagt hat, na, ist das da mit rechten Dingen zugegangen, wie selbstbestimmt war denn das, war der Fall einer älteren Dame, die hat die Diagnose Demenz bekommen. Und wir wissen das auch sozusagen aus der Psychiatrie, das Suizidrisiko am Anfang ist das höchste, wenn die Leute sich einfach nicht vorstellen können. Also es ist die Angst vor dem, was auf mich zukommen wird, ohne das noch zu erfahren. Ja. Und zu diesem Zeitpunkt legt sie fest, dass sie, also Tötung auf Wunsch, wenn es sozusagen mit ihr bergab geht. Dann hat sie eine gute Demenzbetreuung und nach ist die Krankheit halt fortgeschritten, aber sie war zufrieden, sie war eigentlich ganz glücklich. Ja. Also wer sagt, dass nicht auch ein demenzerkrankter Mensch irgendwo zufrieden sein kann, wird aber oft beschrieben, ja, von denen, die sie auch pflegen und so. Jedenfalls kam dann der Moment, wo die Angehörigen gefunden haben, jetzt müsste eigentlich doch ihr Wunsch umgesetzt werden. Okay. Also die Angehörigen, denen war es irgendwie offenbar schon ein bisschen zu lang. Die entsprechende Ärztin wurde gerufen und dann hat die an Demenz erkrankte Mutter mit Händen und Füßen ausgeschlagen, wie sie die Spritze gesehen hat. So etwas nennt man eine Äußerung des natürlichen Willens. Ja? Daraufhin hat die Ärztin zu den Kindern gesagt, zu den Angehörigen, so bitte halten Sie Ihre Mutter fest, sonst kann ich die Spritze nicht geben. Und hat dann, und deswegen heißt das Kaffee-Urteil, ein Beruhigungsmittel in einem Kaffee aufgelöst, das also dieser älteren Dame eingeflößt wurde. Daraufhin hat sie sich beruhigt und es konnte ihr die Spritze gegeben werden. Und das war ihr Ende. Dann kam dann doch dieser Fall, wurde dann doch diskutiert und wurde den entsprechenden Behörden vorgelegt. Und das Urteil hat gelautet, das ist alles lege artis durchgeführt worden. Und wir halten fest, es darf in Zukunft auch Beruhigungsmittel geben.
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0: 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Nach der Wahl in Schweden hat das Mitte-Links-Lager um Magdalena Andersson eine hauchdünne Mehrheit. Das Äquivalent zur AfD, die Schwedendemokraten, verlieren deutlich und sind erstmals seit ihrem Einzug in den Reichstag nicht weiter auf dem Vormarsch. Der Eintritt der Schwedendemokraten in eine Regierungskoalition mit einer Altpartei hatte also zur Folge, dass auch potenziell unpopuläre Maßnahmen mitgetragen werden mussten. Das hat die Wähler der Schwedendemokraten abgeschreckt, da keine konservativen Versprechen eingelöst werden konnten. Beobachter meinen, dass der AfD in Deutschland das Gleiche passieren wird, wenn sie mit einer Altpartei eine Koalition eingeht. Der Regierungswechsel in Schweden dürfte vor allem die Klima- und Energiepolitik wieder verändern. Konservative meinen, dass Schweden jetzt verloren ist und das Wahlergebnis nur auf die massive Propaganda des öffentlich-rechtlichen Rundfunks und der linken Zeitungen in Schweden zurückzuführen ist. Bundeskanzler Friedrich Merz hat seine für nächste Woche geplante Reise zur UN-Generalversammlung nach New York abgesagt. Kurz vor den Landtagswahlen in Berlin und Mecklenburg-Vorpommern wächst der Druck auf Friedrich Merz. In den USA hätte er den renommierten Kissinger-Preis entgegennehmen können. Anstelle von Merz wird Außenminister Johann Wadephul bei den Vereinten Nationen sprechen. Der Publizist und Politikwissenschaftler Michael Lüders tritt bei der Berliner Abgeordnetenhauswahl für das BSW als Direktkandidat im Wahlkreis Neukölln an.
4: Im Wahlkampf sorgt er vor allem mit Videos auf Instagram für Aufsehen, in denen er gezielt um arabischstämmige und muslimische Wähler wirbt. In einem Beitrag spricht Lüders auf Arabisch. In einem anderen schwärmt er von der Neuköllner Sonnenallee aufgrund ihres arabischen Flairs. Ich habe ja selber in Syrien studiert und ich mag dieses ganze Ambiente hier. Ich mag die Menschen hier. Das ist, als wäre man in Beirut oder in Damaskus. Ich liebe das, erklärt Lüders in einem seiner Videos. 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
2: Wurde dann doch diskutiert und wurde den entsprechenden Behörden vorgelegt. Und das Urteil hat gelautet, das ist alles lege artis durchgeführt worden und wir halten fest, es darf in Zukunft auch Beruhigungsmittel gegeben werden damit. Also so ist das Ganze dann geendet. Also das, was in der öffentlichen Wahrnehmung komplett ausgeblendet wird, ist, wenn wir uns die Zahlen international anschauen, dann sind 70-80% aller Sterbehilfefälle sind Pensionisten und Hochaltrige. Der ehemalige Präsident der Palliativgesellschaft Österreichs hat in diesem Zusammenhang von Gerontozid gesprochen. Also die eigentliche Zielgruppe sind, ich sage es jetzt einmal, die alten Menschen. Und jetzt brauchen wir sozusagen nur ein bisschen uns weiter anschauen, wie die Lage heutzutage ist. Mhm. Ja? Also wir haben eine Epidemie der Einsamkeit. Das Schlimmste für den Menschen ist die Einsamkeit. Wir haben nach und nach natürlich ein Problem in der Finanzierung unseres Gesundheitssystems, wie wir es derzeit führen. Ja? Wobei man immer noch sagen muss, interessanterweise, es gibt kein einziges afrikanisches Land, das Sterbehilfe erlaubt hat. Also wir können gerne über die Ökonomie noch reden, das ist ein Fakt.
1: Werden wir?
2: Ich glaube, es sind noch andere Aspekte hier auch. Ja, also sonst müsste man sagen, ja, ganz Afrika müsste möglicherweise ja eigentlich Sterbehilfe erlauben.
1: Also, betrifft das in erster Linie Industrieländer im Westen?
2: So ist es, ja, so ist es. Es sind westliche Industrienationen, es sind 13 US-Bundesstaaten mittlerweile und eben auch Kanada. Das, was man, das ist eigentlich etwas, was wir diskutieren sollten. Ja, wir haben ja, die EU hat sich Mental Health als großes Thema auf die Fahnen geheftet, nicht zuletzt auch nach Corona. Ja, also was heißt mentale Gesundheit für die Menschen? Und da müssen wir schon tiefere Bretter bohren, weil wir offenbar in unserer Gesellschaft ein Bild verfestigt haben, wann ein Leben wertvoll, würdevoll und sinnvoll ist. Und einer dieser Glaubenssätze, nehme ich da gar nicht aus, ja, die wir irgendwie internalisiert haben, ist, wenn ich niemand brauche, bin ich besonders würdig und besonders wertvoll. Ja, weil wenn ich jemand brauche, ja, dann mindert das schon meine Würde. Wenn ich die Angewiesenheit, die Verletzlichkeit ist quasi negativ konnotiert. Ja. Jetzt, ich will das gar nicht kleinreden. Ich habe selber zwei pflegebedürftige Eltern, die sich aber noch des Lebens erfreuen. Und natürlich sehe ich, ja, das sind natürlich alles Verlusterfahrungen. Ja. Du musst das Auto verkaufen, kannst nicht mehr selber Auto. Du brauchst einen Stuhl, du brauchst einen Rollstuhl. Das, was ich aber gleichzeitig sehe, ist, die Lebensqualität hängt letztlich an den Beziehungen. Und die Frage, die sich aus ethischer Sicht für mich natürlich stellt, ist, die Menschen sagen nicht, sie wollen Sterbehilfe wegen den Schmerzen. Das zeigen uns ja die Statistiken. Ja, wir haben Umfragen aus Oregon seit dem Jahr 1996, jedes Jahr. Was geben die dort an? Ja, das Erste ist, ich habe Angst eines Verlusts von Autonomie. Also, dass andere für mich da sein müssen. Davor haben wir Angst. Der zweite Punkt, ich habe Angst, einen Verlust von Würde. Ja, weil wir den Würdebegriff möglicherweise schon sehr eng definiert haben. Ja. Und das Dritte ist, ich hab nicht mehr so viele Möglichkeiten, Dinge zu machen, die mir früher Spaß gemacht haben. Also Verlusterfahrungen. Der Schmerz. Fünfte, sechste, siebte, achte Stelle. Mhm. Und jetzt ist die Frage sozusagen, ist die Antwort, die wir auf existenzielles Leiden haben, die Tötung? Ist das alles, was wir anzubieten haben?
1: Ich bin da voll bei Ihnen. Ich würde jetzt noch mal ganz kurz, um noch zu ein paar Zahlen zu kommen. In Ländern mit assistiertem Suizid oder Tötung auf Verlangen oder Tötung auf Wunsch, wie sieht es da mit den Selbstmordraten aus? Also steigen die? Steigen die Raten bei Tötungen auf Verlangen oder?
2: Also man sieht das, dass das rasant, es geht rasant in die Höhe, und zwar im Vergleich jetzt zu den Niederlanden, die seit 2001 sich die Statistik anschaut, da hat es begonnen mit ungefähr 1.000 pro Jahr, da sind wir jetzt bei 10.000 pro Jahr. Ja? Aber das ist, also wenn Sie so wollen, in 25 Jahren ein relativ wahrscheinlich moderater Anstieg. Die Kanada hat nur 5 Jahre gebraucht, um die Zahl zu erreichen, wofür Niederlande 13 Jahre gebraucht hat. Also wenn Sie das heute einführen, macht das schon einen Riesenunterschied, weil einfach ja gesellschaftlich auch schon viel zerbröselt ist. Ja. Ja,
1: in Kanada, jeder 20. Todesfall, also 5%.
2: Jeder 20. Todesfall in Kanada ist bereits Sterbehilfe. Mittlerweile sind seit 2016, das war das Jahr, wo die kanadische Regierung die Euthanasie eingeführt hat, sind bereits 100.000 Menschen durch Tötung auf Wunsch gestorben, wobei auch hier mehrere hundert Fälle bekannt sind, wo diese Tötung nicht auf Wunsch geschehen ist. Das wissen wir übrigens auch aus den Niederlanden, aus ganz offiziellen Statistiken, die niederländische Regierung erhebt, so alle 5 Jahre. Und die letzte ist aus dem Jahr 2021, kann man statistisch nachlesen. Die Statistik ist online. 517 Fälle von Ärzten werden bekannt gegeben, wo sie getötet haben, ohne ausdrücklichen Wunsch des Patienten.
1: Wo der Patient sich nicht mehr artikulieren konnte, oder wie war das?
2: Also, so scheint es. Ja, wahrscheinlich hat er sich sonst gewehrt. Ja. Aber de facto sozusagen verschiebt das ja auch in der im Arzt-Patienten-Verhältnis.
1: Wahnsinn.
2: Ja. Also wenn Sie heute in einer suizidalen Krise Hilfe suchen, da können Sie dann sozusagen, ist ja die Erwartung und das ist ja dieses Vertrauensverhältnis, ja, dass der Arzt, die Ärztin, ist sozusagen dieser Beruf, ich bin der Garant des Lebens, ich stehe zum Leben, ich stehe auch zu deinem Leben, auch wenn du sozusagen nicht mehr kannst und willst. Und ich bleibe dir ein Gegenüber, ja, das, und nicht in einer Verschmelzung, ja, sondern ich bleibe dir ein Gegenüber und jetzt versuchen wir gemeinsam zu erkunden, was ist es, was dich so plagt, ja, was dir das Leben so sinnlos scheint, dass du so nicht mehr leben willst. Aber du willst ja im Tiefsten, willst du ja leben, du willst ja nicht mehr so leben. Also suchen wir gemeinsam nach einem lebensbejahenden Ausweg und wir lassen dich nicht dabei alleine. Und der sozusagen der Patient kann dem alles entgegenwerfen, ja, weil das ist wie eine Einbahnstraße. Ja, ich drücke nicht davon ab, ja, ich bleibe bei dir. Dein Leben ist kostbar. Und dieses Vertrauensverhältnis ist gebrochen, was dazu führt, dass wir jetzt, glaube ich, immer mehr die Debatte auch bekommen werden: Deutschland, Österreich, Schweiz, Kanada sowieso. Niederlande quasi als Einrichtung möchte ich einen pluralistischen Staat haben, der sagt, ich bin eine Einrichtung, bei mir kommt das nicht vor. Und es wird Menschen geben, die genau diese Einrichtung wählen, weil sie darauf vertrauen wollen, dass egal was passiert, sozusagen die Sache nicht ins Rutschen kommt. Gegen meinen Willen und gegen mein Leben.
1: Ja, und noch mal kurz zu Kanada. In Kanada sind ja auch nicht wenige Fälle dokumentiert, in denen Ärzte selbst bei nicht unheilbaren Krankheiten, zum Beispiel bei einem Hüftbruch, dem Patienten einen assistierten Suizid angeboten haben. Das ist einem katholischen Priester dort passiert oder einer impfgeschädigten jungen Frau im Rollstuhl namens Kyla, also einer von den Ärzten nachgewiesener Impfschaden. Der hat man gesagt, also nach der Reha, man könne ihr keine ordentliche Behandlung garantieren. Sie solle sich doch einen Suizid überlegen. Da fragt man sich doch auch, also ist das der freie Wille?
2: Ja. Optionen schaffen Druck auf allen Ebenen. Und wir haben es mit einer tektonischen Werteverschiebung zu tun.
1: Ja.
2: Ja. Und Optionen schaffen Druck. Also die schaffen auf verschiedenen Ebenen Druck. Da gibt es einen ökonomischen Druck. Ja, also wie rechnet sich dieser Patient noch? Ja, chronisch krank. Ja, wie, sie haben nur die Grundversicherung in Kanada, so quasi für die Armen. Ja, da geht sich jetzt keine Chemotherapie mehr aus. Es gibt ja auch den Fall in Kanada von einem Kriegsveteranen mit einer posttraumatischen Belastungsstörung, der eigentlich eine psychologische Betreuung wollte, dem man auch gesagt hat, ja, aber wir können Ihnen, also Euthanasie können wir Ihnen anbieten, das ist quasi die billigere Variante. Ja. Das ist dystopisch, ja, weil es sozusagen letztlich, also es kümmert mich nicht mehr. Es kümmert mich nicht mehr, wie es dir wirklich geht und dir zu helfen, sondern eigentlich ist es eine Art und Weise, wie man. Also eigentlich ist es ein Signal, ich will dich loswerden. Ja, und das, wie soll ich sagen, das ist natürlich nicht so ausgesprochen. Also ich glaube auch, dass über die vielen Jahre beispielsweise das Wort Sterbehilfe, das ja eigentlich sozusagen rund um 1933 wieder salonfähig geworden ist. Also sozusagen wir über gewisse Begrifflichkeiten wird uns, ja, wollen, sollen wir eigentlich auch anders denken, ja? Sagen, das ist eigentlich eine Hilfe, das ist aber eigentlich nicht zum Sterben, das hat ja eigentlich was mit Töten zu tun. Ja, das ist moralisch was anderes. Also auch an dieser ethischen Unterscheidung möchte ich festhalten, weil möglicherweise müssten wir gar nicht jetzt hier diskutieren und uns austauschen, wo es Gesetzgebungen gibt, wo das erlaubt ist, weil es natürlich einen ethischen Unterschied gibt, ob der natürliche Vorgang des Sterbens, dem keiner von uns entkommen kann, das ist ja die größte Fremdbestimmung im Leben eines Menschen, ist das Sterben. Mhm. Ja, das kann ich mir nicht aussuchen. Ja, das kann doch nie ein Ziel sein. Der Tod kann nie ein Ziel sein, weil ein Ziel kannst du wählen. Den Tod kannst du nicht wählen. Ja, da kannst du, so wird mal gesprochen, von der Ars Moriendi, von der Kunst zu sterben, also von der Kunst, dich einzulassen in das, worüber du nicht selbst verfügen kannst. Ja. Das andere ist kein Vorgang, sondern eine Handlung mit dem sozusagen mit dem Ziel und mit dem Endergebnis, dass ein anderer tot ist. Das nennen wir töten. Wir haben zwei Wörter dafür: sterben und töten.
1: Mhm.
2: Und das wird in der ganzen Debatte, wie soll ich sagen, auch etwas behübscht, ja. Also ich glaube, alleine wenn wir schon sauber die Begriffe benennen würden, würden wir auch schon ein ganz anderes Bild bekommen im öffentlichen Diskurs.
1: Ja, es ändert sich auch was im öffentlichen Bewusstsein. Zum Beispiel in Kanada hat eine Umfrage aus 2023 ergeben, dass 27% der Kanadier Euthanasie aufgrund von Armut und 28% aufgrund von Obdachlosigkeit für akzeptabel halten. Das heißt, da passiert natürlich auch eine Art Gewöhnung bei den Menschen. Und dazu kommt ja dann auch, dass Menschen dann sich möglicherweise auch als selber dann irgendwann, wenn sie in eine solche Situation kommen, als Belastung sehen. Ich habe da einen Fall, der mich ziemlich erschüttert hat. Der Fall eines gelähmten Kanadiers namens Normand Monnier, der ist mit einer Atemwegsinfektion ins Krankenhaus gekommen. Wurde dort im Krankenhausbett alleingelassen, bis er sich wundgelegen hat. Also er hat mehrfach um Hilfe gerufen. Er hat gesagt, ich brauche eine andere Matratze, hier kann ich nicht liegen, ich habe Schmerzen. Das hat man ignoriert. Und danach hat er den assistierten Suizid verlangt oder die Vertötung auch verlangen, weil er keine Belastung sein wollte. So, jetzt sage ich, dann sagt man vielleicht, ja, der hat das ja gewollt. Aber wahrscheinlich hätte man ihn gut behandelt, hätte er das nicht gesagt. Also ist das denn noch ein selbstbestimmter Wunsch? Und der ist ja eigentlich Voraussetzung auch.
2: Ja. Ich glaube, wir müssen diesen Begriff der Selbstbestimmung da auch ein bisschen noch einmal genauer ansehen. Ja, das ist wie wenn Sie jemand, der in einer 3 Meter tiefen dunklen Grube ist, sagt, ja, komm doch raus. Ja? Und er sagt, ich kann nicht. Und anstatt, dass Sie ihm einen Strick hinunterwerfen, werfen Sie ihm ein Messer runter. Ja? Also das ist, und reden dann von selbstbestimmt, und das hat er ja alleine gewollt. Also ich glaube, wir haben längst in der Medizin- und Pflegeethik einen anderen Begriff, und das ist der der relationalen Autonomie. Man hat gesehen, es gibt keine Autonomie ohne Gemeinschaft. Gemeinschaft ermöglicht doch überhaupt erst Selbstbestimmung. Und wenn die Gemeinschaft sich zurücklässt, ja, und den verlässt, dann ist der alleine. Ja, und wenn ich sozusagen, ich bin aber nicht auf einer seligen Insel der Autonomie, wenn ich krank bin. Ich bin in einer besonderen Situation der Verletzlichkeit. Ich bin auf keiner seligen Insel der Autonomie, wenn ich alt und gebrechlich bin. Ich bin in einer besonderen Situation, wo ich Hilfe, wo ich Beziehung, wo ich Wertschätzung brauche. Und das, was Sie beschreiben, ich würde mal sagen, das geht unheimlich schnell. Dass die Gesellschaft der Einzelnen sich zurückziehen. Ich würde auch sagen, wir verlieren vielleicht die Geduld mit den Alten und die auf verschiedenen Ebenen Zeit, Zuwendung, Ressourcen, wie auch immer, kosten. Das passiert alles gleichzeitig zu einem Zeitpunkt, in dem die Demografie von einer sogenannten Pyramide sich in eine demografische Urne verwandelt. Also wenn man sich anschaut, in den 60er Jahren waren 6 Erwerbstätige für einen Rentner und im Jahr 2040, glaube ich, sind es 1,2 Erwerbstätige für einen Rentner. Ja? Also das spitzt sich natürlich auch alles zu. Also wir müssen echt kreativ werden in unseren Lösungen und Strukturen überlegen und wo Geldströme hingehen. Das, was zu beobachten ist, dass tatsächlich eine Abwertung des Alters da ist und wie die Berliner Gerontopsychiaterin Eva-Maria Kessler auch in Forschungen gezeigt hat, sozusagen die älteren Menschen internalisieren die Bilder, mit denen sie auch ständig konfrontiert werden. Pflege kostet so viel, ja, die Alten kosten so viel. Und dann irgendwann sage ich halt, ich koste auch so viel, ich will doch keine Last sein.
1: Ja, jetzt habe ich kürzlich erst gelesen, dass alte Menschen mehr CO2 ausstoßen beim Atmen als junge Menschen, ja. Oder alte Menschen leben allein in großen Wohnungen. Dabei brauchen doch Familien die Wohnungen. Wir haben ja Wohnungsknappheit. Also es wird den Alten suggeriert, dass man sie nicht nur nicht braucht, dass sie stören.
2: Ja. Ja, wir haben parallel sozusagen einen Jugendwahn. Wir haben parallel dazu Transhumanisten, die das ewige Leben auf Erden für eine kleine Minderheit, die nämlich das Geld dazu hat, im Silicon Valley ausprobieren wollen. Und dann gibt's, also sozusagen wird, und das ist halt dieses technokratische Paradigma, das uns aber schon, ich zitiere Friedrich Nietzsche, 19. Jahrhundert, der Kranke ist ein Parasit der Gesellschaft. Zitat Ende. Also es ist ein Paradigma, das uns eigentlich schon seit 200 Jahren jetzt begleitet. Und das jetzt halt mit voller Wucht, würde ich sagen, hier manifest wird. Also ein technokratischer Zugang. Wir haben einen technokratischen Zugang auf Verletzlichkeit, Endlichkeit, Begrenztheit und Nicht-Perfektion. Ja, wir sind nicht vollkommen und das wäre auch grauenvoll. Ja, wir wären nicht auszuhalten. Aber es gibt sozusagen diese Vision, die wir am Lebensanfang sehen, den perfekten Menschen, den geplanten herzustellen. Und das sind jetzt, wie soll ich sagen, das Designer-Baby, ist sozusagen längst keine Utopie mehr. Ja, das passiert ja auch schon längst im Rahmen der künstlichen Befruchtung und so weiter. Und am Ende des Lebens sozusagen haben halt auch die keinen Platz mehr. Also wir haben, wir werden in gewisser Weise Opfer unseres eigenen Narrativs, indem wir am Ende des Tages selber keinen Platz haben. Ja, die perfekte Welt, ja, die komplett unmenschlich ist und kalt. Und ich will in so einer Welt nicht leben, dem will ich was entgegensetzen. Und ich glaube, ich sehe das auch. Also es gibt viele Menschen, die wirklich aufopfernd da sind für andere. Wir haben Möglichkeiten mit dem Community Nursing, Kindergärten und Pflegewohnheime, die parallel nebeneinander gebaut werden, um die Generationen wieder zusammenzubringen. Ich glaube, wir müssen enorm kreativ werden, um das Humanum zu retten.
1: Die Frage ist nur, ob die Gesellschaft noch so denkt oder ob sie da überhaupt hingeschubst wird. Ich möchte Ihnen ein Beispiel noch aus Deutschland holen. Da gab es diesen Monat hier im August die Meldung, dass Sterbehilfevereine, das waren 6 Sterbehilfevereine, die waren sehr besorgt darüber, weil die Zahl der Suizidanfragen von MECFS-Patienten enorm gestiegen ist. Darunter auch sehr viele junge Menschen. Und laut offiziellen Zahlen leiden inzwischen 650.000 Menschen in Deutschland an dieser schweren chronischen Multisystemerkrankung. Und offiziell wird das als Long-Covid verkauft, tritt aber auch und vorwiegend nach der sogenannten Corona-Impfung auf. Also die Organisation MECFS Stuttgart, die hat auf diese Meldung, also der Sterbehilfevereine, gepostet: Schwerkranke Menschen mit MECFS werden von Gutachtern der Kassen für arbeitsfähig erklärt. Ihnen werden Pflegegrade und Hilfen verweigert, während andere Gutachter das Leid als so hoch einstufen, um Suizid als einzigen Ausweg anzuerkennen. Ich finde das wahnsinnig zynisch und ich finde es auch erstaunlich, dass es überhaupt keine Diskussion darüber gibt. Das wird alles unter den Teppich gekehrt, die Medien greifen es nicht auf, die Leute interessiert es nicht. Sind wir da in einem generellen Paradigmenwechsel? Wie erklären Sie sich das?
2: Der deutsche Verfassungsrichter Udo Di Fabio hat nach dem Urteil des Bundes oder Erkenntnis des Bundesverfassungsgerichtshofs 2020 in Deutschland gesagt, das war eine tektonische Werteverschiebung. Es gibt Tabus. Und Tabus haben auch etwas Positives. Das Tötungstabu, das bislang quasi vom Staat, und das ist eigentlich auch die Aufgabe des Staates, sozusagen unterstützt wurde, gesetzlich abgesichert wurde, wenn das fällt, dann ist sozusagen ist klar, also ja, dass jeder dann halt findet, ja, der, warum eigentlich, für den könnte das doch eine Erlösung sein und das ist doch eigentlich auch nicht mehr würdig und diese und jene. Und in Deutschland muss man ja sagen, der Bundesverfassungsgerichtshof ist halt so weit dazu gegangen, dass es ein Recht auf assistierten Suizid gibt, ohne irgendeine Erkrankung zu haben. Also theoretisch auch Liebeskummer, wenn das subjektive Leiden hoch genug ist. Ja? Das muss man sich halt vor Augen halten. Also wenn sozusagen Tabus fallen, dann kann das gut sein, es kann aber auch sehr hohe Kosten verursachen, nämlich moralische Kosten.
1: Wo kann das hingehen? Was glauben Sie? Wo geht das hin, wenn wir all diese Werte verschieben, wenn die Alten denken, sie sind nicht mehr würdig genug, wenn man sagt, was, wie alt bist du? Du lebst noch. Das sind ja so Sachen, die so peu à peu hintereinander kommen, ja?
2: Ja, da fällt mir ein, wenn Sie das jetzt so sagen, in den Niederlanden ist jetzt die Partei der Regierung, die seit 15 Jahren gesetzlich im Schub sozusagen der Euthanasie-Regelung möchte, dass jeder 75-Jährige in den Niederlanden gesund, aber lebenssatt einfach in die Apotheke geht und sich dort das tödliche Präparat holt und sozusagen niemand hinterfragen, ja, einfach sagt, das ist es jetzt. Und wenn man das parallel hört zum Vertreter der größten belgischen Gesundheitskasse, der 2024 für Belgien genau dasselbe gefordert hat, mit der Begründung, dass es 2030 so und so viele Millionen Alte geben wird und quasi, das ist die Lösung. Ja.
1: Wer soll das bezahlen? Ne? Ist
2: so genau, also dann sehe ich, um Ihre Frage zu beantworten, die größte Gefahr, dass wir das internalisieren. Dass das, was uns permanent gespiegelt wird, in der Wertekaskade, die sich gerade massiv verschiebt und wo das Tabu des Tötens gefallen ist, dass wir das internalisieren. Und da fängt dann eine Dynamik an. Die Dynamik heißt dann, also auch meine 94-jährige übrigens deutsche Großmutter, die in Wien gelebt hat und mit 94 hat sie gesagt, ach, ich bin ja nur noch eine Last. Und ich sage dann immer, gut, da gibt es eigentlich nur zwei Antworten. Die eine Antwort lautet, aber Oma, also endlich können wir dir alles zurückgeben, was du für uns alles getan hast, zwei Weltkriege und sozusagen, was in ihrem Leben halt alles so war. Ja? Und ja, das ist Zeit, das ist Widmung, aber selbstverständlich, ja, wir dürfen aufeinander angewiesen sein, Last sein. Oma sagt, ja, ich bin nur noch eine Last. Stimmt eigentlich, Oma. Hast du dich schon einmal mit dem Gedanken getragen, dass, und ich sage jetzt für Österreich, ich kenne schon Fälle in einem Tiroler Pflegeheim, wo der Pflegedienstleister das gegenüber einer älteren Dame ins Spiel gebracht hat. Haben Sie sich nicht schon erkundigt zum assistierten Suizid? Das schaut jetzt aus wie eine wertneutrale Information. Aber da werden natürlich schon massiv mittransportiert. Überleg dir das, wäre es nicht schon so weit? Du postest eigentlich, ich wünsche dir das Beste, das ist jetzt legal möglich und so weiter.
1: Da wird ein vulnerabler Mensch noch vulnerabler gemacht, im Grunde.
2: So ist es.
1: Also, nicht gestärkt.
2: Genau. Und irgendwo, also wenn ich die Frage, wovor sorge ich mich? Sozusagen auch die Hemmschwelle fällt, oder die tiefere Reflexion bei Pflegefachkräften, die so oft sehr nah dran sind, die Unglaubliches leisten, die aber auch oft emotional so involviert sind, dass ihnen der nötige Abstand fehlt. Also da, glaube ich, müssen wir viel investieren. Ich sehe, dass sich in der Ärzteschaft Ärztinnen und Ärzte zusammenschließen und sagen, wir stehen für ein anderes Ethos. Das halte ich für wichtig. Ja. Und ich glaube, wir müssen ganz früh Kindern, Jugendlichen sozusagen die Konfrontation und die Sorge um Leidende ganz praktisch nahebringen. Das ist dann der Besuch bei der Großmutter, wo du dir überlegst, was du redest. Oder ob du da mal zum Füttern hingehst und dir die Hand hältst. Und es sind ja oft diese kleinen Gesten und dieses liebevolle Dasein, wo man zum Schluss eigentlich sagt, ja, ich gehe jetzt da als der Beschenkte weg. Ja? Ich erzähle zum Schluss eine Geschichte aus Belgien, die mir ein Arzt erzählt hat, wo sozusagen Tötung auch von langen Euthanasie, also alles sehr verbreitet ist, wo eine Hochaltrige gesagt hat, erst seit ich gesagt habe, dass ich Euthanasie mache, kommen mich meine Kinder besuchen.
1: Mein Gott.
2: Also das sozusagen, ja, das, wenn Sie wollen, was ist für mich ein Schreckensszenario, das, ja, wo dann quasi ich, erst wenn diese Alarmglocke durch diesen Katalysator von Sterbehilfe gelaufen ist, kann ich überhaupt auf mich aufmerksam machen, dass ich Liebe brauche, dass ich Zuwendung brauche, dass ich jemanden brauche. Und ich glaube, da können wir uns von anderen Kulturen ganz viel abschauen.
1: Ja. Schöner Appell, tatsächlich zum Schluss. Vielen Dank, Susanne Kummer, für dieses, wie ich finde, sehr wichtige Gespräch. Möge die Debatte beginnen. Dankeschön, dass Sie da waren.
2: Danke sehr.
1: Tja, Leute, ich tue mich schwer damit, wenn Menschen in den Tod gehen wollen, weil ihnen nicht geholfen wird. Also das ist nicht freiwillig und selbstbestimmt. Das ist nicht das, was uns erzählt wird. Du kannst aus deinem Leben scheiden. Natürlich können wir das. Aber wir sollten nicht reingeredet werden. Und ich denke auch nicht, dass Tötung auf Wunsch eine Lösung für klamme Kassen sein sollte, während aber Milliarden in tödliche Kriege geschickt werden, ohne uns zu fragen. Ich denke, wir sollten das Leben feiern und nicht den Tod, und wir sollten uns auf unser Menschsein besinnen. Ich wünsche euch eine gute Zeit. Vielen Dank für eure Unterstützung. Ohne die ging's nicht. Bis bald. Tschüss.
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2: Offene Türen und Herzen. Impressionen aus der Hauptstadt eines großen Landes, das Nachbar und nicht Feind sein will. Ein Kommentar von Thilo Gräser. Aus den Boxen der Cafés dringt Pop- und Rockmusik, meist englischsprachig, während die Menschen draußen und drinnen Kaffee trinken oder etwas essen, miteinander reden, sich verabreden. Ein Kaffee kostet in der Regel ab 2,50 Euro aufwärts. Manche wirken ganz entspannt, manche sehr beschäftigt. Studenten diskutieren über Gelerntes oder ganz Privates. In den U-Bahnen sind die meisten mit ihren Smartphones beschäftigt. Die Zeitungskioske haben alles Mögliche im Angebot, vor allem Souvenirs und Spielzeug. Aber auch Zeitungen und Magazine. Die Stadt, in der ich bin, wirkt so europäisch wie Berlin, Paris oder irgendwo in Italien. Doch es gibt eine Reihe deutlicher Unterschiede. Auf den Straßen fahren vor allem asiatische Automodelle, neben wenigen aus Europa. Die Informationen auf den Schildern sind in Kyrillisch und die Menschen sprechen fast alle Russisch miteinander. Und die Stadt ist sauber. Keine Graffiti verschandeln die Fassaden der Häuser und kein Müll liegt an den Rändern der Straßen und Wege. Insgesamt ist es eine Stadt, die wie andere europäische Städte wirkt und eben doch anders. Moskau. Zum dritten Mal bin ich hier, wieder um Gespräche zu führen und Freunde zu treffen. Die Reise mache ich erneut mit meiner Kollegin Eva Peli. Mit dem Zug ging es erst nach Gdansk, dann mit dem Bus nach Kaliningrad. Dort haben wir einiges erledigt, bevor es dann mit dem Flugzeug nach Moskau ging. Dabei habe ich das erste Mal erlebt, was ich bisher nur von anderen hörte. Unser Flug mit Aeroflot war überbucht und für uns gab es nur noch einen der reservierten Plätze. So kamen wir dann getrennt, aber mit Business Class und den damit verbundenen Annehmlichkeiten in die russische Hauptstadt. Die Flüge selbst verliefen ohne jegliche Probleme. Natürlich ging mir die Drohung aus Kiew gegen die zivile Luftfahrt in Russland durch den Kopf. Aber es schien an dem Tag keine direkte Gefahr zu bestehen, wie auch der rege Flugverkehr zeigte. Moskau empfing uns so, wie wir es kannten, quirlig, lebendig, hektisch und dieses Mal mit Sonnenschein. Alltag trotz Gefahren. Es gibt keine direkt sichtbaren Spuren des Krieges in der Ukraine, bis auf einen erkennbar höheren Sicherheitsaufwand an allen öffentlichen Orten. Um den Roten Platz und Gebäuden wie dem des Parlaments, der Staatsduma oder dem Föderationsrat gibt es Patrouillen der Sicherheitskräfte, auch mit Maschinenpistolen. Beim Moskauer Herbst-Fahrradfestival auf den ehemaligen Leninbergen, heute Sperlingsberge, am Sonntag gab es ebenfalls zahlreiche Absperrungen und waren Angehörige der Nationalgarde, der Rosgvardia, im Sicherungseinsatz. Abends sind im Stadtzentrum Aktivitäten zur möglichen Drohnenabwehr zu sehen, aber das Ganze geschieht ohne Stress und Nervosität. Die Uniformierten sind freundlich und die Menschen nehmen die Situation mit Gelassenheit. Es gibt eine andere, indirekte Spur des Krieges. Das Internet funktioniert nicht so einfach für jene wie uns, die entweder auf westlichen Seiten recherchieren oder Nachrichten über die gängigen Plattformen wie WhatsApp oder Telegram austauschen müssen. Das erschwert die Arbeit etwas, aber bisher gab es immer eine Problemlösung. Für das Telefonieren mit Freunden im Land sind wir inzwischen mit einer russischen SIM-Karte ausgestattet. Für das weit verbreitete digitale Bezahlen können wir eine Mir-Bankkarte benutzen. Moskau ist, wie schon gesagt, wie gehabt, quirlig, lebendig, geschäftig, manchmal auch entspannt und ganz fröhlich, trotz des Krieges und der potenziellen Gefahren. Es kommt darauf an, an welchem Ort wir uns befinden. Unser Hotel, Crown Plaza bzw. Aquamarine, liegt im Zentrum gar nicht weit vom Roten Platz. Entsprechend sehen wir hier viele Menschen, die entweder am Morgen zum Büro gehen, abends von dort kommen oder tagsüber eine Zigarettenpause vorm Gebäude machen. Es ist vom Menschentyp her wie klassische Business Class, jünger bis zum mittleren Alter, entsprechend angezogen, dynamisch, zielstrebig und das auch beim Gang zum oder vom Büro. Spätestens in der Metro ist die Mischung viel bunter. Vom Alter über den Bekleidungsstil bis hin zum Anlass des Weges. Gerade tagsüber sind viele Menschen in den Metrostationen und Bahnen unterwegs. Aber auch hier keine überflüssige Hektik, eher Gelassenheit bei aller Zielstrebigkeit und Eile, ans Ziel zu kommen. Und immer wieder Musik in den Stationen von Klassik bis Pop. Die kommt nicht aus Lautsprechern, sondern von Straßenmusikanten. In Moskau ist viel Luxus zu sehen, ob es nun die dicken Autos sind, neben asiatischen Marken immer wieder auch BMW, Mercedes und Porsche, oder die Geschäfte und Restaurants für jene, die in Russland in den letzten Jahren reich geworden sind. Davon scheint es nicht wenige zu geben, auch wenn wir erfuhren, dass zahlreiche der neu gebauten Eigentumswohnungen keine Käufer finden. Es gibt auch jene Menschen, denen ihre Armut anzusehen ist, und manche von ihnen bitten um Geld. Sie sind nicht so zahlreich im Zentrum Moskaus wie vergleichsweise in Berlin, aber sie sind nicht zu übersehen und erinnern daran, dass es auch Verlierer der russischen Entwicklung gibt. Der Wunsch nach Frieden. Eine Reihe von Gesprächen haben wir bisher führen können mit renommierten Politologen wie Dmitri Trenin, Wladyslaw Below und Fjodor Lukjanow sowie mit einfachen Menschen. Einer von diesen ist Viktor, der in einer Stadt im Moskauer Gebiet lebt und arbeitet. Ihn hatten wir am 9. Mai 2025 im Park des Sieges in der russischen Hauptstadt kennengelernt. Bei jedem unserer Aufenthalte hier treffen wir uns mindestens einmal, erzählen uns von unserem Leben und Alltag, sprechen über das, was uns bewegt. Viktor trägt an seinem Rucksack einen herzförmigen Anhänger, auf dem die deutsche und die russische Fahne zu sehen sind. Den hatten wir ihm im letzten Jahr geschenkt. Er erzählte, dass er in seiner Heimatstadt und auch in dem Betrieb, in dem er arbeitet, immer wieder darauf angesprochen wird. Weil er gegen einen Krieg mit Deutschland und für Frieden sei, antwortete er darauf. Und noch kein einziges Mal habe er in seinem Umfeld daraufhin Widerspruch bekommen oder habe ihn jemand wegen des Anhängers beschimpft. Er sei vor kurzem im Urlaub in Sotschi am Schwarzen Meer gewesen, berichtete Viktor. Als Patriot trägt er immer etwas, was das zeigt – ob ein Basecap, ein T-Shirt oder eine Jacke mit russischen Symbolen. Aber er macht das, bodenständig wie er ist, nie übertrieben oder aufdringlich. Er sei auch auf die Krim gefahren, erzählte er uns. Dort habe ihn jemand gefragt, ob er denn für Putin sei. Als er das bejaht habe, habe der Mann ihn beschimpft und behauptet, der russische Präsident habe seine ganze Familie umgebracht. Für Viktor handelte es sich um einen pro-ukrainischen Provokateur, von denen es auf der Krim noch eine ganze Reihe gebe. Er erzählte uns auch, dass das Leben in Moskau selbst sicher sei und kaum von Drohnenalarmen gestört werde. Die gäbe es immer wieder in seinem Heimatort nahe der Hauptstadt, ebenso wiederholt Aufenthalte im Schutzraum seines Betriebes dort. Auch in Sotschi seien sie Teil des Alltages dort, aber würden von den Menschen meist ignoriert. Immer wieder gäbe es Angriffe aus der Ukraine mit Drohnen, auch Tote und Verletzte, aber die Menschen dort würden ungeachtet der Sirenen und der Gefahr weiter ihren Geschäften und Alltagsdingen nachgehen, im Meer baden und den Sommer genießen. Emotionale Sichten. Aus Gesprächen erfuhren wir, dass manche in Moskau in den kommenden Monaten spektakuläre Angriffe aus der Ukraine mit ballistischen Raketen auf die russische Hauptstadt befürchten. Wie weit diese Sorge verbreitet ist, wissen wir nicht, abgesehen von der Frage, ob das möglich ist und die Machthaber in Kiew dazu in der Lage sind. Das Leben für die Menschen in Russlands Hauptstadt sei nicht schlechter geworden, berichtete eine Moskauerin. Aber bei den Behörden sei eine größere Nervosität spürbar. Die Drohnen aus der Ukraine habe sie bisher nicht gesehen, allerdings lebt sie mitten in der Stadt, die gut geschützt scheint. Dagegen gab es immer wieder Angriffe auf Objekte in der Umgebung oder am direkten Stadtrand, wo im Juni eine Raffinerie attackiert wurde. Die Menschen würden zwar untereinander immer wieder auch über den Krieg sprechen, aber das in Gruppen unterlassen. Sie würden sich eher ablenken von der potenziellen Gefahr, die dennoch auch über Moskau schwebt. Gefragt nach dem Verhältnis zu Deutschland, berichtete die Moskauerin, dass die bundesdeutschen Politiker wie Kanzler Friedrich Merz oder EU-Kommissionspräsidentin Ursula von der Leyen verhasst seien. Aber das gelte nicht für die Menschen, die in dem Land lebten, dessen Außenminister meint, Russland bleibe immer der Feind. Und wo ein deutscher Journalist gern helfen möchte, Zitat, mehr Russen zu töten, Zitat Ende. Ähnlich hörten wir es auch von den Politologen und Historikern, mit denen Eva Pehli für verschiedene Medien Interviews führte. Sie macht das perfekt auf Russisch, während ich mit meinem Schulrussisch am Schluss jeweils die Frage nach der Sicht auf das heutige Deutschland stellte. Der Politologe und Sicherheitsexperte Wassily Kaschin von der renommierten Moskauer Universität HSE, Higher School of Economics, verwies auf, Zitat, sehr viele Emotionen, denn Deutschland war viele Jahre lang Russlands engster und wichtigster Partner in Europa. Zitat Ende. Die Beziehungen zwischen Russland und Europa seien in vielerlei Hinsicht um die russisch-deutschen Beziehungen herum aufgebaut worden. Deshalb habe der Bruch, Zitat, vor allem emotionalen Charakter, Zitat Ende, so Kaschin. Er beobachte, Zitat, eine äußerst feindselige Rhetorik sowohl seitens Deutschlands als auch hierzulande, Zitat Ende. Es werde dabei, Zitat, auf die dunklen Kapitel unserer gemeinsamen Geschichte Bezug genommen, Zitat Ende. Deshalb rechnet er damit, dass beide Seiten in eine langwierige, besonders schwere Konfrontation geraten. Diese werde von Emotionen und dem Rückgriff auf die Geschichte auf beiden Seiten angeheizt. Zitat: Uns fehlen die Kanäle für einen Dialog und wir respektieren das bisher zwar zunehmend, aber hier besteht sozusagen die Möglichkeit, dass wir dies stoppen können, wenn es uns gelingt, eine gewisse Fähigkeit zur Aufrechterhaltung von Kontakten und zur vernünftigen Diskussion der Situation wiederherzustellen. Mit Deutschland entwickelt sich die Lage wahrscheinlich schlechter als mit den meisten anderen europäischen Ländern. Zitat Ende. Klarer Blick auf Deutschland. Kaschin verwies bei der Frage nach den Ursachen auch auf die zahlreichen inneren Probleme Deutschlands, einschließlich des industriellen Niedergangs sowie der politischen Umbrüche. Auf die verwies ebenso der Historiker und Publizist Artyom Drabkin im Gespräch. Er hat zusammen mit Kollegen für das Projekt I Remember in über 25 Jahren mehr als 4000 Veteranen des Zweiten Weltkrieges auf allen Seiten befragt, darunter zahlreiche Deutsche. Drabkin sieht Deutschland in einer, Zitat, sehr ernsten Lage, Zitat Ende, und in einer Identitätskrise, die mit der Migration verbunden sei. Hinzu komme die Wirtschaftskrise, die mit dem Verzicht auf billige Ressourcen zusammenhänge. Die politische Krise sei mit der Europäischen Union verbunden, die aus seiner Sicht, Zitat, überhaupt kein lebensfähiges Gebilde ist, Zitat Ende. Zugleich sei sie, Zitat, eindeutig eine Gefahr für Russland, Zitat Ende. Eigentlich müssten Russland und Deutschland Verbündete sein, um gemeinsam verschiedene Herausforderungen zu bewältigen, einschließlich der durch Chinas Aufstieg, meint Drabkin. Er sieht einen, Zitat, riesigen Spielraum für Zusammenarbeit, Zitat Ende, und erinnerte an die Aussage eines sowjetischen Kriegsveteranen, Zitat, hätte ich im Jahr 1942 irgendjemandem gesagt, dass ich ein deutsches Auto fahren würde, und zwar genau diesen Volkswagen, hätten mich meine eigenen Leute auf der Stelle umgebracht. Ich fahre ihn. Ein toller Wagen. Zitat Ende. Auf der Ebene der Menschen gäbe es keine Konfrontation mit Deutschland. Das Problem sei die Ebene der Politiker. Zitat, genau hier stellt sich die Frage nach der Verantwortung der Politiker für das, was geschieht, Zitat Ende, betonte Drabkin. Zitat, die März kommen und gehen, die deutsch-russischen Beziehungen bleiben, Zitat Ende, zeigte sich der Politologe und Deutschlandfachmann Wladyslaw Below optimistisch und wandelte dabei ein berühmtes Stalin-Zitat um. Er kritisierte im Gespräch deutlich die derzeitige Regierung in Berlin. Die Völker beider Länder bräuchten statt Versöhnung direkte Kontakte. Dafür seien die Türen in Russland offen, betonte Below. Die antirussische Politik der derzeitigen Bundesregierung sei, Zitat, sehr grob, Zitat Ende, und für ihn unverständlich. Sie sei auch falsch aus Sicht der Interessen Deutschlands, schätzte er ein. Dennoch bleibe er Optimist, betonte der Politologe vom Moskauer Europa-Institut. Er hofft auf die Menschen beider Länder, die die, Zitat, Reserve, Zitat Ende, dafür seien, wenn es darum gehe, wieder bessere Beziehungen zu gestalten. Absolut unflexibel. Auch für den ausgebildeten Germanisten und renommierten Politologen Fjodor Lukjanow befindet sich Deutschland in einer Phase tiefgreifender innerer Umbrüche. Ursache seien die veränderten äußeren Rahmenbedingungen, die sich aufgrund des gesellschaftlichen Wandels noch weiter verändern würden. der Chefredakteur der einflussreichen russischen Fachzeitschrift Russia and Global Affairs, sieht als Problem für notwendige Veränderungen, dass die deutsche Gesellschaft sehr unflexibel sei. Lukjanow, von EU-Sanktionen gegen ihn betroffen, beschrieb etwas, was sich auch in der bundesdeutschen Politik gegenüber Russland zeigt. Zitat: Die Deutschen sind sehr diszipliniert und sehr arbeitsfähig, aber absolut unflexibel. Sie legen einen Kurs fest. Wenn sie beschließen, dass dieser Kurs eingeschlagen werden muss, dann folgen sie ihm, ungeachtet aller Umstände, bis sie gegen eine Wand stoßen. Und ich denke, dass jetzt der Moment der Kursentscheidung gekommen ist, und wenn man sich dabei irrt, wird es später schlimme Folgen geben, wie es in der Geschichte schon einmal der Fall war. Zitat Ende. Deutschland werde in Russland gegenwärtig als, Zitat, unfreundlicher Staat, Zitat Ende, wahrgenommen, erklärte Dmitri Trenin auf meine Frage. Er ist Direktor des Instituts für globale Militärökonomie und Strategie an der Moskauer Universität HSE. Trenin verwies darauf, dass Russlands Präsident Wladimir Putin immer wieder betone, Zitat, dass unser Gegner nicht die Länder, ganz sicher nicht die Völker, sondern die herrschende Elite, Zitat Ende, sei. Zitat: Die heutige herrschende Elite Deutschlands, vom Bundeskanzler Merz bis zur Zeitschrift Der Spiegel, ist derzeit unser Gegner. Sie treiben die Eskalation voran, sie führen die Lage in Richtung Krieg. Zitat Ende. Der renommierte Politologe und ehemaliger Leiter des Carnegie Centers in Moskau erinnerte an Stalins berühmten Satz, Zitat: Die Hitler kommen und gehen, das deutsche Volk aber bleibt bestehen. Zitat Ende. Stalin habe das bereits im Februar 1942 gesagt. Diese Haltung sei, Zitat, für das russische Volk im Gegensatz zu vielen anderen Völkern charakteristisch, Zitat Ende, so Trenin. Und erinnerte, Zitat, wir haben nach dem großen Vaterländischen Krieg ziemlich schnell in Teilen des deutschen Volkes einfach unsere Angehörigen, Freunde, Kameraden und so weiter wiedergefunden. Obwohl einige dieser Menschen in der Wehrmacht gekämpft haben. Zitat Ende. Wir sind Nachbarn. Für die Russen insgesamt sei diese Haltung, Zitat, gleichzeitig gut und schlecht, Zitat Ende, fügte er hinzu. Das beides, Zitat, weil wir uns selbst ein wenig geringer schätzen, als wir es eigentlich sollten, Zitat Ende. Deshalb bleibe die Einstellung gegenüber Deutschland und generell gegenüber dem Westen als Kultur, gegenüber den Völkern als Nachbarn insgesamt positiv, betonte der Politologe. Selbst die Einstellung gegenüber der Ukraine sei nicht negativ. In Russland gibt es keinen Hass. Veränderungen in der politischen Landschaft Deutschlands, Britanniens und Frankreichs würden nicht dazu führen, Zitat, dass wir Freunde und Genossen werden, Zitat Ende, Zitat, aber zumindest können wir ganz normal, ganz pragmatisch zusammenarbeiten, Handel treiben und uns gegenseitig besuchen. Zitat Ende, zeigte sich Trenin ebenfalls optimistisch. Das hänge aber alles vom Westen ab. Die notwendigen Veränderungen würden, Zitat, schwierig und langwierig, Zitat Ende, sein. Zitat, aber letztendlich, wenn sich die Politik in Europa ändert, dann geht das hier sehr, sehr schnell. Man wird einfach diese Einstufung als unfreundlicher Staat aufheben und dann ist es ganz einfach Nachbar. Zitat Ende. Die Zukunft der deutsch-russischen Beziehungen beschreibe die Formulierung, Zitat, nachbarschaftliche Beziehungen. Wir sind Nachbarn und Nachbarn gibt es in verschiedenen Formen, gute Nachbarn, nicht so gute Nachbarn, ganz unterschiedliche Nachbarn, aber wir sind Nachbarn. Zitat Ende. Nachbarschaft setze bestimmte Beziehungen zu den anderen voraus. Es sei gefährlich, Krieg zu führen und ebenso gefährlich, schlechte Beziehungen zu haben. Deshalb müssten Nachbarn irgendeine Art von Beziehung aufrechterhalten. Das seien die, Zitat, großen Ambitionen, Zitat Ende, der russischen Politik für die Zukunft. In Russland gäbe es dafür keinerlei Hindernisse, betonte Trenin. Dagegen sieht er dafür in Europa, Zitat, sehr ernsthafte Hindernisse und ich glaube nicht, dass diese bald überwunden werden, Zitat Ende. Unser Aufenthalt in dem nachbarschaftlichen Moskau mit seiner Betriebsamkeit, aber auch mit seiner Gast...
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4: 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Berlin bekommt in den kommenden Jahren deutlich mehr Geld vom Bund. Der neue Hauptstadtfinanzierungsvertrag sieht für die Jahre 2028 bis 2037 rund 5 Milliarden Euro für Sicherheit und Kultur vor, wie der Tagesspiegel berichtet. Gegenüber dem bisherigen Vertrag steigen die Bundesleistungen in diesen Bereichen um rund 1,35 Milliarden Euro. Dabei erhält Berlin bereits Milliarden über den bundesstaatlichen Finanzausgleich. Im vergangenen Jahr bekam das Land im Finanzkraftausgleich einen Zuschlag von 4,22 Milliarden Euro, mehr als jedes andere Bundesland. Der Energieversorgungsausblick Europas verschlechtert sich weiter. Hintergrund ist die Abschaltung der entscheidenden Ost-West-Pipeline infolge eines Drohnenangriffs. Saudi-Arabien habe einige europäische Raffinerien darüber informiert, dass ihre für September geplanten Rohölladungen deshalb storniert würden. Neben einem Dieselengpass im Westen kämpfen die Europäer auch mit niedrigen Erdgasvorräten vor dem Winter. Die Preise erreichten den höchsten Stand seit Dezember 2022. Vor dem Landgericht Traunstein gestand jetzt eine als 55 Jahre alte Bundespolizistin bezeichnete Person, ein 15 Jahre altes Mädchen vergewaltigt zu haben. Zudem wurden bei einer Durchsuchung rund 2000 Dateien mit Kinder- und Tierpornos gefunden, sowie auch ein Maschinengewehr. Die sogenannte Bundespolizistin ist gebürtig ein biologischer Mann und lebt als Transfrau. 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
2: Dafür in Europa, Zitat, sehr ernsthafte Hindernisse und ich glaube nicht, dass diese bald überwunden werden. Zitat Ende. Unser Aufenthalt in dem nachbarschaftlichen Moskau mit seiner Betriebsamkeit, aber auch mit seiner Gastfreundlichkeit geht noch weiter. Wenn wir nach Berlin zurückkommen, können wir berichten, dass wir ein weiteres Mal ein Land mit offenen Türen und Herzen erlebt haben, aber wir werden auch davon erzählen, dass hier das Unverständnis und der Zorn über das, was sich die deutsche Politik gegenüber Russland leistet, zunehmen. Wenn es nicht zu einer baldigen Rückkehr zu vernünftigen Beziehungen kommt, wird das dauerhaften Schaden anrichten.
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8: Hallo und herzlich willkommen hier bei Radio München. Der Teufel ist ein Meister der Verblendung. Man muss zunächst mal bemerken, dass man dem Bösen dient. Und dann kommt der eigene Schweinehund, der den Vorteil nutzen will, nur ein ganz klein wenig neben diesem »Liebe den anderen wie dich selbst«. Die kleine Besserstellung ist doch keine Schande. Unsere Leben und Werte sind doch sowieso so unterschiedlich. Wahrscheinlich möchte der andere den Vorteil gerade gar nicht, den ich nutze. Außerdem sorgt sich doch jeder erstmal um sich selbst, oder? Und mit der eingehandelten Schuld beginnt das psychologische Spiel der Rechtfertigung. Wer kennt das nicht? In der Reihe »Vier Masken des Bösen« geht Florian Dimitri Leupin dieser subtilen Macht nach. Er präsentiert vier Romane, also vier Protagonisten, die sich selbst nie als böse empfinden. Ein Gastwirt, der Spitzel ist und sich für pflichtbewusst hält. Ein Bauarbeiter, der eine Straße baut, die später Panzer trägt. Ein gestürzter Diktator, der seine Richter in Verlegenheit bringt. Ein Waisenjunge, dem ein System seine Rolle zuweist, ohne ihn je gefragt zu haben. Hören Sie in Folge 3 »Das Stachelschwein, das Innenleben eines Diktators«, Sprecher Ulrich Alroggen.
9: Erschießen hätte ich mich ohne weiteres lassen. Es ist aber nicht möglich, den deutschen Reichsmarschall durch den Strang zu richten. Dies kann ich um Deutschlands Willen nicht zulassen. Ich wähle deshalb die Todesart des großen Hannibal. Hermann Görings letzter Brief an den Alliierten Kontrollrat, 11. Oktober 1946, 4 Stunden vor seinem Selbstmord. Es gab eine Phase, in der ich obsessiv über totalitäre Systeme las. Nordkorea, Irak, Scientology. Ich wollte verstehen, wie Menschen in solchen Systemen leben, wie sie flüchten, wie sie sich davon lösen. Flucht aus Lager 14. Kim Jong-il, geliebter Führer. Mein geheimes Leben bei Scientology. Ich war Saddams Sohn. Buch um Buch. Irgendwann verschob sich die Frage. Ich wollte nicht mehr nur wissen, wie es den Gefangenen geht. Ich wollte wissen, wie es dem Gefängniswärter geht. Wie fühlt sich das Innenleben eines Diktators an, der eine Dystopie in die Realität umsetzt und dabei keine Gewissensbisse hat? Wie rechtfertigt er sich vor sich selbst? Dann stieß ich auf »Das Stachelschwein« von Julian Barnes und fand die Antwort. Sie ist verstörender, als ich erwartet hatte. Was mich in den ersten 20 Seiten packte, war eine Szene, die so leise ist, dass man fast darüber hinwegliest. Ein namenloser osteuropäischer Staat, irgendwann Anfang der 1990er Jahre. Der Kommunismus ist gefallen. Der alte Diktator Stojo Petkanow sitzt in einer Zelle. Ein Offizier bringt ihm Rationskarten: Brot, Butter, Käse, Mehl, Speiseöl, Waschpulver. Keine Würstchen. Es gibt keine Würstchen in den Läden, erklärt der Offizier. Daher wäre es sinnlos, Coupons dafür auszugeben. Petkanow antwortet: Logisch. Dann ist da alles auf. Alles in einer Sitzung. Vor den Augen der Wachen. Am Nachmittag kommt der Offizier verwirrt zurück. Petkanow steht auf, geht auf ihn zu, stößt ihm den Finger in die Brust und sagt: Ich bin kein Baba in einem Wohnblock jenseits der Boulevards. Die Leute, denen ihr jetzt dient, haben die Wirtschaft ruiniert. Aber als ihr mir gedient habt, als ihr der Volksrepublik treu wart, gab es Essen in den Läden. Also bringen Sie mir von nun an sozialistische Rationen und sagen Sie dem Generalstaatsanwalt, er soll sich ficken. Ab dann bekommt Petkanow Joghurt, wann immer er will. Zweimal sogar Wurst. Die Szene enthält den ganzen Roman in Miniatur. Das neue System bestraft den alten Diktator mit der Realität, die es selbst geschaffen hat, und er verwandelt die Strafe in eine Anklage. Julian Barnes, Booker-Preisträger, einer der schärfsten britischen Erzähler seiner Generation, schrieb »Das Stachelschwein« 1992. Er hatte Bulgarien besucht, nachdem Todor Schiwkow, der Langzeitdiktator, gestürzt worden war. Was er sah, war ein Land im Schwebezustand. Stromausfälle, Essensmarken, Schwarzmarkt. Eine Bevölkerung, die das, was geschehen war, vorsichtig die Veränderungen nannte. Barnes stellte sich eine Frage: Was, wenn ein kommunistischer Diktator vor Gericht gestellt wird und sich verteidigt, indem er angreift? Das Ergebnis sind 138 Seiten, die es in sich haben. Stojo Petkanow, 33 Jahre lang Steuermann der Nation, wird wegen Korruption und Amtsmissbrauch angeklagt. Der junge Staatsanwalt Peter Solinski soll ihn verurteilen. Für das neue System ist der Prozess eine Chance, den alten Diktator öffentlich demontieren, die eigene Legitimität festigen, die Geschichte umschreiben. Für Petkanow ist der Prozess eine Bühne. Er ist das Stachelschwein. Wer ihn anfasst, sticht sich. Der stärkste Moment kommt gegen Ende des Prozesses. Petkanow steht auf, dreht sich zur Kamera und spricht das Volk direkt an. 1 Stunde und 7 Minuten. Er beginnt mit seiner Biografie. Er hat im antifaschistischen Widerstand gekämpft. Er war im Gefängnis. Er hat Schulen gebaut, Spitäler, Staudämme, die Arbeitslosigkeit abgeschafft, den Frieden bewahrt. Dann sagt er: Und jetzt finde ich mich in einer sehr seltsamen Lage. Ich bin angeklagt, ein Sozialist und ein Kommunist zu sein. Schuldig, Genossen, in jedem Fall. Dann der Spiegelmoment. Petkanow holt die Briefe hervor, die Lobpreisungen, die ihm westliche Staatschefs über Jahrzehnte geschickt haben. Margaret Thatcher: Ich war beeindruckt von der Persönlichkeit des Präsidenten. Richard Nixon: Durch sein tiefes Verständnis der großen Weltprobleme trägt der Präsident zur Lösung der dringendsten globalen Fragen bei. Jimmy Carter, Andreas Papandreou, einer nach dem anderen. Der Staatsanwalt Solinski versucht zu unterbrechen. Petkanow schneidet ihm das Wort ab, so wie er es jahrzehntelang mit Solinskis Vater im Politbüro getan hatte. Und dann der letzte Satz, Zitat: Die wahre Anklage, die wir alle kennen, ist, dass ich Sozialist und Kommunist bin und stolz darauf. Also reden wir nicht um den heißen Brei, Genossen. Ich plädiere schuldig. Verurteilt mich zu dem, was ihr schon beschlossen habt. Zitat Ende. Er setzt sich. Der Richter schaut auf die Uhr. 1 Stunde und 7 Minuten. Petkanow wird zu 30 Jahren innerer Verbannung verurteilt. Sein gesamter Besitz wird konfisziert. Er hat den Prozess juristisch verloren, moralisch hat er ihn gewonnen. Er fühlt sich, wie Barnes schreibt, weniger besiegt als dieser alternde junge Mann auf der Gegenseite. Barnes hat dieses Muster nicht erfunden, es hat einen historischen Vorgänger. Nürnberg, 1945. Hermann Göring sitzt auf der Anklagebank. Er ist schuldig. Die Fakten sind erdrückend und trotzdem verwandelt er den Gerichtssaal in eine Bühne. Er kontert die Ankläger, verweist auf Dresden, auf Hiroshima, fragt: Nach welchem Maßstab richtet ihr? Was hinter dieser Haltung liegt, hat er dem Gefängnispsychologen Gustave Gilbert in der Osterpause des Prozesses erklärt, Zitat: Natürlich, das einfache Volk will keinen Krieg. Aber schließlich sind es die Führer eines Landes, die die Politik bestimmen. Man braucht nichts zu tun, als dem Volk zu sagen, es würde angegriffen, und den Pazifisten ihren Mangel an Patriotismus vorzuwerfen. Diese Methode funktioniert in jedem Land. Zitat Ende. Er sagt das ohne Reue, als Befund. James Vanderbilt zeigt in seinem Film Nuremberg von 2025, was hinter dieser Haltung liegt. Russell Crowe spielt Göring als einen Mann, der keine Verbrechen sieht, nur Siege und Niederlagen. Der US-Militärpsychiater, der ihn vor dem Prozess auf Zurechnungsfähigkeit prüfen sollte, fand sich in einer Nähe zu ihm wieder, die ihn selbst beunruhigte. Göring log nicht. Er glaubte, was er sagte. Was Göring in Nürnberg tat, tut Petkanow im Stachelschwein. Die Schuld steht fest. Der Spiegel auch. Beide wissen, wer den Richter in Verlegenheit bringt, hat zwar nicht gewonnen, aber er hat die Erzählung verändert. Und die Erzählung ist das, was bleibt. Barnes zeigt den Moment nach dem Zusammenbruch. Was aber passiert im System, während es noch steht? Moskau, 1953. Mitten in der Nacht ruft Stalin im Rundfunk an. Er will eine Aufnahme des Konzerts, das gerade live übertragen wurde. Die Aufnahme existiert nicht. Um 3 Uhr morgens wird das Konzert wiederholt. Publikum wird von der Straße geholt. Der Dirigent, der nach Hause gegangen war, wird zurückbeordert. Keiner schläft, Keiner widerspricht, keiner fragt, warum. Das ist das System im Betrieb, bevor noch jemand gestorben ist. 2017 drehte Armando Iannucci einen Film, der diese Frage beantwortet, indem er sie zur Satire macht. The Death of Stalin. Moskau, März 1953. Stalin liegt seit Stunden bewusstlos auf dem Boden seines Arbeitszimmers. Die Männer, die das Land regieren, stehen vor der Tür und wagen nicht einzutreten. Als sie es schließlich tun, beginnt sofort das Feilschen. Wer steht wo? Wer entscheidet was? Wer verantwortet den Arzt, den niemand gerufen hat? Dann das eigentliche Problem. Beria hatte die besten Moskauer Ärzte verhaften lassen. Es gibt keinen Arzt. Das System, das Stalin gebaut hatte, hatte die einzigen Menschen beseitigt, die ihm jetzt hätten helfen können. Dann ist er tot. Die Männer um ihn herum, Beria, Chruschtschow, Malenkov, Molotow, stehen vor der Leiche und wissen, jetzt beginnt das Spiel. Keiner traut dem anderen. Jeder will überleben. Jeder will Macht. Iannucci filmt das mit britischen Schauspielern, die bewusst keinen russischen Akzent sprechen. Die Absurdität ist die Pointe. Macht funktioniert überall gleich. Man könnte Moskau 1953 durch jedes Machtzentrum der Welt ersetzen und die Szenen würden stimmen. Die panischen Blicke über den Konferenztisch, das vorauseilende Einverständnis, die Frage, die niemand laut stellt, wer ist der Nächste? Fabien Nouris Comic La Mort de Staline von 2010, die Vorlage für den Film, ist dunkler. Weniger Komödie, mehr Kälte. Was bei Iannucci lächerlich wirkt, wirkt bei Nouri bedrohlich. Zusammen ergeben sie ein Stereobild. Die Mechanismen der Macht sind gleichzeitig absurd und tödlich. Was beide zeigen und was Barnes im Stachelschwein von der anderen Seite beleuchtet, die Männer an der Spitze glauben nicht an die Ideologie. Sie benutzen sie. Wenn der Diktator stirbt, fällt das System nicht. Es reorganisiert sich. Die Stühle werden umgestellt. Die Struktur bleibt. Im Buch gibt es eine Stelle, die ich dreimal gelesen habe. Die Bevölkerung spricht vorsichtig von den Veränderungen, nie die Revolution, denn auf Revolutionen folgen Gegenrevolutionen. Zitat: Reformation gegen Reformation, Revolution gegen Revolution, Faschismus, Antifaschismus, Kommunismus, Antikommunismus. Große Bewegungen schienen, wie nach einem physikalischen Gesetz, eine gleich große und entgegengesetzte Kraft hervorzurufen. Zitat Ende. Die Menschen nannten es die Veränderungen, weil man sich gegen Veränderungen schwer vorstellen konnte, und das machte sie ein wenig sicherer. Das ist Barnes schärfste Beobachtung. Die Angst der Bevölkerung liegt nicht im Regime, sie liegt in der Logik, die jedes Regime reproduziert. Geschichte endet nicht, sie wechselt das Kostüm. Wer die Buchentschlüsselung von Chemax gelesen oder gehört hat, kennt die Frage, wann erkennt ein Mensch, dass er auf der falschen Seite steht? Wer die Buchentschlüsselung von The Parade gelesen oder gehört hat, kennt die Vorstufe, den Menschen, der Böses tut, ohne es zu wissen. Petkanov ist die nächste Stufe. Er weiß, was er getan hat. Er hält es für richtig. Und er hat genug Material, um seine Richter in Verlegenheit zu bringen. Das ist die Verteidigungslinie jedes Systems, das sich selbst überlebt hat. Wir sind nicht das Problem, die Welt ist das Problem. Wir haben getan, was nötig war. Heute geschieht etwas, das Barnes 1992 vorweggenommen hat. Demokratien übernehmen die Werkzeuge totalitärer Kontrolle, ohne die demokratische Fassade aufzugeben. Petkanov würde das verstehen. Er würde sagen: Ihr habt das Kostüm gewechselt, das System nicht. Der Roman endet leise. Vor dem leeren Mausoleum des ersten Führers steht eine alte Frau. Sie trägt ein wollenes Tuch über einer wollenen Mütze, beides durchnässt. In ausgestreckten Fäusten hält sie ein kleines, gerahmtes Bild von Lenin. Betrunkene und Studenten rufen ihr Worte zu. Sie steht. Sie schweigt. Das letzte Wort des Romans ist Silence. Wer das liest und an Havels Gemüsehändler denkt, liegt richtig. Die Großmutter ist das Gegenbild. Der Gemüsehändler stellt sein Schild ab, weil er aufhört, an eine Lüge zu glauben. Die Großmutter hält ihr Bild hoch, weil sie nicht aufhört, an eine Wahrheit zu glauben, auch wenn es die falsche ist. Beide stehen allein, beide schweigen, beide sind stärker als das System, das um sie herum wechselt. Was zwischen ihnen liegt, ist die Frage, die Barnes stellt, ohne sie zu beantworten. Woran glauben wir, wenn alle Systeme gefallen sind?
8: Sie hörten Das Stachelschwein, das Innenleben eines Diktators, die dritte Folge in der Reihe Vier Masken des Bösen von Florian Dimitri Leupin, Sprecher Ulrich Alroggen. Der Text war zunächst in der Online-Publikation Ein Blick durchs Schlüsselloch auf Substack erschienen und auf der Webseite einblickdurchsschlüsselloch.ch. Mein Name ist Eva Schmidt und ich frag mich, was wir jetzt mit diesem Verständnis und diesen Erkenntnissen tun. Denn der werfe den ersten Stein, der ohne Fehl ist, oder so ähnlich heißt es doch. Und wie kann jemand Verbrechen verantworten, die er in Verblendung beging? Haben Sie einen angenehmen Tag und Abend. Ciao. Servus.
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2: Deutschland war mal stolz auf Wissenschaft und Forschung und belegte auf dem internationalen Barometer der Wissenschaftsfreiheit noch vor wenigen Jahren Platz 1, dann der Absturz. Letztes Jahr nur noch Platz 27. Besorgniserregend findet sogar Irene Kahn, Sonderberichterstatterin der UN. Spätestens in der Corona-Zeit haben alle gesehen, die sehen wollten, wie sich Unis und Wissenschaftler vor der Politik bückten. Wer ausscherte, wurde bedroht, gecancelt, abserviert. Und heute? Heute verweigern Hochschulen nicht nur Aufarbeitung, nein, sie machen einfach so weiter. Mit Klima, Gender und Krieg. Jetzt den Punkt Preradovic. Hallo Professor Dr. Henrike Stahl, schön, dass Sie da sind.
3: Frau Preradovic, einen guten Tag, ich danke für die Einladung.
2: Sehr gerne, ich stelle Sie kurz vor. Sie sind seit 2003 Professorin für slawistische Literaturwissenschaft an der Universität Trier. Schwerpunkt russische und polnische Literatur. Studiert haben Sie Slawistik, Philosophie und Germanistik in Münster und haben summa cum laude promoviert. Sie sind Autorin und Herausgeberin vieler Fachbücher, schreiben auch Artikel, zum Beispiel für das Magazin Cicero und Achse des Guten, sind Gründerin und Mitherausgeberin der Internationalen Zeitschrift für Kulturkomparatistik und mitverantwortlich für das Parteiprogramm der Werteunion. Sie engagieren sich für freie Wissenschaft und sind Initiatorin des Wissenschaftsnetzwerks 7 Argumente, das sich unter anderem gegen die damals drohende Covid-Impfpflicht eingesetzt hat. In der Corona-Zeit, da haben wir ja alle mitgekriegt, wie sich Wissenschaft instrumentalisieren lässt und nicht eigenständig und frei arbeitet. Und Wissenschaftsfreiheit scheint mir so vieles inzwischen umgedeutet. Jetzt berichten Sie von einem Studenten, der Sie letztens fragte, aber ist es nicht Aufgabe der Wissenschaft, der Gesellschaft zu dienen und für sie Verantwortung zu übernehmen, zumal wenn Wissenschaft vom Staat finanziert wird? Was haben Sie geantwortet?
3: Ja, mich hat das erst ein wenig erstaunt, muss ich sagen, obwohl es mich erinnert hat an eine Bahnfahrt Mitte der 90er Jahre, wo ich zusammensaß mit einem Professor der Soziologie, der kam ins Gespräch. Da fragte er, was studieren Sie denn eigentlich? Was unterrichten Sie? Da habe ich gesagt, ja, ich bin gerade frisch unterwegs zur Promotion und bin in der russischen Literaturwissenschaft promovieren. Dann hat er gesagt, aber sowas Unnützes können Sie nicht irgendwas machen, was einen Sinn für die Gesellschaft hat. Ja, das braucht doch niemand. Und wir sind später gute Freunde geworden, haben auch einiges zusammengearbeitet, kam eben aus der Soziologie, da gab es einige Überschneidungen. Aber die Frage, was Geisteswissenschaften eigentlich für die Gesellschaft sollen, ob sie eine Aufgabe haben, die stellt sich halt immer wieder. Der Student fragte das allerdings jetzt grundsätzlich für Wissenschaft, für Hochschullehre und meinte, ja, wenn der Staat schon finanziert, dann muss er ja auch eine Gegenleistung erwarten können. Und dann sind wir in ein längeres Gespräch eingetreten und ich habe versucht, ihm zu erklären, warum gerade der Staat finanziert, damit das nicht passiert, dass er eine Gegenleistung einfordert und wo das Ganze vielleicht herkommt. Und am Ende hat er, glaube ich, verstanden, dass es gerade wichtig ist, dass Wissenschaft nicht Dienstmarkt der Gesellschaft ist, sondern so etwas wie Vorreiterin oder auch, ich würde fast sagen, aus der Zukunft auf die Gegenwart schauen kann, um Dinge zu erkennen, zu korrigieren und auch Dinge ihr anzuraten oder ihr auch anzubieten, auch praktisch durchaus anzubieten, die die Gesellschaft nicht beauftragt hat. Mhm. Also deswegen gerade die Trennung, ich kann gerne dazu auch nachher noch mehr sagen, von Aufgabenstellung, Erwartung einer Gesellschaft und der Forschung und auch der Lehre, die von dieser Erwartungshaltung sich frei machen sollten und real der Gesetzeslage nach auch sind.
2: Ja, die Väter und Mütter des Grundgesetzes, die haben ja Lehren aus dem Nationalsozialismus gezogen damals, als sie das Grundgesetz gemacht haben. Und wie sieht denn Wissenschaftsfreiheit laut Grundgesetz aus?
3: Ja, also in Artikel 5 Absatz 3 gibt es die Wissenschaftsfreiheit und die Freiheit der Wissenschaft ist dort nicht weiter begrenzt. Die Lehre bindet die Wissenschaftler, die unterrichten an die Verfassung. Und da viele von uns Beamte sind, sind wir natürlich auch an die Verfassung und auch an das Mäßigungsgebot gebunden. Und darüber hinaus gibt es natürlich die allgemeinen Gesetze, denen die Wissenschaftsfreiheit wie alle anderen Grundrechte eben auch untersteht. Und dann kommen durchaus eben noch speziellere Gesetze, zum Beispiel für Stammzellenforschung und so weiter, also wo Schutzgüter des Menschen betroffen sind, hinzu. Und dann kommen eigentlich nur noch sehr viele Regelungen, die die Wissenschaft oder auch dann die Landeshochschulgesetze gegeben haben, die aber dann schon etwas spezifischer ausfallen. Jetzt gehen wir dann Richtung auf Hochschulpraxisstrukturen und so weiter. Da gibt es ja dann auch noch einen Regulationsapparat. Ja. Und daneben gibt es dann natürlich noch den ganzen, sagen wir mal, wissenschaftsinternen und auch von der Gesellschaft her kommenden Apparat, der auch noch Einfluss auf die Wissenschaft hat und ihr Feld eben nach Interessen, Aufträgen, können durch Programme, Ziele und so weiter Drittmittel an die Wissenschaft herangetragen werden, auch eben durch die konkrete Aufträge aus der Wirtschaft. Denn dieses Feld eben auch strukturiert und formt. Dann kann man jetzt nicht sagen, dass die Freiheit beeinträchtigt wäre, aber sie bekommt eben schon Impulse und wird in gewisser Weise in Ausrichtungen gesteuert.
2: Es hat sich ja mit Corona, in dieser Corona-Zeit wirklich viel verändert. Ja? Da wurden Andersdenkende auch an Universitäten ausgeschlossen, ja, teilweise rausgeworfen, haben Probleme bekommen. Das heißt, es gab eine gültige Meinung. Es gab nicht mehr die Wissenschaftsfreiheit. Und diese Meinung hat die Politik, ergo der Staat, vorgegeben. Und vom Staat finanziert, das erweist sich ja im Grunde heute als Bumerang für die Wirtschaft. Und der Medienforscher Professor Michael Mein sagt, in den letzten Jahren würden die Geisteswissenschaften mit politischem Geld geflutet, um dort die Themen zu bestimmen, die als allgemeine Meinung gesetzt werden sollen. Stimmen Sie zu und kriegen Sie das mit?
3: Ja, ich würde das differenzierter betrachten wollen. Also zunächst einmal ist es richtig, dass über Programme, jetzt auch gerade zum Beispiel das Neue, das ab 2027 von der EU, Agora EU heißt das, kommen sollen. Da ist ganz klar, dass bestimmte Werte ausgeben

0: natürlich in weiten Feldern durchaus noch gute Wissenschaftsfreiheit, auch bei Drittmitteleinwerbung. Das darf man auch nicht unterschätzen. Aber es gibt eben natürlich die Möglichkeit, gerade wenn wir an sensible, politisch sensible Themen kommen, dass diese in bestimmte Richtungen gelenkt werden. Und Sie haben es vorhin schon angedeutet, da geht es um den wissenschaftlichen Konsens. Immer wenn wir hören, es gibt einen wissenschaftlichen Konsens, sollten die Warnlampen anfangen anzugehen und die Sirenen heulen, denn der Konsens wird wahrscheinlich, seit man von überhaupt Konsens sprechen kann, gerne ausgebaut, zum einen durch wirtschaftliche Förderung. Das war schon Anfang des 20. Jahrhunderts so, auch in der Weimarer Zeit, man zum Beispiel sehr viel Geld in die Eugenetik reingepackt, Preisausschreiben gemacht und so weiter. Wir wissen, was im Nationalsozialismus dann politisch daraus gemacht wurde. Und da hieß es eben auch, das ist wissenschaftlicher Konsens, der die Lehrbücher bestimmt. Also Sie können auf sehr heikle Themen, dadurch, dass alle sagen, ja, das ist richtig, das ist gut, mit Autorität unterfüttern. Und dann können Sie versuchen, dadurch nicht nur Forschung zu dominieren, sondern dann auf politisches und gesellschaftliches Handeln zu bestimmen, indem Sie auf die Autorität des Konsenses hinweisen. Aktuell beobachten wir das auch bei vielen Dingen. Eins zum Beispiel der sogenannte Klimakonsens. Wir sind uns doch alle einig, dass der menschengemachte Klimawandel durch CO2 wesentlich beeinflusst ist. Und wer diesen Konsens in Frage stellt, ist eben naturwissenschaftlich ungebildet. Wenn man die Studienlage ist, ich bin kein Naturwissenschaftler, ich kann jetzt nur die kritischen Positionen anderer wiederholen, anschaue, dann sieht man, dass es seriöse Wissenschaftler gibt, die wirklich vom Thema Ahnung haben, die anderer Meinung sind. Und dass manche Studien, auf die man für Konsensbildung hinweist, kritischen Standards, gerade wenn das große Meta-Studien sind, wo dann rauskommt, 95% der Wissenschaftler sind dieser Meinung, dass die den Standards gar nicht standhalten können. Und da merkt man dann, hier gibt es klare Interessen, wessen auch immer es sind. In der Regel sind es ökonomische Interessen, die dann auf auch die politischen Interessen einwirken, um über die Politik dann ihre wirtschaftlichen Interessen nachhaltig umsetzen zu können. Das ist das Schema, das wir immer wieder beobachten. Und dafür braucht man die Legitimierung durch die Wissenschaft. Und das geht am besten, wenn man eben den Konsens hat. Dieser Konsens muss dann möglichst noch durch Gesellschaften, Fachgesellschaften oder größere Institutionen bei Gesundheit, zum Beispiel die Weltgesundheitsorganisation, vertreten werden. Und diese Autoritäten, die sie sind, können diesen wissenschaftlichen Konsens dann bis in Gerichtsbeschlüsse hinein wirksam werden lassen. Da ist ein großes Thema, weil es das Gerichte dann sagen, wir können uns ja darauf berufen, wir haben hier wissenschaftliche Autoritäten, die vertreten das. Und dann können wir doch sagen, das ist eine Minderheitenmeinung, die kippt dann mal runter. Das heißt, der Konsens ist ein gefährlicher und vielleicht der gefährlichste Hebel, auch bei Corona unter anderem gewesen, weil in der Regel gibt es diesen Konsens oder die Wissenschaft eben.
1: Ja, aber selbst die Wissenschaftler haben ja mitgemacht in der Corona-Zeit und haben selber von der Wissenschaft gesprochen. Vertrauen Sie der Wissenschaft? Und die müssten das ja wissen, dass Wissenschaft eigentlich aus verschiedenen Meinungen besteht und dass jeder versucht, seine Theorie und im Grunde zu belegen. Ja? Wieso sind die alle umgefallen wie die Fliegen?
0: Tja, das ist eine ganz schwierige Frage. Also die es verstanden haben und dann geschwiegen haben, wie sollte man jetzt fragen, warum sie umgekippt sind? Und wenn sie ehrlich sind, würden sie wahrscheinlich sagen, ja, vielleicht habe ich es nicht richtig durchschaut und meine kritische Meinung stimmt ja vielleicht doch nicht so. Oder was wahrscheinlicher ist, sie sind den Druckmechanismen, die sofort hochgefahren worden sind, erlegen. Wir haben ja jetzt gerade die Fauci-Tagebücher in den USA diskutiert. Weltforum hat dazu ja auch große Unterlagen ausgewertet, auch über die Tagebücher hinaus. Und dabei kommt eben heraus, dass auch sogar eine Persönlichkeit wie Fauci ziemlich gut Bescheid wusste über die kritischen Punkte. Also im Moment geht ja gerade der Punkt mit den Schwangeren, dass das nicht richtig untersucht war, dass die nötige Testeranzahl nicht erreicht war und so weiter. Und es tatsächlich wissenschaftliche Bedenken aus vielerlei Hinsicht gab.
1: Ja, er soll ja Leuten aus seinem Umkreis geraten haben, da vorsichtig zu sein, weil das sich auf Fruchtbarkeit auswirken könnte.
0: Genau, und wenn Sie das hier gesagt haben, es wirkt sich auf die Fruchtbarkeit von Frauen oder Männern oder auf die Frucht selber aus, dann waren Sie bösartiger Schwurbler. Und dann merkt man, wie der Mechanismus fehlt. Fauci war die Autorität, die hat es in die Politik reinbringen und auch dort vertreten können. Und die USA hat mit ihrer Corona-Politik eben doch auf international starke Wirkungen gezeitigt. Und wenn hier jemand den widersprochen hatte, also ich erinnere Fälle von Kollegen, wo dann die Hochschulleitung sie angerufen hat und sie gebeten hat, dass

0: als aus persönlicher Dokumentation von Kollegen, auch Naturwissenschaftler, Psychologen. Bitte unterlassen Sie es, bei dem Thema so und so zu Corona in der Vorlesung zu sprechen. Bitte unterlassen Sie es, dazu in den Medien aufzutreten. Also da hat es tatsächlich unter Drucksetzungsform gegeben. Und wir wissen, dass manche Hochschulleitung nicht selber auf die Idee kam, sondern ministerielle Anrufe bekommen hat oder Anrufe von wichtigen Wissenschaftsinstitutionen wie Robert Koch oder Frau Ehrlich, die den politischen Diskurs aufgenommen und in die Wissenschaft auch hineingedrückt haben. Und die ganzen Gatekeeper sind natürlich, also der Leitungsfiguren, wir sind auch die Institutionen, die hier zur Rede stehen, sind natürlich mit auf den Kurs gegangen, weil sie wussten, wenn sie sich in den Weg stellen, dann ist ihr Job möglicherweise gefährdet. Und dann ist eben dieser Druckkessel entstanden, der bis heute seine Wirksamkeit zeitigt. Wer ausgeleist, muss ausgegrenzt werden und isoliert und eliminiert, kann man sagen, schädlich gemacht werden mit seinem Angriff auf die Allgemeinheit. In den USA sind wir jetzt ein gutes Stück weiter, auch wahrscheinlich aus politischen Interessen der Republikaner heraus, die gesehen haben, dass Fauci ihnen auch das ein oder andere nicht gegönnt hat. Ich halte das für einen politischen Kampf leider und zu nur geringen Ausmaßen, um einen Kampf, wo es um die Richtigstellung tatsächlich von Corona geht und auch darum, dass hier Wissenschaft missbraucht worden ist.
1: Mhm. Aber was Sie gerade geschildert haben, das ist bei mir der Gedanke aufgekommen, wir haben eine gleichgeschaltete Wissenschaft.
0: Für Corona ist das in gewisser Weise richtig, ich sage in gewisser Weise, weil es die Oberfläche betrifft. Darunter gibt es eine ganze Reihe guter, vernünftiger Wissenschaftler, die auch nicht in den Medien aufgetreten sind, die aber direkt von Anfang an begonnen haben, Studien zu machen, die die kritischen Punkte, sei es Maskenwirksamkeit, sei es Fragen von Übersterblichkeit durch das Virus, beziehungsweise dann die Impfung, die all diese Fragen versucht haben, gründlich zu untersuchen und es auch geschafft haben, ihre Publikationen zu tätigen. Wobei man sagen muss, sie berichteten, dass eben zum Beispiel ein Peer-Review-Verfahren deutlich aufwendiger war. Dann gab es nicht 3 Peer-Reviews, sondern 7 oder 8. Oder sie wurden von mehreren Zeitungen erstmal abgelehnt und haben dann irgendwann einen Ort gefunden, der nicht so prominent war, aber sie konnten es dann doch publizieren. Also es ist natürlich Kritisches publiziert worden. Und auch Studien, die relativ schlecht waren und bei uns hochgepeitscht wurden, weil sie die Mainstream-politische Auffassung unterstützen, die wurden, konnten auch kritisiert werden. Die ein oder andere sogar vom Markt gezogen werden, wenn das Fake zu offensichtlich war. Aber es bleibt nach wie vor wissenschaftlicher Konsens, dass immer noch die Hauptpunkte für Corona, wie wir sie kennen, aus der Corona-Zeit sind. Und mindestens mal in Deutschland noch relativ unhinterfragt in den USA. Und gesagt, wird für einige der Punkte ist zumindest genug. Das wird irgendwann auch bei uns, hoffe ich, ankommen, wenn wir uns hier überhaupt noch für das Thema interessieren. Denn ich glaube, es sind viele interessiert daran, gar nicht richtig aufzuarbeiten, denn am Ende die Glaubwürdigkeit nicht nur von Politikern, die verantwortlich waren, sondern eben auch von namhaften wissenschaftlichen Persönlichkeiten auf dem Spiel. Und zumindest ihr Ruf könnte ruiniert sein, wenn es nicht auf einer Forderung ansieht.
1: Ja, ich sehe das ja im Grunde so, dass der Ruf bereits ruiniert ist und dass das halt immer mehr Menschen sehen. Ja, also so einfach ist das alles gar nicht mehr. Und jetzt schreiben Sie, nach Corona setzte sich dasselbe Spiel mit anderen Themen fort. Dazu gehören neben Nachhaltigkeit, Klimawandel oder Energiewende aktuell vor allem das Thema Krieg und die Bedeutung der Ressource der Wissenschaft für den als akut betrachtenden Bedarf schneller und massiver Aufrüstung. Es wird eine Aufhebung, ich zitiere gerade, der Zivilklausel, die sich manche Universitäten gegeben haben, vollzogen oder diskutiert. Also was bedeutet das jetzt? Wissenschaft nicht nur im Dienste der Gesellschaft, sondern eben auch jetzt im Dienste des Militärs?
0: Aktuell sehen wir, dass natürlich ist Wissenschaft eine wichtige Ressource in Krisenzeiten. Und das gilt eben auch gerade in Kriegszeiten. Und der Wissenschaftsrat von einem Papier vom 30.01.2026, wo Zukunftsperspektiven entwickelt werden, fordert sogar, dass Synergien zwischen Wissenschaft und Militär angegangen werden sollten, um mal die Rolle von Wissenschaft für die Gesellschaft zu überdenken.
1: Apropos Ukraine, da ist ja noch was ganz Interessantes. Deutschland hat sich ja im Ukraine-Krieg eindeutig positioniert, also für die Ukraine und gegen Russland. Und ich habe einen interessanten Artikel von Ihnen gefunden, wo Sie schreiben, zunehmend werden im akademischen Betrieb fachlich einwandfreie Arbeiten russischer Forscher ignoriert, aus rein politischen Gründen. Das war nicht einmal im Kalten Krieg der Fall und widerspricht allen Prinzipien der Wissenschaft. Wer ordnet sowas an?
0: Das kann niemand anordnen. Das wäre ein massiver Eingriff in die Wissenschaftsfreiheit und Verfassungsfreiheit. Das sind Selbstanordnungen vor dem Hintergrund. Es gibt immer so einen schönen Satz. Man kann nicht kommunizieren. Man kann auch sich nicht politisch positionieren. Und es gibt eben Kolleginnen und Kollegen, das betrifft auch viele, viele andere Themen, die gesellschaftlich, politisch relevant sind, aber moralisiert worden sind. Im Sinne von, man muss sich hier richtig verhalten und zeigen, dass man ein guter Mensch ist. Deswegen ist man dafür, dass man sich gegen den Klimawandel und für den Abbau von CO2 einsetzt. Das war ein guter Mensch. Und so ähnlich ist es bei Kriegsfragen auch. Gibt es auch für Rassismus. Das ist eine weit verbreitete Richtung. Das nennt sich Zitationsgerechtigkeit. Wissenschaftler beschließen einfach, die Wissenschaftler, die sie für moralisch inadäquat halten, auszugrenzen und dadurch zu benachteiligen und selber sich ein Etikett anzukleben und zu sagen, wir sind die Guten, wir machen es richtig. Ein Zuschaustellen kann man es auch, ist natürlich ein Zuschaustellen durch Abwesenheit von etwas. Aber es ist in gewisser Weise doch ein Zuschaustellen dessen, was sie für richtig und für gut halten. Und es ist ein indirektes Stigmatisieren der Personen, die sie eben abweisen und nicht berücksichtigen. Vor allen Dingen wird es eben relevant, deswegen war mir das damals aufgefallen, wenn es um namhafte Forscherpersönlichkeiten mit herausragenden Arbeiten genau zum exakten Thema der Studie geht, die zur Disposition steht. Und dann wird plötzlich der gesamte Diskurs, nur weil diese Kollegen Russland nicht verlassen haben und dadurch gesagt haben, Putin, wir machen deinen Kurs nicht mit, der wird ausgegrenzt und dem wird gesagt, ihr habt euch falsch verhalten. Und die Brisanz dabei war auch noch der Kollege, der hier ausgegrenzt wurde mit seiner großen Monographie, ist natürlich auch noch ein kritischer Geist, der aber Russland aus verschiedenen Gründen eben nicht verlassen hat oder nicht verlassen kann, wie auch immer. Und ja, man sollte Wissenschaft aber klar an dieser Stelle von Moral trennen. Das ist meine Auffassung. Wissenschaft muss frei davon machen. Sonst kann sie umgekehrt eben auch negativ instrumentalisiert werden. In dem Moment, wo wir ins Handeln gehen, spielen Werte eine Rolle. Aber ich muss die Rollen, ob ich ein Bürger und ein Moralapostel bin oder ob ich ein Wissenschaftler bin, ganz sauber und klar trennen.
1: Genau, Sie sagen, im Kalten Krieg war das nicht so. Wie war es denn da?
0: Na gut, da war es wahrscheinlich so, dass wir wussten, alles, was hinter dem Vorhang ist, ist zu 20% auf der Oberfläche Ideologie. Und der Rest darunter, wenn man die Ideologie abzieht und ein bisschen die Sprache der Ideologie sprechen kann, ist dann die echte Wissenschaft, die rezipieren. Wir heute können viele diese Sprache gar nicht mehr und verstehen das Ideologische an den Texten nicht. Und deswegen konnten wir frei damit umgehen. Das ist so der eine Punkt. Der andere ist, die Gesellschaft war sich im Klaren, das ist der böse Feind. Wir haben ihn nun einmal den eisernen Vorhang. Und da wir das wissen, können wir auch unproblematisch alles rezipieren und wahrnehmen, was dahinter geschieht. Heute gibt es den in dem Sinne nicht, beziehungsweise er wird gerade unsichtbar wieder hochgezogen. Aber das Gefährliche daran aus sozusagen der Mainstream-Sicht ist, dass wenn man heute dort rezipiert, nicht mehr klar ist, was ist Ideologie, beziehungsweise was ist Information, die dazu dienen soll, uns zu vereinnahmen und als Feind zu übersinken von innen her, das nennt man hybride Kriegsführung. Und unter diesem Gesichtspunkt spielt es plötzlich eine Rolle, wer mit wem spricht, wer mit wem forscht, wer wen rezipiert. Das ist das Problem geworden. Weil die klare Trennung nicht da ist, muss man sie sozusagen jetzt über die Moral wieder ziehen. Ich halte das aber für gravierend gefährlich. Und das fördert eher den hybriden Krieg, als dass es ihn beendet und auf den tatsächlichen Kriegsgefahr zurückfahren wird.
1: Ja, richtig, wenn nicht mehr redet miteinander und wer sich gegenseitig nicht zitiert, wer sich nicht achtet, der schießt irgendwann. Und auch Ihr Fachgebiet, Slawistik mit Schwerpunkt russische Literatur, wird ja generell auch angegriffen, habe ich bei Ihnen gelesen, mit Erstaunen.
0: Also direkt angegriffen würde man wahrscheinlich so nicht sagen können, aber es ist eine deutliche Benachteiligung natürlich da, die sich darin erst einmal zeigt, dass viele Studierende dieses Fach nicht wählen. Und das hat die Konsequenz, dass Hochschulleitungen sich motiviert fühlen, diese Fächer zur Disposition zu stellen, zum Beispiel auch an der Universität Trier. Wir haben deutlich weniger Studierende als noch vor vielen Jahren und es geht immer weiter runter. Und das ist jetzt sozusagen Anlass dafür, die Studiengänge und auch das Fach komplett zur Disposition zu stellen. Also in einer Zeit, wo wir unbedingt Russisch können sollten und über das Land Bescheid wissen sollen, wird darüber nachgedacht, dieses Fach an meiner Universität, aber vielleicht auch an anderen zu schließen. Also eine völlig absurde Situation. Im Sans selbst, wir sind ja als Slawistiken für viele slawische Sprachen zuständig, kann man in der Tat beobachten, eine Art von Ausweichbewegung. man untersucht möglichst nicht mehr Fragen, die mit den gegenwärtigen Konflikten zusammenhängen, weicht auf andere Sprachen aus. Wir haben es, dass der eine Sprachpolitik, wer eben noch auf Russisch schreibt und zum Gegenwarts-Russland unkritisch im Sinne von sich nicht politisch distanzieren forscht, ist selber ein Problem. Und um sich dem nicht zu stellen, schreibt man lieber aus Englisch auf Deutsch und sucht sich historische Themen des Jahren Vergangenheit. Und wenn es heiß kommt, macht man noch ein, zwei ideologische Sätze rein, halt man zeigt, man ist auf der richtigen Seite. Das gibt es natürlich. Ansonsten läuft viel Forschung normal weiter, das muss man auch sagen, jenseits der heißen Zone.
1: Ja, aber auf vielen Gebieten halt auch nicht, nämlich dort, wo sich die Politik einmischt und wo die Wissenschaftler und die Unis das mitmachen. Also wenn man Politik nicht von Sacharbeit trennt, ist Forschung dann nicht tot?
0: Nun ist das in der Gegenwart so, dass wir bestimmte Fragen auch durchaus wie bei Corona angehen müssten. Das ist vielleicht nicht gerade mein Fachgebiet, weil ich Literatur- und Kulturwissenschaftler bin, aber wir haben auch eine osteuropäische Geschichte. Wir haben Spezialisten für Osteuropa in den Rechtswissenschaften, wir haben sie in den Politikwissenschaften, in der Soziologie. Wir haben sie letztendlich auch im militärischen Bereich. Und hier ist ein Beispiel, Jacques Brou, der sehr viel bisher darüber geschrieben hat, wie der Konflikt anders zu sehen ist. Er war selber im Prinzip bis 2018 als Experte, Osteuropa-Experte, er kann sehr gut Russisch und Ukrainisch, in der Ukraine selber beschäftigt, um die Proliferation von Kleinwaffen zu unterbinden. Er war sehr gut ins Vorfeld des Kriegs eingebunden. Und er hat Bücher über den Konflikt geschrieben, nach seiner Pensionierung wohlgemerkt. Und diese Bücher sind wohl der wahre Anlass dafür, dass er von der EU auf die Sanktionsliste gesetzt worden ist. Wohl weniger der dort virulent gehende Vorwurf, er habe für Russia Today gearbeitet, was eben nicht geschehen sollte. Das hat er aber gar nicht. Die haben Interviews von ihm auch abgespielt, die er denen gar nicht gegeben hatte. Also aus meiner Sicht unschuldig. Aber diese Vorwürfe stehen im Raum und dafür ist er sanktioniert worden. Ich denke, der tatsächliche Grund ist eben, dass er als Experte die wunden Punkte, die man nicht sagen darf, unbedingt angegriffen hat und auch Blick gemacht hat. Und wir müssen sagen, Gott sei Dank auch, sind ähnliche Punkte in den USA heute benannt und gehen dort auch bis in die New York Times. Also dort dürfen die Konflikte und ihre wahren, da sagen wir mal, Teile der richtigen Ursachen auch benannt werden. Und das wird auf Dauer auch bei uns hier ankommen. Aber es ist natürlich eine tragische Situation, dass ich kaum oder wenige Arbeiten meiner Kolleginnen und Kollegen, die dafür relevant wären, von ihren Fachprofilen hier aus Deutschland sehe. Vielleicht denken sie korrekt darüber, indem sie den Konflikt richtig beurteilen, auch vielseitig beurteilen. Das ist ja nicht immer so einfach. Aber dass sie darüber publizieren, könnte gefährlich sein. Und das ist wie bei Corona, dann sucht man sich über ein anderes Thema.
1: Ja, Wahnsinn, es könnte gefährlich sein. Wir reden eigentlich, als ob dieser ganze totalitäre Kurs völlig normal wäre inzwischen. Und das ist es ja auch. Jetzt werden ja auch Unis nicht nur von der Politik zum Teil gesteuert, sondern auch selbstpolitisch und haben sich ja auf die Fahne geschrieben, die AfD zu bekämpfen. Ja, machen ja auch viele Wissenschaftler mit und viele Universitäten. Was befürchten diese Wissenschaftler von der AfD?
0: Ja, also sie befürchten, die nennen das strukturelle und finanzielle Disruptionen. Also sollte die AfD in Sachsen-Anhalt, wo sie ja, wie wir alle wissen, recht hoch in den Wählerquoten angekommen ist, die Regierung stellen können, parlamentarische Mehrheit haben, dann könnte sie auch versuchen, ihr Wissenschaftsprogramm, das ist relativ weit ausgearbeitet für Sachsen-Anhalt, auch versuchen umzusetzen. Und ein paar Punkte, die man kritisch sieht, sind zum Beispiel, sie sagen, wir wollen die Drittmittel abbauen, damit die Grundfinanzierung der Universitäten wieder stärker und dadurch Forschung frei wird. Freier wird von politischer Lenkung. Wenn sie das aber tun würden, könnte das heißen, hat die AfD nirgendwo gesagt, aber es könnte zum Beispiel bedeuten, dass sie den Sitz des Max-Planck-Instituts in Frage stellen würde. Und dann gibt es eben gemeinsame Finanzierungsübereinkommen. Und wenn es da ein Bundesland gibt, das ausschert, dann könnte die gesamte Finanzierung zum Beispiel Max Planck zusammenbrechen, weil es eben eine solche Veto-Klausel gibt. Die AfD hat nur gesagt, dass sie die benutzen wird, aber sie könnte die ziehen. Sie hat einmal kritisch auch über Max Planck Institute gesprochen. Das reicht schon, um das zu befürchten. Natürlich kann sie die Mittel aus Sachsen-Anhalt, die in die Töpfe zur Finanzierung von Drittmittelprojekten gehen sollen, zurückhalten. Das heißt, wir werden insgesamt eine Einbuße innerhalb der zur Verfügung stehenden Mittel geben. Also das ist dann der eine Punkt, ein bisschen zu befürchten, dass man die Max-Planck-Institute plötzlich nicht mehr finanzieren kann. Geht es auf der anderen Seite, sie haben zum Beispiel geplant, dass sie die Bologna-Reform zurückdrehen wollen. beziehungsweise nicht mehr mitmachen wollen, aussteigen wollen, die alten Studiengänge wieder reinstallieren wollen und dass sie auch die Hochschulstrukturen auf 1967 zurückdrehen wollen, also vor die 68er-Revolte zurückdrehen wollen und wieder eine professorengestärkte Universität haben wollen. Würden Sie das tun, und das ist halt das Interessante, Sie können all diese Dinge tun, dann würde wahrscheinlich kaum noch einer in Sachsen-Anhalt studieren wollen. Das würde riesiges Einbrechen der Studierendenzahlen geben. Wahrscheinlich jedenfalls, weil
1: Warum?
0: Die Studierenden nicht mehr so einfach woanders hinwechseln könnten.
1: Ja, aber warum?
0: Kann auch sein, dass die sagen, jetzt haben wir super Möglichkeiten in Sachsen-Anhalt zu studieren, endlich haben wir Magister wieder. Aber die neuen Studierendengenerationen haben, glaube ich, vergessen, was ein Magister-Einwicklungsstudiengang, wir haben sie an ganz bestimmten Fächern auch tatsächlich noch, die sind ja nicht verboten, bedeutet hat. Trotz allem konnte das zu ziemlichen Erosionen führen. Und dann gibt es halt den großen Vorwurf, dass die AfD sich unter der Fahne der Entideologisierung und der Entpolitisierung selber eigentlich das ganze System nur zu eigen machen möchte, sprich die Forschung, die sie für schlecht findet oder Forschungsrichtungen abdrehen möchte, denen den Hahn abdrehen möchte. Also wenn beides.
1: Hat sie das gesagt?
0: Ja, sie hat in Riesa gesagt im Januar 25, sie würde alle Gender-Professoren entlassen und solche schönen Dinge. Ich erinnere mich daran, dass eine Gender-Kollegin daraufhin in Tränen ausbrach, dass solche Angriffe drohen würden. Parallel haben wir gesehen, dass Trump ja ähnliches in den USA, zumindest durch Mittelstornierung und so weiter, auch angeht. Also, dass das eine reale, konservativ drohende Gefahr sei. Jedenfalls ist der Vorwurf, dass hier die AfD selber entscheiden will, was gute Wissenschaft ist und was Ideologie ist. Oder überhaupt was Wissenschaft ist, was Ideologie ist. Das ist verfassungsrechtlich problematisch, weil das...
1: Ja, aber das ist ja genau das. Es ist doch genau das, was jetzt auch passiert, nur von der anderen Seite.
0: Genau das ist der Punkt. Das große Geschrei geht, wir müssen versuchen, dass die AfD ihre Vorhaben nicht umsetzen kann. Das Problem ist, sie kann sie alle umsetzen, weil die Mechanismen dafür verfassungsrechtlich, landesrechtlich, legal vorhanden sind. Und man sieht nicht, dass man selber dieselben Mechanismen für eigene Werte und Normen vorher verwendet hat. Und da ist jetzt der entscheidende Punkt. Es geht um einen konservativen Richtungswechsel. Ich weiß ja nicht, ob man den als rechts für die Wissenschaft bezeichnen muss. Ich weiß auch nicht, ob er gut ist. Ich werde jetzt klar über die Bewertung enthalten. Bachelor Master haben ihre Probleme. Umgekehrt die Uhr zurückdrehen ist immer nicht gut. Aber was das Hauptproblem ist, die AfD dreht einfach nur den Spieß um. Erst haben die einen das System benutzt, jetzt müssen die AfD benutzen. Jetzt werden die alten Werte durch neue Werte ersetzt und das Spiel geht genauso weiter wie vorher.
1: Ja,
0: und was und hier ist ja
1: diese
0: Instrument zu sagen, stopp. Wir müssen darüber nachdenken, wie reduzieren wir überhaupt die Möglichkeit, dass Politik auf Forschung und Wissenschaften auf Lehre so direkt.
1: Ja, und wie?
0: Ja, das ist eine gute Frage. Wie? Es gibt eine Reihe von Steuerungsmechanismen, die eben ganz zur Debatte stehen. Und die müsste man anschauen und reduzieren. Das heißt, alle Faktoren über Zielvereinbarungen, die das Land zum Beispiel gibt, oder das sind sozusagen die Vereinbarungen, die an dem Finanzkorpus hängen. Es gibt kein Geld, ohne dass man ein bisschen doch was bestellt. Da müsste man sehen, dass wirklich Finanzautonomie da ist und diese Zielvereinbarungen, die eigentlich keine inhaltlichen sein sollten, sondern mehr oder weniger formale, dass man sich um Exzellenz bemüht, also keine Forschungsinhalte vorgibt, sondern allgemeine mehr Studierendenzahlen und so weiter. Doch trotz allem sind das Einmischungsfaktoren und vor allen Dingen dann die Frage, dass eine Landesregierung selber Institute eröffnen kann, bespielen kann, dadurch sagen kann, diese Professoren, diese Institute für diese Richtung wollen wir haben. Ob wir jetzt wie die AfD die deutsche Kultur mehr beforschen wollen und etwas gegen Migrationsforschung tun wollen, die wieder abbauen wollen. Das sind dann Details, aber man sollte insgesamt sagen, die Steuerung dessen, welche Forschungsgebiete nach vorne gehen, welche Geld kriegen und welche nicht. Und das sollte keine politische Frage sein, die muss sauber getrennt werden. Und ähnliche, sag mal, Entflechtungsmechanismen von Interessen und Finanzen und eben der Selbstbestimmung der Wissenschaft müssen wir in anderen Gebieten auch suchen.
1: Ja, aber ich sehe so ein bisschen Probleme und frage mich, ob Sie das auch sehen, dass die nächste Generation von Wissenschaftlern ja im Grunde jetzt mit diesem politischen Haltungsgeist aufwächst und indoktriniert wird. Erinnern wir uns an den Studenten vom Anfang.
0: Ja, das ist richtig. Ich warte seit langem, dass es mal wieder so etwas gibt, wie studentische Unruhen für irgendwelche Belange des eigenen Studierendendaseins wenigstens oder der Bildungsprobleme im Land. Das gibt es nicht. Als ich studierte am Anfang der 90er Jahre, gab es große Demonstrationszüge. Es gab sie im Prinzip 2009, 2010 zum letzten Mal. was es jetzt noch gab, bei Corona minimale kleine Unruhen, die sich gegen irgendwelche Maßnahmen gerichtet haben, aber das waren mehr oder minder im Sinne der allgemeinen Gesellschaft. Dann gab es die großen Demonstrationen anlässlich des Gaza-Kriegs, im Palästina-Krieg, wo aber Studierende, ich würde mal sagen, die Minderzahl waren, ich habe irgendwo gelesen, maximal 5% der Studierenden haben sich überhaupt für das Thema interessiert, geschweige denn da mitgemacht. Und ich sehe nicht, dass ein solcher Aufstandsgeist da ist. In der Schülergeneration ist es ein bisschen anders, jetzt auch was den Wehrdienst zum Beispiel angeht. Aber genau was Bildungsbelange angeht, bisher nicht. Allerdings muss man sagen, was nicht ist, kann werden. Ich beobachte seit etwa 2 Jahren, also nach Corona wurde das immer deutlicher, dass junge Leute von der Schule kommen, die gemerkt haben, dass in der Gesellschaft was nicht stimmt. Es sind deutlich mehr, die politisch aktiv sind, sei es links, sei es rechts oder wo auch immer, die aber miteinander reden. Es gibt natürlich Extreme, wo dann gerade die Rechten, die Konservativen ausgegrenzt werden. Aber umgekehrt merke ich, das, was Mainstream ist, ist langweilig. Man glaubt dem nicht mehr, das steht unter Vorbehalt. Man wird kritischer wieder in der jüngeren Generation. Und man möchte auch wieder anders sein und gegen den Strom schwimmen. Mhm. Und im Moment ist es so, dass konservativ wieder cool ist. Als Konservativer ist man an einer Universität, die sehr seitensorientiert ist, unter Umständen sehr ausgegrenzt, muss sie verlassen. Da geht man da in die Mensa und ist schon gebrandmarkt, hat mir ein Student erzählt. Und dann sitzt er mal alleine da. Von der Uni Trier wurde mir erzählt, er hat da mal die junge Freiheit in der Mensa liegen lassen. Und dann hat er jemand, er war sagen, noch was zu essen, wohl gegangen, ging zu seinem Platz zurück und dann stand da drauf ein Schwein.
1: Okay.
0: Das gibt es, aber trotzdem, dieser Student hat eine andere Uni verlassen. Hier fühlt er sich relativ wohl, arbeitet mit Studenten zusammen, Studentinnen und Studenten aus verschiedenen politischen Richtungen. Und das ist
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3: 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Nach wochenlanger Untätigkeit hat die Bundesregierung den staatlichen Konzern Securing Energy for Europe angewiesen, Gasspeicher zu befüllen. Bereits im August war der niedrigste Füllstand seit Beginn der Aufzeichnungen im Jahr 2011 gemessen worden. Da lag der Füllstand bei 49% und in Energieverbänden hieß es, dass es kaum noch möglich sei, die Speicher bis Anfang November auf 70% zu füllen. Doch das Wirtschaftsministerium wiegelte alles ab. Nun hat die Bundesregierung doch noch heimlich angewiesen, mit Steuergeldern Gas zu kaufen. Mit dieser Anordnung solle die Zielvorgabe von 70% Befüllung erreicht werden. Bei den Staatsanwaltschaften in Deutschland gibt es erstmals mehr als 1,1 Millionen unbearbeitete Fälle. 13% mehr als im Vorjahr. Es gingen laut dem Richterbund mehr als 2,7 Millionen neue Fälle im ersten Halbjahr ein. Besonders viele zusätzliche unbearbeitete Fälle gab es in Schleswig-Holstein. Eine neue INSA-Umfrage zur Landtagswahl in Mecklenburg-Vorpommern im Auftrag der Bild sieht die SPD weiter auf Aufholjagd. Die Partei von Ministerpräsidentin Manuela Schwesig kann gegenüber der letzten INSA-Umfrage vor einer Woche 2 Prozentpunkte hinzugewinnen und liegt jetzt nur noch 2 Prozentpunkte hinter der AfD. Gleichzeitig scheint sich das Rennen auf die beiden stärksten Parteien zuzuspitzen, denn auch die AfD kann 1 Prozentpunkt hinzugewinnen. Damit steht es aktuell noch 37% für die AfD zu 35% für die SPD. 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
0: Zurück, dann stand da drauf ein Schwein.
1: Okay.
0: Das gibt es, aber trotzdem, dieser Student hat eine andere Uni verlassen. Hier fühlt er sich relativ wohl. Arbeitet mit Studenten zusammen, Studentinnen und Studenten aus verschiedenen politischen Richtungen. Und das ist etwas Neues, was ich sehe. Nach diesen Kämpfen, die wir immer noch haben, die vor allen Dingen auch tatsächlich von sehr linksorientierten Studentinnen und Studenten ausgehen, dass es immer mehr gibt, die miteinander reden wollen, ob sie links sind oder Mitte oder rechts, überhaupt keine Rolle oder eigentlich völlig unparteilich, denen geht es um die Sache. Die wollen die Dinge wieder hinterfragen, was die gar nicht mögen, wenn da einer ist, der ihnen sagt, wie sie sein sollen, wie sie denken sollen und irgendwie versucht, sie zu indoktrinieren. Das haben sie auf der Schule offenbar als Mainstream erfahren und das ist ihnen einfach zuwider. Ich erinnere mich an meine eigene Schulzeit. Das, was uns in der Schule beigebracht wird, so soll es sein, da haben wir immer unser Fragezeichen dran gemacht, zumindest in einem kleinen Prozentsatz. Und gesagt, gerade das wollen wir eigentlich nicht lernen und haben unter der Bank was anderes gelesen. Und ich glaube, die heutige Jugend ist nicht anders. Gerade das, was man nicht bekommt oder was auch noch stigmatisiert ist, das wird besonders interessant. Und ich würde sagen, auf diese Trendwende, die jetzt einsetzt, kann man in gewisser Weise setzen. Und wir haben zu viel Indoktrination. Beutelsbacher Konsens ist an der Schule offenbar lange vergessen. Mitbekommen, als dass sie das weiter dulden wollen. Die wollen wieder kritisch diskutieren, da wird auch gefetzt. Ja, oder gehört das stimmt das anders. Und die suchen den Diskussionsraum, wo man unterschiedliche Meinungen stehen lassen und aber eben auch sich darüber austauschen kann, ohne sich umzudrehen, sagen, du bist nicht meiner Meinung, also bist du mein Feind. Das machen sie denn viele, weiß ich nicht, aber es gibt genügend, die es nicht mehr mitmachen. Und das ist eine neue, aus meiner Sicht, in meiner Wahrnehmung an meiner Universität zumindest, wo ich es punktuell mitbekomme, eine neue Sache.
1: Ja, also danke für diesen Optimismus zum Schluss. Ich gehe immer gerne optimistisch aus meinen Interviews raus. Vielen Dank, Frau Professor Stahl, für den interessanten Austausch und für Ihr Engagement für Wissenschaftsfreiheit. Danke, dass Sie da waren.
0: Vielen Dank, Frau Kleradowitsch.
1: Tja Leute, wenn Forschung nicht frei, sondern an politische Ideologien gebunden ist, dann denke ich, ist sie schon relativ tot. Es ist wie in allen Bereichen, ohne mutige Menschen, die aufstehen und sagen, Schluss damit, ohne die kommen wir aus dem Schlamassel nicht raus oder wir müssen auf die nächsten Generationen warten. Ich danke euch für eure Unterstützung, wünsche euch eine gute Zeit, bis bald.
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7: Walter van Rossum ist ein Medienkritiker der ersten Stunde und ein Gesicht der Gegenöffentlichkeit. Wir sprechen über die gute alte Zeit, über Rudeljournalismus und über den neuen Mainstream von Nios bis Apollo, der kleinen Portalen das Wasser abgräbt.
8: Michael Main. Im Gespräch.
7: Schön, dass du da bist, lieber Walter.
9: Es ist mir eine große Freude, besonders mit dir.
7: Ja, umgekehrt hatten wir das ja schon mehrmals.
9: Ja, das eben, das ist eine Premiere jetzt.
7: Umso mehr freue ich mich, dass ich dich jetzt vorstellen darf. Walter van Rossum hat eine klassische westdeutsche Medienkarriere hinter sich. Studium, Romanistik, Philosophie, Geschichte, Promotion über Sartre und freier Journalist erst nebenbei und dann in Vollzeit. Mit 50 fängt er an, Bücher über sein Metier zu schreiben. 2004 Meine Sonntage mit Sabine Christiansen. 2007 Die Tagesshow, die vieles von dem vorwegnehmen, was die Medienkritik bis heute umtreibt. Die Verbreitung von Sprechformeln über die Nachrichten zum Beispiel oder die Demokratiesimulation in Talks. 2015 adelt ihn das TV-Magazin ZAP als Verschwörungstheoretiker. Walter van Rossum hat dann eine Weile in beiden Welten gelebt, im öffentlich-rechtlichen Rundfunk und beim Rubicon, wo er 2021 zwei Bestseller veröffentlicht, Meine Pandemie mit Professor Drosten und Die Intensivmafia zusammen mit Tom Lausen. Im Sommer 2022 setzt ihn der WDR nach 40 Jahren vor die Tür, nachdem er einen ARD-Podcast über Ken Jebsen in die Tonne getreten hat. Seitdem gibt es die Gesprächsreihe The Great Reset und eine gleichnamige Buchreihe, gestartet vom Namensgeber selbst, der die neue Parallelgesellschaft beschreibt, Buch haben wir hier stehen, und eine Oberwelt, die nicht mehr mit der Unterwelt spricht. Walter, hast du dich inzwischen eingerichtet unter Deck?
9: Ich könnte gar nicht anders. Ich muss gelegentlich mal in der Oberwelt auftauchen, um Brötchen zu kaufen und meine Familie zu besuchen oder sowas. Ich bin voll und ganz in der Unterwelt angekommen. Und ich würde sagen, am Anfang war es auch ein Glück. Es war wie eine Erlösung, weil ich das Gefühl hatte, nie war Journalismus bedeutender, nie war wichtiger, was ich jetzt schreibe. Also für mich wichtiger. Und die was da fusioniert ist an Leuten, die sich nicht kannten, aus allen möglichen Ecken, wo es mir auch vollkommen wurscht war, ob jemand nun Reitschuster hieß oder AfD-Mensch war oder irgend sonst was. Es war ein Fusionieren und ein Such an gegenseitiges sich helfen. Und wir haben ja dann auch sehr viel geschafft. Wir haben ganz viel aufgebaut an Information, Kommunikation untereinander. Und waren, ja, man hat uns gesucht. Wir mussten uns nicht sozusagen unsere Hörer oder unsere Zuschauer oder Leser kitzeln, triggern oder ja. So, sondern die suchten uns. Und das war eine tolle Zeit. In letzter Zeit ist dieses Glück ein bisschen gebrochen, weil ich finde, unsere Szene läuft sehr auseinander. Dieses Fusionieren hat aufgehört und wird zu kleinen Gruppen.
7: Da kommen wir gleich nachher noch hin.
9: Ja.
7: Vielleicht frage ich am Anfang noch allgemeiner, wie blickst du heute auf Corona zurück?
9: Für mich war das ein Erdrutsch. Ich war vorher kritisch unterwegs, aber das hatte ich nicht am Schirm. Mhm. Auch nicht, was danach kam. Und das war ein Bruch, ein Zivilisationsbruch, von dem ich denke, den hatten unsere, die Generation meiner Eltern, haben sowas vielleicht 5-mal erlebt, dass alles zusammengebrochen ist. Du hast es wenigstens einmal erlebt mit dem Osten. Und das war für mich dann der Anfang vom, also dass ich diese Erfahrung gemacht habe, dass man sich von einer Vergangenheit verabschieden muss, die nicht mehr existiert. Ich finde mich sozusagen nur noch anekdotisch wieder in der Vergangenheit. Aber nicht mehr als die Welt, finde ich, nicht mehr wieder. Und das ist auch ein Verlust, das ist auch ein Trauergefühl.
7: Ja, da wollte ich gerade nachfragen, ob du dich eher als Gewinner oder als Verlierer dieses Umbruchs...
9: Beides. Die Gewinner schon, weil ich sehe, das, was ich vorher gemacht habe, war schon Teil des Problems und nicht schon die Überwindung des Problems. Ich habe was versucht, aber ich steckte in dem System drin und habe nicht gemerkt, wie tief ich drin steckte. Ich hatte auch eigentlich kurz vorher versucht, auszubrechen aus der ganzen Medienwelt und wollte einen Burgerladen aufmachen oder irgend so ein Quatsch, weil ich will nichts mehr mit denen zu tun haben.
7: Das wäre aber auch gegen den Trend gewesen, Burger Ende der 10er Jahre zu verkaufen, wo der Zeitgeist vegan gerufen hat.
9: Ja, ich hatte nur einen Freund, der hatte so einen wahnsinnigen Erfolg mit so einem Burgerladen. Gott sei Dank hat das nicht geklappt. Ich habe dann noch was anderes gemacht. Und dann habe ich entdeckt, weil ich ein bisschen langsam im Kopf bin, dass sozusagen die digitale, der damals schon bestehende digitale Underground für mich prima ist. Also erstmal habe ich da auch Geld verdient, zum Teil sogar gut Geld verdient. Und es war eine völlig andere Atmosphäre und es hat Spaß gemacht. Ich habe dann noch ein bisschen weiter WDR gemacht, bevor der WDR mich dann rausgeschmissen hat und das wurde höchste Zeit.
7: Hey, auf die Idee vom Corona-Gewinner Walter von Rossum bin ich ja auch gekommen, weil heute ja Freiberufler im öffentlich-rechtlichen Rundfunk sofort mit der Altersgrenze, mit dem Eintritt ins Rentenalter da rausgesetzt werden. Da können ja die allerwenigsten noch länger arbeiten. Also wärst du da wahrscheinlich auch ohne jedes Anecken irgendwann rausgesetzt worden.
9: Ach, ich hätte da weitermachen können. Ich habe ja schon gar nicht mehr so viel gemacht. Ich war ja fester Freier, ne? Das ist ja nochmal was anderes. Und ich war im Hörfunk, das ist ja auch nochmal eine separierte...
7: Aber ich höre jetzt gerade beim RBB von den alten DT64-Redakteuren, die jetzt mit dem Erreichen der Altersgrenze sofort in Ruhestand geschickt werden und auch keine Aufträge mehr bekommen, auch als festfreie und programmprägende Leute im Hörfunk.
9: Ja, das kann sein. Jetzt.
7: Also mit diesen ganzen Sparmaßnahmen, die da laufen, wo man dann irgendwelche Gründe suchen muss, um Leute, die vielleicht unbequem werden könnten, loszuwerden. Da hat man jetzt mit dieser 65- oder 67er-Grenze da was gefunden, die Leute rauszusetzen. Ja, lass uns zurück auf losgehen in die 80er und 90er, eine Ära, in der es, wenn man dem Zeitzeugen Walter van Rossum glaubt, in der es noch Pluralismus gegeben haben soll in der Presse und beim Rundfunk. Woran machst du diese Diagnose fest für die 80er und 90er?
9: Das erstmal, weil ich, das habe ich gerade gesagt, ich war beim Hörfunk und ich war bei, meine Redakteure waren Leute, die kann ich jetzt nur etwas altmodisch als Herren bezeichnen. Das waren sehr kluge, gebildete Leute, die entweder selber schrieben, also Romane schrieben oder Essays schrieben, Übersetzer waren, berühmte Übersetzer waren, Herausgeber von Zeitschriften, also hochkultivierte, hochgebildete Leute. Und die haben mich rangezogen, denn ich könnte das anekdotisch jetzt nochmal aus, wie viel Mühe die sich gegeben haben, dass bis von mir mal ein Text veröffentlicht werden konnte. Die mochten das sozusagen, meine Gedanken, aber wie ich sie zu Papier brachte und dann auch, wie wenig radiophon sie waren, die haben dann unendlich Mühe 3 Wochen lang an meinen Texten redigiert.
7: Also echte Mentoren.
9: Echte Mentoren, und das war sowohl im WDR als auch im Deutschlandfunk. Und da wurde ich in jeder Form gestützt und konnte eigentlich sagen, was ich wollte. Ich glaube, beim Fernsehen war da immer schon alles ein bisschen anders, aber um die Frage im Allgemeinen, in die 80er Jahre war ja die Vorbereitung auf den, nein, in den 80er Jahren gab es ja noch die neuen sozialen Bewegungen, man musste sich ja nun mal das Parlament angucken, was für eine Breite das hatte, also von links grün, und wo die Grünen noch grün waren und wirklich links waren, und bis zur CSU, die deutlich mit der AfD vergleichbar war, also am Rand jedenfalls. Da war im Parlamentarismus schon sowas und in der Zeitungswelt auch. Also da die FAZ und Frankfurter Rundschau und die Süddeutsche, die Taz markierten doch schon alle durchaus verschiedene Positionen und behagten sich auch. Und das brach dann besonders aus im Vorfeld auf den Serbienkrieg in den 90er Jahren, wo es lagerübergreifende Diskussionen waren, die waren hochinteressant. Und wo die FAZ, also die Zeit, wüst anging und so weiter und so weiter. Und das hatte dann auch gar nicht so mit SPD und CDU zu tun. Es wurde heftig diskutiert. Und ab danach wurde das, glaube ich, dann schon etwas schwieriger. Und meiner Meinung nach ist dann 9/11 der Schlusspunkt gewesen, wo dieser Pluralismus noch weiter lief.
7: Ja, ich wollte schon erst sagen, dieses Ringen um die Qualität von Texten, das hätte man ja noch als ganz normalen Routinevorgang in gut besetzten, personell gut besetzten Redaktionen abtun können. Ja. Dass du da sofort rein konntest und machen konntest, was du wolltest, hätte ja auch daran liegen können, dass du halt gepasst hast, dass du von deiner Erziehung, deiner Weltanschauung in diese Redaktion hineingepasst hast.
9: Es waren persönliche Sachen auch. Es waren eben auch nur ein paar Redakteure, mit denen, die sich wie selbstverständlich schützend vor mich stellten, wenn mal irgendein Anwurf kam. Und es war eine Zeit, wo sozusagen antizyklische Meinungen in diesem Rundfunkmilieu prämiert wurden. Also ich war gar nicht mal so mutig, sondern ich erfüllte sozusagen eine gewisse Erwartung als junger Wilder, der ich habe damals übrigens hauptsächlich Literaturkritik gemacht und solche Sachen. Das war eine vollkommen andere Zeit und es ist mir auch wichtig zu sagen, es war eine total glückliche Zeit. Also die ersten 20 Jahre öffentlich-rechtlicher Rundfunk war eine wunderbare Zeit. Also für meinen Narzissmus. Ja. Und die Türen standen offen. Ich wäre ja eigentlich Klinkenputzer, müsste dauernd was anbieten. Nein, die Leute riefen mich an. Dann kamen die Zeitungen dazu, dann schrieb ich für alle möglichen großen Blätter und fühlte mich wohl.
7: Also, das war auch eine Zeit der guten Honorare. Auch bei Zeitungen wurde damals sehr gut bezahlt.
9: Ja, wenn man es, ich möchte keine Zahlen nennen, aber FAZ zum Beispiel hat ziemlich gut bezahlt. Die Dolsten waren NZZ, Neue Züricher und Spiegel. Weil, ja. Dann habe ich auch für den Spiegel geschrieben, da merkte ich aber auch schon, wie es dazu ging. Da hatte Willi Winkler, der war damals Kulturchef, mich beauftragt.
7: Später bei der Süddeutschen dann, Willi Winkler, ne?
9: Ja. Bitte?
7: Später dann bei der Süddeutschen Zeitung.
9: Vorher war er bei
7: der Süddeutschen. War vorher, okay.
9: Und jetzt ist er wieder bei der Süddeutschen. Ja. Und der hat ja dann gekündigt, so über Nacht und Nebel, und wollte auch keine Abfindung, wollte nur nichts mehr mit dem Blatt zu tun haben. Und der beauftragte mich, mit irgendwas Habermas-Besprechungen zu machen. Und dann kam die nicht und dann sagte er, das, ich fand die sehr gut, hätte sie gerne genommen, aber das bestimmt die Chefredaktion und er war der Kulturchef. Und da merkte man, oh, da wird schon von ganz oben dirigiert. Aber jedenfalls, es gab einen Pluralismus, es gab auch Konflikte natürlich. Es gab Reibereien und der WDR war damals eigentlich ein sehr offener Laden. Der Deutschlandfunk auch.
7: Ja, wir gehen gleich chronologisch weiter in die Zeit nach 9/11, was du jetzt als Bruch beschrieben hast. Vielleicht noch einmal zurück. Du hast ja eine Weile auch mit der Wissenschaft geliebäugelt. Nicht nur durch die Promotion, die damals der normale Abschluss in den Geisteswissenschaften war, sondern auch durch eine kurze Zeit als wissenschaftlicher Mitarbeiter. Weißt du noch, warum es am Ende der Journalismus geworden ist?
9: Ja, erstmal musste ich mich entscheiden. Ich hatte mir ein Vergnügen daraus gemacht, die einen gegen den anderen auszuspielen, die Journalisten als so etwas unwissenschaftlich zu bezeichnen und die Wissenschaftler für ein bisschen, sozusagen vergrabene Figuren, die so mit dem Rest der Welt nicht viel zu tun haben. Das war mein persönliches Vergnügen. Dann merkte ich aber, ich splittere mich auf und kriege das eine nicht mehr hin mit dem anderen. Meine Habilitation sollte gehen über die Grammatik des Schweigens. Und das war dann schon ziemlich abgefahren. Ich merkte jetzt.
7: Wahrscheinlich können wir jetzt in den YouTube Analytics sehen, wie die Zuschauerzahlen runtergehen. Ja. Walter von Rossum, die Grammatik des Schweigens, das wollen wir jetzt nicht mehr hören.
9: Kein Hammer gewesen. Das Sachterbuch, meine Promotion war nochmal, die hat sich nochmal sehr gut verkauft. Ich hatte an der Uni übrigens auch solche Mentoren, ganz konservative Leute, die hatten irgendwie Spaß an meiner Art, Dinge zu sehen und dieses Persönliche, das war sehr wichtig. Ich glaube, du hast das ja auch mal beschrieben, wie wichtig das in der Uni war.
7: War bei mir letztlich so ähnlich. Ne? Ich habe ich habe dann Stipendien bekommen, sogar noch das Habilitationsstipendium bekommen, habe aber eigentlich damals immer gedacht, okay, ich mache die Habil fertig und dann gehe ich wieder in eine Redaktion zurück und werde irgendwie Chefredakteur. Zum Glück ist es anders gekommen, weil ich wäre ja dann schon in der Zeit nach 2001 in den Journalismus zurückgegangen. Aber haben wir jetzt den Punkt schon beantwortet, warum es am Ende der Journalismus wurde und nicht die Wissenschaft? Du hast jetzt dieses Gegeneinander ausspielen.
9: Ja, ich merkte, dass ich, also um dieses Buch zu schreiben, das wäre ein und dafür war ich dann schon zu erfolgreich mit anderen Sachen, dass wir für einen winzig kleinen Leserkreis, wenn es denn gelungen wäre, vielleicht interessant gewesen, aber ich merkte mehr, je mehr ich mich in diese theoretischen Diskussionen und Postmoderne und Systemtheorie und all diesem kam, das bewegte wirklich niemanden und ich hatte Blut geleckt, ich wollte sozusagen ein Publikum haben, und hatte es vielleicht auch, also in bestimmten Maße.
7: Ja klar, aus der Sartre-Sache ist ja dann noch ein Sachbuch erschienen über die Liebe zwischen Simone de Beauvoir und Sartre, was wir mit großem Genuss gelesen haben, meine Frau und ich.
9: Schön.
7: Ja. Also insofern hattest du in beiden Feldern Erfolg.
9: Aber Sartre war damals schon eigentlich jemand, dem man kaum mehr reden durfte. Also das war insofern auch antizyklisch. Heute kennen die Leute den. Ich habe über Sartre promoviert. Was?
7: Da sollten wir nochmal eine eigene Sendung machen, weil das für die sinnsuchende Jugend ja jemand sein könnte, an dem man sich orientieren kann.
9: Ja, ich denke, ich fange jetzt die ganze Zeit wieder an, um mal endlich rauszukommen aus unserem Gerede, unserer Blase. Ich lese jetzt die ganze Zeit wieder Sartre.
7: Ja.
9: Finde es total aufregend.
7: Du hast dieses 9/11 ja als Bruch beschrieben, Bruch zwischen der guten alten Zeit, in der Journalismus Spaß gemacht hat, in der es Pluralismus gegeben hat und dem, was danach kam. Ist das aus dem Rückblick beschrieben oder hast du das damals als Zeitzeuge, als jemand, der mittendrin war am Geschehen, auch schon so wahrgenommen?
9: Das habe ich wahrgenommen, aber nicht realisiert. Ich habe zum Beispiel noch im WDR 2002 Matthias Bröckers eingeladen, zusammen mit einem mit dem Spiegelmann, der dann später so verunglückt ist mit, ich weiß den Namen nicht mehr.
7: Können wir dann ergänzen in den Shownotes sozusagen, ne?
9: Der war damals, der hatte Fichtner.
7: Okay, der über die Relotius-Affäre gestolpert ist.
9: Ja, genau. Ja,
7: okay,
9: genau.
7: Ja.
9: Und die hatten gerade auch ein Buch, ein typisches Spiegelbuch über 9/11 geschrieben. Also die waren ja immer dabei und die haben dann, es roch nach Rasierwasser, als sie dann morgens ins Auto stiegen und sind alle diese völlig Kolportage, Mist. Und Matthias Bröckers der mir das bis heute noch dankt. Das war der letzte öffentliche Auftritt von ihm in öffentlich-rechtlichen Medien mit über 9/11. Und da merkte man, darüber sollte man jetzt nicht mehr sprechen. Ich habe das dann nochmal versucht und das ist jedes Mal kläglich gescheitert. Dann habe ich es aber auch gelassen und bin nicht weit genug gegangen, das System in Frage zu stellen. Also wenn man sozusagen ein Thema so verbieten kann, und das hat ja wirklich geklappt, da hätte man sich nochmal eine Frage stellen sollen, was ist das jetzt? Ja. Wer macht da jetzt welchen Druck? Wie funktioniert sowas? Also ist das der Anruf vom Kanzleramt oder wissen Redakteure von sich aus? Das ist der Anfang einer Zeit, wo ich merkte, man muss sich ducken. Du kannst nur mit ganz bestimmten Redakteuren was machen. Und das ist ja auch ganz wichtig zu sagen, Redakteure könnten oder konnten damals sehr viel machen. Man konnte die sehr schlecht wippen. Also ich habe viele Sachen gemacht, Tagesschau und Feature habe ich noch 2012 oder sowas in einem Deutschlandfunk gemacht. Und über den Unterschied zwischen der Berichterstattung über die USA und Russland und solche Sachen und über die, Gott, wie hießen die Jungs, die angeblichen Terroristen, egal. Und über die Silvesternacht in Köln, das ging alles noch. Die Redakteurin wurde dann jedes Mal zum Intendanten gerufen und gesagt, das wäre aber ein starkes Stück. Und ob das hier in Deutschlandfunk gehört, dann sagte die Redakteurin, ist was falsch, da müssen wir das natürlich sofort korrigieren. Haben wir da irgendeinen Fehler gemacht? Und da sagte er, nein, das ist ein Fehler, aber sowas wollen wir eigentlich nicht. Aber die Redakteure haben das gemacht bis zum Ende. Und wenn man mit solchen Leuten arbeitete, da konnte man noch bis 2015, 17 irgendwas ziemlich kritische Sachen machen. Klar. Aber es war jedes Mal eine Zitterpartie.
10: Klar, es ist ein bisschen andere Struktur noch. Es gibt damals noch Redakteure vom alten Schlag, die Kündigungsschutz haben, feste Arbeitsverträge. Das ist ja danach sukzessive abgebaut worden. Man ist mehr zu diesem fest-freien System übergegangen, um letztlich Abhängigkeiten zu schaffen, die das dann verhindert haben. Wenn du also abhängig bist und Angst haben musst, deinen Job zu verlieren, dann ist es schwerer, solche Dinge auch durchzusetzen. Vielleicht müssen wir noch kurz mit Matthias Bröckers erklären. Der hat damals bei Telepolis eine Serie gehabt zu 9/11, die dann bei 2001 ein Bestseller geworden ist. Und es gab auch nochmal einen Auftritt bei Maischberger von Andreas von Bülow, hieß er, glaube ich, ne, der Staatssekretär, ja, und der Helmut Schmidt.
9: Der Minister.
10: Und der hat dann ja, da haben wir letztlich dann Journalisten gelernt, was passiert, wenn man auf der größtmöglichen Bühne in so einer Talkshow wie Sandra Maischberger über dieses Thema so redet, wie von Bülow das gemacht hat. Der wurde zerrissen dafür. Der hat auch ein Buch dazu gemacht, war da noch eingeladen, aber danach war klar, das kann man so ganz im öffentlich-rechtlichen Fernsehen oder überhaupt im Fernsehen so nicht mehr machen.
9: Eine Ergänzung noch zu den Redakteuren. Die hatten die Möglichkeit, also der Schutz des Redakteurs, nicht nur der öffentlich-rechtlichen, auch bei einer Zeitung, ist eigentlich sehr hoch gewesen, wenn er denn den richtigen Vertrag hatte. Aber dazu kommt natürlich noch eine Komponente, die würde ich mal Charakter nennen. Also einfach zu sagen, so, das machen wir jetzt, das müssen wir machen, das ist wichtig. Und der Text ist gut. Und die haben sehr genau gelesen. Und die haben natürlich alles rausgenommen, was irgendwie nicht so belegt war. Und Gott sei Dank.
10: Gut, Charakter klingt für mich immer so ein bisschen nach Persönlichkeitsmerkmal angeboren. Ich frage dann als Sozialwissenschaftler immer nach gesellschaftlichen Strukturen, die bestimmte Charaktere begünstigen, den Aufstieg von solchen Charakteren ermöglichen. Wäre dann also die Frage, was hat sich geändert, dass wir heute in den Redaktionen diese Charaktere nicht mehr haben? Weil wir ja theoretisch auf der Ebene Menschenmaterial, Ausgangsbasis, müssten wir ja so ganz ähnliche Leute haben, die in die Redaktion aufsteigen können. Offenbar sind die Bedingungen nicht mehr so, dass ein Charakter sich durchsetzen kann.
9: Nein, das ist aber auch eine ganz andere, mit dem ganz blöden Wort Corporate Identity. So eine Abteilung, der hat einen Abteilungsleiter, ich erinnere mich noch genau an die Typen, das waren eher ein bisschen spießige Leute, aber deren Auftrag war, die Redaktion vor den Eingriffen von oben zu schützen. Also so haben die sich verstanden, und nicht Befehle weiterzugeben nach unten. Und das macht dann schon eine ganz andere Stimmung. Und und der Witz war, diese Feature, die funktionierten auch insofern, weil das Publikum wirklich darauf begeistert reagierte. Und dann kamen dann mit dem schlechten Bild Waschkörbe von Mails, sagt, dass es sowas noch gibt, das ist ja toll. Das war natürlich etwas peinlich für die Intendanz und die leitende Abteilung. Aber ja, ich denke, also Personen spielten eine Riesenrolle, um wie der ganze Laden aufgebaut war. Und die Leute, die am Schluss da im WDR über die Flure liefen, davon waren auch einige, die früher mal ganz gute Sachen gemacht haben, nur die hatten aufgegeben. Und die waren ganz angepasst. Also die haben die Chance nicht ergriffen.
10: Ja, ich habe ja deine beiden medienkritischen Bücher aus den Nullerjahren erwähnt. Meine Sonntage mit Sabine Christiansen und die Tagesschau. Haben diese beiden Bücher dem Freiberufler Walter von Rossum eher geholfen oder eher geschadet?
9: Christiansen hat mir im gewissen Sinne geholfen. Du wirst es nicht glauben, aber da kam aus höheren Stellen des WDR und von anderen Anstalten Glückwunsch-Telegramme, hätte ich weiter gesagt, aber Schreiben oder Anrufe. Also wirklich ganz unverhohlen und bekannte Leute. Und die damalige Chefin von Monitor wollte mich zum Monitor holen.
10: Ah, okay.
9: Wo ich auch ganz verblüfft war. Gott sei Dank hat das nicht geklappt. Das Buch kam noch an. Also das,
10: die Christiane, ich habe die Rezensionen gesehen, Bettina Gauss in der Taz. Das ist einer, dieser Walter von Rossum ist einer, der es wagt, den Kaiser nackt zu nennen.
9: Ja.
10: Wo alle anderen schon kuscheln.
9: Ja. Nein, und das bei der Tagesschau, da habe ich an das Heiligtum gerührt. Da wurde es schon ungemütlicher.
10: Okay, da sind 3 Jahre dazwischen und das macht schon was. Die Rezensionen sind auch deutlich reservierter, merkt man.
9: Oder das Thema, also Tagesschau. Thema, okay, ja. Tagesschau, die ist, das weißt du ja selbst am besten, also vor dem Tagesschau-Buch wirst du 30 Jahre lang nichts finden, was auch nochmal irgendwie bescheiden fragt, wie kommen diese Nachrichten zustande und was reden die da für einen Irrsinn? Und und da hatte ich an was gerührt. Es gibt übrigens noch einen Text von Roger Willemsen über die Tagesschau, den ich ganz großartig finde. Der ist noch etwas älter, so, aber das ist nur eine Randbemerkung. Es gab nichts. Das Einzige, worüber es mal große Aufregung gab, war, dass die neuen großen Tischschatten, dass die Studiodesign auf Blau, darüber gab es dann viel Aufregung. Aber über die Machart der Tagesschau und was da nicht gesagt wird und wie das gesagt wird, was gesagt wird, da gab es nichts drüber.
10: Gut, Christiansen ist auch nicht so weit weg von der Tagesschau, weil sie zwar ein etwas kleineres Publikum am Sonntagabend hatte, aber letztlich ein ausgewählteres Publikum. Und ich habe mal eine Studie gemacht zu den Nutzungsmotiven der Christiansen-Zuschauer. Und da kam ganz klar raus, dass dort, wie du es ja für die Tagesschau auch beschreibst, dass dort die Sprachregelungen für die Woche übernommen werden. Was muss man Montag früh im Büro wissen? Wer hat da gesessen bei Christiansen? Wie sind die Positionen? Ja. In welchem Raum darf ich mich bewegen, um nicht ausgeschlossen zu werden aus dem Kreis der Guten im Büro? Und deswegen haben die Leute, so meine Studie damals, deswegen haben die Leute Sonntagabend diese Talkshow gesehen. Also es ist nicht so weit weg von der Heiligen Kuh Tagesschau.
9: Ja, aber Christiansen war schon immer sehr einseitig und hat diese Schröder-Agenda 2010 sozusagen Thema für Thema, Renten, Ausländer, sonst was, immer mit so krawalligen Überschriften, können wir uns Beamte noch leisten oder sowas, drunter ging es nicht. Und es war immer auf Krawall gebürstet. Und dann gab es einen, der konnte was anders sagen. Und der wurde aber dann den anderen zum Fraßen vorgeworfen. Und dann gab es einen Scheinstreit, wo man sich wirklich nur totlachen konnte. Ich war der damalige Fraktionsführer der CDU, Herr Merz, und traf dann auf den furchtbar langweiligen SPD-Finanzminister. Und die stritten sich so, dass man dachte, jetzt geht's um Kommunismus und Faschismus oder sowas. Sondern es ging um 4 Stellen hinterm Komma. Das war sehr geschickt.
10: Ja, dann gehen wir in der Uhr ein paar Jahre weiter und es gibt einen ZAPP-Beitrag, der dich filmt bei einem Seminar, bei einem Vortrag, den die Rosa-Luxemburg-Stiftung veranstaltet. Das ist die Zeit des Attentats auf die Redaktion von Charlie Hebdo in Paris und du wirst dort als Verschwörungstheoretiker vorgeführt. Medienkritische Zuschauer, die da bei dir im Vortrag waren, werden im Prinzip als Idioten hingestellt, die denen nicht reicht, was die Tagesschau ihnen erzählt, die noch im Internet gucken müssen, wie die die Wirklichkeit aussieht. Was ist passiert zwischen 2004, Sabine Christiansen Buch, 2007, Tagesschau Buch und 2015? Ein renommierter Kollege vom NDR stellt den WDR-Journalisten Walter van Rossum bloß und sagt, der hat eine blühende Fantasie.
9: Das war ein Typ, das habe ich ihm hinterher erst kapiert, der hatte schon nach dem Tagesschau-Buch Politik gegen mich gemacht. Er hat gesagt, so einer darf im öffentlich-rechtlichen Rundfunk nicht sein. Und hatte dann irgendwann mitgekriegt, dass es eine Veranstaltung gab. Und die war vollkommen anders, als er es da schildert. Da kann man wirklich dann Lügenpresse sagen. Also,

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1: Mein heutiger Gast ist Stefanie Zumakajewa, eine Frau mit einer wirklich ungewöhnlichen Biografie. Geboren 1970 in Frankfurt am Main, zog es sie bereits vor der Wende im Jahr 1988 in die Sowjetunion und die Begeisterung war so groß, dass sie 1991 komplett dorthin umsiedelte, ein Reiseunternehmen gründete und erst 2014 nach Deutschland zurückkehrte. Auch hier war und ist sie weiterhin als Unternehmerin tätig und sie gehörte 2013 zu den Gründungsmitgliedern der AfD, trat aber bereits 2015 nach dem berüchtigten Rechtsruck auf dem Essener Parteitag wieder aus. Sie hat mehrere Bücher geschrieben, eines trägt den Titel »Politiker müssen haften«. Sie trat 2021 als Kandidatin des parteiübergreifenden Bündnisses 21 selbst zur Bundestagswahl an und gründete dann 2024 gemeinsam mit dem Verein für Deutschland, dessen Geschäftsführerin sie bis heute ist, das Projekt VABEO für eine flächendeckende und gerichtsfeste Wahlbeobachtung. Herzlich willkommen, Frau Zumakajewa, bei Apolut im Gespräch.
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1: Ja, dobro pozdravljat, Stefanie Zumakajewa, kompaniju Apolut Interview. Ich muss zugeben, mein Russisch ist nicht mehr so wirklich passabel. Ich habe es ja gelernt, wie fast alle DDR-Bürger ab der 5. Klasse, aber ich habe wirklich viel, viel vergessen. Sie sprechen wahrscheinlich perfekt Russisch, oder?
3: Naja, perfekt ist inzwischen auch nicht mehr so. Seit 2014 bin ich ja zurück und langsam gerät auch mein Russisch ins Passive. Aber wir sprechen zu Hause Russisch mit meinem Mann und so trainiere ich das immer noch ein bisschen, ja.
1: Eine Frage noch dazu. Was ist Ihnen schwerer gefallen, die Sprache zu erlernen oder die kyrillische Schrift lesen zu lernen?
3: Ja, also die Schrift lesen zu lernen war, glaube ich, das Schwierigste, weil man da so ein bisschen wieder Erstklässler wird. Und das ist dann doch schwierig. Aber sobald man das raus hat, dann wird es natürlich einfacher. Aber ich habe gute 5 Jahre gebraucht, um wirklich alles fragen zu können. Und nach 10 Jahren habe ich mein erstes Buch gelesen.
1: Okay, gut. Ja, na, wahrscheinlich.
3: Also so ein richtiges Buch, ne? Also nicht nur ein Zeitungsartikel.
1: Ja, wenn man als Kind anfängt, so wie wir in der 5. Klasse, da geht das wahrscheinlich leichter. Also mir ist das mit dem Lesen relativ leicht gefallen, nur die Aussprache habe ich halt wirklich nie hinbekommen. Und ich muss sagen, ich war ja als Kind und Jugendliche oft in der Sowjetunion, damals das letzte Mal 1988 in Moskau und dann auch noch im damaligen Leningrad. Da waren Sie nun das erste Mal dort, genau, und sind als Westdeutsche mit dem Auto so weit in den Osten vorgedrungen. Was hat es damit auf sich? Wie sind Sie darauf gekommen?
3: Ja, ich glaube, ich bin immer ein bisschen auf neuen Spuren unterwegs und als alle in den Westen wollten, wollte ich in den Osten. Ich glaube, was mich am meisten fasziniert hat, ich komme aus einer Familie, die sehr viel gereist ist. Wir waren also vorher schon, bin ja ein Wessi, in Frankfurt am Main geboren, in vielen Ländern und egal wo man hinkam, war es für uns interessant, aber für diejenigen, die dort waren, irgendwie nicht so richtig interessant, die Touristen. Und wenn die Touristen dann zu uns kamen, war es für uns nicht so richtig interessant. Und das war, glaube ich, das wirklich spannende 88, als ich als Wessi in die Sowjetunion kam, dass es für uns beide total spannend war. Und das war auch genauso, als dann, ich habe dann einen jungen Mann kennengelernt, mit dem haben wir dann Zimmer getauscht. Also ich habe dann das Jahr drauf bei seiner Mutter verbracht und er bei mir in der WG im Zimmer. Und also es war wirklich das Interessante für beide Seiten. Das ist das, was mich, glaube ich, damals fasziniert hat. Und an Russland hat mich die Weite fasziniert. Ich gebe zu, dass ich das kleine Enge in Deutschland für mich so als junger Mensch beengt war und diese riesige Weite. Ich gehöre zu den ganz wenigen Menschen, die Russland wirklich von Ost nach West, von Norden nach Süden bereist haben. Also ich kenne viele Gegenden, die selbst russische oder auch, sagen wir mal, Menschen, die in der Russischen Föderation leben, gar nicht kennen, weil ich dort unterwegs bin.
1: Ja, aufgrund der Entfernung völlig nachvollziehbar. Und dann muss man sagen, Leningrad, heute St. Petersburg, ist natürlich auch eine tolle Stadt.
3: Wunderschön.
1: Das habe ich in Erinnerung. Ja, also Sie haben ja sehr, sehr viele interessante Stationen in Ihrem Leben durchlaufen und jede einzelne wäre eine ganze Stunde Gespräch wert. Das können wir vielleicht nochmal nachholen. Aber heute soll es ja um Ihr jüngstes Projekt gehen, um VABEO. Was heißt das? Worum geht's da?
3: VABEO ist die Abkürzung für Wahlbeobachtung. Wir beobachten Bundes- und Landtagswahlen. Das ist ein Projekt, so ehrenamtlich, wird von einem Trägerverein Bürger für Deutschland sozusagen getragen, organisiert. Aber im Grunde ist das ein Selbst, sind das Menschen, die sich einfach zusammengefunden haben, um mal genauer hinzuschauen, wie das, was eigentlich das Wichtigste in der Demokratie ist, nämlich unsere Stimmabgabe, abläuft. Ob das korrekt gemacht wird. Und wir alle sind der Meinung, dass das auch im großen Teil so richtig passiert, aber sich eben auch im Detail lohnt hinzuschauen und unsere Stimmabgabe zu sichern.
1: Seit wann gibt es dieses Projekt und wie ist es eingebunden organisatorisch?
3: Wir haben uns 2024 im Herbst, als wir noch nicht wussten, dass es vorgezogene Wahlen gibt für die Bundestagswahl, 25 organisiert. Das ist wie gesagt ein kleiner Verein, der das beschlossen hat zu machen und dann haben sich ganz viele drumherum im Ehrenamt organisiert, die das faktisch tragen. Und faktisch auch machen, denn das ist wirklich mehr Arbeit, als wir je gedacht hatten. Also am Anfang haben wir so gedacht, naja, wir nehmen ein bisschen Geld in die Hand und machen eine Software und dann kann man das alles schön da eintragen und die Wahlbezirke reservieren, die Wahllokale und das war's. Dann haben wir festgestellt, dass es Landeswahl- oder Bundeswahlordnungen gibt, Bundeswahlgesetze, dass das alles nicht so einfach ist und dass wir einen Juristen brauchen und dann ging's los und inzwischen haben wir ja auch nicht aufgehört zu programmieren, haben eine App entstehen lassen, die wirklich sehr detailliert und gerichtsfest alles abbilden kann. Das ist, wie gesagt, mit 16 verschiedenen Landeswahlordnungen gar nicht so einfach, diese ganzen Verstöße mit Paragraphen und so weiter wirklich richtig abzubilden. Aber unser Ansatz ist, wir wollen gerichtsfest sein.
1: Aber Sie sagen immer wir, wer ist wir? Also wie ist das organisatorisch aufgestellt?
3: Ja, wir haben, also wie gesagt, im Ehrenamt, wir haben eine kleine Gruppe, die sich mit den Schulungsunterlagen beschäftigt. Wir haben eine kleine Gruppe, die sich mit IT, mit dem Programmieren beschäftigt. Wir haben eine kleine Gruppe, die die Datenanalyse macht. Vielleicht reden wir danach noch über die Daten, die Großen, die dann ja auch immer hinterher alle interessieren. Die machen das alle freiwillig, selbst organisiert. In der Regel bin ich sowas wie ein Raumhalter. Also ich mache die Zooms auf, ich beantworte die Fragen und auch die E-Mails. Aber grundsätzlich, wie gesagt, sind das auch viele Menschen in Eigeninitiative, sind so, die sich aktiv in irgendeiner Form im Moment damit beschäftigen, so ungefähr 15 Leute.
1: Aber das hat ja auch mit dieser Vereinigung Bürger für Deutschland zu tun. Es geht ja einfach darum, dass die Zuhörer und Zuschauer auch wissen, mit wem sie es hier zu tun haben. Das ist ja schon organisatorisch miteinander verbunden, oder?
3: Ja, also der offizielle Verein dahinter ist, da gibt es wie gesagt einen Vereinsbeschluss und dieses Projekt zu tragen, auch das Konto, Impressum, all das ist der Verein, richtig. Aber wie Vereine lebt halt auch dieser Verein von ehrenamtlichen Menschen, die sich am Ende um diese Projekte kümmern. Da gibt es drei Leute im Vorstand, noch zwei im Verwaltungsrat und also das ist sozusagen, wie das oft so ist, also in Vereinen, gerade in den politischen. Und das halten wir auch so, dass das schlank ist, weil es am Ende eben um die Projekte geht und nicht um die Vereinsarbeit. Wir wollen uns ja nicht alle nur mit Mitgliederorganisationen beschäftigen, sondern wir wollen ja eigentlich Wahlbeobachtung machen. Und das ist das Schöne an Bürger für Deutschland, dass sie halt das zulassen. Ich bin dort Generalsekretärin seit wir uns gegründet haben und gehöre also zu denen, die auch diese Arbeit der Protokolle und das, was man eben alles machen muss. Wir müssen ja auch beim Finanzamt die ganzen Rechenschaftsberichte und all diese Sachen machen. Also das gehört halt auch, muss ja auch irgendjemand machen. Und wie gesagt, gibt es eben auch. Bürger für Deutschland hat sich Demokratieförderung ganz grundsätzlich auf die Fahnen geschrieben. Insofern passt es.
1: Jetzt nochmal die Frage nach den Finanzen. Das klingt ja doch nach einem auch hohen finanziellen Aufwand. Da ist natürlich immer die erste Frage, woher bekommen die eigentlich ihr Geld?
3: Ja, also ich habe vor 2024 privat 25.000 Euro in das Projekt gesteckt für diese Programmierung der Software der ersten. Und ansonsten die ganzen Kosten, die täglichen, das wir haben ja auch relativ große Server und all solche Sachen, die finanzieren sich durch diese kleinen 5 Euro, die man eben bezahlt für die Verifizierung. Für diese, da ist natürlich auch Porto und Umschlag und all diese Sachen mit dabei. Das sind Unkosten, die entstehen auch Mehrwertsteuer, die wir darauf abführen müssen. Aber dann bleibt so ein Euro übrig und dieser eine Euro zahlt halt diese, sagen wir mal, Auslagen, die wir halt eben vom Verein aus haben, um das Ganze tragen zu können. Es ist selbst finanziert. Wir haben keine Förderung und im Grunde wollen wir sie auch nicht. Wir finden es besser, wenn Bürger ihre eigene Bürgerpflicht auch hinzugucken, wie die Wahlen funktionieren, auch selbst finanzieren. Ich denke, das können wir auch alle mit 5 €, das ist also jetzt nichts was. Und selbst wenn dann das Abio-Set hinterher vielleicht auch nochmal ein paar Euro kostet, das sind alles, wo man auch, ich sag mal, wenn jemand das nicht könnte und es gerne machen würde, man es problemlos einfach mal schenken kann. Ja, so,
4: also das sind genau, die 5 €. Also ich muss ja selber sagen, ich habe Wabeo kennengelernt Ende 2024. Da wurde mir von einer Freundin empfohlen, Mensch, melde dich doch bei Wabeo an und geh als offiziell registrierte Wahlbeobachterin in ein Wahllokal. Hatte ich vorher auch noch nie gemacht. Und genau, da musste ich mich verifizieren, auch über die Zahlung von 5 €. Und das hat ja aber 2 Funktionen, wie ich es verstanden habe, oder?
3: Ja, genau. Also über die Überweisung von dem eigenen Bankkonto verifiziert man seinen Namen. Da wir ja nun mal gerichtsfest beobachten wollen, also unsere Verstöße hinterher auch, wenn sie denn festgestellt werden, in Einspruchsform formulieren wollen und einreichen wollen, ist es wichtig, dass derjenige, der beobachtet, auch mit seinem realen Namen dabei ist und er auch eine ladungsfähige Adresse angegeben hat. Also im Zweifelsfall jetzt der Bundestag, wenn dann so ein Wahlprüfungsausschuss da mal genauer hingeguckt wird und könnte ja auch Aussage gegen Aussage stehen. Das ist also in unserem Bundestagseinspruch durchaus gewesen, dass der Wahlvorstand im Wahllokal sagt das eine und der Wahlbeobachter sagt das andere. Da hätte man ja beide mal laden können und das sich mal erläutern lassen. So, und dafür muss es natürlich auch eine ladungsfähige Adresse geben. Und das überprüfen wir, einmal durch die Überweisung den Namen, denn wir gehen davon aus, dass die Bankkonten natürlich von der Bank vorher überprüft wurden, dass der Name auch stimmt. Und das zweite mit einem TAN-Brief, einem sogenannten. Das heißt, wir verschicken einen Brief an die Adresse, die angegeben wurde. Und da ist eine Nummer drauf, die man dann heute in der App angibt. Früher, das erste Mal musste man das noch ein zweites Mal überweisen. Das war aber so kompliziert, dass wir das inzwischen in der App gelöst haben. Und dadurch testen wir auch, ob die Adresse funktioniert. Also das ist natürlich auch wichtig. Wir können ja nicht bei Gericht Leute als Zeugen angeben, wo wir dann hinterher nicht wissen, wer es ist.
4: Genau, wie funktioniert denn dann diese Wahlbeobachtung? Also Sie schulen ja die Leute auch. Ich habe da sehr viel erfahren über das doch wirklich komplizierte Wahlsystem. Auch darüber, worauf man als Wahlbeobachter überhaupt achten muss. Also ich sag mal als Beispiel nur, es gibt ja oft etwas überzählige Stimmzettel. Falls mal jemand sich verschreibt oder so, ne, dann kann der erste Zettel vernichtet werden und man kann ihn nochmal ausfüllen. Und die da übrig bleiben, die nicht ausgefüllt sind, die müssen eigentlich so verpackt werden, dass man da nicht ohne weiteres rankommt. In dem Berliner Wahllokal, wo ich war, wurden die dann einfach in einen offenen Pappkarton getan, so wie übrigens auch die anderen Stimmzettel. Also da wurde nichts verplombt und nichts gesichert. Das habe ich dann auch angemerkt. Gut, darauf wurde nicht eingegangen, aber ich hätte das gar nicht gewusst ohne die Schulung von Wabeo. Also wie funktioniert das, wenn man Wahlbeobachter dort wird, sich dort registriert? Wie funktioniert das dann und welchen Zweck soll das erfüllen?
3: Ja, also wie gesagt, man meldet sich an, überweist einen kleinen Betrag, dadurch wird der Name verifiziert, der Brief versendet, man hat seine Adresse, man nennt sich dann ein verifizierter Wahlbeobachter. Ist wie gesagt nicht notwendig, um ins Wahllokal zu gehen. Das ist nur dafür da, damit wir wissen, dass es also derjenige ist, der er ist. Und dann öffnet sich der Bereich Wahlbeobachtung bei uns in der App. Da gibt es dann Schulungen für jedes einzelne Bundesland. Die sind leider alle verschieden, weil alle Wahlordnungen verschieden sind und das macht das Ganze auch eben so kompliziert, weil in dem einen Bundesland müssen die eben zum Beispiel in Umschläge verpackt werden, in anderen dürfen die unbenutzten in einem Karton verpackt werden, aber die anderen nicht. Also das ist überall verschieden, wie das gemacht wird. Und das kann man, das sind so 2,5 Stunden, wo alle Besonderheiten des Landes beschrieben werden. Also wirklich nur das, was an dem, was zur Wahlbeobachtung selbst dazugehört, was ein Wahlkreis ist, was ein Wahlbezirk ist, was der Wahlvorstand ist, wie viele Leute das sein müssen, zu welcher Uhrzeit, wie die Wahlhandlung funktioniert, was im Wahllokal überhaupt da sein muss. Wer weiß denn schon, ob da ein Stimmzettel an der Wand hängen muss oder nicht? Und das ist auch in jedem Bundesland verschieden. Also worauf man achten muss, ist genau das, was dort beschrieben wird. Auch wie die Auszählung funktioniert. Ist ja gar nicht so einfach, diese Stapelbildung und dann diese Zwischensummen, wie man das zusammenrechnet. All das ist auch Übungssache, muss man sagen. Denn selbst wenn man die Schulung gemacht hat und dann hinterher das sogenannte Vabeo-Set bei uns bestellt, das ist also wirklich mit Erklärtexten und eigenem Protokoll, sieht so ähnlich aus wie die Niederschrift, das, was der Wahlvorstand ausfüllt, ist aber nicht. Es ist vereinfacht, für auch standardisiert für alle Wahlen. Und dort kann man also eine Verstoßliste ankreuzen. Man hat eine Paragraphenliste, um sich im Zweifelsfall auch argumentativ vielleicht mit einem Argument, das es vielleicht doch ganz gut wäre, jetzt mal laut anzusagen. Das würde schließlich die Wahlordnung verlangen, dass man das Ergebnis laut bekannt gibt. Übrigens einer der häufigsten Verstöße, ne? Die Verstöße gegen die Öffentlichkeit, dass einfach da gemurmelt wird, dass so vor sich hingewurschtelt wird, ohne dass eigentlich alle daran teilnehmen können. Ja, und in der Schulung ist dann auch am Ende nochmal so, es gibt 10 Situationen, an denen man abprüfen kann, wie denn diese Dokumente ausgefüllt werden müssen. Und also wir haben die Rückmeldung, dass diejenigen, die ein, zweimal sich das wirklich zu Gemüte geführt haben und dann auch an den Vabeo-Sets ausprobiert, dass das wirklich hilfreich ist. Dann hat man wirklich, weiß man, wie man in die Beobachtung geht, wie man das ausfüllt, wie man es dann entsprechend auch, das ist ja das Wichtige für uns, so ausfüllt, dass man es standardisiert vergleichen kann. Denn nur wenn wir es vergleichen können, wenn wir es standardisiert haben, können wir daraus einen gemeinsamen sogenannten, also Gruppenbeobachtung, eine Wahlbeobachtergruppe Einspruch machen. Das ist das Entscheidende, worum es uns geht. Wir, letzter Satz dazu, dokumentieren natürlich auch die Ergebnisse, erste und zweite Stimme, um dann am Ende mit dem Endergebnis vergleichen zu können.
4: Ja, wenn wir jetzt mal auf die Bundestagswahl 2025 zurückkommen, da waren Sie ja nun das erste Mal am Start. Was kann man im Großen und Ganzen dazu sagen? Wie gut ist diese Wahl gelaufen oder auch wie schlecht?
3: Ja, also die Bundestagswahl war also jetzt im Vergleich zu den Landtagswahlen, die grundsätzlich ruhiger und organisierter ablaufen, war die Bundestagswahl teilweise wirklich wild. Und wir hatten insgesamt von 1560 auswertbaren Rückläufern. Also es gab viele, die wir einfach nicht auswerten konnten, weil sie nicht standardisiert, weil Leute uns Geschichten geschickt haben, die wir nicht vergleichen konnten. Und aber die von den 1560 kann man sagen, die sind wirklich statistisch auch über das ganze Bundesgebiet verteilt gewesen. Ist eine wirklich repräsentative Geschichte, Land, Stadt und so weiter. Sehr gut. Und davon waren 300, also in knapp 300 Wahlbezirken Verstöße gegen die Öffentlichkeit. Das sind so 18-19%. Damit muss man sagen, 80% waren ohne Verstöße. Also das möchte ich auch mal betonen. Das ist wirklich die absolute, der größte Teil aller Wahlvorstände, die ganz normal und gut gearbeitet haben. Wir haben auch oft Rückmeldungen, ach, war toll. Und die waren auch ganz engagiert und haben sich gefreut, dass wir da waren und so weiter. Aber eben auch das andere, und das sind bei 19% definitiv zu viele, wo es eben anders lief. Polizeieinsätze, wir haben Verunglimpfung von...
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0: 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Jetzt Meldungen aus der Trigger FM Redaktion. Bei den Staatsanwaltschaften in Deutschland gibt es erstmals mehr als 1,1 Millionen unbearbeitete Fälle. 13% mehr als im Vorjahr. Es gingen laut dem Richterbund mehr als 2,7 Millionen neue Fälle im ersten Halbjahr ein. Besonders viele zusätzliche unbearbeitete Fälle gab es in Schleswig-Holstein. Vor dem Landgericht Traunstein gestand jetzt eine als 55 Jahre alte Bundespolizistin bezeichnete Person, ein 15 Jahre altes Mädchen vergewaltigt zu haben. Zudem wurden bei einer Durchsuchung rund 2000 Dateien mit Kinder- und Tierpornos gefunden, sowie auch ein Maschinengewehr. Die sogenannte Bundespolizistin ist gebürtig ein biologischer Mann und lebt als Transfrau.
6: Bundeskanzler Friedrich Merz hat seine für nächste Woche geplante Reise zur UN-Generalversammlung nach New York abgesagt. Kurz vor den Landtagswahlen in Berlin und Mecklenburg-Vorpommern wächst der Druck auf Friedrich Merz. In den USA hätte er den renommierten Kissinger-Preis entgegennehmen können. Anstelle von Merz wird Außenminister Johann Wadephul bei den Vereinten Nationen sprechen. 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
3: Und haben sich gefreut, dass wir da waren und so weiter. Aber eben auch das andere, und das sind bei 19% definitiv zu viele, wo es eben anders lief. Polizeieinsätze, wir haben Verunglimpfung von, also auch von uns und von den Wahlbeobachtern, also dass wir angeblich Feinde der Demokratie wären, wenn wir beobachten, also Öffentlichkeit schaffen. Wir hatten, wie gesagt, ganz oft das Problem, dass die weder die Stapelbildung ein nachvollziehbar war, noch das Ergebnis im Wahlbezirk laut und deutlich, also öffentlich bekannt gegeben wurde, noch die Schnellmeldung nachvollziehbar war. Also das ist dann, da kann man dann überhaupt nicht mehr sagen, ob das Ergebnis in irgendeiner Weise gesichert ist. Ja, denn das Problem bei der Öffentlichkeit ist ja, dass in dem Moment, wo sie nicht da ist, gibt es eine Lücke, in der manipuliert werden kann. Das muss nicht passieren. Aber es kann. Und es kann dann nicht mehr nachvollzogen werden. Deswegen kann ja auch nicht geheilt werden. Und es ist auch nicht möglich, hinterher einen Fehler zu finden, weil ja in dieser Lücke eben dieser Fehler sozusagen manipuliert werden konnte, so dass der Fehler nicht zu sehen ist, nicht nachzuvollziehen. Und das ist das Grundproblem dabei.
4: Genau, um das nochmal zu verdeutlichen. Also es ist ja so, wenn ausgezählt wurde, dann muss eigentlich der Leiter des Wahllokals laut das Ergebnis ansagen. Also bei mir war es zum Beispiel so, da war so ein Flipchart, da haben die das auch dann aufgeschrieben. Und also da war es sehr gut nachvollziehbar, ja. Aber er hat es halt laut genannt. Und danach muss er per Telefon diese sogenannte Schnellmeldung weitergeben. Ne?
3: Genau.
4: So ist das ja. Und wenn Sie jetzt sagen, wenn das so verhuschelt wird und es eigentlich niemand mitbekommt, auch die Wahlhelfer nicht, die ja eigentlich unterschreiben müssen dafür, dass sie das Ergebnis laut gehört haben, und dann ist wahrscheinlich, so habe ich es verstanden, dass das Problem daran, dass man das mündliche Ergebnis nicht mit dem schriftlichen Ergebnis, mit dem schriftlich festgehaltenen Schnellergebnis mehr vergleichen kann, oder?
3: Ja, also da ist dann eben also diese Lücke, in diesem Moment könnte ja was verändert worden sein. Und es ist der Natur der Sache so, dass dann entsprechend auch das Protokoll geändert ist und man es deswegen diesen Fehler auch hinterher nicht mehr finden kann. Das ist genau der Punkt bei der Sache. Also wenn jetzt zum Beispiel das dahingenuschelt wurde und wir das Ergebnis nicht nachvollziehen können, diese Blätter, auf denen das Ergebnis steht, auf denen unterschreibt niemand. Und wenn überhaupt nur, also es gibt Bundesländer, auf denen zumindest der Wahlvorsteher unterschreibt, aber die Wahlhelfer nicht. Das heißt, die Wahlhelfer haben im Zweifelsfall dieses Ergebnis gar nicht gehört. Die Wahlbeobachter haben es nicht gehört. Was jetzt was der Wahlvorsteher dort einträgt, können sie nicht nachvollziehen. Und natürlich, wenn man hinterher guckt, stimmt da alles, die Zahlen passen zueinander. Aber ob die zu den ausgezählten Stimmen passen, das weiß niemand. Und es kann auch am Ende niemand mehr nachprüfen, es sei denn, es würde nochmal vollständig ausgezählt werden. Aber selbst dann ist ja so, dass wenn zum Beispiel die Unterlagen dann mitgenommen werden und jetzt will man es niemandem unterstellen, aber es ist in der Theorie möglich. Und dass einer macht, diese zwei Stimmzettel oder fünf Stimmzettel, die er anders auf dem Protokoll eingetragen hat, auch einfach verschwinden lassen kann. Es kann hinterher niemand mehr nachvollziehen, weil es keine Öffentlichkeit gab. Das Problem ist nur die Abwesenheit von Öffentlichkeit. In dem Moment, wo immer alles öffentlich war, kann man es nachvollziehen. Und das ist, wie gesagt, das Grundproblem bei der ganzen Geschichte, dass ganz viele Wahlvorstände und auch in den Stellungnahmen der Landeswahlleiter wir leider sehen mussten. Also wir haben diese ganzen Verstöße zusammen mit einem Rechtsanwalt, mit dem Ralf Ludwig, zusammen für den Bundestag zusammengefasst, für den Wahlprüfungsausschuss. Der ist dort auch behandelt worden. Alle Landeswahlleiter wurden um Stellungnahme gebeten. Die haben wir Anfang 26 bekommen. Also auch so 100 Seiten zu jedem einzelnen Verstoß Stellungnahme. Und ganz viele Landeswahlleiter waren der Meinung, dass die Öffentlichkeit also maximal fürs laute Ansagen des Ergebnisses notwendig ist. Dass zum Beispiel die Wahlhelfer unterschreiben in der Niederschrift, dass die Schnellmeldung gemacht wurde, und zwar so wie protokolliert. Das konnten sie gar nicht nachvollziehen, weil die Wahlvorsteher rausgegangen sind, um sie zu machen. Wie unterschreibt ein Wahlhelfer ein Protokoll, in dem steht, dass das gemacht wurde, wenn sie es gar nicht gesehen haben? Also da stimmt, also da hat der Gesetzgeber damals, so hat er die Anlagen auch gemacht, und das ist wirklich in allen Ländern das Gleiche, sich irgendwie schon so gedacht, dass das eben dort im Wahlbezirk stattfinden sollte, so dass die Wahlhelfer das und damit auch die Beobachter nachvollziehen können. Sonst würden sie es ja nicht in der Niederschrift dokumentieren. Aber ausgelegt wird es heute von den Wahlleitern in der Regel so, nee, ist außerhalb des Bereiches der Öffentlichkeit. Und deswegen können wir das auch, das Protokoll einfach dahintragen, alleine, niemand dabei, niemand hat es gehört, ja, und dann dort vor Ort abgeben. Und dann wird das dort abgetippt oder dann von jemand anderem per Telefon weitergegeben. Das ist kein Öffentlichkeitsprinzip.
4: Nun muss man ja auch sagen, selbst das, was öffentlich ist, also ich habe zum Beispiel erlebt, dass es, glaube ich, 3 oder 4 Stimmzettel mehr gab, als es registrierte Wähler gegeben hat. Und nur in einem Fall konnte man diesen ja betrügerisch mit reingeschmuggelten Zettel identifizieren, weil es ein sogenannter statistischer Stimmzettel war. Das wusste ich vorher auch nicht. Es gibt bestimmte Wahllokale, die werden vorher ausgesucht, nach dem Zufallsprinzip, glaube ich. Und da gibt es besondere Stimmzettel. Da ist zumindest vermerkt, welches Geschlecht und in welcher Alterskohorte sich der Wähler oder die Wählerin befindet. Und daran konnte man erkennen, dass dieser statistische Wahlzettel, der hatte halt in diesem Wahllokal nicht zu suchen, denn das war kein statistisches Wahllokal. Aber die beiden oder drei anderen Stimmzettel, die zu viel waren, die muss man ja trotzdem registrieren, denn wer will im Nachhinein rausbekommen, welcher Zettel nun als doppelte Abgabe mit reingeschmuggelt wurde. Genau. Und da nützt dann auch die Öffentlichkeit nichts, ne? Also wenn das gelingt, wenn die dann ineinander gefaltet werden oder wie auch immer, und eingeworfen werden in die Wahlurne, ist das auch nicht mehr so richtig verifizierbar. Auch das ist natürlich ein Problem, wie ich an dem Tag mitbekommen habe. Aber jetzt sagen Sie ja, das eigentliche Problem ist die sogenannte Blackbox, also dass die Veränderung, Manipulation von Stimmen eigentlich erst nach der Schließung der Wahllokale stattfindet. Vielleicht können Sie das nochmal erklären.
3: Ja, genau. Also wir haben jetzt diesen Teil dessen, was wir im Wahllokal beobachtet haben. Und dann wird das abends abgeschlossen. Dann kriegen wir ja alle diese Zwischenergebnisse gemeldet. Und das sind ganz verschiedene große Dateien, die man runterladen kann vom Wahlleiter. Das machen wir auch immer. Wir ziehen uns die auf unseren eigenen Server, sichern die und vergleichen dann die Ergebnisse, die dort veröffentlicht wurden. Und am nächsten Tag kommt dann in der Regel ein sogenanntes Zwischenergebnis. Das ist noch nicht das Endergebnis, aber es ist zumindest schon mal ein amtliches Zwischenergebnis. Und in der Regel unterscheidet sich das auch nicht so groß vom Endergebnis. Und dazwischen, warum es dann immer noch zu Änderungen kommt, und da haben wir ja diese Auszählung dazwischen, dann entdeckt man Fehler. Das kennen ja alle irgendwie jetzt. Haben wir auch in Sachsen-Anhalt, wurden nochmal weitere Wahlbezirke neu ausgezählt. Irgendwo gab es Chaos, dann wird das entsprechend nochmal geprüft und so weiter. Und dann tagen die Wahlkreisausschüsse. Und die sind meistens 7 Tage nach der Wahl, mal am Freitag, mal am Montag. Und die beschließen dann das endgültige Ergebnis im Kreis, im Wahlkreis. Und etwas später, der Landeswahlausschuss, und der beschließt dann das Landeswahlergebnis, das endgültige Ergebnis. Und diese beiden Ausschüsse, die können nach, das ist völlig legal, so sind die Landeswahlordnung, bisher haben wir auch keine andere gefunden, die dürfen ohne Begründung jede Stimme für gültig oder ungültig erklären. Das heißt also, die können sagen, ja, also jetzt sind hier 3 Stimmen mehr oder weniger, das haben wir alles geprüft, ne? Also, und wer auch immer das geprüft hat in der Verwaltung, das ist eben genau die Blackbox. Also die Abgeordneten, oder das sind in der Regel Abgeordnete oder irgendwelche anderen Parteimitglieder, die in diesen Ausschüssen sitzen, die haben in der Regel gar nicht die Option, das zu prüfen. Wir kriegen zwar wahrscheinlich die Einladung zusammen mit der Aufforderung, wenn sie möchten, können sie ja mal sich die ganzen Unterlagen angucken. Aber da das ja viele tausende Zettel sind, ist das in der Regel für den Einzelnen gar nicht machbar. Dafür bräuchte man eben, wie wir das auch machen, ein ganzes Team. Ja, Leute, die sich für diese großen Daten interessieren, um das dann wirklich mal nachzurechnen. Also kurzum, die kriegen im Prinzip ein Protokoll vorgelegt, wo die Zahlen drauf sind. Überprüfen können sie sie nicht, sie heben die Hand, sie sind beschlossen. Und das ist die große Blackbox im Prinzip, denn wenn wir diese Daten uns angucken und vergleichen, also ich habe jetzt hier gerade auf meinem großen Bildschirm, habe ich in Stendal zum Beispiel, waren Soll- und Ist-Wahlbezirke vom Wahlleiter am Abend 161, und wir haben aber faktisch dann nur Ergebnisse von 130 gezählt. Also, wo sind die restlichen 30 hin? Ja, jetzt können wir sie suchen. Also, wir sind ja auf der Suche immer nach irgendwelchen Geisterwahlbezirken. Das ist genau dieses Problem, das wir haben. Also, die Zahlen in den Daten, in diesen großen Excel-Dateien, die passen hinten und vorne nicht. Also, wir haben bisher wirklich, das ist auch das bei der Bundestagswahl, wirklich das Allererstaunlichste gewesen. Da hat nichts gepasst. Also wir hatten teilweise so gravierende Rückläufe außen, also wirklich, wie gesagt, jetzt Wahlbezirke, die mehr oder weniger waren, wo die Stimmen plötzlich, also 100 Stimmen irgendwo verschwanden und irgendwo anders wieder auftauchten. Das war, also das lässt sich nicht dadurch erklären, dass nochmal neu per Telefon gemeldet wird. Also nicht in der Größenordnung. Ja, also ich erinnere mich an Brandenburg, da waren bei 3600 Wahlbezirken, waren das irgendwie 3000 Anomalien, nennen wir die. Also mathematische Anomalien, die können auch wahrscheinlich sein, also die können auch durch Fehler entstanden sein, aber das ist einfach die schiere Menge, kann nicht dadurch entstehen, dass nochmal neu gemeldet wird. Ja, also nicht bei 3600 Wahlbezirken.
4: Jetzt haben Sie dieses Wort der Schattenwahllokale oder Schattenwahlbezirke genannt. Erläutern Sie das mal bitte. Was bedeutet denn das?
3: Ja, also wir haben bei 2 Wahlen überprüft, wie viele Wahlvorstehern, die bekommen ja ein anderes Erfrischungsgeld als die Wahlhelfer. Und daran kann man eigentlich ziemlich genau ausrechnen, wie viele Wahlvorstände es gab, weil jeder Wahlvorstand hat jeder eben einen Wahlvorsteher oder einen Stellvertreter. So, und das ist in dieser Hinsicht, lässt sich das ausrechnen. Und dann hatten wir bei der Bundestagswahl also ungefähr 80.000 Wahlvorstände, aber 90.000 Wahlbezirke. Und das sind natürlich, oder 88 waren es bei der 21, 88.000. Das sind also das ist 10% mehr. Also das lässt sich auch nicht durch wiederum so ein paar Fehler erklären. Ja, also das sind einfach Größenordnungen, die sich nicht erklären. Das ist genauso wie jetzt hier bei Stendal. Ja, also von 161 Wahlbezirken, die angeblich vom Landeswahlleiter Ergebnisse gemeldet haben und nur 130 in der Liste sind, dann kann das nicht einfach mal ein Fehler sein, wo man eins vergessen hat oder so. Also Kreiswahlleiter wissen anscheinend auch gar nicht, wie viele gemeldet werden. Das haben wir von Kreiswahlleitern auch bestätigt bekommen, schriftlich, dass sie vor der Wahl nicht wissen, wie viele Wahlbezirke am Sonntag melden. Und das heißt, sie können gar nicht überprüfen, ob zu viele gemeldet wurden oder zu wenig gemeldet wurden. Sie wissen es schlicht nicht. Und da entsteht natürlich
4: Wie lässt sich das erklären im digitalen Zeitalter? Also man würde ja so normalerweise denken, die ganzen Wahllokale sind auch irgendwie digital erfasst und abrufbar und jeder weiß, wie viele Wahllokale es gibt in einem Wahlbezirk.
3: Also es gibt ein paar Bundesländer, die das relativ gut machen. Jetzt kommen zwei. Also Berlin hat aus seinem Fiasko 21 gelernt. Die mussten ja aufgrund ihres Chaoses nochmal wählen, also Teil Neuwahlen. Und das ist relativ gut digital abgebildet inzwischen. Und Mecklenburg-Vorpommern gehört auch dazu. Aber bei der Bundestagswahl sind es halt alle 16 Bundesländer, die wählen und nicht nur ein einzelnes. Aber auch Sachsen-Anhalt hat das Problem, wie das eben so in unserem föderalen Staat oft so ist, dass eben alle was Eigenes machen und die Verantwortung für die Wahlbezirke, also da, wo die Leute hingehen, die Urnenwahl oder wo die Briefwahl ausgezählt wird, die müssen die Gemeinden veröffentlichen. Und die Gemeinden tun das halt, wie sie wollen. Also wir haben wirklich Fotos vom Anschlag bekommen, als wir nachgefragt haben. Ja, also da wird gar nicht digital. Ich habe auch jetzt also mehrere Gemeinden in Sachsen-Anhalt gefunden, die einfach definitiv nichts veröffentlicht haben. Auf der Website, im Amtsblatt oder auch auf der Kreisseite oder beim Kreiswahlleiter. So, die Gemeinden haben es vielleicht irgendwo unten in den Kasten gehängt. Das kann sein. Das ist unmöglich für den Bürger nachzuvollziehen und zu gucken, ob irgendwo unten was hängt, in irgendeinem Rathaus oder in irgendeiner Kreisverwaltung. Das geht nicht. Das ist zwar veröffentlicht im Sinne des Gesetzes und dadurch entsteht das. Es gibt keinen einen Standard. Und keine eine Stelle, wo das hochgeladen werden müsste. Das können Sie freiwillig machen, wenn Sie sich dann zusammenschließen. Aber es wird halt nicht von allen gemacht.
4: Und damit, das heißt also, wenn man jetzt zum Beispiel mehr Stimmen hat, als eigentlich in den registrierten Wahllokalen hätten abgegeben werden können, dann weiß im Grunde genommen gar keiner, wo diese Stimmen herkommen.
3: Ja, also wir haben jetzt, also das, wie gesagt, es passt nicht zueinander. Ne? Also wir haben teilweise, wir haben in Havelberg, Osterburg zum Beispiel, haben wir 3 Wahlbezirke mehr im Ergebnis, als es sein sollten. Ja, also das ist das Grundproblem. Wir sind dem auf der Spur, aber wir sind gerade dabei, eine Software zu bauen, die im Prinzip die Software der Wahlleiter nachbaut. Ja, weil wir sonst das nicht überprüfen können. Das sind zu viele Daten, die sind zu groß. Also wenn man jetzt so 2600 Wahlbezirke in Sachsen-Anhalt mal ungefähr 50 Spalten, ja, mit allen Ergebnissen und so weiter, Und das ist unser Anspruch, das irgendwann mal wirklich mit den Ergebnissen der Wahlbeobachter abgleichen zu können. Wir haben schon die ersten Stellen, wo wir abgleichen konnten. Und wir haben festgestellt, das ist jetzt statistisch noch nicht relevant, aber die paar, die wir hatten, wo das Matching funktioniert hat, haben wir 50% Unterschied. Also 50% der Wahlbezirke haben ein anderes Ergebnis als Endergebnis, als die Wahlbeobachter beobachtet haben. So, und dem sind wir auf der das ist diese Blackbox, um die wir bei uns sich eigentlich alles dreht. Wir wollen irgendwann mal ein wirklich eigenes Endergebnis veröffentlichen, das von Wahlbeobachtern vor Ort stammt und das abgleichen können mit den Endergebnissen. Wir sind der Meinung,
4: dass das auch gerichtsfest, ist. Genau. Bevor wir auf die Wahl in Sachsen-Anhalt kommen, die ja vor gut einer Woche stattgefunden haben, wir zeichnen die Sendung am 14. September 26 auf. Nochmal zur Bundestagswahl zur letzten 2025. Da gab es ja auch eine große Diskrepanz, ne, zwischen Ist und Soll von gemeldeten Wahllokalen. Wie groß war das? Wie groß war die Differenz?
3: Wir haben zum Beispiel der Landeswahlleiter Bayern alle angeraten hat, also es gibt einen Verteiler an alle Gemeinden, Bürgermeister, Landräte, dass sie uns keine Informationen zur Verfügung stellen dürfen, sollen, rechtlich angeraten. Haben wir also auch von ganz vielen Antworten bekommen, dass sie uns keine zur Verfügung stellen. Deswegen können wir es bei der Bundestagswahl nicht nachvollziehen. Wir haben, wie gesagt, in den Daten 21 haben wir ungefähr 8000 Wahlbezirke, die nicht passen mit dem, was an Erfrischungsgeldern, also was an Vorständen existiert hat.
4: 8000?
3: Ja, bei der Brandenburg-Wahl 24, bei der Landtagswahl haben wir 186 Wahlbezirke. Bei Sachsen-Anhalt sind wir gerade dabei zu zählen. Ja, Baden-Württemberg ist ziemlich gut digitalisiert, aber auch da es sind immer Unterschiede. Also in Baden-Württemberg kann ich jetzt gerade die Zahlen nicht mehr replizieren, wie viele es waren. Deswegen, aber auch es sind am Ende immer Unterschiede in dem Ist und dem Soll. Und das, auch wenn es in den Tabellen bei den Wahlleitern so aussieht, als ob Ist und Soll zusammenfallen würden.
4: Und nun kommt ja noch dazu, bei der Bundestagswahl, bei der letzten, die Auseinandersetzung zum BSW, ne? Also denen fehlten ja, wenn ich mich recht entsinne, 9000 Stimmen, um in den Bundestag einziehen zu können. Und die haben das auch versucht, eine Neuauszählung zu erreichen. Das ist ihnen nicht gelungen. Inwieweit gibt es denn da eine Kooperation zwischen Ihnen und dem BSW und was versucht VBO an dieser Stelle?
3: Ja, wir haben ja Dinge dokumentiert, was in den Wahlbezirken vorgefallen ist. Und wie gesagt, ein Verstoß gegen die Öffentlichkeit lässt sich nicht heilen. Das heißt, es hätte dort neu gewählt werden müssen. Oder vielleicht wird auch noch irgendwann, das werden wir sehen. Also wer diese Woche wird debattiert im Bundestag. Schade, dass das BSW nicht im Bundestag jetzt drin ist. Sonst könnten wir mal gucken, was sie dazu sagen. Also diese Dokumentation hätte das BSW natürlich nutzen können. Wir haben es ihnen angeboten, wollten sie aber nicht. Sie waren der Meinung, dass sie mit ihren Vermutungen weiterkommen, dass das überhaupt kein Problem ist, einzuklagen. Inzwischen haben sie es alles verloren. Tut mir ein bisschen leid, vielleicht wären wir zusammen schneller gewesen. Wir sind, wie gesagt, jetzt erst am 25. Die Empfehlung ist es, uns abzulehnen. Und zwar nicht, weil das keine Substanz hätte, unsere Einsprüche, sondern weil jeder einzelne Verstoß nicht die notwendige Mandatsrelevanz hat. Also kurzum, zusammen alle Wahlbezirke, die wir beobachtet haben, betreffen ganz viele, also zigtausend Stimmen. Und zusammen haben wir eine Mandatsrelevanz, also mehr als diese 9000 Stimmen, die BSW gefehlt haben. Das nennt man Mandatsrelevanz. Die haben kein Mandat erhalten, aber sie hätten es, wenn diese 9000 Stimmen gewesen wären. Also alle zusammen haben wir das, aber jetzt sagt die Verwaltung, der Wahlprüfungsausschuss, wo die Mehrheit natürlich diejenigen sind, die kein Interesse daran haben, dass BSW in den Bundestag einzieht. Also wenn ich das richtig in Erinnerung habe, ist Frau Klöckner diejenige, die genau dann ihr Mandat verliert, weil sie auf der Liste genau dieses entscheidende Mandat ist. Wenn BSW reinkommt, würde sie rausfallen. Naja, und natürlich wird es auch zur Regierungsbildung so nicht mehr langen. Also kurzum, diejenigen, die daran interessiert sind, dass das nicht passiert, die sind diejenigen, die im Wahlprüfungsausschuss die Mehrheit haben. Deswegen werden sie es ablehnen, ist klar. Und zwar mit der Begründung, dass die offizielle Begründung ist, dass ja, also in dem einen Wahlbezirk in Baden-Württemberg, da haben sie definitiv die Umschläge schon geöffnet, aus der Gemeinde gebracht bei der Briefwahl, weil sie ja so es schneller gehen könnte und dem nur helfen wollten. Das ist jetzt ein absoluter Verstoß gegen jegliche Form. Und aber das tut ja nichts zur Sache, weil es keine Mandatsrelevanz hat. Also diese 1000 Stimmen haben selbst alleine keine Mandatsrelevanz. Und so geht's mit allen Verstößen weiter. Jeder Einzelne hat keine Mandatsrelevanz.
4: Aber zusammengenommen dann schon.
3: Ja, aber das eben, sagen Sie, gilt nicht. Nach Ihrer Auslegung, man hätte in einem Wahlbezirk eine Mandatsrelevanz haben müssen, und zwar da, wo der Verstoß stattgefunden hat, sonst leider keine gruppengemeinsame Mandatsrelevanz.
4: Also es wird einfach eins und eins werden nicht zusammengezählt.
3: Genau. Damit werden wir dann vor das Verfassungsgericht ziehen müssen. Hoffen wir mal, dass das Verfassungsgericht das dann anders sieht. Aber das wird auch noch mal ein paar Jährchen dauern.
4: Jetzt ging es ja aber auch um das Problem der Neuauszählung. Also worin sieht VBO sozusagen den Grund und die Motivation, dass man wirklich ja großflächig hätte neu auszählen müssen nach der Bundestagswahl?
3: Ja, also das ist die These von Sarah Wagenknecht gewesen, von BSW. Das ist nicht unsere These. Also wir waren nicht der Meinung, dass man hätte neu auszählen müssen. Man hätte flächendeckend beobachten müssen, das definitiv. Und dort, wo gegen die Öffentlichkeit verstoßen wird, Neuwahlen. auszählen nur dann, wenn es wirklich also jetzt sagen wir mal zum Beispiel hier bei unseren Wahlbezirken, wenn da nur 160 im Ergebnis genannt sind von den 196 angeblich gemeldeten, dann muss man natürlich erstmal diese 30 fehlenden finden. Und die müssten dann natürlich mit Beobachtern zusammen ausgezählt werden. Aber nur in den Fällen, einfach auf Vermutung hin neu auszählen. Gut, kann man fordern, ist aber grundsätzlich in den Wahlordnungen und Wahlgesetzen nicht vorgesehen. Dafür müsste man dann erstmal meiner Meinung nach die Gesetze ändern. Da bin ich definitiv Formalist und auch Demokrat. Das, was gilt, an die sollten sich bitte alle halten. Und das gilt also nicht nur für uns, sondern auch für die anderen.
4: Es ist eher sozusagen der Punkt zu sagen, man muss vorsorgen und währenddessen aufpassen. Im Nachhinein ist es halt wirklich schwierig, das irgendwie noch anzuzweifeln.
3: Ja, also Vermutung, gut, das kann ich nachvollziehen, dass das ein Gericht ablehnt. Also so bitter es ist, aber wir haben auch jetzt wieder den BSW angeboten gehabt in Sachsen-Anhalt und wenn sie nicht wollen, wollen sie nicht. Ne? Also ich freue mich für jeden, der es dann am Ende ins Parlament schafft, egal welche Partei das ist. Aber bei der Wahlbeobachtung bin ich der Meinung, dass wir da natürlich auch eine Neutralität haben. Und wenn eine Partei nicht mit uns zusammenarbeiten will, nicht für die Beobachtung aufrufen will, ist das ihr eigenes gutes Recht oder auch nicht. Ne? Also.
4: Apropos Sachsen-Anhalt, wie sehen Sie denn die Ergebnisse und den Ablauf der Wahlen dort?
3: Also wir waren überrascht, dass es, sag ich mal, ruhiger und besser lief als gedacht. Liegt sicher auch ein bisschen daran, dass sehr viele Wahlbeobachter sich vorher angemeldet hatten, nicht nur von Wabeo, sondern auch von anderen Organisationen. Und wenn Wahlbeobachter sich korrekt verhalten und sich der Wahlvorstand korrekt verhält, dann kommt es auch zu keinen Besonderheiten. Das ist ja das Schöne daran. Also wenn sich alle an Gesetz und Regel halten, dann ist die Wahl auch korrekt ausgezählt und es gibt keine Probleme. Wir haben nichtsdestotrotz hinterher, wie gesagt, wieder Probleme. Wir haben die gleichen Ergebnisse in zwei Wahlbezirken. Das ist alles durch die Presse gegangen. Also im Prinzip erzähle ich da jetzt wahrscheinlich nichts Neues. Wir sind nun schon über eine Woche nach der Wahl. Es gab plötzlich mitten um 3 Uhr nachts noch einen zusätzlichen Wahlbezirk, der aber, wie wir jetzt festgestellt haben, eigentlich überhaupt nichts zur Sache tut, weil wir ganz viele haben, die fehlen. Also das ist in beide Richtungen wieder mal der Teil, die Blackbox ist schlecht gelaufen. Die Blackbox ist so black, wie sie immer war. Aber in den Wahllokalen, glaube ich, ist es relativ ruhig diesmal abgelaufen, weil einfach so viele Leute da waren. Es waren ja teilweise 3, 4 Leute da. Also da benimmt man sich auch.
4: Aber Stichwort Briefwahl, das war ja der große Kritikpunkt jetzt auch gerade in Sachsen-Anhalt. Also es ist ja sowieso in den letzten Jahren sind die kritischen Stimmen immer lauter geworden. Gleichzeitig ist die Anzahl derer, die zur Briefwahl greifen, auch immer höher geworden. Ja. Was ist denn da Ihr Kritikpunkt daran, an dieser Briefwahl?
3: Ja, also die Briefwahl hat 2 grundsätzliche Lücken. Die erste Lücke ist die geheime Wahl, die dadurch zumindest nicht mehr garantiert ist, nicht mehr sichergestellt ist. Also das ist ja so ein bisschen das, wenn wir in ein Urnenwahllokal gehen, dann dürfen wir nirgendwo anders den Stimmzettel ausfüllen als hinter dem Sichtschutz. Das heißt, egal mit wem ich dorthin gehe, ich muss das in einer gewissen Weise alleine tun, es sei denn, ich brauche einen Betreuer, um das zu realisieren. Ne? Also dann ist das aber auch vorgesehen. Ansonsten habe ich meine gesicherte geheime Wahl. Wenn ich zu Hause die Briefwahl bestelle und dann alle sagen, ach du, was hast du denn gewählt? Lass mich doch mal mitgucken. Ist der soziale Druck natürlich so schwierig zu handeln, dass die geheime Wahl nicht mehr sichergestellt ist. Das ist das Gleiche beim Pfleger im Altenheim. Das ist aber auch in der Familie im größeren Sinne also auch zu Hause so, ne? Dass der soziale Druck, mal sagen zu müssen oder mal zeigen zu müssen oder was, du willst dich absondern, willst du vielleicht eine Partei wählen, die wir nicht gut finden? Ja, also, ja, das geht nicht. Also die geheime Wahl muss sichergestellt sein. Das heißt, in der Hinsicht Briefwahl sollte eine absolute Ausnahme sein. Ja, weil sonst nicht sichergestellt ist, dass alle geheim wählen. Der zweite Punkt ist, wenn dann zurückgeschickt wird, also bei dem Bestellen wird ein Häkchen gemacht, das ist der sogenannte Sperrvermerk. Der Wahlschein hat auch eine Nummer, insofern alles gut. Das ist erstmal grundsätzlich gesichert, aber wenn er zurückkommt, wird er nicht abgehakt. Das heißt also, man kann immer davon ausgehen, dass irgendwas nicht zurückkommt. Und es kann niemand überprüfen, ob noch jemand was dazulegt, was gar nicht zurückgekommen ist. Wenn man Zugang zu den Unterlagen hat, Zugang zu den Wahlscheinen mit den richtigen Nummern, dann kann man eben problemlos was dazu tun. Ich will nicht unterstellen, dass das jemand macht, obwohl es diese immer mal wieder ja auch solche Strafverfahren gibt, wo das passiert ist.
4: Sagen Sie noch mal kurz, was meinen Sie mit etwas dazu tun?
3: Na, Unterlagen. Briefwahlunterlagen dazu.
4: Also sozusagen die Briefwahlunterlagen von anderen, an die man irgendwie rangekommen ist.
3: Genau. Also wenn man Zugang zu den Unterlagen hat, zu den Stimmzetteln, zu den Umschlägen, zu den Wahlscheinen, dann kann man die grundsätzlich ausdrucken, man könnte sie ausfüllen und dazu tun.
4: Da gibt es keinen Mechanismus,
3: der das verhindert.
4: Dann hat man eben nicht diese Sache, dass man zumindest wie im Wahllokal zumindest weiß, dass da 2, 3 Stimmzettel zu viel in der Urne gelandet sind. Gut, wie gesagt, am Ende des Tages nützt es einem auch nichts, denn welchen Stimmzettel soll man jetzt für ungültig erklären? Da hat man auch nicht wirklich viel große Chancen, aber man weiß es zumindest. Und das ist bei den Briefunterlagen dann offensichtlich, also nicht mal das der Fall.
3: Ja, genau. Also im Urnenwahllokal muss ich ja wenigstens noch einen Ausweis vorzeigen. Also ich habe die Anzahl der Wähler. Genau. Und die Anzahl der Wähler habe ich. So die Anzahl der rückgelaufenen Wahlscheine habe ich nicht. Ja, und ist auch nicht sichergestellt, die Identifikation, eigentlich müsste man einen Personalausweis dazulegen, eine Kopie. Ne? Weil sonst ja nicht sichergestellt ist, dass ich das ausgefüllt habe. Ne? Also da fehlt definitiv die Identifikation des Wählers. Das ist eine Lücke, die es zu schließen gelten würde. Die war früher dadurch gegeben, dass man eben persönlich wegen eines Ausnahmegrundes dorthin schreiben musste. Ja, und das ist so ein bisschen diese Geschichte, die halt weggefallen ist. Jetzt kann jeder das machen. Und bei der Menge, die heute zurückläuft, ist auch das Prozent, also das, was man theoretisch dazu tun könnte, eben auch größer geworden.
4: Woran liegt das? Also ist das, weil die Leute bequemer geworden sind, oder ist es auch eine von den regierenden Parteien intendierte Entwicklung zu sagen, ach ne, ihr könnt doch Briefwahl machen, weil, also das habe ich auch festgestellt, das war zu Beginn meiner Wählerkarriere vor 30 Jahren noch nicht so. Und es hat sich sehr dahin entwickelt, dass ganz viele sagen, ach nö, ach, vielleicht haben wir was vor an dem Tag und so. Für mich war immer klar, nee, also am Wahltag gehe ich dahin, und nachdem ich das Debakel 21 erlebt habe in Berlin, wir gehörten zu denen, die nochmal neu wählen mussten, weil wir haben unsere Stimme, glaube ich, irgendwie um 7:30 abgegeben, wo ich schon dachte, also das kann ja irgendwie jetzt alles gar nicht sein. Wieso können wir? Weil es war den ganzen Tag eine riesenlange Schlange. Also sowas habe ich noch nie erlebt vorher. Aber für mich war klar, ich gehe am Wahltag wählen. Ich hätte es gar nicht genau benennen können. Irgendwie war es für mich so drin. Jetzt verstehe ich, warum das auch wichtig ist. Aber was denken Sie, woher kommt diese Entwicklung, dass immer mehr Leute per Briefwahl das machen?
3: Ja, ich glaube, das sind zwei Dinge, die demografisch dadurch außen Grund sind. Also das erste sind einfach wir haben Menschen über 65 in Sachsen-Anhalt, das sind so ungefähr knapp 30%, 28 oder irgend sowas. Also viele Menschen, die einfach aus Altersgründen nicht genau wissen, ob sie am Sonntag aus dem Bett, aus dem Stuhl, aus der Wohnung kommen, und das aber sicherstellen wollen, dass sie gewählt haben und deswegen das vorher machen, vielleicht sogar auch dann wirklich dort in die Urne beim Rathaus oder so werfen selbst, aber eben dann, wenn sie sich wohlfühlen und rausgehen können. So, das ist der eine Teil. Und der zweite Teil, das ist unsere, glaube ich, sage ich mal, so mit Familien und ein bisschen jünger und digitalisierter, die gerne alles googeln und sich das, die überhaupt online einkaufen und sich entsprechend das auch online

0: So, und dann kommt natürlich noch das Zinsthema ins Spiel. Wenn die Zentralbank in der Lage ist, alle möglichen Schuldpapiere zu kaufen am Markt, ja, also eine Anleihe wird ausgegeben zu 100, dann hat die eine Laufzeit von 10 Jahren zum Beispiel oder 30, wie auch immer, und wird am Ende wieder zu 100 zurückgenommen. So, in einer richtigen Marktwirtschaft wäre es so, wenn man dann feststellt, oh Mann, 40.000 Milliarden Schulden haben die USA jetzt, die Marktkapitalisierung von Gold liegt ungefähr bei 30.000 Milliarden, ungefähr. So, das heißt, das wird langsam schwindelerregend. Dann werden den Menschen, die klar denken, diese Papiere zu heiß, sie stoßen sie ab. So, das Angebot dominiert die Nachfrage, die Anleihen fallen von 100 auf 90, wie auch immer. Und das würde dann dazu führen, dass die Refinanzierungskosten, dass die auch steigen würden. Heute spielt man das Spielchen andersrum, indem man eben den Zins festlegt, ja, und auf Basis des Zinses, den man festlegt, manipuliert man dann die Preise. Und auf der anderen Seite kauft man die Anleihen, um den Zins niedrig zu halten. Und das ist natürlich ein absoluter Wahnwitz. Und das, was Mises 1912 schon geschrieben hat, hat sich dann ja später am 23.12.1913, kurz vor Weihnachten, der zweite Akt, ja, also man hat mit dem ersten Akt, mit dem Aldrich-Plan, hat man versucht, die Zentralbank per Rechtssetzungsakt, herrschaftlicher Rechtssetzungsakt, den Menschen aufzuzwingen. Der Aldrich-Plan scheiterte, der Federal Reserve Act am 23.12.1913, der kam dann durch mit großem Erfolg und seit heute leiden wir unter diesem Fiat-Geldregime. Und Mises hat genau das kritisiert, dass es dann zu Boom- und Bust-Zyklen kommt. Es kam zum Boom vor 1929 und dann zum Bust nach 1929. Und in diesem Spielchen sind wir immer gefangen und die Beträge werden einfach nur größer und die Menschen werden immer mehr zur Ader gelassen und müssen heute deutlich länger für eine Unze Gold arbeiten, als das zur Euro-Einführung der Fall war, nämlich 7-mal und 2,5-mal so lange für einen Brötchen, also ein Durchschnittsverdiener in Deutschland. So, das war jetzt der Mises-Appell. Beschäftigt euch damit und folgt dem Mises-Institut, unterstützt das Mises-Institut.
1: Jawohl.
0: Ganz, ganz wichtig.
2: Ja, ja. Genau. Also ich kann nur sagen, er hat einen riesen Einfluss auf mich. Ich habe wirklich dadurch ein viel weiteres und breiteres Denken bekommen. Und wo du gerade den Aufbau der Treasury oder der Fed in Amerika beschreibst, das wollte ja keiner. Und das wurde am 23.12. über Weihnachten einfach eingeführt. Und wer mal bei Warburg in Hamburg war, in diesem wunderschönen Meetingraum, da hängt nämlich die Danksagung von Präsident Wilson an Paul Warburg, der nämlich mit JP Morgan und anderen da auch involviert war. Die haben die Fed gegründet.
1: Ja. Aber ja, und das ist doch, was wundert ihr euch denn? Entschuldige, wenn ich das mal als Nicht-Ökonom sagen darf. Da sind in Deutschland rotfaschistische Kollektivisten am Werk, die jetzt seit Jahren und Jahrzehnten die Volkswirtschaft ausschlachten, die Staatsquote über eine Grenze geschoben haben, bei der selbst Helmut Kohl, der Verstorbene, sagte, ab 50% ist es Sozialismus. Wir sind also offiziell im Kohlsozialismus. Das treiben die immer weiter, wollen immer mehr Staatskontrolle, bauen in Berlin ja an einem staatlichen Amt für Mietwesen, bei dem in Zukunft Mieten genehmigt werden sollen, und treiben die Menschen immer weiter in die Staatskontrolle ihrer Gelder. Die EU verbietet jetzt ihren Insassen in Nicht-EU-Staaten Bankkonten aufzumachen. Diese CRD-Richtlinie römisch 6, Mike the Pirate berichtete ja in einem Blog-Eintrag über deren Wirkung. Das alles ist doch absolut konsequent. Also es muss sich doch niemand wundern. Es wird in EU-Europa ein totalitärer, linksfaschistischer Plan durchgezogen, der ganz klar das Gegenteil dessen ist, was Mises und Libertäre vorandenken. Da ist es auch vollkommen klar, dass der Bayerische Hof von Sedolf I. euch cancelt. Das ist, also ich meine das jetzt völlig ironiefrei, es ist in sich schlüssig.
0: Natürlich, das ist genau, so hatten wir das Gespräch begonnen, dass genau das eben logisch ist, dass die auf diese Art und Weise die Leute bekämpfen.
2: Das möchten sie nicht.
0: Und genau, das möchten sie nicht. Und wenn dieser Geist aus der Flasche ist, der Geist der Freiheit, dann kriegt man ja nicht wieder zurück in die Flasche. Das ist der zentrale Punkt. Und nochmal zurück zu der zentralen Geldplanstelle, zur FED. Das hat ja auch seinen Grund, dass man das am 23.12.1913 gemacht hat, weil da wahrscheinlich die Gegner nicht mehr anwesend waren. Ja? Und die Befürworter, die waren alle anwesend. Und es wäre natürlich wunderbar, wenn wir vier hier uns verabreden könnten und sagen könnten, wir gründen jetzt eine Zentralbank. Bloß wir brauchen dann noch die Gesetzgebung, die eben sagt, das ist jetzt hier die zentrale Geldplanstelle, die das Monopol bekommt. So, dann wären wir natürlich gemachte Männer. Und Menschen folgen den Anreizen, die sich bieten. Und das macht ihr ja auch immer Woche für Woche, dass ihr das schön ausführt, wie Trump und seine Genossen sich da bereichern. Und genau auf diese Art und Weise, dass eben gewisse Kreise festgestellt haben, wenn wir eine zentrale Geldplanstelle hat, die das Geldschöpfungsmonopol hat und auch noch den Zins festlegen kann und so weiter. Das ist ein Riesenquell, was wir da haben. Wir müssen eben nur jemanden finden, der das Gesetz durchpeitscht. Und da fängt es an. Das ist das Grundübel, der Urfehler der Menschheit, dass die Menschen es akzeptieren, dass

0: es eine Kaste gibt, die herrschaftlich Recht setzt, wo niemand widersprechen kann. Mhm. Und somit wird den Menschen dieses Recht aufgezwungen. Und das führt dann so weit, dass eben es zum Heizungszwang kommt und so weiter. Einführung des Euro, Einführung des digitalen Euro, genau. Alles Mögliche. Mhm. Und das hat damit zu tun, dass das auf den Kopf gestellt wurde. Das Recht nicht vereinbart wird, dass man es findet, indem man sich eben verabredet, so wie wir hier. Und dass eben beide Seiten dann berücksichtigt sind, dass es zu Win-Win-Situationen kommt. Und auf dieser Basis werden wir eben in so eine Win-Lose-Welt geführt. Ja, das, in eine Nullsummenwelt.
1: Ich fürchte, es wird so bleiben, zumindest in Europa, erstmal, lieber Benjamin. Es wird so bleiben. Solange, bis ihr euch da draußen entschließt, auf Schusswaffenverbot nichts mehr zu geben. Ja, das meine ich ganz ernst. Hat er zur Revolution aufgerufen? Ja, das tut er schon lange, aber eben nicht durch gewaltsame erste Schüsse, Offensiveinsätze gegen diese Herrscher, sondern schlichtweg durch Verweigerung und notwendigenfalls Defensivmaßnahmen. Aber
0: du bist ja ein Anhänger des Nicht-Aggressionsprinzips, oder?
1: So ist es. Ich bin aber auch ein absolut aggressiver Anhänger des Verteidigungsprinzips, denn wenn es bei
2: Nicht-Aggression... Wenn man sich wehren
1: muss. Absolut. Wenn du dich wehrst, dann so, dass dein Gegner keine Chance mehr hat, noch einen zweiten Schlag zu versuchen. Was ich auch bei Krav Maga und Kickboxen sehr erfolgreich praktiziere. Erfolgreich in dem Sinne, dass ich ordentlich verdroschen werde und viel Spaß daran habe. Aber zu lernen, dass genau diese Einstellung aber eben wichtig ist. Ja? Vermeide Händel, wie Shakespeare schon im Hamlet sagen ließ. Vermeide Händel, so, aber wenn du in sie kommst, führe sie so, dass deine Gegner keine Lust mehr haben, sie gegen dich zu führen. So ist es, denn wir sind lange in dieser Verteidigungssituation, dass das in Europa passiert. Das würde ich sagen, frühestens nach den 10% Inflation, die du jetzt prognostiziert hast, lieber Hermann. Ich bin gespannt, wann die kommen, habe wenig Zweifel daran, dass die kommen, denn selbst ein volkswirtschaftlicher Totalleihe wie ich, natürlich hat er viel Hilfe mit solchen Nachhilfelehrern wie euch beiden hier und auch Mike the Pirate, aber selbst ich sehe es ja recht klar, weil es ja eigentlich mit Hausverstand sehr gut geht und so geht es ja auch den Nichtverbildeten, die weit wegfahren von der immunologischen Forschung vor einigen Jahren und vor pharmazeutischen Grundregeln und oder höherem pharmazeutischen Wissen, die ganz klar gesehen haben, Moment, das kann nicht funktionieren. Richtig, so ist es. Wenn es nicht funktionieren kann, dann wird es wohl auch nicht funktionieren. Insofern ist meine Prognose für Europa da klar. Und was derweil die etwas, naja, sagen wir, freier sind sie nicht in den USA offensichtlich, was ihre Marktwirtschaft angeht, denn der Merkantilismus tobt da ja auch. Aber offene Korruption eben auch. Und es gilt offensichtlich weniger Totalherrschaft, die angestrebt wird und einfach mehr Reichtum. Da geht es eher offensichtlich mehr ums Geld als um ideologische Kontrolle. Deswegen sind unter Donald Trump eben auch noch Verdienstmöglichkeiten für andere da. Da scheint Leben und Leben lassen eher praktiziert zu werden. Und damit sind wir über einige grundsätzliche Umwege bei Nvidia und Marvel, die nämlich Quartalszahlen vorgelegt haben. Wir erinnern uns, Nvidia, ein Unternehmen, das von der AI-Boom-Situation dahingehend profitiert, dass es sozusagen Marktführer ist bei der Herstellung der entsprechenden Chips, die dafür gebraucht werden. Früher Grafikkarten, mittlerweile stellen sie die GPUs her. Und Marvel, ja, was ist eigentlich Marvel, lieber Hermann? Und was haben die beiden an Quartalszahlen vorgelegt? Warum ist das ein Thema?
2: Ja, Marvel gehört eigentlich auch in diese riesen AI-Kategorie. Das sind alles Dinge, die letztendlich so eine Benchmark ausdrücken. Nvidia ist natürlich die größte Company der Welt. Sie haben über 5 Billionen Market Cap, also das, was das gesamte Aktienvermögen ist. Das ist die größte Firma überhaupt. Und da muss man sich anschauen, dass es in diesen Dimensionen immer noch möglich ist, ein Umsatzwachstum im Vergleich zum Vorjahr von 106% plus. Die haben ihren Umsatz verdoppelt. Und sie machen jetzt im letzten Quartal einen Umsatz von 1 Milliarde Dollar pro Tag. Ja, und Marvel geht in die gleiche Richtung. Also es hat auch Chip-Herstellung, im Grunde genommen alles, was man braucht, um in der AI-Welt sich auch durchzusetzen,
1: digitale
2: beziehungsweise
1: Infrastruktur,
2: ein wichtiger Komponent zu werden. Ja. Genau, für die Infrastruktur. Und die kamen eben gestern Abend und das war wirklich, davor hat Nvidia auch einen kleinen Sell-off gehabt. Also normalerweise ist es so, so verhalten sich die Aktien trotz dieser starken Zahlen, bröckeln die vorher ab. Also buy the rumor, sell the fact nennt man das. Nur gestern haben sie schon ein bisschen abgebröckelt, bevor diese Zahlen kamen. Und die waren dann offensichtlich noch besser als erwartet. Also sie haben einen Netto-Profit von 56,7 Milliarden für das Quartal. Da schlackern dir die Ohren. Und da kann man natürlich sagen, natürlich, Jensen Huang, der CEO, geht durch die Welt und beteiligt sich hier und da Sie haben mit den Chips die größten Umsätze. Sie sind ausverkauft. Sie haben eine Marge im Grunde genommen von 62% nach Investments und Kosten, 75% Marge vor Kosten. Also Operating Margin ist 66%. Das sind alles Zahlen. Da stehst du da mit diesen riesen Billionen und du kannst eigentlich nur schlucken. Und das heißt, hier ist natürlich Amerika in die Vorreiterrolle gegangen. Diese wenigen ganz großen Companies ziehen auch den S&P 500. Also wenn man heute sagt, ja, der S&P, wie du gerne auch im Blockzocker das aufmachst und sagst, wir schauen uns erstmal den S&P an, der läuft auch immer weiter nach oben, aber er wird eben getrieben von 7, 8 großen Aktien, die 40% des S&P ausmachen. Da sieht man, die ganze Welt beschränkt sich darauf auf sehr kleine Nischen und die dann eben so hart auszunutzen, beziehungsweise hier klar zu sagen, AI is not a bubble, es wird immer weiter investiert. Aber, und jetzt kommt das große Aber, wir haben das bei den Railways gesehen, also als die
1: Eisenbahn in
2: den USA. Company, die Eisenbahn Companies in Amerika, dann die ganzen Telekom, jetzt als letztes Beispiel, die Fiberglasleitungen gelegt haben. Es gab in diesen Riesenveränderungen immer wieder dann auch einen Bust. Klar. Und das beschreibt ja Benny auch ganz schön mit dem Boom und Bust. Das heißt, hier wird ein Boom ausgelöst und dann auch durch die Intervention von außen passiert ein Bust. Natürlich ist da auch die Konkurrenzsituation, aber diese Zahlen sind so wahnsinnig groß, dass sie gestern mit Marvel und mit Nvidia den ganzen AI-Markt oben gehalten haben. Also wir werden heute stärker eröffnen. Ich bin mittlerweile, nachdem Scott Bessent sozusagen beim Poker würde man sagen, er hat nicht mehr geraced, sondern er will sehen. Ich bin der Meinung, es geht in diese Richtung und ich werde jetzt Richtung September, Oktober ein bisschen vorsichtiger. Ich werde ein bisschen mehr Gold kaufen, weil manchmal ist es besser, einfach schon vom Tisch wegzugehen, solange noch ein bisschen Champagner und ein paar Chips da liegen, weil das kann dann relativ schnell gehen. Und mit den Midterms, wo wir nicht wissen, was sich Donald noch einfallen lässt davor. Natürlich ist das wieder eine andere Situation, aber wir können die famous last words, this time is different, also diesmal ist alles anders und wir werden einfach sehen, es läuft wie immer. Kurz vor den Midterms wird es noch eine kurze Abrechnung geben. Vielleicht wird Kevin Warsh dann die Zinsen senken, um das Ganze wieder oben zu halten. Wir wissen es nicht, aber ich glaube, die Unsicherheit steigt. Der VIX, der Volatilität-Index, ist auch so niedrig, dass ich denke, dass da ein Investment angesagt ist, dass man einfach wartet, es wird den nächsten Spike geben und aus meiner Sicht September, Oktober. Und dann werden wir uns darauf konzentrieren, möglichst hoch den Markt zu schließen, damit auch die armen Fondsmanager und Geldverwalter alle ihre Boni kriegen.
1: Also, the world has turned into a casino. I don't like it. Yeah, I don't like it, but I have to participate. Some people say I'm the best one ever doing this. Also, du hast ja schon gesagt, eigentlich alles wie immer. Und das Witzige ist ja, so aus Laiensicht, dass sich das alles wiederholt. Und jedes Mal wird es aber so verkauft, als soll es das Neueste und das Tollste und die frischeste Sau im Dorf. Ist so ein bisschen wie beim Paarungsverhalten der Menschen, die jedes Mal meinen, diesmal ist es alles ganz anders. Diese Ehe klappt zum achten Mal, geht's dann gut. Und es gibt gewisse Regelmäßigkeiten. Also, wenn wir aber dieser Railway-Vergleich oder dieser Boom- und Bust-Vergleich, es ist ja mit KI ähnlich wie bei Eisenbahn nicht eine Tulpenzwiebelsituation, in der völliger Blödsinn aus Motorgründen gehandelt wird, der danach keinen inneren Wert mehr hat, sondern das, was Nvidia, Marvel und andere da bauen, ist ja da. Während wir hier sprechen, laufen neuen Claude- und Grog-Instanzen, die verschiedene Dinge tun, unter anderem natürlich normalekollegen.de auswerten, wo ihr euch schon reichlich beteiligt habt. Herzlichen Dank dafür. Viele Unternehmen und Arbeitssuchende haben sich schon gemeldet. Ich bin ganz positiv, was die Entwicklung angeht. Jedenfalls, da werden Werte geschaffen, nur auf den Realwerten sattelt dann immer noch so eine Hype auf und eine völlige Überhöhung dessen, was an sich gut ist, wird dann gesteigert bis zum Get-No. Das hat KI jetzt voll ausgelutscht und da ist ja schon ein bisschen weg. Jetzt haben die darunterliegenden Infrastrukturanbieter vielleicht eine ähnliche Situation. Seit einiger Zeit aber schon, sagst du ja auch, geht ja dieses Geld, was jetzt dann da wegzieht, weil da der Champagner am Tisch alle ist, scheinbar wieder mehr Richtung Krypto. Bitcoin zieht an, das spürt spürbar von 60 auf 80.000 Dollar. Auch Gold wird deutlich mehr gekauft. Gold und Silber steigen an. Das sind die klassischen Fluchtinvestments, wenn man sich zu unsicher ist. Aber das ist ja alles, was du auch schon langfristig vorhergesagt hast. Das war damals vor dem Börsengang, noch damals, ganz langer Zeit, vor dem Rekordbörsengang von SpaceX, dass du meintest, es wäre dann zu erwarten, dass dahin geht. Würde dann ja auch dazu passen, dass Donald Trump jetzt die Stablecoin-Emittenten, hier die Tether-Emittenten so fördert, gehört ja auch zu der Kryptowelt. Also könnte man sagen, wäre, Achtung, Investment-Tipp, ja. Brandenburg hat es gesagt, wir machen ihn haftbar, nein, natürlich nicht, könnte man annehmen, dass wieder mehr Investmentgeld im ganz großen Stil in die Krypto-Richtung geht?
2: Also das ist zu erwarten. Man sieht es jetzt in Bitcoin, man sieht es an Solana, auch teilweise Ethereum. Wie wir hier wissen, ich bin kein Riesenfan von Ethereum. Ich halte das nicht für technisch ausgereift wie Solana, bei allem Laienverständnis, was ich habe. Aber 70% aller Blockchain-Trades gehen über Solana. Und wenn jetzt jemand wie Japan sagt, 16 Billionen Aktien und Anleihen werden auf die Blockchain verlegt, dann ist bei mir relativ klar, dass davon ein sehr, sehr großer Teil bei Solana ist. Solana hat auch gelitten, war im High bei 260 Dollar, ist dann bis auf 60 Dollar gefallen. Wir sind jetzt wieder knapp über 100. Ich glaube, so 111, 112 wird eine relativ harte Nuss zum Knacken sein. Aber wir sind eben früh und das heißt, du musst diese Volatilität aushalten, wenn du mit größeren Summen hantierst oder, wie wir vom ersten Podcast von Nacktem Geld sagen, einfach kleine Summen ohne großartige Emotionen jede Woche oder jeden Monat ansparen. Und wir sehen es ja auf Bitcoin, wenn du die letzten 6-8 Monate im Grunde genommen einfach um die 60.000, 65.000 immer wieder kleine Summen investierst, bumm, liegst du jetzt vorne. Hm. Natürlich hat das von 120.000 wehgetan nach unten, aber wir sind hier for the long run, wie man so schön sagt. Und das heißt, egal, ob du ETFs auf große Indizes wie S&P oder den Russell 2000 mit den 2000 größten Aktien kaufst, da ist die Konsistenz und einfach der lange Atem gefragt. Jetzt rein und zum Spekulieren. Wir wissen nicht, was Donald morgen Abend sagt oder wen er gerade angreift oder wer gerade irgendwo die Straße von Hormuz zuriegelt. Das sind alles Neues, aber wir wissen, wo die große Linie hingeht. Und die große Linie heißt, es wird Inflation kommen. Da bin ich mir relativ sicher. Und das heißt, Gold, Silber in physischer Bitcoin. Form bunkern, vor dem Staat verstecken, vor allem vor Klingbeil verstecken und dann im Bitcoin genau das Gleiche. Also wenn man jetzt auf dem Depot hat, dann kann man auch iBit oder den Morgan Stanley Fonds kaufen, die letztendlich diese Bitcoin verwahren. Aber nichts geht aus meiner Sicht immer noch über Selbstverwahrung.
1: Not
2: sei
1: your keys,
2: in Kontrolle, not your coin, sei frei, genau. Not your keys, not your coins und sag dem Staat, ich habe nichts. Lass ihn weiterlaufen.
1: Definitiv, da will ich mich auf jeden Fall anschließen, was die Not Your Keys, Not Your Coin Philosophie angeht. Auch für die da sagen, nein, das sage ich meinem Broker, der ruft da, das mache ich so per Telefon. Dann wer das macht, ich denke, da wird Mike mir dann zustimmen. Wer das macht, hat das Grundprinzip irgendwie nicht verstanden und verzichtet auf das Wesentliche, was Krypto ihm eben bietet. Und damit sind wir nun spätestens bei dem, was Mike the Pirate Woche für Woche für uns zusammenträgt, nämlich den Krypto News mit eben jenem Mike the Pirate.
3: Ja, meine Lieben, ihr habt die wesentlichen Punkte des Kryptomarktes der letzten Woche eigentlich schon zusammengefasst. Der Markt hat eine starke Erholung hingelegt. Nach einer längeren ruhigen Phase ging es kräftig nach oben. Bitcoin notiert derzeit bei rund 79.400 US-Dollar. Er hat in der vergangenen Woche etwa 23% zugelegt und kurz die Marke von 81.000 Dollar geknackt, das höchste Niveau seit Mai. Aktuell sehen wir leichte Gewinnmitnahmen, aber auf einem wirklich sehr hohen, stabilen Niveau. Der Kurs hält sich stabil. Ethereum notiert bei 2.540 Dollar und hat auf Wochenbasis sogar rund 29% gewonnen. Auch hier sehen wir einen starken Einstieg, etwas Konsolidierung. Solana ungefähr bei 104 US-Dollar, der Token also wieder über 100 Dollar und hat in der Woche ebenfalls zweistellig zugelegt. Schön auch zu sehen, der Fear and Greed Index, das Stimmungsbarometer der Kryptoanleger, steht aktuell bei 65 Punkten. Wir kommen wieder in den Bereich der Gier rein. Vor zwei Wochen locker noch tief im Angstbereich bei 27, vorgestern kurz bei 74. Die Stimmung hat sich also sehr schnell von Vorsicht zum Optimismus gedreht. Die Schlagzeilen der letzten 7 Tage, denen wir diese Kurse zu verdanken haben. Die US-Finanzbehörde hat ihr Programm zum Rückkauf der Anleihen ausgeweitet. Spot-Bitcoin-ETFs verzeichnen milliardenschwere Zuflüsse, allein in einer Woche fast 2 Milliarden US-Dollar. Bitcoin durchbrach wieder die Marke von 80.000 Dollar Und es gibt halt jetzt auch immer mehr Erwartungen an klare US-Regeln. Man hat es schon angesprochen, das Stichwort ist Clarity Act. Und die anstehende Rede des neuen Fed-Chefs Kevin Warsh beim Jackson Hole Symposium wird auch mit zusätzlicher Spannung im Kryptomarkt erwartet. Der Ausblick auf die nächsten Tage. Viele Händler rechnen mit einer kurzen Verschnaufpause und der steile Anstieg darf ein bisschen verdaut werden. Der Markt ist etwas überhitzt. Entscheidend werden die Reden von Fed-Chef Warsh werden, die Auswirkungen der Nvidia-Zahlen und weitere Wirtschaftsdaten aus den USA. Bleiben die ETF-Zuflüsse stark und kommen weitere positive Signale, könnte der Aufwärtstrend tatsächlich so nach oben durch weitergehen. Kryptomarkt stark erholt, optimistisch gestimmt, aber noch ein bisschen vorsichtig auf dem Niveau, wie es weitergeht. Wir sehen in den USA aktuell eine neue Wendung in einem der größten Bitcoin-Fälle der USA-Geschichte. Die Vereinigten Staaten haben vor einigen Monaten mehr als 127.000 Bitcoin beschlagnahmt. Damals waren die Coins rund 15 Milliarden Dollar wert. Die Regierung sagt, das Geld stammt von einer kriminellen Gruppe aus Kambodscha, der Prince Group. Die soll mit Zwangsarbeit große Online-Betrugsmaschinen betrieben haben und das Geld über eine Bitcoin-Mine namens Lurbin gewaschen haben. Jetzt melden sich die Angehörigen der Opfer vom 11. September. Sie sagen, diese Bitcoin gehören nicht einfach so der US-Regierung. Ein Teil davon oder sogar alles stammt ihrer Ansicht nach aus einer gemeinsamen Mine von China und dem Iran. Diese Mine soll dem Iran geholfen haben, westliche Sanktionen zu umgehen, indem dort Strom in Bitcoin umgewandelt wurde. Warum ist das wichtig? US-Gerichte haben den Iran schon vor Jahren für seine Unterstützung der Anschläge vom 11. September haftbar gemacht. Die Familien haben deshalb riesige Schadensersatzurteile gegen den Iran, Milliarden, die nie bezahlt wurden. Nach US-Recht können Opfer von Staatsterrorismus blockiertes Vermögen solcher Staaten beanspruchen. Die Familien werfen der US-Regierung vor, bei der Beschlagnahme wichtige Informationen zu Iran-Verbindungen weggelassen zu haben. Sie wollen, dass die Coins an die Opfer gehen und nicht in den Besitz der USA. Es ist also ein großer Streit um sehr viel Geld. Die größte Bitcoin-Beschlagnahme der amerikanischen Geschichte trifft auf alte, nie bezahlte Urteile gegen die Iran. Ob die Familien Recht bekommen oder das in Donald Trumps Bitcoin-Treasury wandert, entscheiden jetzt die Gerichte. Binance fällt mal wieder auf mit Weekend Fuckery. Peter Brand, ein bekannter Börsenprofi, schlägt Alarm wegen eines seltsamen Bitcoin-Vorfalls auf der großen Börse Binance. Am vergangenen Samstag, dem 22. August, ist der Bitcoin-Kurs auf Binance plötzlich extrem abgestürzt.
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5: 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Bundeskanzler Friedrich Merz hat seine für nächste Woche geplante Reise zur UN-Generalversammlung nach New York abgesagt. Kurz vor den Landtagswahlen in Berlin und Mecklenburg-Vorpommern wächst der Druck auf Friedrich Merz. In den USA hätte er den renommierten Kissinger-Preis entgegennehmen können. Anstelle von Merz wird Außenminister Johann Wadephul bei den Vereinten Nationen sprechen. Eine neue INSA-Umfrage zur Landtagswahl in Mecklenburg-Vorpommern im Auftrag der Bild sieht die SPD weiter auf Aufholjagd. Die Partei von Ministerpräsidentin Manuela Schwesig kann gegenüber der letzten INSA-Umfrage vor einer Woche 2 Prozentpunkte hinzugewinnen und liegt jetzt nur noch 2 Prozentpunkte hinter der AfD. Gleichzeitig scheint sich das Rennen auf die beiden stärksten Parteien zuzuspitzen, denn auch die AfD kann 1 Prozentpunkt hinzugewinnen. Damit steht es aktuell noch 37% für die AfD zu 35% für die SPD. Der Energieversorgungsausblick Europas verschlechtert sich weiter. Hintergrund ist die Abschaltung der entscheidenden Ost-West-Pipeline infolge eines Drohnenangriffs. Saudi-Arabien habe einige europäische Raffinerien darüber informiert, dass ihre für September geplanten Rohölladungen deshalb storniert würden. Neben einem Dieselengpass im Westen kämpfen die Europäer auch mit niedrigen Erdgasvorräten vor dem Winter. Die Preise erreichten den höchsten Stand seit Dezember 2022. 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
3: Mit Weekend Fuckery. Peter Brandt, ein bekannter Börsenprofi, schlägt Alarm wegen eines seltsamen Bitcoin Vorfalls auf der großen Börse Binance. Am vergangenen Samstag, dem 22. August, ist der Bitcoin-Kurs auf Binance plötzlich extrem abgestürzt, für kurze Zeit bis auf 72.500 US-Dollar. Alle anderen Börsen wie Coinbase lag der tiefste Preis aber bei rund 75.800 Dollar. Der echte Marktpreis lag sogar bei 79.000 Dollar. Was passiert ist? Binance gab einen kurzen, isolierten Kursrutsch. Der hat viele automatische Verkaufsaufträge von normalen Anlegern ausgelöst. Diese Stop-Loss-Orders und Zwangsverkäufe haben den Preis noch weiter da unten gezogen, ein Domino-Effekt. Viele Kleinanleger wurden so weit unter dem aktuellen Marktpreis aus ihren Positionen geworfen. Der erfahrene Trader Peter Brandt kritisierte Binance dafür öffentlich. Er sagt, die Binance habe wieder einmal ihre Kunden über die Klippe gestoßen, ähnlich wie schon im Flash-Crash im Oktober 2025. Wir hatten im Juli kurz vor dem 1. Juli, als Mika scharf geschaltet wurde, Virex und Virex One kurz im Podcast. Seit dem 1. Januar 2026 gibt es die neue EU-Regel DRC8, ergänzend zu Mika. Viele Kryptobörsen und Verwahrungsplattformen müssen jetzt detaillierte Kundendaten an die Steuerbehörden melden. Dazu gehören Name, Adresse, Steuer-ID, wie viel Krypto man besitzt und alle Transaktionen, also Käufe, Verkäufe und Überweisungen. Die ersten Berichte gehen 2027 raus und decken das ganze Jahr 2026 rückwirkend ab. Bei normalen Börsen, die die privaten Schlüssel der Kunden speichern, heißt das, die Plattform sieht alles und muss alles weitergeben. Jetzt kommt Virex One aus dem Off mit einer Mail an seine Kunden und sagt, sie machen das alles anders. Sie, ihre Plattform, ist von Anfang an selbstverwahrend. Das bedeutet, sie behalten ihre privaten Schlüssel selbst. Virex hat keinen Zugriff auf ihr Guthaben, ihre Transaktion oder ihre Handelsgeschichte. Weil Virex das Geld für sie nicht verwahrt, muss die Plattform auch nichts an die Steuerbehörden melden. Ihr Wallet bleibt privat, ihre Daten bleiben bei ihnen. Datenschutz und die Einhaltung der Regeln stehen bei Virex One nicht im Widerspruch. Sie sind Grundlage ihrer neuesten Revolution in der Technik. Das ist natürlich hochinteressant, wie Virex ihre Anwendung immer weiter an den Regulierungen baut, sodass sie wirklich die kundenfreundlichste und nutzerfreundlichste App an der Stelle werden. Ganz großer Respekt davor. Wie weit das dauerhaft trägt, lassen wir uns schauen. Momentan dürfen wir uns Kunden und Nutzer einfach nur freuen, dass es noch Unternehmen gibt, die Regulierung lesen und auch die Innovation haben, es kundenfreundlich zu gestalten. Ganz im Gegenteil, da sind wir bei der letzten Meldung, Revolut bringt ihren eigenen Euro-Stablecoin auf den Markt. Der Token heißt EURR. Er startet zunächst in Dänemark, Polen und Portugal. Im Lauf des Jahres soll er dann im gesamten europäischen Wirtschaftsraum verfügbar sein. Revolut hat bereits über 80 Millionen Kunden, von denen 16 Millionen Nutzer mit Krypto handeln, ich sag mal dürfen, weil es ist jeder Revolut-Wutzer weiß, Revolut zu haben heißt nicht, Revolut handeln zu können. Dadurch hat er neue Token von Anfang an ein riesiges Netzwerk, über das verbreitet werden soll. Zum Vergleich, alle Euro-Stablecoins zusammen sind derzeit nur rund 450 Millionen Euro wert. Dollar-Stablecoins kommen dagegen schon auf 300 Milliarden US-Dollar. Der Euro-Bereich ist hier also noch sehr klein. Herausgegeben wird der EURR von Bridge, einem Unternehmen der Zahlungsfirma Stripe. Und das ist der erste Anfang. Revolut plant nun auch weitere Stablecoins, die an andere Währungen gekoppelt sind. Langfristig will Revolut sein gesamtes internationales Währungsgeschäft auf die Blockchain verlagern. Das bedeutet, Geldtransfers und Währungsumtausch sollen künftig über die Blockchain laufen. Also wir sehen unterschiedliche Entitäten mit unterschiedlichen Ausrichtungen. Soweit aus den News.
1: Dann steht Revolut und EU drauf. Wer das kauft, der hat's verdient. Also ich meine, das muss man wirklich sagen. Entschuldigung. Ich glaube, das trifft natürlich auch keinen Hörer dieses Podcasts. Als Revolut-Opfer, dass ich auch selber bin, schicke ich ja ungefähr alle 2 Tage Fotos von Körperteilen von mir, die besser von Kleidung bedeckt bleiben. An Revolut lade ich die hoch, weil Revolut verlangt wieder einen Nachweis, warum ich der Strato AG in Berlin 30 Euro überweisen möchte. Das ist einer der größten Provider Deutschlands. Da wollen sie dann einen Nachweis der Rechtmäßigkeit. Wenn man ihnen dann besagte Fotos schickt und dazu schreibt Fuck you, dann geht das auch noch durch. Also das wird freigegeben von der Revolut-KI. Woraus ich noch schlussfolgere, dass sie auch selber nicht so ganz begeistert ist davon, diese Dinge umzusetzen. Aber es ist letztlich eine Kooperation mit Uschis Insassen, Gängelungs- und Unterwerfungsautomatismen, die Revolut vorbildlich betreibt und die auch regelmäßig ablehnt, irgendwelche Krypto-Wallets anzunehmen, wenn nicht nachgewiesen wird mit handschriftlichen Dokumenten, dass man selbst der Eigentümer ist, dass das Geld daher kommt. Also Revolut ist eine Art ausgelagerte Geldwäsche-Verdächtigungsinstanz der EU. Wer so einen Coin dann auch noch kauft, aber gut, freie Welt, freie Entscheidung, das darf man immer selbst tun. Wie Benjamin Mutlak ja auch mit dem Mises-Institut aus meiner Sicht zu Recht propagiert. Und mit Freiheit sind wir natürlich beim Stichpunkt unseres letzten und für uns derzeit wichtigsten Punktes, denn der Freihafen, ja, der wird langsam voll auf Mallorca. Vom 30.10. bis zum 1.11., also ganz bald, treffen wir uns auf Mallorca, um dort über alle Aspekte der Freiheit und vor allem ihrer Herstellung und Verteidigung gegen solche Übergriffigkeiten wie Uschi von der Lügen und ihre EU-Mafia zu diskutieren. Das tun wir außerhalb Deutschlands aus Gründen, aber wenn dort, wenn es denn gut läuft und wie geplant verläuft, eben viele, viele neue Kontakte mit euch und uns schließen, mit all den Menschen, die Interesse haben, so etwas zu tun und in solchen Umfeldern das zu sichern, was ihnen am wichtigsten ist, und das sind neben Familie und der Gesundheit sicherlich auch der eigenen Vermögenswerte. Nun gibt es eine wunderbare Nachricht, über die wir uns sehr freuen, denn Hermann hat es geschafft, unseren Podcast-Gast und seinen alten Kollegen Pius Sprenger, Pius den Banker, auch dazu zu bekommen. Ihr plant etwas Spannendes als kleine Zusatzveranstaltung da im Freihafen. Lieber Hermann, erklär doch mal, worum es da geht und wie man da rankommt, denn es ist ja eine Extraveranstaltung.
2: So ist es. Es wird eine Sonntagsveranstaltung, also ähnlich wie die Kirche, wird es hier über die Finanzkrise 2008
1: Bigger than Jesus.
2: Und die Folgen gehen. Genau, also ich habe lange mit Pius gesprochen, der freut sich genauso wie ich. Also wir arbeiten auch noch an einem dritten Gast und ich würde sagen, das ist eine Extraveranstaltung, wird leider auch kostenpflichtig sein, weil wir da verschiedene Dinge noch mitfinanzieren müssen oder wollen, so dass jeder kommt. Es wird einfach alles teurer und es ist natürlich für uns ja auch notwendig, jemand wie Pius dann einfliegen zu lassen und ihm auch ein Hotelzimmer zur Verfügung stellen. Also von daher ist das ein zusätzlich kostenpflichtiger Event. Wir haben nur sehr wenige Sitze, weil wir das auf ein sehr kleines Publikum praktisch beschränken wollen. Es wird sehr, sehr offen gesprochen werden. Ich glaube, dass es das in dieser Erfahrung und in dieser Dichte noch nie gab und aus meiner Sicht wird es das auch nicht mehr geben. Ich bin ja auch deshalb mehr inkognito, damit ich nicht von Podcast zu Podcast ziehe und meine Story immer wieder erzähle. Aber wir werden sehr tief reingehen. Das wird bis zu ja, Finanzminister damals und Kanzlerin damals gehen, was die Folgen waren, was klar abzusehen war und wie Pius und ich, wie man sieht, uns radikalisiert haben, diesen Job, der doch recht einfach ab einem gewissen Level ist. Wenn du dich da eingezeckt hast wie eine Made, dann kann man sich vorstellen, wie so ein SPD-Politiker, der sich einfach festsaugt und so dick wird, dass er kaum durch die Tür passt, um ihn wieder rauszuziehen.
1: Wen könntest du meinen?
2: Es könnte auch eine Politikerin sein. Ja, also von daher, das wird sehr, sehr spannend. Ich freue mich wahnsinnig, er auch. Also er hat gesagt, das ist ja super, das müssen wir mal machen. Wir tauschen gerade so ein bisschen auf X aus, wen wir alles wo irgendwann getroffen haben. Und dabei sind mir noch 1 oder 2 Leute eingefallen, die sind noch ein bisschen schüchtern. Aber es könnte sein, dass wir da das beste Panel zusammenbringen, was tief in die Finanzkrise geguckt hat, also von der Verursacher- und geschädigten Seite bis hin zu der, die filetieren und das Ganze dann ausnutzen. Da wird alles vertreten sein. Das halte ich für eine spannende Veranstaltung. Ich bin mehrmals gefragt worden, warum ich kein Buch schreibe. Aber ganz ehrlich,
1: kann ja noch kommen.
2: Ich hatte es eigentlich verdrängt, aber 18 Jahre später kann man auch aus diesen Gerichtsurteilen, beziehungsweise ich wurde ja auch vor Gericht gezerrt, um mich selbst zu verteidigen, auch in der Finanzkrise. Und da hieß es eben, dass bestimmte Dinge jahrelang nicht bekannt gegeben werden dürfen. Und von daher nach 18 Jahren, ja. Wer will das noch wissen? Es wird interessant auf jeden Fall und es wird da auch die ein oder andere Situation kommen, wo man schmunzeln muss und einfach versteht, wie Politik funktioniert. Mir hat man immer gesagt, ich verstehe nicht, wie Politik funktioniert, zumindest die Finanzpolitik. Und da kann ich heute nur sagen, da bin ich Ludwig von Mises und auch Mary Rothbard und Hans-Hermann Hoppe und Thorsten Polleit sehr dankbar, dass sie mich da aus dem Pfad gebracht haben, schon früh vor 2008, dass ich eigentlich mein klares Denken behalten konnte, beziehungsweise ein Verfechter geworden bin, dass jeder seines Glückes Schmied ist und dass eben das Individuum, je stärker wir als Individuum sind und wenn wir Individuen sind, wie wir drei oder vier jetzt in diesem Podcast, dann sind wir auch eine starke Gemeinschaft. Eine starke Gemeinschaft ist nicht eine Gemeinschaft von Losern, die nur auf Kosten anderer leben wollen. Und das werden wir auch nachweisen. Ja, ich bin weniger wissenschaftlich, weil ich nie eine Universität von innen gesehen habe. Aber Pius ist Mathematiker und das wird sich sehr gut überlappen, glaube ich.
1: Das glaube ich auch. Und wer jetzt brüllt, okay, take my money, shut up and take my money. Ich bin ja schon überzeugt, ich will ja kaufen. Wie geht das? Ganz einfach auf freihafen.live. Da bekommt ihr ein Ticket zur Freihafen-Konferenz. Ja, es geht nur mit einem Ticket zur Freihafen-Konferenz. Und ja, diese kleine Sonderveranstaltung, die parallel zu unseren Sonntagsaktivitäten läuft, die kostet extra aus besagten Gründen. Wer mal durchrechnet, was die Tickets so abdecken und was wir dort für Kosten haben, wird auch feststellen, dass wir nicht reich werden mit dem, was wir da veranstalten. Also bevor man sich beschwert, natürlich kostet es Geld, das ist so, aber so kosten Flügegeld, so kosten Mittagessen und Abendessen in Hotels Geld, wie das ganze Leben Geld kostet, muss man eigentlich einen Wirtschaftspodcast... Das Klingbeil
2: kostet auch Geld.
1: Das stimmt, das sind nun, warum, also marketingmäßig war das jetzt ein Schuss in die eigenen Knie, warum überhaupt diese Assoziation wecken, während ich hier gerade versuche, den Sack zuzumachen und die Leute zum Kaufen zu kriegen. Nein, ich will Ihnen erklären, wo ihr es kriegt, wenn ihr es wollt, geht ihr auf freihafen.live. Ein bisschen Eile ist geboten, die Tickets gehen recht gut weg, wir freuen uns. Da ist schon satt mehr als die Hälfte nun verkauft, ein paar sind eben noch da und wer dann das Ticket hat, der kann sich für die Zusatzveranstaltung zu einem überschaubaren Preis anmelden. Das sind halt eben nur knapp 50 Plätze, die dort auch in diesen Raum gehen, aber alle anderen, die jetzt sagen, na Moment, wenn ich jetzt nur komme, um Pius Sprenger und Hermann den Banker zu treffen, ich kriege kein Zusatzticket. Lohnt sich dann überhaupt? Ja, natürlich lohnt sich, denn es gibt ja reichlich andere Gelegenheiten außerhalb dieses einen Vortrags und dieser Podiumsdiskussion eben in verschiedenen Cocktail- und Abend- und Morgenveranstaltungen sich über den Weg zu laufen, Hände zu schütteln, hinzusetzen, einen Kaffee zu trinken und das Gespräch zu vertiefen. Genau dafür ist ja dieses Treffen da. 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Wir freuen uns, wenn ihr das so macht und sagen für diese Woche allerdings auch, das war's. Das war's nämlich für Folge 95 des Nackten Geldes. Ich danke herzlich Benjamin Mutlak für seinen erneuten Besuch und hoffe auf baldige Wiederkehr. Ich danke nicht minder meinen beiden Kollegen Hermann und Mike. Und ihr wisst, wenn ihr Fragen habt an Hermann, dann schreibt auf X an Banker-Hermann oder kommentiert einfach unter dieses Video auf theplatform.net. Für Mike the Pirate könnt ihr sehr gerne in den Community-Chat zur Nackten Mark einsteigen. Den Link dazu findet ihr auch zum Text der Sendung und könnt ihn dort direkt Fragen zu Privacy und Kryptobelangen. 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Hört sehr gern morgen ab 6 Uhr auch wieder Nacktes Niveau. Vor allem aber, verdammt nochmal, schaltet nächsten Freitag hier wieder ein und habt bis dahin einen wunderbaren Start ins Wochenende.
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2: Einen wunderschönen guten Morgen nach Deutschland und in die ganze schöne große weite Welt. Ihr Lieben, heute ist der 4. September und es ist Freitag, heißt mit anderen Worten, wir haben Wochenende. Und an diesem Wochenende, da wird viel passieren, aber zunächst schalten wir einmal rüber zum Silbersee. Über diesem thront Andreas Popp bei strahlendem Sonnenschein. Hallo, lieber Andreas.
3: Guten Morgen, liebe Eva. Also von Sonnenschein kann keine Rede sein, aber es ist bewölkt und wir haben heute und morgen ziemlich starke Regenfälle zu erwarten, was natürlich der Natur gut kommt, aber irgendwann reicht es dann auch mit der Natur. Es kann wieder schön werden, aber insgesamt gesehen können wir uns nicht beklagen, aber wir erwarten heute schon ein bisschen kräftigeren Regen. Man hat dieses Weather Statement, das Spezielle, was rauskommt, von Rot auf Gelb runtergefahren, also auf weniger stark, aber trotz alledem. Es ist nicht gemütlich, die nächsten 2 Tage oder 3 Tage vielleicht sogar. Dann kommt allerdings die Sonne wieder raus. Das geht ja hier alles relativ schnell, Schlag auf Schlag.
2: Ist was. Ja, das war ein sehr schöner Wetterbericht. Vielen Dank. Meine Depression verraucht gerade wieder. Aber tröste dich, auch da, wo ich mich zurzeit aufhalte, regnet's. Wie aus Eimern. So, dieses Wochenende, ihr Lieben, Schicksalswahl nennen viele Medien das, was passiert in Sachsen-Anhalt. Da wird ein neuer Landtag gewählt, ein eventuell neuer Ministerpräsident. Es gibt viele Mainstream-Medien, die behaupten, dass Sven Schulze als Person beliebter sei als Ulrich Siegmund. Kann ja sein, ich kann es nicht beurteilen. Die letzten Umfragen zeigen allerdings ein ganz klares Bild. Ich gehe mal rein bei INSA. Da gab es eine Umfrage, die hat News in Auftrag gegeben. Stand 1.9. Da liegt die AfD bei 43%, die CDU bei 22%, die Linke allerdings schon auch bei 12%, die SPD bei 7%, die Grünen bei 5%, die krebsen an der 5%-Hürde herum, BSW liegt drunter mit 4% und die FDP mit 3%. Andreas, was sagt dir das und wie ordnest du das ein?
3: Wir sehen hier eine ganz klare Tendenz. Wir haben eine Verdoppelung der AfD-Werte und wir haben hier ein interessantes Phänomen, was hier noch nicht eingepreist ist. Das ist jetzt, dass das BSW momentan in großen Stürmen sich befindet und da in Thüringen da sogar Minister sich aus der Partei abwenden und so weiter und dann eine neue Partei gründen wollen. Also die BSW, Bündnis Sarah Wagenknecht, scheint sich gerade zu zerlegen in einer bestimmten Form. Und es ist sogar nachvollziehbar, weil es war ja einfach nur eine andere Linke. Aber BSW hatte als einzige Partei, vor allem auch im Programm, Frieden mit Russland. Das finde ich sehr interessant. Und wenn diese BSW jetzt im Prinzip gerade kollabiert und viele sagen, okay, die liegen bei 4%, also unterhalb der 5%-Hürde und jetzt das mit Thüringen, was gerade aktuell passiert, dann wählen wir doch lieber die AfD, die sich ja auch ganz klar für eine Friedenspolitik und nicht für eine Kriegspolitik einsetzt. Das heißt, das könnte der AfD aus meiner Sicht nochmal einen kleinen Aufschwung geben.
2: Und wenn man sich das mal im Vergleich anschaut, bei der letzten Wahl, da gibt es ja auch ganz konkrete Zahlen. Da sah es fast umgekehrt aus, ne?
3: Ja, da hatten wir dann 37,1% bei der CDU. Ich habe die Zahlen hier gerade vorliegen und bei der AfD 20,8. Also die AfD würde sich demnach verdoppeln, die CDU fast halbieren. Und BSW und FDP liegen unter der 5%-Hürde. Die Grünen, die zittern in manchen Umfragen, in manchen ZDF, ARD, die natürlich sehr grün und sehr rot untermauert sind und natürlich auch an der Objektivität wenig Interesse zeigen, sondern versuchen da aktivistisch tätig zu werden und sie hochzuhieven. Die reden denn, dass sie vielleicht knapp darüber liegen könnten, die Grünen. Aber ich glaube, die Menschen haben das mittlerweile auch geschnallt, dass das Ganze im Prinzip nach hinten losgeht. Wir dürfen nicht verwechseln. Es ist hier ein normaler demokratischer Vorgang. Das heißt, sie sind einfach der Herr, das heißt der Dienstherr, ist das Volk, und die stimmen über ihre Diener ab, nämlich über ihre Regierenden. Und die Regierenden sind ja im Prinzip die Volksdiener. Und jetzt hat sich da was geändert. Also Schicksalswahl kann keiner sagen, sondern es ist einfach nur eine normale Wahl, wo man sagt, okay, die anderen haben es vergeigt und jetzt brauchen wir neues Blut.
2: Es hat aber noch nie, ja gut, es hat schon öfter sehr viel Wind gegeben um eine solche Landtagswahl, aber diesmal hat es doch Formen angenommen, bis zu Säureangriffen auf AfD-Politiker beziehungsweise Menschen, die bei der AfD den Stand betreut haben, müssen ja nicht alles gleich Politiker sein. Nun ist es ja so, es wurde viel getrommelt in der letzten Zeit, auch gerade von Linksgrün, dass man die kleinen Parteien wählen solle, damit man sozusagen diese Zahlen der großen AfD wegnimmt. Jetzt zerlegt es gerade die BSW. Du vermutest dahinter keinen Kalkül?
3: Das kann ich schwer sagen, aber ich denke ganz einfach, wir sehen, wie die Kartellparteien sich jetzt outen. Das ist kein neuer Zustand, sondern seit den gesamten letzten Jahrzehnten, ich sage mal seit der Ära Merkel, dass es nur noch um Macht geht und um Parteipolitik und Proporz. Und es geht letztendlich darum, bestimmte Lobbyisten zu bedienen. Ob die Parteiangehörigen das wissen oder nicht, ist da völlig im Prinzip sekundär. Und jetzt kommen die Leute dahinter, und in Anbetracht der Tatsache, dass sie eine Alternative wählen wollen, weil sie sagen, im Prinzip, unser Land wird vor unseren Augen zerstört und gegen die Wand gefahren. Wir wollen es stoppen. Und trotz der ganzen medialen Propaganda gegen die AfD sagen die Leute trotzdem, wir wollen eine Veränderung. Und wenn ich mir ich habe mir gerade angeguckt, den Ulrich Siegmund nochmal in seinen Aussagen, und immer wieder auch verfolge ich mal auch seine Augen dabei. Ich nehme ihm das ab, was er sagt. Das kann sein, dass ich mich täusche. Das kann auch sein, dass er das nicht umsetzen kann, was er will. Das ist nicht die Frage. Aber grundsätzlich würde ich sagen, ich nehme ihm das ab. Das ist meine persönliche menschliche Meinung dazu. Einfach weil er unglaublich klar, schnell reagiert, spontan ist und sich auch nicht aus der Ruhe bringen lässt. Und ich sehe, wie die Medien, die großen Medienanstalten, die ja abgeschafft werden sollen unter Siegmund, zumindest ist das seine Tendenz, und dass auch die großen Kartellparteien rasend sind vor Wut, weil sie gegen ihn nicht ankommen, weil er aus meiner Sicht einfach authentisch ist. Punkt.
2: Das ist ja auch so, also wenn man ein Gegenüber einordnen will, kann man das schon erkennen. Meint er das ernst? Ist er ehrlich? In der Art, wie er die Antworten gibt, also wenn jemand wie Ulrich Siegmund schnell reagieren kann und das tut er, dann sind das Leute, die eigentlich nicht zu verbergen oder zu vertuschen haben, während diejenigen, die dies genau haben, herumdrucksen und nach Worten suchen und die Sätze allmählich bilden. Also daran hast du schon recht, sehe ich auch so, an dieser Spontaneität, die eine große Portion Ehrlichkeit ausstrahlt, kann man das erkennen. Allerdings hast du auch recht, wer weiß, ob er das alles umsetzen kann, was er umsetzen möchte, denn wenn er wirklich Ministerpräsident werden würde, dann würde ihm das Gleiche passieren wie in den USA, Donald Trump mit dem ganzen Land. Er erbt einen Schrotthaufen. Ist das überhaupt machbar, da wieder Ordnung reinzubringen?
3: Ja, es ist machbar, aber es wird ein schwerer Weg. Und das ist auch das, was Ulrich Siegmund ganz klar sagt. Er sagt, ich kann den Leuten nichts versprechen, so wie es bei den Kartellparteien üblich war, nach dem Motto, und morgen haben wir die blühenden Landschaften, sondern er sagt, das wird ein schwerer Gang, weil nämlich diese Vorgaben, die jetzt hier vonstatten gegangen sind, letztendlich dermaßen das Land in den Dreck gefahren hat. Und wenn du gerade sagst, niemand weiß, ob der Ulrich Siegmund das schafft, ja, aber es besteht ja eine Chance, dass er was verändern kann. Nicht er selbst, sondern er gibt im Prinzip dem Land eine Hoffnung. Er gibt ihnen wieder eine Vision. Und das aktiviert eventuell die Menschen insgesamt. Denn der Ulrich Siegmund ist auch nur ein Politiker, ein Darsteller, der versucht im Prinzip die Systeme dann in irgendeiner Form im Prinzip nach nach vorne zu bringen, mit Visionen zu erfüllen, aber ohne das Volk kann er es nicht. Aber die bisherigen Kartellparteien, die haben das Volk nicht hinter sich. Und die bisherigen Kartellparteien, die haben ja bewiesen, dass sie es auf keinen Fall können. Das heißt, bei Sigmund Ulrich besteht ja, oder Ulrich Sigmund besteht ja eine Chance, dass er es kann. Also insofern ist das eigentlich ein ganz normaler Vorgang.
2: Nun ist ein Viertel der Befragten überhaupt jetzt noch unsicher, was sie wählen wollen. Also ein Viertel ist schon ziemlich viel. Worauf warten die denn?
3: Naja, die Masse der Menschen interessiert sich nicht für Politik. Ich kenne ja viele Menschen, die mir sagen, ach du, Politik interessiert mich nicht. Dieser Mensch könnte mir dann genauso sagen, weißt du, ich interessiere mich überhaupt nicht für mein Leben. So nach dem Motto, lass die da oben mal machen, mir ist das egal, ich will mich damit nicht beschäftigen. Das heißt, das sind Leute, die ihr Leben selbst aufgegeben haben. Wenn einer sagt, ich interessiere mich nicht mehr für Politik, ist er für mich nicht mehr ernst zu nehmen, weil er sich aufgegeben hat. Das geht hier nicht um Tennis oder um Fußball, wofür man sich interessiert, sondern es geht um die Rahmenbedingungen des eigenen Lebens, die das eigene Leben sogar zerstören können. Und das ist eine große Masse. Und diese Masse lässt sich dann quasi tragen durch die Massenmedien. Und sie merken zwar im Inneren, dass ihr Gewissen anklopft und sie merken, ich muss was ändern, es kann nicht mehr so weitergehen, aber unterm Strich gesehen ist auf der anderen Seite die massenmediale Hammerbeeinflussung permanent. Nazis, dies, jenes, diese ganzen Nummern, die da abgefeiert werden, die ja komplett ins Leere laufen, aber das verunsichert viele Leute noch. Gäbe es bei den Massenmedien auch pro AfD, das kommt ja langsam immer mehr als zartes Pflänzchen, weil auch die großen Sender anfangen, sich umzustrukturieren. Also dann würde ich sag mal, wahrscheinlich die Quote auf AfD bei über 60% liegen. Das wäre so meine Einschätzung.
2: Spannend. Ich war gestern unter anderem in Hamburg unterwegs und habe tatsächlich

0: Zentrallabors kommt.
1: Also ich achte ja so auch auf die Menschen im Hintergrund. Auch wenn beispielsweise große mediale Häuser wie Bild zum Beispiel Interviews führen, achte ich immer so auf die Menschen auch im Hintergrund. Wie motiviert wirken sie oder wie gestellt wirken sie? Und ich mache mir da meine eigenen Gedanken. Ich glaube, das wirkliche Dahinterstehen hinter dem, was man da so tut, das ist längst nicht mehr vorhanden. Man ist in einer Angstsituation, dass man seine Hypotheken nicht mehr bezahlen kann, seine Familie nicht mehr versorgen kann und deshalb läuft man einfach mit. Und wir haben viel mehr Freidenker natürlich in den alternativen Bereichen, in den sozialen Medien, auch in den asozialen Medien, die gibt es ja auch. Aber unterm Strich gesehen findet ein Befreiungskampf gerade statt gegen die einseitig gebürstete, faschistoide, rot-grüne Richtung, die eingegeben wurde.
0: Was sie auf jeden Fall gesagt hat, war: Mensch, was haben wir früher oft gelacht? Das gibt es nicht mehr. Das ist jetzt eine persönliche Meinung von einer, ist natürlich vielleicht gar nicht der Gesamttenor, aber sie hat das eigentlich ganz gut widergespiegelt. Und es ist auch eine sehr glaubwürdige Person, auch so eine sehr nette. Also das sind Dinge gewesen, die mich überrascht haben. Aber lass uns noch mal nach Sachsen-Anhalt schauen, Andreas, und eine mögliche Machtfrage besprechen. Die meisten Umfrageinstitute sehen eine AfD-Alleinregierung nicht. Ohne AfD wird es auf der anderen Seite für die CDU eng. Da gibt es ja diese sogenannte Kenia-Koalition aus CDU, SPD und Grünen. Die wird wahrscheinlich nicht ausreichen. Dann käme es auf eine Tolerierung durch die Linken an oder eine sehr instabile Minderheitsregierung. Es ist ja nicht ganz einfach, da eine Vorhersage zu treffen.
1: Ich glaube, der Ulrich Siegmund, der sieht das sehr klar und sehr sachverständig. Er hat ziemlich deutlich gemacht in all seinen Aussagen, und das finde ich ehrenswert, dass er sagt, ich werde nicht in Koalition gehen, wo ich mich verbiegen muss und kann meine Meinung und meine Ausrichtung für das Land, für das ich tätig sein will, umsetzen. Lieber wird er kein Ministerpräsident, aber er sagt, er hat einen weiteren Pflock gesetzt für eine weitere AfD-Richtung in weiteren Wahlen, die ja noch anliegen. Wir haben ja noch, was war das jetzt? Mecklenburg-Vorpommern haben wir, glaube ich, noch und noch ein paar andere. Das bedeutet, er selbst, und das ist das, was ich ihm abnehme, sagt, es geht mir um mein Land und nicht um die Machtfrage. Und das unterscheidet ihn. Wenn ich Sven Schulze sehe bei diesen Duellen, die da stattfinden, es ist so abenteuerlich, erbärmlich, was er da so abzieht, wie er da so im Prinzip da sich im Kreis dreht als Politiker, der nichts sagt, während Ulrich sich hinstellt oder Ulrich Siegmund sich hinstellt, ich bringe das immer durcheinander, was ist sein Vorname, was ist sein Nachname, Ulrich Siegmund sich hinstellt und sagt nach dem Motto, ich will nur das machen, was meinem Land dient und ist dann bereit, auch viele Aussagen zu machen, die man ihm dann wieder herausschneiden kann, um dann irgendwas anderes draus zu gestalten. Aber die Menschen haben mittlerweile gemerkt, ich komme jetzt vor wie so ein Wahlkampf-Werbemanager von ihm, aber ich muss ganz ehrlich sagen, diese Parteienpolitik ist mir völlig zuwider und sie kann nicht funktionieren. Ich bin auch dafür, dass alle Parteien im Prinzip abgeschafft werden, sogar verboten werden in den Parlamenten. Sie müssen verboten werden, weil wir wissen, große Strukturen wie Parteien oder Vereine führen zur Korruption. Vergleichen wir das mit einem Fußballverein. Ein kleiner Verein, der ist im Prinzip mit der Freude des Fußballspielens beschäftigt und am Wochenende treffen sich die Leute, die sich kennen und dann geht das da. Große Vereine wie Bayern München, da geht es dann um Millionen und Hunderte von Millionen, die verschachert werden, dann irgendwelche Senderechte und so weiter. Und wir sehen, wie da die korruptiven Prozesse regelrecht forciert werden. Deshalb ist es wichtig, stellen wir uns mal vor, wir hätten keine Parteien und jeder Politiker würde in einer Talkshow sitzen und würde irgendetwas sagen zu einem Thema, aber ohne einem Emblem, wo AfD, FDP, Grüne oder sonst was steht, dann müsste man sich mit seiner Aussage auseinandersetzen und könnte dann sagen, wow, das ist richtig oder das ist falsch. Aber in dem Moment, wenn eingeblendet wird, welcher Fraktion er angehört, ist man dann automatisch dafür oder dagegen. Das heißt, man nimmt den Menschen die Möglichkeit der eigenen freien Entscheidungsbildung weg.
0: Aber was wäre,

0: Wir beide haben ja ein kleines Lieblingsbüchlein von Simone Weil, einer Journalistin aus Frankreich, aus den 40er Jahren, letztes Jahrhundert, deren Titel lautete Sanfte Revolution, Gedanken zur generellen Abschaffung der politischen Parteien. Und sie hat sich ja eingehend mit diesem Thema auseinandergesetzt und hat dann auch, ich habe mal einen Aufsatz darüber geschrieben, vielleicht stellen wir den heute ein, das war 2011, also das ist schon 15 Jahre her. Und da heißt es unter anderem: Stellen Sie sich vor, der morgige Tag bricht an und es gäbe sie nicht mehr, die Parteien, und auch keine Politiker, keine SPD, keine CDU, nichts Grünes, Rotes, Blau, Gelbes, Braunes und so weiter in der politischen Landschaft. Weder ein Bundeskanzler noch Minister, Staatssekretäre oder Abgeordnete. Das, was alle staatsklugen Systeme seit dem Kaiserreich mehr oder weniger zusammengehalten und legitimiert hat, einfach weg. Keine Schlagzeilen über Parteiengezänk, keine nicht eingehaltenen Wahlversprechen mehr, Ende des Eurokrampfs, die Auflösung politischer Profile zur Mitte, nach rechts, nach links, kann man alles abhaken. Spekulationen über Bilderberger, Weltgeheimorganisation, das wäre alles Schnee von gestern, wenn man sich vorstellen sollte, dass das Parteiensystem nicht mehr existiert. Und dann heißt es, bevor dieser Bericht weitergeht, eins vorweg, es wird so kommen, ganz sicher. Die Frage ist nur, wie lange das noch dauert. Andreas, das ist unsere gemeinsame Position zu diesem Thema. Jetzt würden aber viele die Frage stellen, ja, was denn dann stattdessen?
1: Demokratie wäre zum Beispiel möglich. Man könnte demokratische Strukturen einführen, denn Parteien verhindern ja die Demokratie. Wir müssen erst einmal nochmal versuchen zurückzugehen. Keine Angst jetzt, wenn ich anfange. Sokrates hat schon erklärt, wie die sozialen Strukturen aussehen müssten. Platon hat das vieles von ihnen übernommen und in Schriftform verfasst. Und Platon hat gesagt, diese großflächigen demokratischen Strukturen führen automatisch zur Tyrannei, weil wir haben eine gaußsche Verteilungskurve. Das bedeutet, von 100% Wählern, bitte nicht zusammenzucken, sind 90% unfähig, überhaupt irgendwas zu begreifen. Und wir haben nur 10% am rechten und linken Rand, die nachhaltig denken können, Zusammenhänge verstehen, interessiert sind und auch die Bildung haben. Ich weiß, das klingt jetzt ganz übel. Aber das heißt, 90% der Wähler machen aber letztendlich den entscheidenden Einfluss, wer an die Macht kommt. Und wenn die Masse dämlich ist, dann kommen natürlich ihresgleichen auch an die Macht. Das ergibt sich doch logisch. Aus diesem Grunde hat Platon gesagt, Wahlen müssen verboten sein, weil Wahlen führen automatisch zur Tyrannei. Deshalb sind in der Demokratie übrigens Wahlen auch verboten. Deshalb leben wir ja auch nicht in einer Demokratie. Es heißt ja nicht Bundesdemokratie Deutschland, es heißt Bundesrepublik. Aber die meisten können Demokratie von Republik gar nicht unterscheiden. Das kommt von Respublica, Latein. Demokratie kommt von Demos und Kraten aus dem Altgriechischen. Das sind zwei völlig verschiedene Dinge. Und deshalb haben wir auch im Grundgesetz das Wort Demokratie nicht ein einziges Mal. Das gibt es nicht im Grundgesetz, sondern man spricht von demokratischen Prinzipien, Klammer auf, im Rahmen einer Republik. Und solange wir diese etymologischen Wurzeln und die tatsächlichen sachlichen Wurzeln nicht auseinanderhalten, werden wir weiter im Dunkeln stochern und den Lobbyisten die Macht übertragen, wie jetzt daraus kommt, nämlich BlackRock und die ganzen Philanthropen und ihre ganzen NGOs, weil die Leute in den Glauben gesetzt werden sollten, dass sie die Macht sind und die Macht geht vom Volke aus. Nichts ist falscher als das. Und hier beginnt eben halt. Ich sag mal, ich mache ja selber Vorträge zu diesen Themen. Du kennst das natürlich nur im kleinen Raum. Und wo wir dann über 2, 3 Stunden, und ich stelle dann fest nach diesen 2, 3 Stunden, dass die Menschen plötzlich eine völlig andere Grundlage an Überblick haben und dann auch ganz andere Fragen stellen. Aber das wird ja vermieden. Ganz kurz noch, stellen wir uns vor, es gäbe eine Talkshow im Fernsehen, Markus Lanz, was auch immer, der sich übrigens ganz gut entwickelt aus meiner Sicht, der wird ja auch immer kritischer. Und wir haben jetzt im Prinzip diese große Diskussion. Und wir werden dann feststellen, dass im Prinzip immer mehr Menschen anfangen, auch sich um die Sachthemen zu beschäftigen. Und wenn wir jetzt im Prinzip diesen gesamten Parteienproporz rausnehmen, dann plötzlich gilt nur noch das, was sagt jemand. Die ganzen Talkshows könnten dicht machen, wenn es keine Parteien mehr gäbe, weil man dann gar keine Feindbilder mehr hat. Das ist ein ganz wichtiger Punkt. Und das zeigt, Parteien gehören ad acta gelegt.
0: Simon Weh hat geschrieben, um Lösungen zu bieten, bräuchte es erstmal eine Bestandsaufnahme des Problems. Und in diesem Fall heißt das Problem Parteiensystem. Und um die politischen Parteien nach den Kriterien der Wahrheit, der Gerechtigkeit, des Gemeinwohls einzuschätzen, sollte man zunächst ihre wesentlichen Merkmale erkennen. Und dann zählt sie drei Punkte auf, die ich doch noch ganz schnell mit dir besprechen möchte, bevor wir wieder ins aktuelle Manuskript übergehen. Sie sagt, wofür sind die Parteien überhaupt da? Eine politische Partei ist eine Maschine zur Fabrikation kollektiver Leidenschaft. Zweiter Punkt, eine politische Partei ist eine Organisation, die so konstruiert ist, dass sie kollektiven Druck auf das Denken jedes Menschen ausübt, der ihr angehört. Drittens, der erste und genau genommen einzige Zweck jeder politischen Partei ist ihr eigenes Wachstum und dies ohne jede Grenze.
1: Richtig. Das heißt also, das Volk spielt keine Rolle. Demokratie in dieser Form der parlamentarischen Demokratie über Parteien schließt aus, dass das Interesse des Volkes überhaupt im Raum steht. Es geht nur um die Eigenversorgung. Das schließt es eben in sich aus. Vielleicht darf ich ganz kurz sagen, wie man das Problem mit drei Punkten lösen könnte. Du kannst keine Parteien verbieten. Denn es gibt ja auch Vereine für Fußball und es gibt eben halt die klassische Situation, dass Menschen sich nach der Anziehung der Gleichart formieren. Wandergruppen, was weiß ich, alles Mögliche. Die Leute, die Gedichte aufsagen, Kultur. Es gibt immer irgendwelche Gruppen und auch in der Politik darf es Parteien geben. Aber Parteien dürfen nicht ins Parlament. Dort müssen sie verboten werden. Das ist das Erste. Dann hätten wir das Problem schon mal ganz, ganz stark runter reduziert. Das nächste Problem ist, Beamte dürfen kein Wahlrecht haben, weil Beamte keine Bürger sind, sondern sie sind Vertreter des Regierungssystems. Das ist nicht gegen Beamte, sondern für Beamte. Aber die Beamten geben ja ihre Bürgerrechte auf, wenn sie verbeamtet sind, und bekommen für die Aufgabe der Bürgerrechte eine Entschädigung. Günstigere Versicherungsprämien. Sie bekommen eine Versorgung, die besser ist, Krankenversorgung ist besser, sie sind unkündbar, haben alle möglichen Vorzüge und so weiter. Das ist die Entschädigung dafür, dass sie ihre Bürgerrechte aufgeben. Und dieses Bürgerrecht gehört zum Beispiel auch dazu, die Wahlmöglichkeit. Und wenn einer sagt vom Beamten, ja, Moment mal, ich will aber jetzt gefälligst wählen, weil ich bin Beamter und ich bin auch Bürger und ich möchte auch von meiner Bürgerpflicht Recht haben, dann sage ich, okay, aber dann musst du deinen Beamtenjob aufgeben, dann bist du wieder Bürger, bekommst die Entschädigung nicht mehr, bist wieder kündbar und hast alle diese Vorzüge nicht mehr, dann kannst du auch wieder wählen, weil Wahlen sind ja Kontrollsysteme der Regierenden. Wenn aber die Kontrolleure, also die Beamten in diesem Fall, abhängig beschäftigt sind von den Regierenden, dann ist das keine Kontrolle mehr. Das ist das Zweite noch. Und das Allerdritte, und dann höre ich auch ganz schnell auf, keine Staatsverschuldung. Staatsverschuldung muss verboten werden. Und damit haben wir die gesamten Probleme schon weitgehend gelöst. Niemand darf eine Schuld aufnehmen auf Kosten kommender Generationen. Es ist doch so simpel.
0: Simone Weil, die fasst das anders noch zusammen. Sie nimmt noch mal Bezug auf diese drei Punkte und sagt, diese drei aufgezählten Punkte machen jede politische Partei im Grundansatz und im Streben totalitär. Für jeden, der dem Leben der Partei näher gekommen ist, sind dies Tatsachenwahrheiten, dass der einzige Zweck einer politischen Partei ihr eigenes Wachstum, grenzenloses Wachstum ist. Und dieses Phänomen, sagt sie, das entsteht überall dort, wo das Kollektiv die denkenden Wesen beherrscht. Das ist ja auch eine hochpolitische Aussage.
1: Na klar, das ist ganz klar, dass demokratische Parteien zur Tyrannei, und Tyrannei ist eine Gleichrichtung der Menschen. Das kann man wiederum mit La Fascia begleichen. Das heißt also, dass daraus ein Faschismus, nicht im Sinne des Dritten Reiches, aber dieser Begriff, der muss mal wieder bereinigt werden, um die reale Aussage, worum es dabei eigentlich geht. Das heißt, die Abrichtung von Menschen. Genauso ist es. Ich bin ja mit Simon Weil massiv überein, aber ich habe jetzt meine drei Punkte nur mal genannt, so als ganz eklatante Punkte, wo man sagen kann, keine Parteien, keine Beamtenwahlrechte, keine Staatsverschuldung, und schon hätten wir einen Riesenhaufen an Problemen gelöst.
0: Ja, ja, und warum jetzt die Medien alle ja, so einseitig monoton, die Haltungsmedien oder selbsternannten Qualitätsmedien sind damit gemeint, warum die so pro domo Berlin, also im Sinne der Regierung sprechen, das erklärt sie auch noch, und damit sind wir dann auch hier durch. Sie spricht von diesem kollektiven Druck und nennt den Mechanismus die Propaganda. Sie sagt, das eingestandene Ziel der Propaganda ist Überredung und nicht die Verbreitung von Licht, von Aufklärung, von Wahrheit. Ja, ich finde es lohnenswert, dass man sich über dieses Thema Gedanken macht und vielleicht mal in die Zukunft denkt.
1: Elementar. Es ist elementar. Wir kommen nicht weiter, wenn wir nicht anfangen, Demokratie, Republik, Bürger, Volk, Untertanen erst einmal zu definieren. Also wenn wir in einer Talkshow sitzen und jeder kommt mit dem Thema, er will die Demokratie verteidigen, und das mit völlig konträren Lösungen, dann muss doch irgendwann mal einer auf die Idee kommen und sagen, Kinders, lasst uns doch mal den Begriff Demokratie ganz klar definieren. Diese Frage ist nicht erlaubt. Denn dann müsste man nämlich einsteigen und man könnte diese gesamten Sprechblasenerzeuger, die da sitzen, rausnehmen und könnte sie durch neue Leute ersetzen, die nämlich etwas davon verstehen, was sie sagen.
0: Vielleicht
1: Nicht
0: noch
1: alle, meine ich natürlich.
0: Einen letzten Satz dazu. Sie sagt, wie schwierig es ist, auch wenn man als Politiker in eine Partei geht, um Gutes zu tun, um gewisse Dinge für das Volk, für die Bürger durchsetzen zu wollen, dann sagt sie, das wird schwierig, weil wenn ein Mensch Mitglied einer Partei fest entschlossen ist, in all seinen Gedanken ausschließlich dem inneren Licht oder der Wahrheit oder was immer treu zu sein und nichts anderem, dann kann er seine Partei von diesem Entschluss gar nicht in Kenntnis setzen. Er befindet sich ihr gegenüber somit in einem Zustand der Lüge, weil vielleicht ein großer Teil des Parteiprogramms kommt ihm entgegen, weswegen er sich ja für diese Partei auch entschieden hat. Aber dann gibt es natürlich weitere Punkte, da geht er nicht konform. Und damit steht er ja schon im Dissens zur Harmonie und zur Wahrheit.
1: Also ich habe ja verschiedene Strukturen und Texte, wie du weißt, aufgebaut zu dem Thema, wie müsste eine Situation aufgebaut sein, damit sie den Menschen dient und funktioniert. Und dass sie dann auch wieder sachlich fundiert aufgebaut wird und nicht nur emotional. Du hast doch, wenn du anfängst, dem Volk dienen zu wollen, überhaupt keine Chance, auf einem Listenplatz bei einer Partei nach oben zu kommen, dass dich jemand wählt. Weil du musst nicht dem Volk gefallen, sondern dem Fraktionsvorsitzenden, dem Parteivorsitzenden. Der entscheidet nämlich in seiner Machtstruktur, wer nach oben kommt. Und das sind die, die ihm dienen natürlich. Und auch seine Parteiposition eben halt festigen. Parteien sind die Ursache des gesamten Verfehlens. Und ich finde es interessant, dass ein Mann wie Ulrich Siegmund, der ja einer Partei angehört, und ich bin ja wie gesagt auch Gegner der Parteien, aber der tatsächlich da oben sitzt und plötzlich klare Augen hat, klare Aussagen macht, schnell und spontan reagiert, die großen Zusammenhänge ganz schnell versteht, sauber artikulieren kann. Aus diesem Grunde bin ich der Meinung, dass er eine Chance haben müsste, denn er kann eine neue Bewegung damit in Gang setzen.
0: Wir sind gespannt und sind natürlich offen für eine andere, eine neue Zukunft. Und jetzt wird erstmal gewählt, ihr Lieben, wenn ihr in Sachsen-Anhalt lebt, wenn ihr dort zum Wählen geht, da gibt es ja auch schon Ungereimtheiten, was die Briefwahl angeht. Also ich hoffe, dass da sich niemand hat hinreißen lassen, es auf diesem Wege zu tun, weil es tatsächlich schon mehrere Fälle gegeben hat, wo eine demenzkranke, über 90-Jährige in einem Pflegeheim ihre Stimme abgeben wollte per Briefwahl. Und dann hieß es, ja, die hat doch schon ihre Stimme abgegeben. Also ein bisschen Déjà-vu, was Trump vor 6 Jahren in den USA erlebt hat. Wir werden sehen. Wir werden wachsam bleiben und wirklich, wir drücken euch allen die Daumen, dass das Bestmögliche herauskommt, was immer es denn auch ist. Wir kommen zum nächsten Thema. Und während in Deutschland die Jobangst umgeht, überall tausenderweise die Berufsangebote gestrichen werden. Allein in der Industrie verschwinden ja jeden Monat circa 15.000 Arbeitsplätze. Geht es auf einer anderen Seite bei einem anderen Arbeitgeber ganz munter weiter. Es prosperiert, es explodiert, der Jobmotor brummt. Wo ist das? Bei der Bundesregierung. Weitere Politikbeamte, die ins Amt geholt werden sollen. Die Bild hat darüber berichtet. Und dein Lieblingsfinanzminister Andreas Lars Klingbeil, der hat im Haushaltsentwurf 2027 mit 310.487 Stellen in der Bundesverwaltung sich breit gemacht. Das sind 12.347.
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3: 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Berlin bekommt in den kommenden Jahren deutlich mehr Geld vom Bund. Der neue Hauptstadtfinanzierungsvertrag sieht für die Jahre 2028 bis 2037 rund 5 Milliarden Euro für Sicherheit und Kultur vor, wie der Tagesspiegel berichtet. Gegenüber dem bisherigen Vertrag steigen die Bundesleistungen in diesen Bereichen um rund 1,35 Milliarden Euro. Dabei erhält Berlin bereits Milliarden über den bundesstaatlichen Finanzausgleich. Im vergangenen Jahr bekam das Land im Finanzkraftausgleich einen Zuschlag von 4,22 Milliarden Euro, mehr als jedes andere Bundesland. Vor dem Landgericht Traunstein gestand jetzt eine als 55 Jahre alte Bundespolizistin bezeichnete Person, ein 15 Jahre altes Mädchen vergewaltigt zu haben. Zudem wurden bei einer Durchsuchung rund 2000 Dateien mit Kinder- und Tierpornos gefunden, sowie auch ein Maschinengewehr. Die sogenannte Bundespolizistin ist gebürtig ein biologischer Mann und lebt als Transfrau. China beherrscht bereits den weltweiten Markt für Elektro-Lkw. Nun drängen neue Anbieter nach Europa. Für Daimler Truck, MAN und Co. wächst damit der Druck auf ihrem Heimatmarkt. Für den weiteren Wettbewerb spielt auch die Batterieproduktion eine Rolle. Nach Angaben der IEA wurden 2025 mehr als 80% der Batteriezellen weltweit in China hergestellt. Auch bei wichtigen Materialien, die für die Herstellung von Batterien benötigt werden, entfielen mehr als 80% der weltweiten Produktion auf China. 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
0: Haushaltsentwurf 2027 mit 310.487 Stellen in der Bundesverwaltung sich breit gemacht. Das sind 12.347 mehr als im letzten Ampeljahr 2024. Die schwarz-rote Koalition hatte aber ein großes Versprechen abgegeben. Man hatte zwischen Union und SPD vereinbart, den Personalbestand in Teilen der Bundesverwaltung bis zum Ende der Legislaturperiode um mindestens 8% zu senken. Und jetzt ist das Gegenteil der Fall. Andreas, es wird also dort munter weiter eingestellt. Lass uns doch mal bitte deine Gedanken dazu wissen.
1: Naja, das zieht sich jetzt wie ein roter Faden zu dem vorherigen Thema durch. Die Anzahl der abhängig Beschäftigten, sprich im öffentlichen Dienst und Beamten, die dann Wahlrecht haben, sind natürlich diejenigen, die sich sehr genau überlegen, ob sie eine Alternative wählen, weil sie dann nämlich eventuell aus dem Dienst suspendiert werden. Das ist doch relativ einfach. Aber was wir hier sehen, ist eben halt eine ganz klare Entwicklung einer Tyrannei. Eine Staatsquote, das ist relativ einfach. Das heißt, alles, was der Staat ausgibt von dem, was in einer Volkswirtschaft erwirtschaftet wird, das sollte niemals, ich versuche das kurz zu fassen, 10% überschreiten. Das heißt, 10% der Wirtschaftskraft darf maximal die Staatsquote sein. Und wir haben mittlerweile tatsächlich 50% plus X an Staatsquote. Und das zeigt eben halt, dass wir auf der einen Seite Leistungsträger haben, die die Gewinne erwirtschaften, die Gelder erwirtschaften durch Tätigkeiten, Bedürfnisbefriedigung von Menschen, durch wirtschaftliche Aktivitäten. Und wir haben die Leistungsverteiler. Das sind eben halt zum Beispiel Politiker und Beamte, die keine Leistung in Form von echten Mehrwert bringen, sondern den Mehrwert, den andere produziert haben, den sie dann letztendlich ausgeben und verteilen. Nichts anderes. Das heißt, sie leben auf Kosten der Leistungsträger. Und wenn diese Quote noch mal weiter dramatisch erhöht wird, dann stellen wir fest, dass das nicht funktionieren kann. Und dazu muss man auch feststellen, es gibt viele Ministerien, die könnte man ja mal überprüfen, wo man zum Beispiel Kosten sparen könnte. Brauchen wir ein Bauministerium? Wir wissen zum Beispiel, dass ein Bauministerium nicht in der Lage ist, auch nur einen einzigen öffentlichen Bau jemals sauber kalkuliert zu haben, sondern der hat meist ein Vielfaches von dem gekostet, als das, was man geplant hatte. Das zeigt doch, dass sie es nicht können. Wenn sie es nicht können, gehören sie abgeschafft. Private Unternehmen oder private Häuslebauer könnten sich niemals erlauben, dass sie ein Haus mit 250.000 Euro planen und das kostet nachher 1,4 Millionen, dann ist jeder pleite. Aber der Staat arbeitet ja mit fremden Mitteln. Also erstmal Bauministerium ersatzlos streichen. Punkt. Nächste, Gesundheitsministerium. Was macht das Gesundheitsministerium? Ja, ganz eindeutig, es ist eine Lobbyorganisation der Pharmaindustrie. Das hat Herr Lauterbach und Herr Spahn eindeutig bewiesen. Und die haben dafür gesorgt, dass durch Lockdowns und durch diese gesamten politischen Einflussnahmen auf RKI und so weiter, die Menschen in eine Spritze über eine Bratwurst gelockt, im Prinzip getrieben wurden und heute reihenweise unter schweren Belastungen leben und viele Tote zu beklagen sind aufgrund der Impfung. Nicht wenige, sondern viele. Also Gesundheitsministerium ersatzlos streichen. Und so könnte man dann nach Belieben weitergehen. Können Sie es oder können Sie es nicht? Stattdessen wird aufgebläht. Entschuldige, ich mache sehr lang heute.
0: Ja, weißt du, wo am meisten aufgebläht wird? Das ahnt man ja kaum. Im Verteidigungsbereich. Die Berechnung.
1: Ja, im Angriffsbereich. Genau.
0: Und da sind neue Soldatenstellen noch nicht berücksichtigt. Und zwar kann man andersrum rechnen. Gegenüber 2017, also vor 10 Jahren, beträgt der Zuwachs sogar 53.400 Stellen. Und was besonders brisant ist, um das versprochene Sparziel überhaupt noch zu erreichen, müssten in den Jahren 2028 und 29 jeweils rund 18.000 Stellen abgebaut werden.
1: Also der Aufwuchs, der geht ja laut dieser Initiative, was heißt der für neue soziale Marktwirtschaft oder so ähnlich, heißt das, vor allem auf Beamtenstellen zurück. Zwischen 2024 und 2026 stieg deren Zahl um 9.008 Personen, Beamten, während Arbeitnehmerstellen leicht zurückgegangen sind. Für 2027 plant der Bund weitere 4.316 Beamtenstellen und parallel steigen auch die Personalkosten natürlich kräftig. Bei einem Staat, der jetzt schon nicht mehr klarkommt, der mit Sondervermögen, ein anderes Wort von Schulden beispielsweise, jetzt klarkommen muss. Also das ist ja genau die Problematik. Und sie erhöhten sich laut Haushaltsansätzen von 44,97 Milliarden Euro im Jahr 2024 auf 48 Milliarden Euro im laufenden Jahr. Das klingt wenig von 45 auf 48. 3 Milliarden sind 3.000 Millionen. Mehrkosten, laufende Mehrkosten, nicht einmalig. Und für 2027 geht es bereits mittlerweile schon auf 51,62 Milliarden, die geplant wird. Das heißt, wir sehen hier gerade die Entwicklung eines geplanten Staatsbankrottes. Und ich wiederhole, ein geplanter Staatsbankrott. Das ist die Agenda, nämlich der Zerstörung dieses Wirtschaftsstandortes, speziell Deutschlands.
0: Man kann doch das den Menschen auch schon gar nicht mehr verkaufen, wenn man sich solche Zahlen anschaut. Wir haben hier bei Bild finden wir zum Beispiel eine Aufrechnung, dass seit 2017 der Bund seinen Personalbestand laut dieser Studie um fast 50.000 Stellen oder beziehungsweise fast 19% ausgeweitet hatte. Die Personalausgaben stiegen im selben Zeitraum sogar um 50,1%. Und vor allem die Chefetagen des Staates wachsen dabei, heißt es. Die Zahl der Beamtenstellen im höheren Dienst stieg seit 2017 um 43,9% und bei den Spitzenbeamten der B-Besoldung um 28,2%. Das ist ja jetzt erstmal die Besoldung, Andreas, die kriegen ja auch alle noch Pensionen.
1: Naja, also genau, das sind dann die impliziten Schulden, die da rauskommen. Wir wissen, dass Deutschland nicht mit 2,5 oder 2,7 Billionen verschuldet sind, sondern mit über 20 Billionen, weil du gerade was Richtiges am Schluss gesagt hast, so nebenbei, die bekommen alle Pensionen. Das sind aufgerechnet natürlich gigantische Rückstellungen, die gebildet werden müssten. Nun muss der Staat das nicht machen. Und aus diesem Grunde sind das eben halt Schulden, die man nicht sieht, die aber real eben da sind. Ich sehe hier eine Strategie, die hier auch läuft, sehr, sehr stark, die gegen die AfD gerichtet ist, auch hier wieder, weil je mehr man jetzt im Prinzip den Wirtschaftsstandort der Bundesrepublik ruiniert, desto schwieriger werden es Nachfolger mit neuen Ideen haben, den Karren aus dem Dreck zu ziehen. Ich habe immer mehr das Gefühl, dass es der momentanen führenden Politik der Einheitspartei CDU, CSU, SPD, Grüne, FDP, Linke, habe ich einen vergessen, ich weiß es nicht, aber auf jeden Fall die, die bisher dran waren, dass die ganz eindeutig das Ziel haben, diese Systematik so zu ruinieren, damit die Nachfolger es auf gar keinen Fall mehr hinbekommen. Diesen Parteien ist das Wohl des Landes aus meiner Sicht völlig wurscht. Ich kann es gar nicht anders interpretieren, als wenn ich das hier sehe.
0: Die Bild hatte da auch noch mal nachgefragt, wie das mit dem Stellenaufwuchs und der inneren und äußeren Sicherheit sei, vor allem durch die Soldaten. Und da hieß es ja, die richtigen Zahlen nenne man nicht von Seiten der Bundesregierung. Dafür müssten sich die Journalisten dann an alle Ressorts im Einzelnen wenden. Ne? Heißt mit anderen Worten, macht euren Dreck selber.
1: Interessant, dass der souverän, nämlich das Volk, in diesem Fall vertreten durch die Bild, zum Beispiel eine Anfrage macht, weil sie das Volk informieren will. Und man sagt einfach, wir geben die Informationen nicht durch. Ich stelle mir vor, dass ich beispielsweise Vorstand bin in einem Unternehmen und ich gehe beispielsweise zu meiner Buchhaltung und will mir ein paar Zahlen geben lassen und die sagen, die kannst du dir selber zusammensuchen. Ich denke ja gar nicht dran. Die Politiker haben vergessen, dass sie nicht die Dienstherren sind, sondern die Diener der Dienstherren. Nochmal, die Wähler sind die Chefs, nicht die Politiker. Und es hat sich komplett ins Gegenteil. Das ist die Tyrannei und das ist genau eben halt der Totalitarismus, den wir heute haben.
0: Wir kommen zum nächsten Thema, Andreas. Du hattest vorhin Markus Lanz vom ZDF gelobt. Du hattest gesagt, naja, also der macht sich jetzt so langsam. Es könnte natürlich auch sein, dass der Wind sich dreht und man schnell genau die Flagge in die richtige Richtung hisst und festhält. Ich will ihm das nicht unterstellen, aber es wäre eine der Möglichkeiten, zumal man ja sieht, dass auch andere große Haltungsmedien das tun. Es gibt einen Artikel auch von Bild, und das ist schon etwas, wenn die Bild sowas nochmal aufgreift. Markus Lanz wird hier bezeichnet und beschrieben als jemand, der wohl offenbar vom Wahlkampf jetzt völlig genervt sei und rechnet jetzt mit dem doofe Ossis-Journalismus ab. Und die Bild sagt, Mensch, da spricht endlich ein Profi die Wahrheit aus, ein paar Tage vor der Landtagswahl in Sachsen-Anhalt. Also Lanz hat auf jeden Fall die Berichterstattung hart kritisiert in der Sendung im ZDF und hat einen überraschenden Vergleich gezogen und hat gesagt, hat es verglichen mit den USA und festgestellt, es sei eine besonders beliebte Methode und die ist ja jetzt ehrlich gesagt auch nicht neu. Er sagt, du holst dir als Fernsehteam einen einfacher gestrickten Menschen irgendwo in den Südstaaten als Diskussionsteilnehmer, der kann sich dann nicht so richtig gut artikulieren und unterstellt ihm die ganze Zeit, dass er eigentlich ein richtig harter Trump-Wähler ist, also ein harter Rechter und so weiter. Und das erwünschte Ergebnis, das lasse dann auch nicht lange auf sich warten, denn dann sagen die Leute manchmal, weil sie es auch rhetorisch und intellektuell nicht hinkriegen, komisches Zeug und sind völlig überfordert mit der Situation und sagen vielleicht dann sogar unpassende Dinge, weil man ihnen die auch unterschiebt und sie das gar nicht merken. Es ist wirklich ein perfides Spiel. Und man bringt sie damit dann dazu, Dinge zu sagen, die sie eigentlich nicht sagen wollten, fährt dann nach Hause, also in den Sender und macht den Beitrag fertig und sagt, guck mal, was für stumpfe, dumme Typen diese ganzen Trump-Wähler sind. Und er sagt, das hat die Menschen dann wahnsinnig verletzt. Und diese Reportagen, sagt er, beobachte er jetzt eben auch im deutschsprachigen Raum und denke immer, er weigere sich zu glauben, dass der gesamte Osten so sein soll, so doof halt, wie er dargestellt wird. Und hat dann gesagt, nein, so ist er nicht. Da müssen wir doch auch als Medien aufpassen, welches Bild wir da zum Teil zeichnen. Ja, Sinneswandel, oder?
1: Ja, natürlich. Also den Osten zu diffamieren, die Nummer funktioniert nicht mehr, weil der Osten hat ein totalitäres System hinter sich. Dieses totalitäre System der DDR steht allerdings in der Rücksichtslosigkeit noch weit hinter der jetzigen Dramatik, die wir haben. Was wir heute haben, ist viel schlimmer, weil es ist nämlich viel ausgefeilter. In der DDR wussten letztendlich alle, was das für ein mieses System war. Und alle Leute haben sich den angeschlossen oder viele Leute. Und die sich nicht angeschlossen hatten, wussten genau, was ihnen blühte. Es war eine klare Linie. Sowohl die Täter als auch die Opfer wussten, dass es alles eine Riesenlüge und Seifenblase ist. Das Problem ist, unsere heutige sozialistische Demokratur, die wir hier haben, die ist so aufgebaut, dass sie die Psyche der Menschen dramatisch beeinflusst, unfassbar im Prinzip eine Charakterwäsche vollzieht und sie glauben es tatsächlich irgendwann selbst. Ich will doch gar nicht unterstellen, dass eine Oma gegen rechts es nicht sogar ernst meint, weil sie es einfach nicht versteht, mangels Intellekt und natürlich durch die dramatische Abrichtung. Und jetzt kommt natürlich die Situation, dass im Osten die deutlichsten Verschwörungstheoretiker herauskamen und die am deutlichsten bestätigt wurden, dass es eben keine Verschwörungstheorien waren, sondern die Verschwörungspraxis war, während der Westen permanent zurückrudern muss. Wir sehen doch eigentlich nur noch, Entschuldigung, ZDF bringt ja eigentlich nur noch Fake News raus. Das ist ja eine reine Fake News Produktion und Propagandaproduktion mit Pflicht der Bürger, dass sie es auch noch zu finanzieren haben. Und das mittlerweile kommt jetzt langsam durch und ich bin froh, dass wir die Erfahrung aus dem Osten haben, denn diese Erfahrung schwappt auch in den Westen rüber. Ja, die Wessis können von den Osten tatsächlich jetzt lernen an der Stelle.
0: In dieser Sendung waren mehrere Journalisten und Journalistinnen dabei. Mariam Lau von der Zeit oder auch Sabine Rennefanz, weiß nicht, wo die jetzt ist. Und die haben beigepflichtet. Und haben sich dazu geäußert, ähnlich wie Markus Lanz. Es geht dann um diese DDR-Erfahrung, um die Schädigung durch die Diktatur, so wird es dargestellt. Und dann werden halt die Ossis, ich meine das ganz liebevoll, also nicht diskriminierend, denen wird ein Defekt unterstellt, ein merkwürdiger Defekt, aber es ist natürlich klar, dass niemand als zurückgebliebener Hinterwäldler dargestellt werden möchte. Und diese Journalistin Rennefanz, die hat dann noch einen anderen Vorwurf gemacht. Sie sagt, mir ist aufgefallen, dass Kollegen hinfahren, also in den Osten, mit dem Ziel, ich muss diesen AfD-Politiker irgendwie entlarven im Interview. Ich muss zeigen, dass da alles nicht zusammenpasst. Und sie warnt und sagt, ich glaube, wir kommen mit diesem Journalismus nicht weiter. Und dann hat Markus Lanz ergänzt, dass er das auch so sieht, auch mit den AfD-Wählern auf der Straße. Er sagt, dieser elitäre intellektuelle Gestus nach dem Motto, pass mal auf, Dummerchen, jetzt erkläre ich dir mal kurz die Globalisierung, ich erkläre dir jetzt mal, wie es läuft. Und es wird dann auch befragt, der Global Reporter bei Axel Springer, da gehört ja auch Politiker und Business Insider, Telegraph und so weiter dazu, Marc-Felix Serrao, und der sagt, es ist nun der Eindruck entstanden, dass es nicht darum ging, objektiv zu berichten, sondern Leute vorzuführen. Und dann wird natürlich dicht gemacht. Was mich jetzt angeht, Andreas, ich weiß nicht, wie du es siehst, aber in 3 Tagen wird gewählt in Sachsen-Anhalt. Es ist so viel Schmutzbrühe über die Menschen dort, auch über die AfD-Politiker, verbal und zum Teil auch körperlich ausgeschüttet worden. Und 3 Tage vorher sind sich plötzlich Mainstream-Journalisten, also bei allem Respekt, einig, nee, das hätten wir nicht machen dürfen, das war nicht objektiv, also nee, wie siehst denn du das?
1: Naja, also du hast es ganz deutlich ja gesagt gerade. Das, was du meintest, wenn jetzt Reporter dort irgendwo aus Sachsen-Anhalt berichten und versuchen, Bilder einzufangen, das haben wir im ganz Großen auch. Gucken wir uns das Sommerinterview von Frau Weidel an oder von Herrn Kropala. Wir haben einen Moderator, der sich Moderator nennt, in Wirklichkeit ein politischer Aktivist, der als Moderator auftritt, unter falscher Flagge gewissermaßen, der an einem als Interviewer auftritt, aber überhaupt kein Interesse daran hat, was der Interviewpartner überhaupt sagt. Das ist ja eigentlich das Interesse eines Interviewers. Ich möchte den fragen und möchte hören, was er sagt. Es ist aber von vornherein überhaupt gar kein Interesse vorhanden. Das sieht man ihm in jeder Faser seines Körpers an und seines Gesichtes, Augen, zusammengepresster Mund. Der will nicht wissen, was sie sagt. Der sucht nur Möglichkeiten reinzugrätschen, um sie zu diffamieren. Es geht hier also quasi um den Auftrag einer Diffamierung. Und das läuft dann im ZDF als Sommerinterview völlig klar ab, dass hier ein Aktivist vorhat, einen vermeintlichen Interviewpartner, das ist die falsche Flagge, es wird ein Interview vorgegaukelt, in Wirklichkeit soll es eine Propagandaabwertung werden. Und genau das sehen wir. Und das zieht sich bis in die kleinsten Annalen auch der Regionalblätter durch.
0: Mhm. Ja, und dann kommen wir zum nächsten Thema. Die Zeiten werden immer unsicherer. Viele Randale, die Antifa droht, hat sie ja auch schon die ganze Zeit gemacht. Und wer weiß, was in den nächsten 3 Tagen noch alles passieren könnte. Denn in den vergangenen 2 Tagen gab es Großangriffe auf das deutsche Stromnetz, und zwar dreimal. Dreimal mehr oder weniger kann man es Sabotageakte nennen. Alarm an kritischer Infrastruktur. Erst nach dem mutmaßlichen Sabotagefall an einem Umspannwerk in Dormagen haben die Sicherheitsbehörden jetzt erneut reagiert. Immer ist das Ziel das Stromnetz. Deswegen, ihr Lieben, denkt dran, euch vorzubereiten. Und zum Beispiel in der Nacht zu heute, zum Freitag, gab es am Umspannwerk in Ganderke See, also ist bei Bremen, einen offenen Schaltschrank. Die Nerven liegen dann offen. Polizei kam, alles wurde abgesperrt, Diensthunde, THW-Scheinwerfer, Polizeihubschrauber. Dann am Morgen hat man endlich festgestellt, keine Person, keine Beschädigung, kein Stromausfall, aber die Nerven liegen blank. Und warum dieser Kasten zum Beispiel offen war, ist nach wie vor ein Rätsel. Die Polizei sucht und prüft, ob eventuell eine Straftat dahinter stecken könnte oder Schlamperei oder was auch immer. Andreas, aber die Tage vorher war es ja auch so, und da war es zum Beispiel, wir kommen auch gleich noch auf die Drohne in Leipzig natürlich, da war es kein Fehlalarm.
1: Naja, also erstmal dieses Thema Umspannwerke und deren terroristischen Angriffe darauf. Das Thema hatten wir schon vor einigen Jahren in unserem Podcast, wo ich dann gesagt habe, das ist relativ einfach zu machen. Die Dinger stehen nämlich irgendwo in der Walachei, sind verhältnismäßig unbewacht und man kann theoretisch mit einem großen Schwung einen Sack mit Graphit einfach rüberschmeißen und dieses Graphit fängt dann sofort an zu schmelzen, weil dann eben halt Lichtbögen entstehen und schon hat man sogar einen Blackout konstruiert. Das ist ja alles überhaupt nichts Neues. Und das, was wir hier haben, ist natürlich, das klingt nach Fehlalarm, aber es ist gar keiner. Das ist der neue Normalzustand. Denn Ganderke See steht jetzt gar nicht allein und innerhalb weniger Tage haben wir ja gehabt, jetzt selbstgebaute Abschussvorrichtungen an Umspannwerken, zum Beispiel in Brandenburg, Bergheim, Dormagen, dann leitfähiges Material Richtung Höchstspannung. Das ist das, was ich meine, zum Beispiel Graphit. Ein Bekennerschreiben liegt vor, Fahndung nach einem Mann aus dem Raum Gevelsberg, das liegt in Nordrhein-Westfalen. Und die Frage wird jetzt natürlich gestellt, wer ist das, in wessen Auftrag handelt der und sind es wieder die Russen? Und wir wissen natürlich, dass durch diese Klima-Story, den man den Menschen aufgetischt hat, dass man damit natürlich auch große terroristische Potenziale in linken Gruppierungen freisetzt, die bereit sind, alles in die Luft zu sprengen, um die Erde zu retten. Ist zwar ein Widerspruch, aber das bemerken die einfach nicht, mangels Intellekt.
0: Und in der Vergangenheit wurden ja die Anschläge auf die Infrastruktur, wir denken an Berlin vor, wie lange ist das her? Dreiviertel Jahr oder so. Das wurde ja alles der Antifa zuerkannt unter dem linken Spektrum. Meistens bekennen die sich auch dazu. Und zum Beispiel die niedersächsische Polizei sagt ganz offen, man habe den Fall hoch aufgehängt, weil die Beamten nach den Vorfällen der letzten Tage sensibilisiert seien. Und ja, die Netzbetreiber melden sich, nee, da ist jetzt nichts nachgewiesen worden. Viel Wind um nichts, aber viel Wind wurde um die Leipzig-Drohne gemacht, Andreas.
1: Also der Sven Schulze, der Herausforderer oder der Ministerpräsident, der noch bestehende Ministerpräsident von Sachsen-Anhalt hat sich ja gerade mit der Antifa im Rahmen des Wahlkampfs nochmal abgestimmt und getroffen. Finde ich auch sehr interessant in dieser Geschichte. Ja, also wir sind hier momentan in einer völlig verwirrten Situation, wo die linksrote Gewaltbereitschaft immer deutlicher wird, die man immer den Rechten getan hatte. Und das ist natürlich dummes Zeug. Und diese Leipziger Drohne ist natürlich wirklich eine Räuberpistole, dass ausgerechnet die Russen in Sachsen wo sie die meisten Anhänger haben. Also die meisten Sachsen sind für einen Frieden mit Russland. Und ausgerechnet in dem Bundesland sprengen sie dann letztendlich einen Flughafen in die Luft und so weiter mit einer ominösen Drohne, aus einer handelsüblichen Drohne aus dem Kaufhaus, die noch mit einem mangelnden Zünder versehen wurde. Und dann im Prinzip ein mutiger Busfahrer, der zufällig vorbeifährt, anhält, steigt aus dem Bus und erlegt dann diese Drohne. Also das ist ja alles nur noch lächerlich. Genauso wie dieser große russische Waffenfund, wo man zwei Pistolen gefunden hat. Also ich meine, die findet man in jedem mittleren Haushalt mittlerweile, wenn man sich in irgendwelchen Großstädten befindet. Also das Ganze ist natürlich eine Lachnummer.
0: Ja, eine Lachnummer, aber mit, also was die Leipzig-Drohne angeht, da sind ja schwere, schwere Konsequenzen, diplomatische Verstimmungen auf höchstem Niveau die Folge gewesen. Da wollen wir auch mal über die nächste Nachricht hinübergehen und direkt daran das thematisieren. Da haben zum Beispiel die Amerikaner das US Portal Zero Hedge sich Gedanken gemacht und die Überschrift lautet: Der Vorfall in Leipzig trägt alle Merkmale einer False Flag Operation, einer falschen Flagge.
1: Logisch,
0: Also
1: logisch.
0: man nimmt denen das nicht ab. Und bevor ich das vorlese, was die schreiben, Andreas, auffällig ist doch eins: Das Ding wurde riesig aufgehängt, Wadefuhl und Dobrindt, direkt mit einer Pressekonferenz. Wir wissen, das waren die Russen, jetzt reicht es. Wir brechen die diplomatischen Beziehungen ab, das russische Haus, die russische Botschaft in Deutschland wird alles geschlossen, ohne große Prüfung. Da muss man sich natürlich nicht wundern, wenn man dann auch keine wirklichen, echten Beweise vorlegen kann, dass die halbe Welt spekuliert über eine falsche Flaggeaktion. Und offenbar kommen sie damit nicht durch, weil wenn man jetzt heute oder gestern in den Medien schaut, da ist nicht mehr viel übrig von diesem Riesenwind, außer dass diese fatalen Entscheidungen gegen Russland getroffen wurden. Kann es sein, dass da jemand interveniert hat? Ich denke da eventuell an den amerikanischen Präsidenten.
1: Also, das könnte sein, da würde ich gerne noch was zu sagen gleich. Aber ich denke, es gibt ja nicht nur wenig Beweise, sondern gar keine. Das ist ein ganz wichtiger Punkt. Und wenn sich dann Herr Merz hinstellt und sagt, ich gehe davon aus, dass es die Russen waren, ist dieser Satz völlig sinnlos, weil der hat keine Substanz, der kann von allem ausgehen, das interessiert keinen. Beweise. Er kann sich auch nicht hinstellen und sagen, das ist zu brisant, wir können die Beweise nicht vorgeben, das muss geheim bleiben, weil das könnte sonst den Russen in die Karten spielen. Blödsinn. Nein, bei solchen Dingen muss es um Beweise gehen. Die Frage stellt sich doch, wem nutzt das Ganze? Ganz eindeutig, es ist Selenskyj, der Nutzen davon hat. Denn Selenskyj konnte sich dann sofort in den Raum stellen, hat dann gewartet, bis die EU dann in den Chor der Klaköre eingetreten ist und hat dann gesagt, ja, wir sehen das auch so. Und dann ist Selenskyj hingegangen, hat gesagt, wir machen den gesamten Luftraum von Russland platt. Es ist ein solch brisantes Spiel mit dem Feuer, was hier gemacht wird. Deshalb konnten die auch sofort wieder diese ganzen Diskussionen zurückziehen, weil es ist bereits ja alles im Prinzip gelaufen, was man laufen haben wollte. Man hat jetzt zusätzlich wieder ein weiteres Spiel, was den Leuten sich in den Kopf festgesetzt hat. Oh, die Russen haben da schon wieder irgendwie. Und so wird das dann im Prinzip Stück für Stück immer weiter in die Köpfe der Menschen implementiert, weil sie können nachher gar nicht mehr feststellen, stimmte das oder stimmte das nicht. Wenn ich sage, ich glaube nicht, dass Frau Merkel eine Drogendealerin in Berlin damals war und hat sich damit beispielsweise ihre Kanzlerschaft erkauft. Das glaube ich nicht. Allein die Tatsache, dass ich vorher sage, ich glaube nicht und bringe dann eine Geschichte, dann setzt sich diese Geschichte in den Köpfen fest. Und wenn ich die 10-mal wiederhole, dann war irgendwas mit Merkel, mit Drogendealen und die hat sich die Kanzlerschaft erkauft. Das sind ja die Methoden im Prinzip, wie Menschen psychisch abgerichtet werden.
0: Also Zero Hedge spekuliert auch. Die schreiben, Beobachter sollten bedenken, dass Deutschland inzwischen nach den USA der zweitwichtigste militärische Unterstützer der Ukraine im Frühjahr eine Vereinbarung zum Ausbau der ukrainischen Fähigkeiten für Schläge in die Tiefe des gegnerischen Raums getroffen hat. Auch die deutsche Wirtschaft stellt sich auf Kriegswirtschaft um, während das Land im Eiltempo aufrüstet. Ziel ist es, heißt es weiter, über die größte Armee Europas zu verfügen, bevor, wie von der EU prognostiziert, um das Jahr 2030 ein möglicher Krieg mit Russland ausbrechen könnte. Da dieses Vorhaben bei der Wählerschaft jedoch auf wenig Gegenliebe stößt, muss es durch den Vorfall in Leipzig gerechtfertigt werden. Dein Kommentar?
1: Also, wir haben hier ein größeres Bild, was wir zu sehen haben, aus meiner Sicht. Wer hier ganz wichtig ist und eine Rolle spielt, sind die Vereinigten Staaten von Amerika. Die stehen nämlich momentan mit dem Hintern an der Wand. Die Amerikaner sind überdehnt mit ihren militärischen Möglichkeiten. Und denken wir zum Beispiel an eine Situation, dass die, ich hatte mal gerade eine Recherche darüber gemacht, die USA verfügen zurzeit zum Beispiel über 11 Flugzeugträger weltweit. Von diesen 11 sind aber nur 3 bis maximal 4 im Einsatz, weil da sind die uralten Dinger drin, beispielsweise die USS Nimitz aus dem Jahre 1975, viele Eisenhower von 77 und so weiter. Also uralte Dinge. Gucken wir uns mal beispielsweise dagegen China an. Die haben nur 3 von den Flugzeugträgern, aber alle 3 sind im Einsatz. Und die sind zwar kleiner, aber auch wesentlich schneller zu reparieren und so weiter. Das sind große Faktoren. USA steht momentan selbst mit ihren militärischen Möglichkeiten an der Wand und kann sich eine Ausweitung des Krieges nicht mehr leisten. Denn wenn dann beispielsweise China und Iran mit dazukommt und die stehen hinter Russland und Indonesien und beispielsweise Indien und, dann werden die Amerikaner ein Problem haben. Und die versuchen jetzt natürlich auch dagegen zu schießen. Und ich vermute auch, dass man deshalb versucht hat, da die Energie wieder rauszuholen mit dieser Drohnengeschichte. Und das ist aus meiner Sicht das größere Bild.
0: Möglich. Die Berliner Zeitung hat sich auch Gedanken darüber gemacht, was hinter der Russland-Schuldzuweisung wirklich stecken könnte. Und da heißt es in dem Artikel, hier wird Baustein für Baustein ein Narrativ eingeimpft, in dem Russland zum Feind hochstilisiert wird, an dem sich innenpolitische Probleme von der Wehrpflicht bis zur wirtschaftlichen Misere abarbeiten lassen. Im Grunde schreiben die bei der Berliner Zeitung, gehe es darum, die Bevölkerung Schritt für Schritt auf einen möglichen großen Konflikt mit Russland zu konditionieren. Dabei sei aber auffällig, mit welcher Selbstverständlichkeit inzwischen von russischen Staatsbürgern als Kollektiv die Rede ist. Also da hat ja Frau Strack-Zimmermann, ich weiß nicht, ob du das gesehen hast, die hat ja gesagt, man muss die eigentlich alle ausweisen. Man müsste, also es geht dann auch gegen die russischstämmigen Bürger. Und die Berliner Zeitung sagt, man könnte fragen, wie viele der etwa 300.000 in Deutschland lebenden russischen Staatsbürger haben mit einer Drohne am Flughafen in Leipzig-Halle zu tun. Und trotzdem haftet der gesamten Gruppe nun ein Generalverdacht an, der sich nahtlos in eine Stimmung einfügt, die die russische Außenamtssprecherin Sacharowa selbst wenig überraschend, aber nicht ganz unzutreffend, als Symptom einer antirussischen Hysterie bezeichnet hat.
1: Also ich finde das interessant, gerade was die Strack-Zimmermann da sagt. Sie ist ja nun als bekennende Kriegstreiberin mittlerweile unterwegs, die ohne Sinn und Verstand nur Eskapaden rausjagt. Sie sagt ja, nicht nur alle Russen müssen jetzt aus Deutschland rausgejagt werden, sondern man muss auch ihre privaten Vermögen konfiszieren. Das heißt also, willkürliche, diktatorische Maßnahmen. Frau Strack-Zimmermann ist absolut überhaupt nicht mehr vorzeigbar. Und ich frage mich, wie man eine solche mit Psychopathien ausgestattete Dame, die komplett voller Hass ist, noch überhaupt in irgendeine Talkshow einladen kann. Weil das ist einfach dummes Zeug und es ist überhaupt nicht mehr tragbar. Von Herrn Kiesewetter wollen wir mal ganz reden. Man sieht gar nicht reden. Man sieht ja im Prinzip auch in ihren Augen an, dass sie völlig planlos sind, weil keiner fragt mehr überhaupt irgendwelche Zusammenhänge. Keiner sagt mehr, wie ist es überhaupt zu dem Krieg gekommen? Wie ist die NATO im Prinzip Osterweiterung gebaut worden? Was haben die Russen eigentlich gemacht? Haben die Russen überhaupt die Ukraine angegriffen oder haben sie die Ostukraine eben halt verteidigt? Auch das sind ja ganz wichtige Faktoren. Eins ist definitiv, Russland hat Deutschland nichts getan, außer dass sie Gas liefern wollten über die Nord Stream 1 und 2 leiten. Deutschland hat keinen Schaden durch Russland erfahren. Frankreich hat keinen Schaden durch Russland erfahren. England hat keinen Schaden durch Russland erfahren. Trotzdem will man Krieg gegen sie führen. Die einzigen, die einen Schaden in Deutschland erfahren haben, das waren die Deutschen selbst mit der Nord Stream 1 und 2, weil die Ukraine oder ukrainische Bürger, kann man ja auch wieder kollektivieren, die Nord Stream 1 und 2 in die Luft gesprengt haben und Deutschland ins industrielle Chaos getrieben haben. Diese ganzen Zusammenhänge werden nicht mehr diskutiert, sondern es wird nur noch oben geplänkelt und wir müssen sie alle rausschmeißen, Geld konfiszieren und totschießen.
0: Berliner Zeitung schreibt, parallel dazu medial deutlich leiser wahrgenommen die Debatte um die neuen Wehrdienstgesetze. Ein Staat, der seinen Bürgern immer weniger Schutz vor den eigentlichen Alltagsproblemen bieten kann, verlangt zugleich wachsende Bereitschaft, im Ernstfall für ihn zu sterben. Was man in diesem Fall jedoch braucht, das ist natürlich ein Feindbild, das diese Militarisierung in Gesellschaft und Politik und Wirtschaft dann auch plausibel erscheinen lässt.
1: Das ist eben halt die Situation, in der wir sind. Natürlich ist es so, dass weder England noch Frankreich noch Italien, wenn es zu einem militärischen Konflikt zwischen Deutschland und Russland käme, dass sie ihr Land riskieren würden für Deutschland. Nicht eine Atomrakete würde von Frankreich gegen Russland abgeschossen werden, die man übrigens auch abfangen könnte, alleine nur, weil man Angst davor hätte. Man lässt jetzt Deutschland quasi, überlässt es sich selbst, und wir sehen, die Hauptfeinde Deutschlands sitzen in Berlin im

0: haben sollte, weil wir wissen, dass früher oder später diese Fiat-Währungen, selbst der Dollar als Einäugiger unter den Blinden, auf Null gehen werden. Das heißt, sie werden immer mehr Kaufkraft verlieren. Und wenn wir uns das Verhalten der Amerikaner bei dem japanischen Yen und in der Zusammenarbeit mit der japanischen Regierung anschauen, dann ist es so, sie haben eine Fazilität geschaffen, dass sie den Japanern Dollars geben, ohne dass die Japaner ihre Dollar-Bonds, ihre Staatsanleihen verkaufen müssen. Das ist ein sogenanntes Repo-Geschäft, also Repurchase. Das heißt, die Japaner geben ihre Anleihen dahin und bekommen Geld, leihen sich es praktisch gegen die Sicherheit US-Staatsanleihen. Sie verkaufen es aber nicht. Und da hat mich überrascht, dass die EZB im Grunde genommen sehr schnell reagiert hat, weil die EZB ab Oktober auch neue Repo-Regeln für den EU-Raum einführt. Und das heißt, ausländische Zentralbanken mit Beständen in europäischen Staatsanleihen in großem Volumen können bei der EZB hinterlegt werden, um Euro-Liquidität zu bekommen. Das heißt, jede Zentralbank erhält 50 Milliarden Linie. Also weltweit,
1: Wow.
0: die Zentralbanken, die deutsche Staatsanleihen oder französische Staatsanleihen gekauft haben, die müssen sie jetzt nicht verkaufen, sondern sie können sich praktisch als Sicherheit erweisen und die dann hinterlegen. Und dann bekommen sie die Euro-Liquidität. Das ist ein permanenter Backstop. Und ich sage ja schon seit Folge 1, dass ich denke, dass die Zinsen fallen werden und dass es eine enorme Flut an neuem Geld geben wird. Und das ist ein Baustein. Früher hätte ich gesagt, sie drucken Geld und sie kaufen sich ihre Staatsanleihen. Heute machen sie es geschickter, weil in jedem Krisenszenario lernen diese, ja, Top-Banker, also wie sie menschlich sind, lasse ich mal dahingestellt sein, aber sie sind extrem aufnahmefähig. Jemand wie Scott Bessent versteht sofort, wen er anrufen muss, um bestimmte Cashflows und Strategien zu sehen. Und da ist die EZB jetzt nachgezogen. Das heißt, hier werden Liquiditätslinien geschaffen, auch wieder eine Abkoppelung von normalen ökonomischen, wirtschaftlichen Aktivitäten hin zu Staaten unter sich, die eben als anscheinend höchstes Gebot haben, ich verschulde mich aber schneller als du. Und da muss man eben jetzt sehen, was auf uns zukommt. Wie gesagt, die US-Zinsen explodieren. Das werden die deutschen Zinsen auch im Sinne von Zinszahlungen. Bis zum Jahr 2030 reden wir ja schon über 80 bis 100 Milliarden, die der Staatshaushalt belastet wird. Das kann man nicht tragen, wenn die Steuereinnahmen wegbrechen. Jetzt kamen vor kurzem die CPI-Zahlen, also Consumer Index, Price Index in Amerika, das heißt die wichtigen Inflationszahlen, die waren genau wie erwartet. Und deshalb geht jetzt auch die Chance auf eine Zinserhöhung sofort wieder nach unten. Ich bin immer noch der Meinung, sie werden so die Märkte mit Geld fluten. Und das heißt, jeder, der Kontoguthaben hat, tauscht es in Gold und Silber. Wenn ihr ein bisschen risikoreicher seid in Bitcoin, da denke ich, da wird sich demnächst auch was tun. Aber es sind eben die harten Assets, die letztendlich diese Geldflut überleben können. Sie werden da vorher immer noch Panik verbreiten. Man sieht es auch jetzt. Der Sommer war relativ ruhig. Da wurde eben Tesla nach unten geschossen. Dann wurde Gold und Silber abgeraucht. Dann ist Bitcoin hat sich halbiert. Das Ganze, ja, wird dazu führen, dass man immer wieder den großen Institutionen und den reichen Menschen die Chance gibt, sich günstig einzudecken. Ja, und im Grunde genommen müssten wir zusammenstehen und jeder, wenn er Gold oder Silber oder sonst was kauft, dann eben in physischer Form und die zu Hause liegen haben. Ja, wie weit können wir da zusammenarbeiten? Im Grunde genommen verstehen die Menschen leider immer noch nicht, wie mächtig sie sein könnten, wenn sie sich nicht untereinander zerfleischen würden über bestimmte Dinge wie Nacktradeln in Berlin und so ein Schwachsinn. Ja. Schade, aber wir hätten die Chance oder wir haben nach wie vor die Chance. Ich bin da nicht ganz negativ, weil ich glaube, dass in dem Moment, wo es vielleicht jemand gibt, der das auch ordnungsgemäß und gut erklären kann, dass man ja da vielleicht ein bisschen Hilfe bekommt. Anscheinend brauchen die Leute jemanden, dem sie folgen können. Ja, passt nicht ganz in mein libertäres Weltbild, dass
1: Ich
0: ich
1: wollte
0: glaube,
1: gerade
0: dass
1: sagen,
0: jeder für
1: das
0: sich verantwortlich sein
1: klingt
0: sollte.
1: so ein
0: Aber
1: bisschen, ne,
0: ja.
1: nach der Forderung eines großen Führers, der sie erlöst. Auch
0: Ja, ja.
1: da, also selbst wenn so einer käme, dann glaube ich nicht, dass er kommt, um die Menschen zu erlösen, sondern eher aus anderen Gründen. Aber
0: Genau.
1: da vermute ich oder merke ich fast ein bisschen Verzweiflung bei dir, was ja neu ist. Aber auch Hoffnung, weil wenn du jetzt tatsächlich sagst, dass der Bitcoin da wieder anzieht, Polymarket behauptet ja gerade das Gegenteil und sagt, die Chance ist größer,

0: dass der Bitcoin unter 35.000 Dollar geht, als dass er wieder auf die alte Stärke von 120.000 zurückgeht. Gut, das ist eine gepaarte Nummer, ist eine Koppelaussage. Das mag ja sein, heißt ja nicht, dass er nicht am Ende nur noch auf 80 steigt oder sowas. Aber du bist zumindest optimistisch, was die Wirtschaft kurzfristig angeht, höre ich raus, aber scheinbar pessimistisch, was die langfristige Aussicht angeht.
1: Ja, weil wir machen so viele Dinge kaputt, wir zerstören Substanzen, die eben nicht so einfach wieder auf Knopfdruck anzuschalten sind. Also wenn wir Kühltürme von Atomreaktoren wegsprengen oder von Gas in Gas
0: Gaskraftwerke aus Abschalten.
1: Gaskraftwerken, genau.
0: In Hamburg so geschehen.
1: Ja, wenn wir die wegsprengen, dann sind die eben weg. Dann kannst du das auch nicht mehr einfach anschalten. Und von daher war das alles darauf angelegt, natürlich. Für mich ist es unheimlich schwer, einfach diese Lethargie zu sehen, dass Leute sagen, oh ja, kann ich eh nichts machen. Und deshalb müssen wir natürlich den Freihafen ankündigen.
0: Ja, da wollte Professor ich gerade drauf kommen.
1: Professor Young, der alles richtig voraussagt, laut X, der hat diesmal gesagt, when empires fall, the people who survive are the ones who build community before they need it.
0: Mhm.
1: Ja, und das wollen wir. Ja, wir wollen eine Community bilden, die sich vernetzt, die auch untereinander spricht. Diese vernetzt euch, organisiert euch, das wird immer wichtiger und da tun wir den ersten Schritt. Ja, kommen wir sicher gleich zu, was da noch passiert, aber letztendlich ist es so, wir müssen wieder Richtung analog. Wir stellen auch fest, dass AI weitergeht, aber dass eben die Maschinen auch immer weiter politisch eingefärbt werden. Das heißt, das ist wahrscheinlich die Angst von Amerika. Was passiert, wenn die Chinesen auf einmal alles beeinflussen und dann eben eine Frage selbst in Anthropic oder in OpenAI mit Kommunismus beantwortet wird.
0: Ja,
1: glaubt dem Führer.
0: Aber das
1: und so,
0: passiert das beides. Das ist schon lange da. Also ja. Wie oft sich Claude weigert mittlerweile, übrigens bei Opus 5 genauso schlimm wie bei Fable, wo ich ansonsten wenig Unterschiede sehe, was die Leistungsfähigkeit angeht, obwohl sie anders bewertet werden. Die weigern sich jetzt schon häufig, wenn ich irgendetwas tue, aus politischen Gründen da zu helfen. Nein, bei dem Post weigere ich mich irgendwie, kriege ich jetzt Rückmeldung, weil meine Kritik beispielsweise an islamischen Abschlachtbanden in Deutschland oder die baden nur für Neger. Ihr habt es ja mitbekommen, in Berlin hat ja die Volksbühne nur für Schwarze ihr inszeniertes Bad vor der Tür dort aufgemacht, was also Rassentrennung im alten Sinne damals für Neger verboten, jetzt eben Baden nur für Neger, und bekommt gar nicht mit, dass sie selber den übelsten Rassismus damit betreibt. Das wollte Claude als Kritik daran nicht durchstellen und nicht veröffentlicht haben über meine Systeme, weil das ja unzulässig sei. Das sei strafbarer Hate Speech. Bescheidet eine amerikanische AI, ja, während ich also nicht in Deutschland sitze, das ging, ist Wahnsinn. Betreiben die schon? Kann man noch leicht umgehen, sehr leicht, indem man da Dinge abstrahiert und dafür sorgt, dass sie das gar nicht zum Gegenstand hat. Aber man sieht eben, dass das Wollen da ist. Das Wollen also der Programmierer, der Anbieter, Konzerne dahinter, diese politische Filterei zu betreiben. Und wo das Wollen da ist und ein technischer Weg, ist es eben nur eine Frage der Zeit, bis auch die Methoden dann verbessert werden. Und auch da halte ich es nicht für einen Zufall, dass beispielsweise der Meta-Konzern, bei dem wir ja auch gerade im Blockzocker Aktien gekauft haben, in einer Härte jetzt zensiert und auch mein Profil quasi komplett totgeschaltet hat. Meine Facebook-Seite ist ein Zombie, weil Meta nicht zulässt, dass ich da irgendetwas dran verändere oder was mache, aus politischen Gründen, was sie auch klar sagen. Das hat alles massiv zugenommen, nur in anderer Form eben, indirekter, als das noch während Corona, wo sie die ersten direkten Sachen versucht haben, wo sie auch gleich begründeten mit politischer Unliebsamkeit. Jetzt machen sie es andersrum. Also diese Manipulation wird da stattfinden und die, insofern, um den Kreis zu schließen, die Gefahr der Abhängigkeit der eigenen Produktions- und Wirtschaftsgrundlage für das wirtschaftliche Existieren durch diese KI-Manipulation, die ist absolut real. Ja. Wie begegnet man dem? Auch das ist ein Thema, was ich spannend finde. Viele von euch haben ja auch geschrieben, macht da mehr über praktische KI-Anwendung. Wir haben ein ganz neuer Bereich. Mittlerweile, glaube ich, gibt es da auch vieles zu sagen, was ich persönlich einschätzen kann. Momentan nur durch Diversifizierung, ja, ist ein altes Prinzip, sich also bei mehreren KI-Anbietern Möglichkeiten beschaffen, mit denen zu arbeiten, um nicht zu abhängig zu sein von einem. Beispielsweise ist xAI mit seinem Grok noch deutlich politisch neutraler und sehr viel weniger restriktiv in jeder Hinsicht, als das Anthropics Claude ist oder ChatGPT von OpenAI. Aber dafür beispielsweise ist Grok auch komplett inkompetent, Code zu bauen. Das ist also fürchterlich. Selbst mit Grok Build, also dem angeblichen Konkurrenzprodukt zu Claude, kann man nicht vernünftig arbeiten. Das ist einfach vollkommen untauglich, was Elon Musk da vorlegt. Weiß er wahrscheinlich auch. Ich schätze deswegen ja auch, dass er durch einen Zukauf da einiges reißen könnte. Aber das ist ja eine wahnsinnige Gefahr, absolut. Und wenn wir überlegen, allein wie abhängig wir sind beim Freihafen auch von AI, ja, bei der ganzen Organisation von Freihafen und der ganzen Treffenorganisation, sind wir massiv abhängig davon, weil es gar nicht zu schaffen ist mit wenigen. Wir sind ein Dreierteam, wir drei machen das sozusagen nebenbei, so eine Konferenz zu organisieren, schieben enorme Kostenrisiken vor uns her und brauchen diese KI-Tools, um das alles zu organisieren, zu planen. Ihr könnt euch das denken, wenn man da also hunderte Menschen mit Tickets bedenkt, davon ein Großteil schreibt irgendwelche Mails, fragt nach dem Sinn des Lebens, ob sie auch den Hund mitbringen können. Also das ironisiere ich jetzt absichtlich, das ist einfach extrem aufwendig und pflegeintensiv, was auch völlig verständlich ist aus der Sicht der Teilnehmer. Nicht, wenn ich dafür 400, 500 Euro eine Karte kaufe, mir einen Flug buche, dann habe ich natürlich auch Fragen. Wenn ich es nicht so dicke Sitzen habe, dann möchte ich da Sicherheit drüber haben und frage dann auch, sollt ihr auch tun, schreibt uns. Aber würden wir uns da nicht der KI bedienen oder könnte ich das nicht vieles darüber machen, würde es gar nicht gehen. Ja, es ist also eine süße Droge, die man immer weiter nimmt, und die Abhängigkeitsgefahr ist gigantisch, ja. Und das bleibt dann die Grundsatzfrage, lehnen wir es deswegen ganz ab und sagen, nein, deswegen darf man es nicht machen, oder nimmt man dieses Risiko bewusst in Kauf und hedgt dagegen? Ich meine, da muss ich einen Risikomanager wie dich nicht fragen, vermutlich, was du davon hältst. Für mich überwiegen, da bleibe ich positiv, für mich überwiegen da weiter die Chancen bei all den Risiken. Ich weiß nicht, wie ihr beide das seht.
1: Ja, ich glaube, du musst da mitgehen. Also ich habe gestern oder vorgestern gelesen, dass jetzt die 50% Grenze aller veröffentlichten Artikel, also ob das in Zeitungen oder ob das auf X oder sonst wo ist, KI generiert sind. Wir sind da über der Hälfte jetzt, ja. Und das heißt, wenn du die Finanzbranche siehst, und meine Ex-Kollegen, also die Finanzbranche geht auch AI. Im Juli waren 100 oder sind 14.000 Jobs weggefallen. Und das bringt uns seit Mai 25, praktisch jetzt ein bisschen was über ein Jahr, haben 121.000 in der Finanzindustrie Beschäftigte ihren Job verloren. Also da geht es schon Richtung Autoindustrie. Das ist jetzt nicht nur Deutschland, dann wahrscheinlich ganz Europa, beziehungsweise es könnte auch inklusive Amerika sein. Aber 120.000 Leute, die eigentlich ja alle recht gut verdienen, das ist schon ein klarer Fall. Und auch hier ist es so, im Grunde, wie wir auch mit unserer nackten Mark und mit allem, ihr müsst euch damit beschäftigen, weil es wird nicht weggehen. Und das heißt, selbst wenn man es ablehnt, sollte man wissen, wie es funktioniert. Und das ist bei AI genauso. Und das wird wahrscheinlich noch viel mehr, wenn es dann Einzug hält in humanoide Roboter oder wenn es Richtung Ausbildung geht von Kindern, ja, oder ob es verschiedene Schulformen geht, da muss man sehr genau hinschauen, welcher AI und welchem Herrscher darüber man eben vertraut. Und da sind die Amerikaner eben so, dass sie fast alles riskieren. Die Credit Default Swaps, gerade für Oracle und für OpenAI und alles, gehen nach oben. Das heißt, die Unsicherheit wird größer, ob die Investoren jemals ihr Geld zurückbekommen. Aber anscheinend ist in diesen Elitekreisen das so verankert, dass wir müssen dieses Rennen gewinnen, dass sie jetzt über weitere 500 Milliarden, 200 Milliarden, 200 Milliarden, da geht die Uhr weiter. Und das bedeutet, natürlich steuern wir auf etwas zu, was nicht mehr finanziert werden kann. Aber die Frage ist, gibt es dann eine neue Technologie? Schält sich ein Gewinner heraus? Das sind alles Dinge, die werden sich entscheiden. Aber an der Seitenlinie zu stehen und zu sagen, ich mache da nicht mit. Palantir zum Beispiel ist von 120 auf 170 hochgegangen. Und da ist jetzt eben die Frage, ja, wenn du 100 Palantir dir leisten kannst, hat es 12.000 gekostet, dafür kriegst du jetzt 17.000. Das heißt, die 5.000 Euro oder Dollar kannst du jetzt schon wieder für etwas anderes verwenden. Und natürlich ist die Frage der Ethik, willst du in Rheinmetall investieren oder nicht? Das sind immer Fragen, aber
0: naja,
1: das jetzt ausdrücken? Die bösen Menschen machen es auch und die verdienen kräftig daran. Und das heißt, sie nehmen dir deinen Lebensraum weg, indem sie deine Wohnung kaufen, dein Auto kaufen, was auch immer. Ja, und du musst mitmachen, aus meiner Sicht.
0: Ja, aber man muss ja immer gar nicht so weit treiben und gleich irgendwie das Maximalbeispiel von Palantir und Rheinmetall. Also die Frage ganz konkret, sollen wir Freihafen veranstalten oder sollen wir es lassen aus Ablehnung der KI gegenüber? Das waren ja für uns die Möglichkeiten. Ja? Anders geht es ja gar nicht. Sonst müsste man mit viel mehr Menschen daran gehen, müsste teurere Karten anbieten. Wir wollten sie möglichst günstig machen, auch wenn es viel Geld ist, das kostet. So ist es nun mal. Ja? Aber rechnet es mal durch und ihr stellt es fest. Und das geht natürlich nur, indem wir dann solche Tools nutzen. Das ist die Frage, lässt man es deswegen, weil man sich dann nicht abhängig machen will, sagt, ha, wir verzichten. Oder macht man es eben, nimmt das in Kauf und löst das pragmatisch? So stellen sich ja die Fragen ganz im Kleinen. Ja, die wenigsten von uns sitzen ja zu Hause und fragen sich die Grundsatzfrage, wohin mit all meinem Geld soll ich davon Palantir kaufen? Sondern die wursteln sich ja so durch. Und da bin ich für eine absolut pragmatische Ethik. Ja, also natürlich gibt es ethische Grundsätze und moralische, die man nicht pragmatisch unterläuft, weil so ein bisschen Mord oder ein bisschen Betrug. Aber im Umgang mit solchen Tools, die nach hinten losgehen können, mit solchen Werkzeugen, die jeder hat, bin ich eben der Meinung, das ist wie bei allen Waffen, man kann sie so oder so einsetzen, besser man beherrscht sie. Das ist wie mit Kampfsport, den ich mit Begeisterung entdeckt habe. Mhm. Damit greife ich auch niemanden an, ja, also leg's auf irgendwelche Prügeleien an, aber freue mich sehr, dass ich mich schon deutlich besser fühle, wenn ich abends durch den Park gehe oder irgendwie der Park ist nicht mein Problem, ja? Sondern natürlich eher sind es die mit Hoodie-Pullis bezogene Menschen, die mich ganz komisch verfolgen, wenn ich mich in politischen Ereignissen in Deutschland irgendwo bewege. Also da muss man einfach pragmatisch sein. Und sich nicht komplett versperren aus irgendwelchen reine Lehre gründen. Ich halte es auch oft für eine Ausrede, muss ich ehrlich sagen. Also auch im Bereich der kritischen, ob das jetzt Krypto betrifft, ob es AI betrifft. Viele sind einfach zu faul, sich dann, was ich auch wieder verstehen kann, ja. Also wenn einer Faulheit versteht, dann ich, liebe Leute, ja. Da habe ich nicht Lust, sich zu befassen und lehnen das damit so Grundsatzargumenten ab. Ja? Das ist ein bisschen wie die drei Grundsätze des bayerischen Verwaltungswesens. Haben wir immer schon so gemacht. Könnte ja jeder kommen und wo kämen wir denn dahin, ja. So genauso ist halt zu sagen, nee, also das, diese ganze Krypto und diese ganze AI-Nummer, das ist nichts und sowieso aus ethischen Gründen blöde. Ja, und da sind wir hier eben anderer Meinung. Da spreche ich mal für uns drei, die wir noch nicht geklärt haben, wer von uns jetzt das transsexuelle Ocelot ist ab der nächsten Folge. Ich schaue euch beide an. Und auch natürlich dich, lieber Mike, weil für Krypto gilt das Gleiche und all die Krypto-Skeptiker, Hater und die es schon immer gewusst haben, dass kein innerer Wert da ist, die sind natürlich ganz schrecklich bestätigt in den letzten Wochen. Aber halt nur so lange, bis es dann in den nächsten Wochen wieder anders kommt. Und wir hier haben uns entschieden, wir interessieren uns für Krypto und wollen wissen, was da geht, was die letzte Woche ging und in Zukunft wahrscheinlich. Und deswegen haben wir ja mit dir auch die Krypto-News mit Mike the Pirate.
2: Die aktuelle Kryptomarktübersicht, lieber Paul. Bitcoin, Ethereum und Solana dominieren weiterhin die Schlagzeilen. Bitcoin handelt aktuell um 63.700 US-Dollar. Nach einem kurzen Ausflug über 65.000 Dollar Anfang der Woche konnte das Level noch nicht gehalten werden. Auf Wochensicht notiert Bitcoin leicht im Minus zwischen einem halben und einem Prozent. Der Gesamtmarkt bewegt sich bei rund 2,1 Billionen Dollar. Ethereum zeigt sich etwas robuster und notiert im Bereich von 1.900 US-Dollar. Auf Wochenbasis eher leicht positiv und stabil. Solana gehört zu den Gewinnern unter den großen Coins und notiert etwa bei 76 Dollar mit einem Wochenplus von rund 3%. Die wichtigsten Meldungen der letzten Woche: US-Spot-Bitcoin-ETFs verzeichnen Mitte der Woche starke Zuflüsse von über 850 Millionen Dollar. Das beste Ergebnis seit April. Das gab dem Markt kurzzeitig Auftrieb und trieb Bitcoin über 65.000 Dollar. Später flachten die Zuflüsse ab und es wurde wieder die Karten neu gemischt. Am Mittwoch stand die US-Inflationszahl, die auch Hermann gerade angesprochen hat, für Juli im Fokus. Der CPI kam mit 3,4% zum Vorjahr. Nach 3,5% im Juni. Die Kerninflation entspannte sich leicht, der Markt reagierte zurückhaltend, Bitcoin rutschte unter 64.000, hält sich aber weiter stabil. Weitere Themen in der letzten Woche waren: MoneyGram hat MoneyGram Ramps auf Solana live geschaltet am 11. August und erleichtert damit Cash-Zugänge, Einzahlungen über 25 Ländern, die Auszahlungen über 170 Ländern und Territorien, besonders relevant für Lateinamerika. Und auch im globalen Markt. Regulatorisch bleibt die Lage in Bewegung. Die SEC und der Kongress arbeiten weiter an Rahmenwerken. Der Clarity Act ist jedoch weiterhin verzögert bzw. nochmal in Verhandlungen geschoben worden. Der Ausblick: Der Markt bleibt vorsichtig und handelt Bitcoin in einer Range von etwa 62.000 bis 66.000 Dollar. Die Fed-Zinserwartungen und weitere Makrodaten bestimmen das Tempo. Solana profitiert weiter von starker On-Chain-Aktivität, Real-World-Asset-Narrativen und der neuen MoneyGram-Integration. Ethereum wartet auf Upgrades und stabile ETF-Flows. Institutionelle ETF-Flows und regulatorische Klarheit könnten in den kommenden Wochen den Ausschlag geben. Aktuell herrscht eher noch ein wenig Abwarten als Euphorie. Wir schauen auf Bitcoin, Bitcoin-Mining und die Energiewirtschaft. Eine neue wissenschaftliche Untersuchung zeigt, Bitcoin-Mining könnte in Irland helfen, Windenergie in Anführungszeichen zu retten, die sonst einfach abgeschaltet und verschwendet wird. Forscher haben herausgefunden, dass eine Bitcoin-Mining-Anlage 83% dieser überschüssigen Windkraft aufnehmen kann. Dadurch steigen die Einnahmen der Windparks um 32%. Im Vergleich zu Batterien oder Wasserstoffspeichern hat Bitcoin Mining zwei große Vorteile. Es braucht keine staatlichen Subventionen und es verschleißt nicht. Die Mining-Geräte nutzen die überschüssige Energie einfach direkt vor Ort. Das stammt von einer Studie von den Forschern Zanicki und Berg. Sie wurden im August 26 in der Fachzeitschrift Energy Economics veröffentlicht. Ein Blick auf Solana. Die schnellste Blockchain hat ein wichtiges Geschwindigkeitsupdate gestartet. Das läuft jetzt im Testnetz, also erstmal in einer Testumgebung. Was bedeutet das? Die Zeit, in der ein neuer Block entsteht, die sogenannte Block.
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4: 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Jetzt Meldungen aus der Trigger FM Redaktion. Bei den Staatsanwaltschaften in Deutschland gibt es erstmals mehr als 1,1 Millionen unbearbeitete Fälle. 13% mehr als im Vorjahr. Es gingen laut dem Richterbund mehr als 2,7 Millionen neue Fälle im ersten Halbjahr ein. Besonders viele zusätzliche unbearbeitete Fälle gab es in Schleswig-Holstein. Der Energieversorgungsausblick Europas verschlechtert sich weiter. Hintergrund ist die Abschaltung der entscheidenden Ost-West-Pipeline infolge eines Drohnenangriffs. Saudi-Arabien habe einige europäische Raffinerien darüber informiert, dass ihre für September geplanten Rohölladungen deshalb storniert würden. Neben einem Dieselengpass im Westen kämpfen die Europäer auch mit niedrigen Erdgasvorräten vor dem Winter. Die Preise erreichten den höchsten Stand seit Dezember 2022. Der Publizist und Politikwissenschaftler Michael Lüders tritt bei der Berliner Abgeordnetenhauswahl für das BSW als Direktkandidat im Wahlkreis Neukölln an. Im Wahlkampf sorgt er vor allem mit Videos auf Instagram für Aufsehen, in denen er gezielt um arabischstämmige und muslimische Wähler wirbt. In einem Beitrag spricht Lüders auf Arabisch. In einem anderen schwärmt er von der Neuköllner Sonnenallee aufgrund ihres arabischen Flairs. Ich habe ja selber in Syrien studiert und ich mag dieses ganze Ambiente hier. Ich mag die Menschen hier. Das ist, als wäre man in Beirut oder in Damaskus. Ich liebe das, erklärt Lüders in einem seiner Videos. Die Trigger FM-Meldungen. 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
2: Economics veröffentlicht. Ein Blick auf Solana. Die schnellste Blockchain hat ein wichtiges Geschwindigkeitsupdate gestartet. Das läuft jetzt im Testnetz, also erstmal in einer Testumgebung. Was bedeutet das? Die Zeit, in der ein neuer Block entsteht, die sogenannte Blockzeit, ist von 400 Millisekunden auf 350 Millisekunden gefallen. Zum Vergleich, bei Ethereum dauert das etwa 12 Sekunden. Solana ist damit schon jetzt deutlich schneller und wird am Ende bis zu 60 Mal kürzere Blockzeiten als Ethereum haben. Geplant sind noch drei weitere Schritte. Am Schluss soll die Blöcke nur noch 200 Millisekunden brauchen. Das macht Transaktionen noch flotter und die ganze Blockchain reaktionsfreudiger. Idealerweise für Apps, Zahlungen oder Trading. Das Update kommt schrittweise und wird erst getestet, bevor es auf dem echten Netzwerk läuft. Reaktion dazu aus der Ethereum-Welt. Vitalik Buterin, einer der Gründer von Ethereum, hat die aktualisierte Roadmap des Netzwerks vorgestellt. Es ist so etwas wie der Fahrplan für die nächsten Jahre. Im Fokus stehen vor allem fünf Punkte. Quantensicherheit. Ethereum soll gegen zukünftige Quantencomputer geschützt werden, die heutige Verschlüsselung knacken könnten. Zweitens Datenschutz. Die Privatsphäre der Nutzer rückt stark in den Vordergrund. Transaktionen sollen besser geschützt werden. Drittens Native Rollups. Das sind spezielle Lösungen, die die Skalierung direkt im Protokoll verankern und so noch effizienter machen. Skalierbarkeit, das Netz soll noch mehr Transaktionen verkraften und schneller werden. Und im Gesamten soll das zu einem schlankeren Protokoll führen. Kurz gesagt, Ethereum will sicherer, privater, schneller und einfacher werden. Das ist der große neue Fahrplan. Zum Abschluss werfen wir einen Blick auf den Vermögensverwalter Fidelity. Er verwaltet insgesamt rund 7,8 Millionen US-Dollar und will nun Staking für seinen Ethereum ETF einführen. Der Fonds heißt Fidelity Ethereum Fund, kurz FETH. Was bedeutet das? Der Fonds hält über 480.000 Ether im Wert von etwa 880 Millionen US-Dollar. Er könnte bis zu 100% davon staken. Staking heißt, die Coins werden im Ethereum-Netzwerk hinterlegt, um die Blockchain mitzusichern und dafür gibt es Belohnung. Der Fonds würde 85% dieser Staking-Belohnung behalten und sie vierteljährlich an die Anleger auszahlen. Die restlichen 15% gehen an Dienstleister. Einfach gesagt, Anleger in diesem ETF können künftig nicht nur vom Ethereum-Kurs profitieren, sondern auch regelmäßig zinsähnliche Erträge aus dem Staking bekommen. Das waren die Krypto-News.
0: Für die ich dir herzlich danke, lieber Mike. Und ich frage mich ja bei dieser Lage im Kryptomarkt immer, wer wird dann am Ende oder werden sie ganz genauso, wenn dann der Bitcoin wieder auf Werten steht, da sich die Hodler freuen, werden sie dann wieder umschwenken? Weil es ist ja doch immer die gleiche Gruppe an Leuten, hat man das Gefühl, mengenmäßig, die das einerseits totredet und danach dann hinterher jammert, dass sie nicht dabei war. Es ist ja fast ein ermüdendes Spiel. Das Irre ist, dass diese Gefühlswechselbäder immer wieder funktionieren. Ne? Also jede Krise ist dann wieder so schlimm, dass man da niemals rauskommt. Das hat so ein bisschen was von einer Depression. Man kann sich dann bei Regen gar nicht vorstellen, dass jemals wieder die Sonne scheint. Und dann gibt es also so viele, die sagen, nein, das kann jetzt nie wieder besser werden. Und dann ist es wieder besser und dann, ja, immer wieder das Gleiche. Und bei den Summen, die da drin stecken, deswegen finde ich diese Marktüberblicke immer wieder spannend, bei diesen enormen Summen, die da drin stecken in diesen Kryptowerten, ist es ja nun mehr oder minder nach jeder Lebenserfahrung und Logik ausgeschlossen, dass die einfach abgeschrieben werden von diesen Riesenanlegern, die da drin stecken. Insofern, ja, also, sage ich natürlich, lieber Hermann, als relativer Finanzlaie und Neuling und Ahnungsloser, der vielleicht sich gar nicht vorstellen kann, dass diese Werte mit einem Handstreich vernichtet werden und dann die große Kryptoblase puff verplatzt. Aber nicht verplatzt.
1: Ja, du bist ja nicht mehr ahnungslos, Paul. Du hast jetzt Blockzocker 25 Lektionen hinter dir. Du wirst jetzt langsam ein Finanzguru, aber du hast vollkommen recht.
0: Natürlich.
1: Diese Psychologie für funktioniert immer wieder. Ja, heute die Welt geht unter.
0: Alles ist schlecht.
1: Enorm viele Leute, genau, alles ist schlecht. Enorm viele Leute, die daran Geld verdienen. I'm talking my book, heißt das. Ne? Also das, was ich drauf habe, ich rede ja auch gerne Tesla schön und Solana. Aber ich bin eben darin und bin davon überzeugt, dass es auf lange Sicht funktioniert. Hätte ich dazwischen schon dreimal verkaufen sollen, müssen, können? Ja, natürlich. Hätte sollen, was auch immer, ist Schnee von gestern. Die Frage ist, was habe ich für einen Zeithorizont und an was glaube ich? Und ich glaube eben, dass sich dieser Kryptomarkt, man sieht es jetzt an Solana, wer alles auf diese Blockchain geht, das wird weggehen von den großen Bankensystemen. Und das ist eben die Sache, wenn du frühzeitig dabei bist, dann musst du eben diesen Sturm nach oben und nach unten aushalten können. Und bei Bitcoin ist es so, dass es jetzt gerade wieder en vogue ist, im Grunde genommen diesen Vier-Jahres-Zyklus und es gibt 1064 Tage Bullmarkt und 954 Tage Bärmarkt und da werden alle Charts rausgekramt, die das unterstützen. Jetzt gibt es noch sehr viele neue Chartanalysten, die sagen, die nächsten 56 bis 65 Tage sind ganz entscheidend. Also eigentlich ist der Bitcoin-Markt dafür da, noch einmal ganz unten getestet zu werden. Mhm. Auf der anderen Seite haben wir auch dieses Blowout-Top, also dass der Markt von 125 dann auf 150 und 160 geht. Das haben wir auch nicht gemacht. Ich sehe eigentlich relativ gute Zeichen, dass trotz Verkäufen und trotzdem, dass die ganze Stimmung im Keller ist, dass der Markt jetzt offensichtlich nicht weiter nach unten will. Und das sind so Anzeichen, dass eben die ETFs, wie es Mike gerade gesagt hat, schon wieder anfangen zu kaufen, zu akkumulieren. Bitcoin ist im Endeffekt dann ein System, was man auch nach oben drücken kann, wenn genügend Leute kaufen. Und dann heißt das eben, dann wird sich wieder die Masse anstellen und sagen, oh, ich habe es bei 64 oder bei 60.000 verpasst, ich kaufe dann bei 80 oder 85.000, weil jetzt geht's ja auf 100 und dann werden alle Gurus kommen und sagen, nein, nein, nein, wir waren ja schon bei 125, jetzt geht's auf 180 und schon hast du wieder die Euphorie ausgelöst. Das ist eben Behavioral Finance. Und dem probieren wir uns ein bisschen zu entziehen, indem wir mehr Daten anschauen. Das ist mein Background für Solana. Ich gucke mir an, wie viele Developer gibt's da, wie viele Apps, wie viele Leute nutzen die Chain. Das spricht für sich. Der Markt heute an der Börse, egal welcher Wert das ist, ist etwas, was man heute handelt, aber wo in Zukunft der Wert liegt, das muss man sich eben selbst aussuchen. Ich sage zu meinen Kindern immer, wenn ihr zu Apple geht und immer anstehen müsst und jeder das Zeug kauft, dann müsst ihr eigentlich Apple-Aktien als Hedge kaufen. Ja, und ich habe mir damals Apple-Aktien gekauft, als ich zum ersten Mal, ich glaube, 29 Euro für so einen popligen Kopfhörer gekauft habe. Und da habe ich gesagt, nee, danke. Also ich zahle die 29 Euro, aber die hole ich mir wieder zurück. Und dann habe ich ein paar Apple-Aktien gekauft. Ja, und so ist ja bei anderen auch, bei anderen Instituten. Aber nichtsdestotrotz, das wird bestehen. Wir werden weiter daran arbeiten. Wir werden darüber auch im Freihafen sprechen. Wir haben ja unser kleines Projekt Nackte Markt, wo auch viele Leute
0: auf die wäre ich natürlich jetzt gekommen. Sind. Genau.
1: Genau. Da sind viele Leute eingetaucht, die die ersten Schritte gemacht haben. Ich kriege heute noch schöne E-Mails. Ohne euch hätte ich niemals auch nur gewusst, wie man 0,01 Bitcoin kauft, was auch immer. Aber es ist Training und das ist ähnlich wie beim Blockzocker, das ist ähnlich wie bei deinem Kampfsport. Konsistenz jeden Tag machen, jeden Tag immer wieder rein und dann lernst du einfach, dich auch zu verteidigen. So ist das im Finanzwesen auch.
0: Und es ist natürlich, und so viel können wir auch zugeben zum Schluss, es tut uns natürlich auch gewaltig weh, ganz klar. Also die Nackte Mark, die da jetzt mit den restlichen Kryptos vor sich hin dümpelt, die uns natürlich insofern Loch ins Kontor reißen. Nicht, was die Liquidität angeht, weil wir von Anfang an gesagt haben und das auch so meinen, dass wir es ohnehin, dass wir da eh nicht auscashen und dass wir da drin bleiben, um sie zu halten. Aber natürlich sorgt die Schwäche der Nackten Mark und der Kryptos und Solana, letztlich ist es daran gekoppelt, natürlich auch dafür, dass bei uns die Einnahmen entsprechend schlechter sind, wenn ihr dann damit ein Buch bezahlt im Shop. Oder es sorgt zum Beispiel dafür, dass wir bei Freihafen die als Krypto USDC nehmen, ein Stablecoin nehmen, um mit Krypto bezahlen zu lassen, aber eben nicht mit der Nackten Mark, weil wir sagen, ja, das können wir schlichtweg nicht machen, denn momentan ist es nichts, wo man Liquidität mit aufbauen kann, denn der Preis, den wir an Hotels und Veranstaltungsorte zahlen müssen, der bleibt gleich, der schwankt nicht mit dem Kryptomarkt. Das heißt, wir haben dann einen wahnsinnigen Umtauschverlust da drin und können das schlichtweg auch nicht machen. Also will sagen, wir leiden mit allen, die das Problem haben, dass sie aus ihren laufenden Kosten decken müssen. Das ist bei uns ganz genauso. Und der Schmerz kommt an. Insofern ist es keine losgelöste theoretische Betrachtung, die wir da von irgendwelchen Investoren hören, sondern eine Erfahrung aus dem Schützengraben, in dem ihr damit auch steckt. Aber wir bleiben aus besagten Gründen optimistisch, das auch auf lange Sicht, hoffen sehr, dass wir uns alle bei Freihafen sehen. Freihafen.live gibt euch alle Infos und die Tickets. Zögert nicht, nur damit ihr ein Ticket habt und wir auch wissen, dass ihr kommt. Das ist für beide positiv. Also kauft euch einfach das Ticket. Ja. Tut's einfach und denkt später drüber nach. Nein, natürlich nur, wenn ihr Lust habt und es euch auch leisten könnt. Wir wissen sehr wohl, dass viele von euch sich wünschen, dass wir das aufzeichnen und dann doch noch bringen, weil ihr nicht hinkommen könnt, weil es zu teuer ist, da hinzureisen. Alles vollkommen verstanden und angekommen, aber wir bleiben dabei, ihr Lieben. Das Ganze ist eine Veranstaltung vor Ort, weil da Menschen auf die Bühne sollen. Menschen eben unter euch, von euch, die ähnlich wie Hermann der Banker oder Mike the Pirate sagen, ich will mein Gesicht nicht im Netz haben, ich will keine öffentliche Person werden, ich will weder viral gehen, noch will ich irgendwie, aus welchen Gründen auch immer, diskutiert werden, ich möchte nicht anderen erklären müssen, warum ich diese und jene Meinung habe und deswegen machen wir es eben als Präsenzveranstaltung. Das heißt, es ist nicht geheim, wir haben da keine Sperre, ihr müsst nicht die Handys abgeben, wenn ihr in den Saal geht, im Gegenteil, aber davon wird nichts gefilmt oder gestreamt, sondern es ist eine Begegnung vor Ort, wirklich Personen und Personen sich kennenlernen sollen und die Menschen selber und nicht irgendwelche Shows geliefert werden für Dritte. Habt dafür bitte Verständnis oder auch nicht, wir bleiben trotzdem dabei und wir bleiben auch euch erhalten. In der nächsten Woche geht's weiter. Das jedenfalls war Folge 91 des Nackten Geldes. Wenn ihr Fragen habt an Hermann, dann schreibt auf X an Banker Hermann oder kommentiert unter dieses Video zum Podcast auf theplatform.net. Wenn ihr Mike the Pirate sprechen wollt zu Privacy oder KI, Quatsch, nein, zu Kryptofragen, zu KI gerne auch. Wenn es denn Krypto-Bezug hat und Privacy Privacy-Bezug, dann geht doch in den Community-Chat der Nackten Mark auf Telegram. Den Link dazu findet ihr auch im Text zu dieser Sendung. So wie euch mit all dem nützlich waren und hoffentlich sind, dann bitte, bitte, es wird immer wichtiger, denn auch unsere Kosten steigen, dann haltet uns mit eurer direkten Spende auf Sendung. Geht auf paulbrandenburg.com/spende und wählt dort euren bevorzugten Zahlungsweg. Warum die steigen übrigens bei der Gelegenheit, wird auch immer wieder gerne gefragt. Dazu verweise ich dann auf meine X-Veröffentlichung, was die juristische Interaktionsrate, sagen wir mal, mit gewissen Stämmen in Deutschland angeht, die in letzter Zeit exponentiell zunimmt. Das Ganze kostet ein Heidengeld in jeder Richtung, nicht nur die Anwaltsarbeitszeit, sondern auch eigene. Also haben wir gute Gründe, euch um Geld zu fragen. Wenn ihr das teilen könnt, dann wisst ihr, wie ihr uns etwas zukommen lassen könnt. Vor allem aber lasst uns eure Gunst weiter zukommen. Hört gern ab morgen 6 Uhr auch wieder Nacktes Niveau und vor allen anderen Dingen schaltet nächsten Freitag hier bei uns wieder ein und habt bis dahin einen wunderbaren Start ins Wochenende.
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2: Einen wunderschönen guten Morgen nach Deutschland und in die ganze schöne große weite Welt. Heute ist der 11. September 2026, 25 Jahre danach. Aber da kommen wir gleich drauf. Wir schalten rüber zu Andreas Popp, der schon ganz aufgeregt ist, weil es so viele Themen sind, die ihn auch interessieren. Guten Morgen, lieber Andreas.
3: Na, guten Morgen, liebe Eva. Ich lasse mich überraschen, was du da für Themen wunderbar zusammengestellt hast und freue mich darauf. Wir haben heute einen recht schönen Tag, nachdem wir jetzt wirklich ja dieses Unwetter hatten und zwischendurch immer wieder starke Regenfälle. Aber es soll jetzt in der nächsten Woche wirklich sonnig sein und über 20 Grad wieder und dann ist es wieder gut. Zurzeit kann ich schon sagen, der Himmel ist stahlblau, sonnig, der See ist ziemlich rau, aber es ist ein schönes Wetter. Und vorne stehen die gesamten grünen Pflanzen in voller Farbenpracht hier in der Sonne. Also es ist eigentlich ein sehr schöner Tag, als wäre nichts gewesen.
2: Der Silbersee changiert. Mir hat neulich jemand geschrieben, jetzt hätte er zum ersten Mal rausgefunden, was changieren eigentlich heißt und wie das geschrieben wird. Andreas, was heißt denn changieren?
3: Ja, change, wechselnd. Das ist ja, kann man schon aus dem Englischen fast ablehnen. Das sind eben halt verschiedene Farbenspiele, die dann eben halt ineinander arbeiten. Es gibt zum Beispiel Autolackierungen, die changieren. Die sehen von einer Seite rot aus, auf der anderen Seite grün, von wieder einer anderen Seite blau. Und so ungefähr ist das hier mit dem See zu sehen. Ich finde das auch witzig, wie wir diesen Begriff des Changierens hier salonfähig gemacht haben und jeder ihn jetzt plötzlich kennt. Und mir war er auch nicht wirklich geläufig, obwohl ich natürlich zuordnen kann, was es bedeutet.
2: Ja, also das kommt ja auch nicht nur aus dem Englischen, sondern changer heißt auch im Französischen wechseln.
3: Richtig.
2: Und ja, wollte ich vielleicht nochmal sagen, weil ich so schlau
3: Wunderbar. Bin
2: und so gebildet.
3: Ja, ich bin tief empfunden, also wirklich. Ich mache eine große Verneigung vor dir und deiner Bildung. Unfassbar.
2: Ja, sonst hätten wir ja changieren gesagt, aber wir sagen ja changieren und ja, da kommt's auch her, das Wort. Ich habe es gerade schon gesagt, 11. September 2001. Da ist etwas passiert, das die ganze Welt umgestellt hat, das viele Menschen in Schock und Entsetzen gebracht hat. Übrigens, ich gehörte auch dazu und du sagst ja immer, fast jeder weiß und erinnert sich noch, wo er an diesem Tag war, als er erfahren hat, dass dieser Angriff auf die Twin Towers in New York stattgefunden hatte. Ich habe zu diesem Ereignis eine Aussage gefunden von Donald Trump. Damals war er natürlich noch nicht Präsident der Vereinigten Staaten von Amerika, sondern er war Bauunternehmer. Und zwar ein sehr erfolgreicher, wie wir wissen. Und er hat damals Folgendes gesagt, und zwar direkt nach diesem Anschlag. Ich bin der Meinung, dass sie nicht nur ein Flugzeug hatten, sondern auch Bomben, die fast gleichzeitig explodierten. Denn ich kann mir einfach nicht vorstellen, dass irgendetwas diese Mauer hätte durchschlagen können. Und diese Aussage von Trump stimmt wirklich. Und das ist jetzt nicht, wie gesagt, eine später aufgestellte Verschwörungstheorie, sondern seine erste spontane Spekulation am 11. September 2001. Das hat er in einem Telefoninterview mit dem New Yorker Sender WWOR gesagt, am Nachmittag der Anschläge. Und Andreas, du hast ja auch eine spezielle Einordnung und Trump hat das, glaube ich, jetzt heute auch nicht mehr so wiederholt, zumindest nicht seit er Präsident von Amerika ist. Wie ordnest du das ein?
3: Also erstmal ist das ja ein gigantischer emotionaler Vorgang für uns alle gewesen. Ich erinnere mich, ich habe vor einer großen, in einem Kongress vor Bankern gesprochen an dem Moment. Ich stand oben auf einer Bühne und habe gesprochen und habe die erste Vermögenssicherungsgemeinschaft damals gegründet, wo wir Gold gekauft haben. Und da wurde ich ja noch ziemlich als absurd angesehen, das weiß ich noch genau. Und dann kam plötzlich auf die Bühne jemand auf mich zu und flüsterte mir ins Ohr, dass das World Trade Center wohl irgendwie in Flammen steht, weil die meisten wissen, dass ich dort eine gute Beziehung zu hatte. Ich habe selbst dort beruflich zu tun gehabt, viel in New York, und war auch oft dort oben im 107. Stock. Deshalb hat es mich, da war das Restaurant, da war ich oft drin, und das hat mich natürlich dann ganz besonders berührt. Und ich erinnere mich noch sehr gut, wie ich dann abends völlig geschockt war. Ich konnte mir noch gar keine Verschwörungstheorie ausdenken in dem Moment. Ich war so ein bisschen außer Kraft gesetzt innerlich und habe die Nacht, eine dramatische Nacht gehabt, weil ich dachte, jetzt geht die Welt unter, jetzt kommt der ganz große Weltkrieg. Es war eine dramatische Entwicklung. Also sie haben es geschafft, was sie wollten. Ja, ich habe natürlich eine spezielle Theorie dazu, eine andere Theorie als die Amerikaner. Die Amerikaner sprechen ja von dem Faktum, was 9-11 war, Osama bin Laden und so weiter und so fort. Aber es ist nur eine Theorie. Und es gibt andere Theorien. Und wenn man die Theorien jetzt im Prinzip im Wettbewerb vergleichen würde, dann sieht die amerikanische relativ schlecht aus und einige andere weitaus besser. Nämlich, wenn man zum Beispiel mit Statikern, mit Ingenieuren rangeht. Ich habe da mal einen riesen Vortrag zusammengebaut zu diesem Thema mit allen Details. Da weiß man, dieses Ding ist eine Entwicklung geworden, die Verbindung zwischen Russland und Europa unterbrechen sollte, wenn ich das mal so kurz zusammenfassen
2: Oh, das
3: darf.
2: ist aber sehr zusammenfassend.
3: Ja, wir wissen, dass in 1990 die DDR der Bundesrepublik beigetreten wurde und dann letztlich eine neue Situation entstand zwischen Europa und Russland. Jelzin war damals der Präsident von Russland, der natürlich hier eine ganz schwere Situation hatte, weil er war natürlich korrumpiert, er war versoffen, er hat ein wüstes Leben geführt und hat Russland quasi verkauft. Aber es wurde aufgebaut in den 90er Jahren, eine Situation, dass Russland zerstört werden sollte und dem US-Imperium zugeführt. Ich darf das mal so sagen, ganz kurz, weil ich habe ja nicht viel Zeit jetzt hier. Und dann kam aber Putin an die Macht, Ende der 90er Jahre, wurde immer größer, immer klarer. Und das musste man dann verhindern. Das ging natürlich nicht so schnell. Und 9-11 war aus meiner Sicht der erste große Anschlag, um die Verbindung zwischen der Tankstelle Russland und dem Erfindergeist und den Tüftlerstrukturen im Prinzip in Europa, speziell Deutschland, entgegenzuwirken. Und da kann man jetzt natürlich, wenn man sich das Ganze auseinandernimmt, natürlich ganz schnell feststellen, dass diese 9-11-Story, die man uns da aufgetischt hat, so nicht stimmen kann. Kürzer
2: Oh.
3: kann ich es nicht.
2: Ja, nee, ich würde dich hier auch gar nicht zur Eile mahnen, denn du bringst ja jetzt gerade Deutschlands Schicksal eigentlich direkt mit diesem Terroranschlag von 9/11 in Verbindung.
3: Unmittelbar.
2: Ja, und das ist für
3: Darum.
2: mich völlig neu und wahrscheinlich auch für viele unserer Hörer.
3: Es ging um Deutschland und es geht um Deutschland. Das ist kein Zufall. Es ist ja so, dass Deutschland keine Rohstoffe hat, wie Öl, Gas und sonst was, ein bisschen Kohle vielleicht, aber das war nichts. Das heißt also, der Erfindergeist, diese Strukturen eines weltweiten Maklerbüros, welches Deutschland übernommen hatte, ökonomisch. Deutschland war eigentlich nie die große Kriegsmacht, sondern eine ökonomische, hochkompetente Macht mit den besten Wissenschaftlern der Welt. Das ergab sich daraus, dass der einzige Rohstoff im Grips war. Man konnte nicht sagen, wir bauen einfach nur Öl und Gas ab und verkaufen das, dann geht's uns gut, denn dann wäre Deutschland in die Armut gegangen, sondern es musste die Intelligenz herangenommen werden. Und wenn jetzt diese hohe Intelligenz, das sage ich jetzt mal ganz patriotisch, der deutschen Wissenschaft, der deutschen Tüftler und Denker zusammenkommt mit den größten Rohstoffen, nämlich in Russland, dann wäre das eine neue Situation der Macht gewesen und die galt es zu verhindern von amerikanisch-britischer Macht. Wir dürfen die Briten nicht vergessen, die hier eine ganz große Rolle spielen, auch noch dabei. Und so war diese 9-11-Geschichte für mich ein logischer Beginn. Und wenn wir es heute, 25 Jahre danach, sukzessive Jahr für Jahr durchgehen, die einzelnen Dinge, dann ist die Beweislast so erdrückend, dass ich mit aller Klarheit hier so sagen kann, ja, ich sage, so war es. Und das sieht man auch sehr deutlich.
2: Also, wann ist denn, vielleicht eine kürzere Antwort, wann ist denn diese Erkenntnis in dir gereift? Die wird ja nicht unmittelbar gleich spontan in dir auferstanden sein.
3: Nein, unterm Strich war ich erstmal geschockt. Ich habe gesehen, dass ja der Krieg gegen speziell Deutschland schon in den 80er Jahren begonnen wurde. Da haben die Amerikaner, ein ökonomischer Krieg, da haben die Amerikaner zum Beispiel die ISO 9000 entwickelt. Ich muss es so ganz kurz ausholen. Das bedeutet, die Deutschen mussten ihre gesamten Betriebsgeheimnisse an USA geben, damit sie noch weiter Produkte verkaufen durften unter dem Vorwand Qualitäts Prüfung. Und in Wirklichkeit wollten sie nur an die Informationen ran. Das war der erste Moment der Zerstörung der deutschen Ökonomie. Und man hat das dann weitergeführt. Und mit der Wiedervereinigung, da waren natürlich die Amerikaner in einer außerordentlich kritischen Lage und haben gesagt, das kann jetzt nicht sein. Und aber es ging dann eben halt in diese Wiedervereinigung. Und von da an wurden aus meiner Sicht sämtliche Strukturen schon darauf aufgebaut, eine Verbindung zwischen Deutschland und Russland zu verhindern. Übrigens, wie es ja vorher auch schon war, vor dem Ersten Weltkrieg, das war das Gleiche ja auch. Man hat versucht, die Verbindung zwischen Deutschland und Russland zu verhindern. Die Verbindung gerade mit dem zaristischen System, Katharina die Große und so weiter und so fort. Diese europäische tiefe Freundschaft, die Europa und Russland verbindet, ist eigentlich immer von außen zerstört worden. Und das zieht sich hier wie ein roter Faden durch. Entschuldige.
2: Ja, entschuldige dich doch nicht, das ist doch interessant für alle. Ich versuche mich auch in die Situation aller Hörer zu versetzen, und zwar wirklich aller. Das ist nicht einfach. Und das sind natürlich auch überraschende Aussagen, die man in diesem Zusammenhang selten hört. Also ich fasse nochmal zusammen. Trump hat argumentiert, damals spontan als Bauunternehmer. Wir kommen jetzt mal zu der Sache zurück. Er sagt, die Außenwände des World Trade Centers seien extrem starker Stahl gewesen. Er könne sich nicht vorstellen, dass ein Flugzeug allein so ein Loch reißt. Und deswegen vermutete er die zusätzlichen Bomben. Wer ja auch ein Experte auf diesem Gebiet zu der Frage 9/11 ist, ist der Historiker Daniele Ganser. Der hat sich auch geäußert zum 25. Jahrestag des Terroranschlags und er schreibt als erstes, die meisten Menschen glauben, beeindruckt durch das Fernsehen, dass am 11. September 2001 in New York nur zwei Türme eingestürzt sind. Aber das stimmt nicht, es waren drei. Wie siehst du das, Andreas?
3: Ja, das war eine hohe Effizienz eines Terroranschlags. Wer immer das gemacht hat, auch wenn es ein Inside-Job gewesen sein sollte, wovon ich ausgehe mittlerweile, denn wir hatten zwei Flugzeuge, mit denen drei Gebäude zusammengestürzt sind. Also das ist eine hohe Effizienz, zumal das dritte Gebäude, das WTC-7, natürlich entfernt war von den beiden eigentlichen Haupttürmen. Wir haben ja auf einer Seite die politische Sicht, wir haben die technische Sicht und wir haben auch die finanzielle Sicht. Welche Leute haben damals auf bestimmte Versicherungen abgeschlossen, nämlich genau auf diese Art Terroranschlag und sich dadurch eine Milliardengrößenordnung an Kapital geraubt, aus meiner Sicht. Das sind ja so viele Faktoren. Aber es ist tatsächlich so, wir haben ja nun diese zwei Türme, die waren 415 Meter hoch, WTC 1 und 2. Und das WTC 7, das war 186 Meter hoch. Und wie gesagt, als die mit dem Flugzeug getroffen worden sein sollen, ich sage das bewusst sein sollen, denn diese Bilder mit den Flugzeugen, wo sie dort eintauchen, scheinen keine echten Bilder zu sein, sondern schlicht und ergreifend bearbeitete Videos. Aber das sind jetzt wieder diese wilden Verschwörungstheorien. Entscheidend ist ja, es ist zerstört worden. Und man wusste von vornherein, auch innerhalb dieser Zerstörung, dass dann plötzlich der Täter gleich feststand. Und man dann von dort aus dann gleich seine Kriege entsprechend entwickelte. Wir denken nur an den Irakkrieg und Afghanistan und so weiter.
2: Ja.
3: Das war ja das. Ja, entschuldige,
2: Ja.
3: ich gehe zu weit. Ja,
2: Ja,
3: okay.
2: ich muss hier ein bisschen wieder dich einfangen. Ich möchte mal
3: Ja.
2: kurz mit euch besprechen, was jetzt hier Daniele Gans